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1: Kehrt um, denn das Reich der Himmel ist neu herbeigekommen. So lautet der Ruf, mit dem Jesus seine Zeitgenossen konfrontierte. Das war der Kern seiner Botschaft. Umkehr ist also ein ganz zentrales Wort für das Leben eines Christen. Oder noch genauer, es ist ein Grundwort, denn erst durch die Umkehr zu Gott wird ein Mensch überhaupt zum Christen. In der deutschen Sprache gibt es eine Reihe verschiedener Worte für dieses biblische Grundwort. Buße, Bekehrung, Sinnesänderung. Auf Griechisch heißt es Metanoia. Es geht also um ein neues Denken und folgerichtig auch um ein neues Handeln, um eine neue Richtung des Lebens, die alles umfasst. Vorbilder zur Umkehr sind sicher auch Heilige. Auch der heilige Benedikt von Nursia ermahnt im Prolog in seiner Lebensregel, dass wir uns täglich auf den Weg der Rückkehr, der Umkehr machen sollen. Ut ad eum redeas. Umkehr bedeutet nach seiner Lehre jenen geistlichen Vorgang in unserem Innern, durch den das Herz sich von seiner Starre entspannt, sich löst vor allem Ehrgeiziges, Streben und Planen, um sich Gott zu übergeben. Unser ganzes Leben steht unter diesem Vorzeichen der Umkehr. Wie ist das bei uns? Meistens sind wir innerlich beschäftigt mit Sorgen, Unruhen, Erwartungen und Wünschen aller Art, so voller Bilder und Zwängen des täglichen Lebens, dass die äußere Wachheit wenig hilft. So ist sicherlich der heilige Benedikt von Nursia, der Ordensgründer der Benediktiner, ein großes Vorbild und ein mächtiger Führer in Bezug auf die Umkehr. So lautet unsere heutige Sendung Metanoia mit dem heiligen Benedikt von Nursia. Hierzu betrachtet mit uns der Benediktinerpater Bruno Rieder aus dem Kloster Disentis die Umkehr mit dem heiligen Benedikt von Nursia. Durch die Sendung begleitet sie ihre Andrea Marti. Guten Tag, Pater Bruno.
2: Guten Tag, Frau Marti.
1: Pater Bruno, oft beten wir für die Umkehr von anderen Leuten, bei denen wir eigentlich den Eindruck haben, dass sie sich von Gott abgekehrt haben. Aber wir beten oft zu wenig für unsere eigene Umkehr. Ist das typisch für die Menschen?
2: Ja, auf dieses Thema werde ich in meinem Referat auch noch ein wenig zu sprechen kommen, weshalb uns das Mühe macht, uns auf die eigene Umkehr einzulassen. Liebe Hörerinnen und Hörer von Radio Gloria, wir hörten es bereits in der Einführung von Frau Marti, Umkehr ist ein täglicher Vorgang, niemals abgeschlossen für uns schwache Menschen. Doch vor dieser alltäglichen Metanoia braucht es die Grundentscheidung, ja, ich will mein Leben auf Gott hin ausrichten. Diese fundamentale Entscheidung für Gott ist mit der Taufe nicht schon automatisch gegeben. Das sehen wir auch am Leben des heiligen Benedikt. Deshalb schaue ich jetzt im ersten Teil des Referates an, die Umkehr des heiligen Benedikt. Seine Lebensbeschreibung, seine Vita, verfasste der heilige Papst Gregor der Große. Und es scheint zunächst, als ob es sich um eine typische Heiligenlegende handle. Diese Heiligen haben nichts zu tun mit uns Normalsterblichen. Sie sind schon als Heilige auf die Welt gekommen. Denn es heißt von Benedikt, schon von früher Jugend an hatte er das Herz eines reifen Mannes, war er doch in der Lebensweise seinem Alter weit voraus. Dem bösen Begehren gab er sich nicht hin. Doch gleich der nächste Abschnitt der Vita erzählt von der Umkehrerfahrung des jungen Mannes. Und auch der weitere Verlauf seines Lebens zeigt, Benedikt durchschreitet wie jeder Christ einen lebenslänglichen Prozess der geistlichen Reifung, in dem Krisen und Kämpfe nicht fehlen. Bevor ich auf die anfängliche Umkehr Benedikts eingehe, muss ich auf einen zentralen Punkt hinweisen, der für alle Christen wichtig ist. Der Mensch, jeder Mensch, ist Nachkomme von Adam und Eva. Das heißt, er hat Teil an der Abwendung von Gott. Daraus kann er sich nicht aus eigener Kraft befreien. Er ist unbedingt angewiesen auf die Erlösungsgnade Gottes, die ihn befähigt, sich erneut Gott zuzuwenden. Deshalb schreibt Papst Gregor über den heiligen Benedikt: Der Gnade und dem Namen nach war er ein Gesegneter, lateinisch Benedictus. Ein verstorbener Mitbruder, Bruder Fintan, formulierte anschaulich, wie sehr dieses Vorzeichen vor unserem Leben den entscheidenden Unterschied ausmacht. Er sagte: Gott kann meine Nichtigkeit vergolden. Er kann aus einem Sandhaufen ein Goldbergwerk machen. Von mir aus bin ich nur eine Reihe von Nullen, doch wenn die göttliche Eins davor gesetzt wird, bin ich vielfacher Millionär. Soweit Bruder Fintan. Von diesem Vorzeichen spricht Jesus, wenn er sein öffentliches Wirken mit den Worten beginnt: Die Zeit ist erfüllt, das Reich Gottes ist nahe. Und dann Jesu Aufforderung, Frau Marti zitierte sie in der Einführung: Kehrt um und glaubt an das Evangelium. Dies ist ein Ruf in die Entscheidung. Zwei Wege stehen vor uns. Wir können nicht beide gehen, wir haben uns klar zu entscheiden, wenn wir unser wahres Lebensziel erreichen möchten. Jesus spricht im Evangelium vom breiten und vom schmalen Weg. Bleibe ich in den bisherigen familiären und gesellschaftlichen Prägungen verhaftet, in den irdischen Lebenssicherungen? Bei Benedikt versprachen diese weltlichen Vorzeichen ein erfolgreiches, glückliches Leben mit drei Erfolgsfaktoren, die im lateinischen Text alle die lateinische Wurzel lieber enthalten, also scheinbar Freiheit versprechen. Diese Faktoren sind: erstens sozialer Status und Besitz. Benedikt stammte aus angesehenem Geschlecht Liberiori Genere und damit ist er auch Erbe eines großen Vermögens. Zweitens Karriere. Zu Ausbildung und Studium Liberalibus Literarum Studiis wurde er nach Rom geschickt. Und drittens Macht. Benedikt hätte die Welt in ihrer Blüte eine Zeit lang ungehindert, liberaliter, gebrauchen können. Was will der Mensch mehr? Dieser breite Weg ist unglaublich verlockend. Doch so sucht er das Glück in irdischen Gütern, die die Herzenssehnsucht des Menschen nie befriedigen können. Sie lassen ihn stets enttäuscht zurück. Woraufhin er ehrigerweise meint, er müsse sich noch intensiver der Jagd nach Geld, Erfolg, Macht hingeben. Das führt jedoch nicht zum Glück, sondern in die Abhängigkeit, letztlich in die Sucht. Benedikt konnte dieses Phänomen bei seinen Mitstudenten in Rom beobachten. Dabei sah er viele, wie es heißt, in die Abgründe des Lasters fallen. Er spürt zwar die Versuchung, den Weg mitzugehen, den die meisten beschreiten, doch mit bereits jugendlicher Weisheit sieht er, wo dieser Weg enden würde. Deshalb zog er den Fuß, den er gleichsam auf die Schwelle zur Welt gesetzt hatte, wieder zurück, damit nicht auch er von ihrer Lebensart angesteckt werde und so schließlich ganz in bodenlose Tiefe stürze. Liebe Hörerinnen und Hörer, vielleicht denken Sie nun: Ja, der Pater Bruno hat gut reden, er ist ja Mönch. Doch wir können uns ja nicht alle ins Kloster zurückziehen. Doch darum geht es bei der von Benedikt getroffenen Grundentscheidung gar nicht, sondern um die Frage, was ist das höchste Gut in meinem Leben? Wie orientiere ich meinen Lebenskompass? Benedikt trifft eine konkrete Entscheidung. Er wandte sich also vom Studium der Wissenschaften ab und verließ das Haus und die Güter seines Vaters. Er tritt damit in die Nachfolge Abrahams, der aus seinem Land, aus seiner Verwandtschaft und aus seinem Vaterhaus auszog und sich aufmachte in das Land, das Gott ihm zeigen wollte. Ganz ähnlich verließen die ersten Jünger das Boot und ihren Vater und folgten Jesus nach. Die Mönchsväter betonten, dass beim Auszug Abrahams nicht der äußerliche Vorgang entscheidend ist, vielmehr die innere Loslösung von allem, was unfrei macht. Dementsprechend erläutert Johannes Cassian, ein wichtiger Lehrmeister Benedikts, die drei Absagen. Die erste Absage, der Auszug aus dem Land. Wir verachten im Umgang mit materiellen Werten alle Reichtümer und angeblich unbedingt notwendigen Güter dieser Welt. Wir lassen diese Dinge nie die Stelle Gottes einnehmen. Die zweite Absage, der Auszug aus der Verwandtschaft. Wir weisen die Gewohnheiten, Laster und früheren Affekte der Seele und des Fleisches von uns. Wir lassen also hinter uns die sogenannten Leidenschaften, die uns seelisch so eng verbunden sind wie Blutsverwandte. Die dritte Absage, der Auszug aus dem Vaterhaus. Wir ziehen unser Sinnen und Trachten von allem Gegenwärtigen und Sichtbaren ab, betrachten nur das Zukünftige und begehren Unsichtbares. Wir öffnen also die inneren Organe für die göttliche Wirklichkeit. Die meisten Menschen schrecken zurück vor diesen Absagen, weil sie glauben, so alles zu verlieren, was ihnen ungehinderte Lebensentfaltung verspricht. Doch in Wahrheit gewinnt der Mensch, der sich wie Benedikt für den engen Weg entscheidet, erst die eigene Freiheit von Gott. Der Apostel Paulus schreibt im 1. Korintherbrief im Kapitel 7, denn wer im Herrn als Sklave berufen wurde, ist Freigelassener des Herrn. Ebenso ist einer, der als Freier berufen wurde, Sklave Christi. Das Reich Gottes ist nahe. Wer sich von irdischen Mächten lossagt und sich der Herrschaft Gottes unterstellt, der findet die wahre Freiheit. Umkehr ist ein Weg in die Freiheit. Dies erlangt jedoch nur, wer einen einzigen Herrn kennt und anerkennt. Deshalb heißt es vom heiligen Benedikt, nachdem er die weltliche Karriere abgebrochen hat, Gott allein wollte er gefallen. Dies ist die Grundentscheidung jeder Umkehr. Doch es ist klar, dass dies kein bloßer Wunsch bleiben darf, sondern die erste fundamentale Umkehr muss Gestalt annehmen in allen Situationen des Alltags. Immer geht es dabei um die Frage, was ist mir wichtig? Habe ich Christus stets vor Augen? Erwähle ich ihn zum einzigen Maßstab meines Lebens? Der erste Johannesbrief fasst die Alternative prägnant zusammen. Liebt nicht die Welt und was in der Welt ist. Wer die Welt liebt, in dem ist die Liebe des Vaters nicht. Was Benedikt selber erfahren hat und liebt, das kann er auch seine Schüler lehren. Deshalb will ich nun dann im zweiten Teil zur Benediktsregel kommen. Wie spricht sie von der Umkehr? Zunächst schauen wir uns auch hier nochmals den umfassenden Horizont der Umkehr an, bevor wir dann nach ihrer konkreten Ausgestaltung fragen. Wir hören aber zunächst ein Stück Musik.

Liebe Hörerinnen und Hörer, ich komme zum zweiten Teil, den ich überschrieben habe, Heimkehr aus der Gottverlassenheit. Frau Marti hat in ihrer Einführung bereits auf den Prolog der Benediktsregel verwiesen. Dort heißt es in Vers 2, so kehrst du durch die Mühe des Gehorsams zu dem zurück, den du durch die Trägheit des Ungehorsams verlassen hast. Dies ist nicht bloß eine Anweisung für Mönche, sondern Benedikt eröffnet den ganz großen Horizont, das Geschick und die Bestimmung des Menschen insgesamt. Es geht um Adam und Eva. Der Ordensvater spricht in der Du-Form, jeder von uns ist betroffen und angesprochen. Der Apostel Paulus schreibt im Römerbrief Kapitel 5 von dieser doppelten Bewegung. Der erste Mensch, Adam, hat sich von Gott abgewandt. Der zweite Mensch, Christus, führt auf den Weg zurück in die Gottesgemeinschaft. Paulus schreibt, wie nämlich die vielen durch den Ungehorsam des einen Menschen in den Zustand von Sündern versetzt wurden, so ist es folgerichtig, dass die vielen auch durch den Gehorsam des einen in den Zustand von Gerechten versetzt werden. Die Ursünde Adams versetzte also alle Menschen in einen Zustand, in welchem sie sündigten, das heißt, sich von Gott trennten und seine Weisung übertraten. Der Mensch geriet auf Ab- und Irrwege. Was ist die Ursache davon? Die Trägheit des Ungehorsams. Gemeint ist eine der sieben Wurzelsünden, die sogenannte Akedia. Sie zeigt sich entweder in ständiger Geschäftigkeit und Unruhe oder aber in Langeweile und Nachlässigkeit im geistlichen Leben. Beide Manifestationsformen wurzeln in Desinteresse und Überdruss gegenüber Gott und seiner Sache. Was soll ich mich für Gott, für den Gottesdienst, fürs Gebet, für die Gebote Gottes interessieren? Ein christliches Leben ist mir viel zu mühsam. Man lässt sich im geistlichen Leben gehen, das Handeln orientiert sich am eigenen Gutdünken. Der Mensch ist getrieben von seinen Begierden und Leidenschaften. Letztlich will der Dämon der Akedia den Menschen dahin bringen, aufzugeben in seinem geistlichen Bemühen. Noch tiefer gesehen ist diese Fehlhaltung Ausdruck eines fundamentalen Ungehorsams gegenüber Gott. Der Mensch hat Ohren, hört aber doch nicht. Sein Herz ist verstockt, weil Selbstliebe und Eigensinn dominieren. Es gibt in der Physik ein Trägheitsgesetz. Wir alle wissen aus eigener Erfahrung, dass ein solches auch im geistlichen Leben vorkommt. Es ist jedoch ein wichtiger Unterschied zu beachten. Das physikalische Gesetz lautet, ein ruhender Körper bleibt in Ruhe, wenn keine äußeren Kräfte auf ihn einwirken. Die Einwirkung von außen braucht es auch beim Menschen, der in der Trägheit des Ungehorsams verweilt. Der Sünder ist nämlich abhängig von der Gnade Gottes. Doch um in Bewegung zu kommen und die Trägheit zu verlassen, braucht es zusätzlich den Entschluss des Menschen umzukehren. Ein Missverständnis ist noch zu vermeiden. Trägheit meint bei Benedikt in keiner Weise die Ruhe des Herzens. Diese stellt sich nur ein, wenn jemand offen ist für Gottes Wirken an ihm. Solche Empfänglichkeit kommt gerade nicht von selbst, sondern muss immer wieder im geistlichen Kampf errungen werden. Er wächst aus dem Absterben des alten Menschen, des verstockten Ego. Deshalb schrieb der heilige Augustinus, nichts ist mühevoller, als nichts zu tun. Mit dem Nichtstun meint er, dass der Mensch sich demütig der Gnade Gottes anvertraut, statt das Heil bloß vom eigenen Bemühen zu erwarten.
Aus dem Gefängnis des Ungehorsams und der Sünde können sich die Nachkommen Adams nicht selbst befreien. In den Zustand der Gerechtheit, also eines Lebens in der Bundestreue mit Gott, werden sie versetzt durch den Gehorsam des Einen. Dieser Eine ist Christus. Von ihm sagt der Apostel Paulus im Philipperbrief, er war gehorsam bis zum Tod am Kreuz. Der Sohn Gottes ist seinem Wesen nach uneingeschränktes Horchen auf den Willen des Vaters. Meine Speise ist es, den Willen dessen zu tun, der mich gesandt hat, und sein Werk zu vollenden, sagt Jesus im Johannesevangelium im 4. Kapitel. Wer in der Taufe mit Christus verbunden wurde, ist eingeladen, beständig nach dem Lebensprinzip Jesu zu handeln, der bei seinem Eintritt in die Welt spricht: Siehe, ich komme, um deinen Willen, Gott, zu tun. So im 10. Kapitel des Hebräerbriefes. Nun, liebe Hörerinnen und Hörer, wird verständlich, weshalb der heilige Benedikt seine Regel mit dem Wort Höre, Horche beginnt. Gehorsam kommt von Hören. Wer nicht das Ohr seines Herzens öffnet und es der Stimme Gottes zuneigt, der verfehlt seinen Lebensweg. Der erste Schritt jeder Umkehr ist das Hören auf Gottes Weisung. Deshalb lautet der große Bogen, den Benedikt mit dem ersten und letzten Wort seiner Regel schlägt: Lausche und du wirst ankommen. Ankommen im himmlischen Vaterland. Ja, das Ziel der Umkehr ist im wörtlichen Sinn Vaterland, lateinisch Patria. Denn Christus eröffnet und ist der Weg zum Vater. Umkehr ist Heimkehr zum Vater, den der jüngere Sohn verlassen hatte, wie Jesus in seinem berühmten Gleichnis erzählt. Er zog in ein fernes Land, dort führte er ein zügelloses Leben und verschleuderte sein Vermögen. Die Wende zur Umkehr kommt, als der verlorene Sohn in sich ging. Wie dieses In-sich-Gehen genauer vor sich geht, darauf werde ich dann im dritten Teil meines Referats zu sprechen kommen. Wir hören vorher nochmals ein Stück Musik.

0: Liebe Hörerinnen und Hörer, wir kommen also zum dritten Teil, Einkehr als Rückkehr. Im vierten Kapitel der Regel in den Versen 51 bis 58 beschreibt der heilige Benedikt genauer, wie dieser innere Umkehrprozess, dieses Umdenken in Gang kommt. Zunächst wird von einer Existenzweise gewarnt, die sich völlig an der Oberfläche bewegt. Sie verliert sich in Tratsch und Klatsch, in unendlichem Geschwätz und hohlem Gelächter, dem nichts heilig ist. Ernsthaftigkeit ist ein Fremdwort. Manche Erscheinungsformen des Internets und der Social Media lassen hier grüßen. Gerede und Zerstreuung verhindern die innere Sammlung als Voraussetzung, um sich Gott zuzuwenden, der im Schweigen und im Verborgenen wohnt. Als Heilmittel dagegen empfiehlt Benedikt, heilige Lesung gern hören, sich oft zum Beten niederwerfen. Das Hören steht erneut am Beginn der Umkehr, und zwar das Horchen auf das lebendige Wort Gottes, auf Christus, der durch die Heilige Schrift sakramental gegenwärtig ist. Dieses Hören darf sich nicht auf die optische oder akustische Wahrnehmung beschränken. Gemeint ist eine innere Offenheit, ein aktives Hinhören, das die Bereitschaft mit einschließt, sich vom Wort Gottes treffen und umwandeln zu lassen. Denn lebendig ist das Wort Gottes, wirksam und schärfer als jedes zweischneidige Schwert. Es dringt durch bis zur Scheidung von Seele und Geist, von Gelenken und Mark. Es richtet über die Regungen und Gedanken des Herzens, wie es im Hebräerbrief heißt. Das Wort Gottes kann nur in dieser Weise wirken, wenn der Mensch sich ihm täglich gerne zuwendet, wie Benedikt schreibt. Dann wiederholt sich das Geschehen von Pfingsten. Als sie das hörten, traf es sie mitten ins Herz und sie sagten zu Petrus und den übrigen Aposteln, was sollen wir tun, Brüder? Petrus antwortete ihnen, kehrt um. Das Hören auf das Wort fordert Antwort. Diese gibt der Mensch im Gebet. Wie dieses beschaffen sein soll, beschreibt Benedikt im Regelkapitel 20. Die beiden ersten Voraussetzungen für fruchtbares Gebet sind Demut und lautere Hingabe. Diese inneren Haltungen zusammen mit dem Schweigen sind die unerlässlichen Voraussetzungen auf Seiten des Menschen, damit er die Gaben des Heiligen Geistes empfangen kann. Diese Gaben sind Haltungen, durch die der Mensch dahin vervollkommnet wird, dass er dem Geist bereitwillig gehorcht, so der heilige Thomas von Aquin. Demut, lautere Hingabe und Schweigen als Voraussetzungen für die Fügsamkeit gegenüber dem Geist Gottes, dies lässt verstehen, weshalb Benedikt davon schreibt, die Heimkehr zum Vater erfordere die Mühe des Gehorsams. Denn Demut, Selbstvergessenheit und Stille fallen dem Menschen meistens schwer. Gerade für den Anfänger kann der Gehorsam nicht anders als mühevoll sein. Warum? Der sündige Mensch hat sich eingerichtet in bestimmten erstarrten Verhaltens- und Wahrnehmungsmustern. Darin möchte er unter allen Umständen verharren, denn da kennt er sich aus, das ist seine Identität, meint er. Das Gesetz der Trägheit. Zu neuen Ufern aufzubrechen, verunsichert, löst Ängste aus. Da braucht es eine sehr starke Motivation. Benedikt spricht von das ewige Leben mit allem geistlichen Verlangen ersehnen. Zweitens kommt nachhaltige Umkehr nicht zustande, wenn der Mensch nicht dem Eigenwillen entsagt, wie es im Prolog heißt. Das Ego will unter keinen Umständen sterben, es wehrt sich mit allen Kräften dagegen. Einwilligen in das Sterbenlassen des alten Menschen ist mit vielen Kämpfen verbunden, vor allem der Stolz. Die Antriebsfeder für die Ursünde meldet sich immer wieder zu Wort in Form von Rechthaberei und Besserwisserei gegenüber den Eingebungen des Heiligen Geistes und der Weisung Gottes. Erst am Schluss der Regel spricht Benedikt vom Gut, vom Bonum des Gehorsams. Nun ist der Christ zur Einsicht und Freiheit gereift. Er hat mit den Worten Benedikts im 7. Kapitel über die Demut, alle Stufen auf dem Wege der Demut erstiegen und gelangt zu jener vollendeten Gottesliebe. Aus dieser Liebe wird er alles, was er bisher nicht ohne Angst beobachtet hat, von nun an ganz mühelos, gleichsam natürlich und aus Gewöhnung einhalten. Doch, liebe Hörerinnen und Hörer, bis dahin wartet auf den Christen ein langer, mühevoller Weg. Er erfordert gemäß der Benediktsregel, seine früheren Sünden unter Tränen und Seufzen täglich im Gebet Gott bekennen und sich von allem Bösen künftig bessern, so im 4. Kapitel die Verse 57 bis 58. Den Mönch, jeden Christen, kennzeichnet also eine dauernde Buß-Umkehrgesinnung. Nicht zufällig lautet die Formel des Jesusgebets: Herr Jesus Christus, du Sohn Gottes, hab Erbarmen mit mir Sünder. Die Mönchsväter nannten diese Bußhaltung auf Griechisch Pentos, der sehr häufig mit dem Gebet unter Tränen verbunden war. Tränen sind leiblicher Ausdruck dafür, dass das harte Herz weich geworden ist und sich den Strömen der Gnade geöffnet hat. Zugleich drücken die Tränen den Geist der Zerknirschung aus. Nach Benedikt sollen wir mit Tränen der Reue beten. Dagegen der Geist der Akedia, des Überdrusses, vertreibt die Tränen, wie der Mönchsvater Evagrius sagt. Deshalb sind dann eben auch die Tränen das erste und wichtigste Heilmittel gegen diese geistliche Gefühllosigkeit, wie man die Akedia auch bezeichnen könnte. Nun aber darf man diesen Aufruf Benedikt zum täglichen Sündenbekenntnis vor Gott nicht missverstehen. Es gibt ja auch die Gefahr, selbstverliebt in die eigene Sündhaftigkeit zu sein, immer wieder auf alte Verfehlungen zurückzukommen und so der Barmherzigkeit und Vergebung Gottes nicht zu trauen. Vielmehr geht es Benedikt um Selbsterkenntnis als unabdingbare Voraussetzung für die Begegnung mit Gott. Der aufrichtige Christ ist sich im Blick auf Gott bewusst, dass er stets hinter dem Anspruch der göttlichen Liebe zurückbleibt, dass er oft zurückfällt in bereits überwunden geglaubte Laster, dass die Eigenliebe noch nicht abgestorben ist. Mit einem Wort, der Christ weiß um die Notwendigkeit ständiger Umkehr. Er ist traurig über den Mangel an Liebe in ihm, doch er hält sich fest an der Verheißung Jesu: Selig die Trauernden, denn sie werden getröstet werden. Das tägliche Gebet, in welchem die Umkehrbereitschaft zum Ausdruck gebracht wird, ist das Herrengebet: Vergib uns unsere Schuld. Die Bitte um Vergebung durch die Barmherzigkeit Gottes ist aber auch Anruf an den Menschen: Dein Name werde geheiligt, dein Reich komme, dein Wille geschehe. Damit erklärt der Beter, nun ernst damit zu machen, dass Gott allein genügt, dass er der Herrschaft des Bösen definitiv widersagt, dass er sich von allem Bösen künftig bessern will. Dies in die Tat umzusetzen, das ist die erste Aufgabe des Christen. Die meisten Menschen erachten heutzutage ein möglichst langes Leben als Selbstzweck. Auch die Politik ist von diesem Gedanken geprägt, der dem heiligen Benedikt völlig fremd ist. Denn er schreibt im Prolog in den Versen 36 bis 38, deshalb sind uns die Tage dieses Lebens als Frist gewährt, damit wir uns von unseren Fehlern bessern, wie der Apostel sagt, weißt du nicht, dass Gottes Geduld dich zur Umkehr führt? Denn in seiner Güte sagt der Herr, ich will nicht den Tod des Sünders, sondern dass er umkehrt und lebt. Aus diesen Worten, liebe Hörerinnen und Hörer, wird klar, Umkehr ist keine lästige Pflichtübung, schon gar keine Strafe, sondern freie und freudige Antwort auf das gütige Entgegenkommen Gottes. Jeder von uns hat es an sich erfahren, wie unendlich geduldig der himmlische Vater mit uns Menschen ist. Voller Geduld wartet er, bis sein Herz bereit ist, sich zu öffnen und sich für Gott zu entscheiden. Voll Langmut verzeiht er uns stets von Neuem unsere Sünden und Fehler. Doch Gottes Geduld darf nicht dazu führen, seine Einladung zur Umkehr zu überhören oder hinauszuschieben, diese Umkehr. Die Trennung von Gott, wenn sie unwiderruflich ist, bedeutet ewigen Tod. Gott will jedoch, dass der Sünder lebt. Zum Leben findet er durch Umkehr. Dabei ist ihm der gute Hirte behilflich. Benedikt mahnt den Abt im Kapitel 27, er ahme den guten Hirten mit seinem Beispiel der Liebe nach. 99 Schafe ließ er in den Bergen zurück und machte sich auf, um das eine verirrte Schaf zu suchen. Mit dessen Schwäche hatte er so viel Mitleid, dass er es auf seine heiligen Schultern nahm und so zur Herde zurücktrug. In unserer Taufe vollzog sich dieses Zurücktragen. In jeder Beichte geschieht es neu. Doch Ziel sollte es sein, dass das Schaf nicht mehr wegläuft, sich nicht mehr verirrt. Dass die Umkehr zu einer bleibenden Neuorientierung führt, die jede Lebensäußerung, alles Denken, Reden und Tun prägt. Das bringt Benedikt in seiner typischen Prägnanz auf den Punkt mit den Worten im 4. Kapitel, sich dem Treiben der Welt entziehen, der Liebe Christi nichts vorziehen. Mit diesem Lieblingswort von mir aus der Benediktsregel, liebe Hörerinnen und Hörer, bin ich ans Ende meines Referats gelangt. So gebe ich nun gerne noch den Segen für alle Hörerinnen und Hörer. Auf die Fürsprache der Gottesmutter Maria und des heiligen Benedikt segne und behüte alle Hörerinnen und Hörer und gebe ihnen täglich neu die Gnade der Umkehr, der dreieinige Gott, der Vater, der Sohn und der Heilige Geist. Amen.
1: Schön, lieber Pater Bruno, dass Sie uns im Rahmen der heutigen Sendung mit dem Titel Metanoia mit dem heiligen Benedikt von Nursia die Umkehr verständlich und nachvollziehbar nähergebracht haben, mit tiefen Gedanken auch aus der Benediktsregel und dem Prolog. Wir sind Ihnen dankbar, damit wir einen Schritt näher zur Heiligkeit gelangen, wofür wir eigentlich alle berufen sind, ein großes Deo Gratias und Radio Gloria wünscht Ihnen und der ganzen Gemeinschaft in diesem Dies Gottes besonderen Segen mit Schutz, viel Freude und Frieden im Herzen. Und möge es Ihnen und uns natürlich allen gelingen, so wie es der heilige Benedikt gesagt hat, mit Demut umzukehren, umzubeten, mit lauterer Hingabe und mit dem Gehorsam. Das wünscht Ihnen Radio Gloria und uns allen. Deo gratias, lieber Pater Bruno.
0: Ja, ich danke auch Ihnen und wünsche auch Ihnen und dem Team von Radio Gloria und allen Hörerinnen Gottes Segen und viel Freude am christlichen Glauben.
1: Herzlichen Dank, Pater Bruno.
2: 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Möge der heilige Benedikt Ihnen und uns allen bei der täglichen Umkehr immer wieder helfen, damit wir uns der Heiligung nähern dürfen. Mit dem folgenden Zitat vom heiligen Benedikt möchte ich die Sendung schließen. Ein gutes Wort geht über die beste Gabe. Für Sie Gott, Ihre Andrea Mart.

Gedanke von Don Pierino Gaglione vom 25. Oktober 2020. Wenn die Barmherzigkeit Gottes dich in durchdringender Weise umhüllt, spürst du sofort die Befreiung, die wunderbare Überraschung und die unaussprechliche Freude des Herzens.

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1: Wir beten den Barmherzigkeitsrosenkranz. Im Namen des Vaters und des Sohnes und des Heiligen Geistes. Amen. Vater unser im Himmel, geheiligt werde dein Name, dein Reich komme, dein Wille geschehe, wie im Himmel, so auf Erden. Unser tägliches Brot gib uns heute und vergib uns unsere Schuld, wie auch wir vergeben unseren Schuldigern. Und führe uns nicht in Versuchung, sondern erlöse uns von dem Bösen. Amen. Gegrüßet seist du, Maria, voll der Gnade. Der Herr ist mit dir. Du bist gebenedeit unter den Frauen und gebenedeit ist die Frucht deines Leibes, Jesus. Heilige Maria, Mutter Gottes, bitte für uns Sünder, jetzt und in der Stunde unseres Todes. Amen. Ich glaube an Gott, den Vater, den Allmächtigen, den Schöpfer des Himmels und der Erde, und an Jesus Christus, seinen eingeborenen Sohn, unseren Herrn, empfangen durch den Heiligen Geist, geboren von der Jungfrau Maria, gelitten unter Pontius Pilatus, gekreuzigt, gestorben und begraben, hinabgestiegen in das Reich des Todes, am dritten Tage auferstanden von den Toten, aufgefahren in den Himmel, er sitzt zur Rechten Gottes, des allmächtigen Vaters. Von dort wird er kommen, zu richten die Lebenden und die Toten. Ich glaube an den Heiligen Geist, die heilige katholische Kirche, Gemeinschaft der Heiligen, Vergebung der Sünden, die Auferstehung der Toten und das ewige Leben. Amen. Ewiger Vater, ich opfere dir auf, den Leib und das Blut, die Seele und die Gottheit deines über alles geliebten Sohnes, unseres Herrn Jesus Christus, zur Sühne für unsere Sünden und für die Sünden der ganzen Welt. Durch sein schmerzhaftes Leiden
2: hab Erbarmen mit uns und mit der ganzen Welt.
1: Durch sein schmerzhaftes Leiden
2: hab Erbarmen mit uns und mit der ganzen Welt.
1: Durch sein schmerzhaftes Leiden
2: hab Erbarmen mit uns und mit der ganzen Welt.
1: Durch sein schmerzhaftes Leiden
2: hab Erbarmen mit uns und mit der ganzen Welt.
1: Durch sein schmerzhaftes Leiden
2: hab Erbarmen mit uns und mit der ganzen Welt.
1: Durch sein schmerzhaftes Leiden
2: hab Erbarmen mit uns und mit der ganzen Welt.
1: Durch sein schmerzhaftes Leiden
2: hab Erbarmen mit uns und mit der ganzen Welt.
1: Durch sein schmerzhaftes Leiden
2: hab Erbarmen mit uns und mit der ganzen Welt.
1: Durch sein schmerzhaftes Leiden
2: hab Erbarmen mit uns und mit der ganzen Welt.
1: Durch sein schmerzhaftes Leiden
2: hab Erbarmen mit uns und mit der ganzen Welt.
1: Ewiger Vater, ich opfere dir auf den Leib und das Blut, die Seele und die Gottheit deines über alles geliebten Sohnes, unseres Herrn Jesus Christus, zur Sühne für unsere Sünden und für die Sünden der ganzen Welt. Durch sein schmerzhaftes Leiden
2: hab Erbarmen mit uns und mit der ganzen Welt.
1: Durch sein schmerzhaftes Leiden
2: hab Erbarmen mit uns und mit der ganzen Welt.
1: Durch sein schmerzhaftes Leiden
2: hab Erbarmen mit uns und mit der ganzen Welt.
1: Durch sein schmerzhaftes Leiden
2: habe Erbarmen mit uns und mit der ganzen Welt.
1: Durch sein schmerzhaftes Leiden,
2: habe Erbarmen mit uns und mit der ganzen Welt.
1: Durch sein schmerzhaftes Leiden,
2: habe Erbarmen mit uns und mit der ganzen Welt.
1: Durch sein schmerzhaftes Leiden,
2: habe Erbarmen mit uns und mit der ganzen Welt.
1: Durch sein schmerzhaftes Leiden,
2: habe Erbarmen mit uns und mit der ganzen Welt.
1: Durch sein schmerzhaftes Leiden,
2: habe Erbarmen mit uns und mit der ganzen Welt.
1: Durch sein schmerzhaftes Leiden,
2: habe Erbarmen mit uns und mit der ganzen Welt.
1: Ewiger Vater, ich opfere dir auf den Leib und das Blut, die Seele und die Gottheit deines über alles geliebten Sohnes, unseres Herrn Jesus Christus, zur Sühne für unsere Sünden und für die Sünden der ganzen Welt, durch sein schmerzhaftes Leiden,
2: habe Erbarmen mit uns und mit der ganzen Welt.
1: Durch sein schmerzhaftes Leiden,
2: habe Erbarmen mit uns und mit der ganzen Welt.
1: Durch sein schmerzhaftes Leiden,
2: habe Erbarmen mit uns und mit der ganzen Welt.
1: Durch sein schmerzhaftes Leiden,
2: habe Erbarmen mit uns und mit der ganzen Welt.
1: Durch sein schmerzhaftes Leiden,
2: habe Erbarmen mit uns und mit der ganzen Welt.
1: Durch sein schmerzhaftes Leiden,
2: habe Erbarmen mit uns und mit der ganzen Welt.
1: Durch sein schmerzhaftes Leiden,
2: habe Erbarmen mit uns und mit der ganzen Welt.
1: Durch sein schmerzhaftes Leiden,
2: habe Erbarmen mit uns und mit der ganzen Welt.
1: Durch sein schmerzhaftes Leiden,
2: habe Erbarmen mit uns und mit der ganzen Welt.
1: Durch sein schmerzhaftes Leiden,
2: habe Erbarmen mit uns und mit der ganzen Welt.
1: Ewiger Vater, ich opfere dir auf den Leib und das Blut, die Seele und die Gottheit deines über alles geliebten Sohnes, unseres Herrn Jesus Christus, zur Sühne für unsere Sünden und für die Sünden der ganzen Welt. Durch sein schmerzhaftes Leiden,
2: habe Erbarmen mit uns und mit der ganzen Welt.
1: Durch sein schmerzhaftes Leiden,
2: habe Erbarmen mit uns und mit der ganzen Welt.
1: Durch sein schmerzhaftes Leiden,
2: habe Erbarmen mit uns und mit der ganzen Welt.
1: Durch sein schmerzhaftes Leiden,
2: habe Erbarmen mit uns und mit der ganzen Welt.
1: Durch sein schmerzhaftes Leiden,
2: habe Erbarmen mit uns und mit der ganzen Welt.
1: Durch sein schmerzhaftes Leiden,
2: habe Erbarmen mit uns und mit der ganzen Welt.
1: Durch sein schmerzhaftes Leiden,
2: habe Erbarmen mit uns und mit der ganzen Welt.
1: Durch sein schmerzhaftes Leiden,
2: habe Erbarmen mit uns und mit der ganzen Welt.
1: Durch sein schmerzhaftes Leiden,
2: habe Erbarmen mit uns und mit der ganzen Welt.
1: Durch sein schmerzhaftes Leiden,
2: habe Erbarmen mit uns und mit der ganzen Welt.
1: Ewiger Vater, ich opfere dir auf den Leib und das Blut, die Seele und die Gottheit deines über alles geliebten Sohnes, unseres Herrn Jesus Christus, zur Sühne für unsere Sünden und für die Sünden der ganzen Welt. Durch sein schmerzhaftes Leiden,
2: habe Erbarmen mit uns und mit der ganzen Welt.
1: Durch sein schmerzhaftes Leiden,
2: habe Erbarmen mit uns und mit der ganzen Welt.
1: Durch sein schmerzhaftes Leiden,
2: habe Erbarmen mit uns und mit der ganzen Welt.
1: Durch sein schmerzhaftes Leiden,
2: habe Erbarmen mit uns und mit der ganzen Welt.
1: Durch sein schmerzhaftes Leiden,
2: habe Erbarmen mit uns und mit der ganzen Welt.
1: Durch sein schmerzhaftes Leiden,
2: habe Erbarmen mit uns und mit der ganzen Welt.
1: Durch sein schmerzhaftes Leiden,
2: habe erbarmen mit uns und mit der ganzen Welt.
1: Durch sein schmerzhaftes Leiden
2: hab erbarmen mit uns und mit der ganzen Welt.
1: Durch sein schmerzhaftes Leiden
2: hab erbarmen mit uns und mit der ganzen Welt.
1: Durch sein schmerzhaftes Leiden
2: hab erbarmen mit uns und mit der ganzen Welt.
1: Durch sein schmerzhaftes Leiden
2: hab erbarmen mit uns und mit der ganzen Welt.
1: Heiliger Gott, heiliger starker Gott, heiliger unsterblicher Gott, hab Erbarmen mit uns und mit der ganzen Welt. Heiliger Gott, heiliger starker Gott, heiliger unsterblicher Gott, hab Erbarmen mit uns und mit der ganzen Welt. Heiliger Gott, heiliger starker Gott, heiliger unsterblicher Gott, hab Erbarmen mit uns und mit der ganzen Welt. Amen. O Blut und Wasser aus dem Herzen Jesu als Quelle der Barmherzigkeit für uns entströmt, Jesus, ich vertraue auf dich. O Blut und Wasser aus dem Herzen Jesu als Quelle der Barmherzigkeit für uns entströmt, Jesus, ich vertraue auf dich. O Blut und Wasser aus dem Herzen Jesu als Quelle der Barmherzigkeit für uns entströmt, Jesus, ich vertraue auf dich.

0: Wir beten die sieben Vater unser. Es ist ein Gebet, das der göttliche Heiland, der heiligen Birgitta von Schweden offenbart hat. Papst Pius IX. Kannte diese Gebete und approbierte sie am 31. Mai 1862, indem er sie als der Wahrheit entsprechend und zum großen Nutzen für das Heil der Seelen erachtete. Nach dem Gebet hören Sie die Verheißungen von Jesus, die mit diesem Gebet verbunden sind. Wir beginnen unser Gebet im Zeichen des Kreuzes. Im Namen des Vaters und des Sohnes und des Heiligen Geistes. Amen. O Jesus, ich will jetzt siebenmal das Vaterunser beten, in Vereinigung mit jener Liebe, in welcher du dieses Gebet in deinem Herzen geheiligt und versüßt hast. Nimm es von meinen Lippen in dein göttliches Herz auf, verbessere und vervollkommene es so sehr, dass es der allerheiligsten Dreifaltigkeit so viel Ehre und Freude bereite, wie du ihr auf Erden mit diesem Gebet erwiesen hast. Und diese mögen überströmen auf deine heiligste Menschwerdung, zur Verherrlichung deiner heiligen Wunden und des kostbaren Blutes, das du daraus vergossen hast. Erstens, Beschneidung. Vater unser im Himmel, geheiligt werde dein Name, dein Reich komme, dein Wille geschehe, wie im Himmel, so auf Erden. Unser tägliches Brot gib uns heute und vergib uns unsere Schuld, wie auch wir vergeben unseren Schuldigern. Und führe uns nicht in Versuchung, sondern erlöse uns von dem Bösen. Gegrüßt seist du, Maria, voll der Gnade, der Herr ist mit dir, du bist gebenedeit unter den Frauen, und gebenedeit ist die Frucht deines Leibes, Jesus. Heilige Maria, Mutter Gottes, bitte für uns Sünder, jetzt und in der Stunde unseres Todes. Amen. Ewiger Vater, durch die unbefleckten Hände Mariens und das göttliche Herz Jesu opfere ich dir die ersten Wunden, die ersten Schmerzen und die erste Blutvergießung Jesu auf, zur Sühne für meine und aller Menschen Jugendsünden und zur Verhütung erster Todsünden, besonders in meiner Verwandtschaft.
1: Zweitens, Blutschweiß. Vater unser im Himmel, geheiligt werde dein Name, dein Reich komme, dein Wille geschehe, wie im Himmel so auf Erden. Unser tägliches Brot gib uns heute und vergib uns unsere Schuld, wie auch wir vergeben unseren Schuldigern, und führe uns nicht in Versuchung, sondern erlöse uns von dem Bösen. Gegrüßt seist du, Maria, voll der Gnade, der Herr ist mit dir, du bist gebenedeit unter den Frauen, und gebenedeit ist die Frucht deines Leibes, Jesus. Heilige Maria, Mutter Gottes, bitte für uns Sünder, jetzt und in der Stunde unseres Todes. Amen. Ewiger Vater, durch die unbefleckten Hände Mariens und das göttliche Herz Jesu opfere ich dir die furchtbaren Leiden des Herzens Jesu am Ölberg auf und jeden Tropfen seines Blutschweißes zur Sühne für meine und aller Menschen Sünden des Herzens, zur Verhütung solcher Sünden und für die Vermehrung der Gottes- und Nächstenliebe.
0: Drittens, Geißelung. Vater unser im Himmel, geheiligt werde dein Name, dein Reich komme, dein Wille geschehe, wie im Himmel, so auf Erden. Unser tägliches Brot gib uns heute und vergib uns unsere Schuld, wie auch wir vergeben unseren Schuldigern. Und führe uns nicht in Versuchung, sondern erlöse uns von dem Bösen. Gegrüßt seist du, Maria, voll der Gnade, der Herr ist mit dir, du bist gebenedeit unter den Frauen, und gebenedeit ist die Frucht deines Leibes, Jesus. Heilige Maria, Mutter Gottes, bitte für uns Sünder, jetzt und in der Stunde unseres Todes. Amen. Ewiger Vater, durch die unbefleckten Hände Mariens und das göttliche Herz Jesu opfere ich dir die vielen tausend Wunden, die grausamen Schmerzen und das kostbare Blut Jesu von der Geißelung auf, zur Sühne für meine und aller Menschen Sünden des Fleisches, zur Verhütung solcher Sünden und für die Bewahrung der Unschuld, besonders in meiner Verwandtschaft.
1: Viertens, Dornenkrönung. Vater unser im Himmel, geheiligt werde dein Name, dein Reich komme, dein Wille geschehe, wie im Himmel, so auf Erden. Unser tägliches Brot gib uns heute und vergib uns unsere Schuld, wie auch wir vergeben unseren Schuldigern und führe uns nicht in Versuchung, sondern erlöse uns von dem Bösen. Gegrüßt seist du, Maria, voll der Gnade, der Herr ist mit dir. Du bist gebenedeit unter den Frauen und gebenedeit ist die Frucht deines Leibes, Jesus. Heilige Maria, Mutter Gottes, bitte für uns Sünder, jetzt und in der Stunde unseres Todes. Amen. Ewiger Vater, durch die unbefleckten Hände Mariens und das göttliche Herz Jesu opfer ich dir die Wunden, die Schmerzen und das kostbare Blut des heiligen Hauptes Jesu von der Dornenkrönung auf, zur Sühne für meine und aller Menschen Sünden des Geistes, zur Verhütung solcher Sünden und für die Ausbreitung des Königtums Christi auf Erden.
0: Fünftens, Kreuztragung. Vater unser im Himmel, geheiligt werde dein Name, dein Reich komme, dein Wille geschehe wie im Himmel, so auf Erden. Unser tägliches Brot gib uns heute und vergib uns unsere Schuld, wie auch wir vergeben unseren Schuldigern. Und führe uns nicht in Versuchung, sondern erlöse uns von dem Bösen. Gegrüßt seist du, Maria, voll der Gnade, der Herr ist mit dir, du bist gebenedeit unter den Frauen, und gebenedeit ist die Frucht deines Leibes, Jesus. Heilige Maria, Mutter Gottes, bitte für uns Sünder, jetzt und in der Stunde unseres Todes. Amen. Ewiger Vater, durch die unbefleckten Hände Mariens und das göttliche Herz Jesu, opfere ich dir die Leiden Jesu auf seinem Kreuzweg auf, besonders seine heilige Schulterwunde und deren kostbares Blut, zur Sühne für meine und aller Menschen Auflehnung gegen das Kreuz und Murren gegen deine heiligen Anordnungen und alle anderen Zungensünden, zur Verhütung solcher Sünden und für wahre Kreuzesliebe.
1: Sechstens, Kreuzigung Jesu. Vater unser im Himmel, geheiligt werde dein Name, dein Reich komme, dein Wille geschehe, wie im Himmel, so auf Erden. Unser tägliches Brot gib uns heute und vergib uns unsere Schuld, wie auch wir vergeben unseren Schuldigern und führe uns nicht in Versuchung, sondern erlöse uns von dem Bösen. Gegrüßt seist du, Maria, voll der Gnade, der Herr ist mit dir, du bist gebenedeit unter den Frauen, und gebenedeit ist die Frucht deines Leibes, Jesus. Heilige Maria, Mutter Gottes, bitte für uns Sünder, jetzt und in der Stunde unseres Todes. Amen. Ewiger Vater, durch die unbefleckten Hände Mariens und das göttliche Herz Jesu, opfer ich dir deinen göttlichen Sohn am Kreuze auf, seine Annagelung und seine Erhöhung, seine Wunden an Händen und Füßen und die drei Ströme seines heiligen Blutes, die sich daraus für uns ergossen, seine äußerste Armut, seinen vollkommenen Gehorsam, alle seine Körper- und Seelenqualen, seinen kostbaren Tod und dessen unblutige Erneuerung in allen heiligen Messen der Erde, zur Sühne aller Verletzungen der heiligen Ordensgelübde und Ordensregeln, zur Genugtuung für meine und der Welt Sünden, für die Kranken und Sterbenden, für heiligmäßige Priester und Laien, für die Anliegen des Heiligen Vaters zur Wiederherstellung der christlichen Familie, für Starkmut im Glauben, für unser Vaterland und die Einheit der Völker in Christus und seiner Kirche, sowie für die Diaspora.
0: Siebtens, Öffnung der heiligen Seite. Vater unser im Himmel, geheiligt werde dein Name, dein Reich komme, dein Wille geschehe wie im Himmel so auf Erden. Unser tägliches Brot gib uns heute und vergib uns unsere Schuld, wie auch wir vergeben unseren Schuldigern. Und führe uns nicht in Versuchung, sondern erlöse uns von dem Bösen. Gegrüßt seist du, Maria, voll der Gnade, der Herr ist mit dir. Du bist gebenedeit unter den Frauen, und gebenedeit ist die Frucht deines Leibes, Jesus. Heilige Maria, Mutter Gottes, bitte für uns Sünder, jetzt und in der Stunde unseres Todes. Amen. Ewiger Vater, würdige dich, für die Bedürfnisse der heiligen Kirche und zur Sühne der Sünden aller Menschen, das kostbare Blut und Wasser anzunehmen, welches aus der Wunde des göttlichen Herzens Jesu geflossen ist, und sei uns allen gnädig und barmherzig. Blut Christi, letzter, kostbarer Inhalt deines heiligen Herzens, wasche mich rein von allen eigenen und fremden Sündenschulden. Wasser der Seite Christi, wasche mich rein von allen Sündenstrafen und lösche mir und allen armen Seelen die Flammen des Fegfeuers aus. Amen. Im Namen des Vaters und des Sohnes und des Heiligen Geistes. Amen. Der göttliche Heiland offenbarte der heiligen Birgitta noch zusätzliche folgende Verheißung. Wisset, dass ich denjenigen, welche 12 Jahre lang täglich 7 Vater Unser und Ave Maria zu Ehren meines kostbaren Blutes beten, große Gnaden erweisen werde. Erstens, sie kommen nicht ins Fegefeuer. Zweitens, ich werde sie in die Zahl der Märtyrer aufnehmen, wie wenn sie ihr Blut für den Glauben vergossen hätten. Drittens, ich werde 3 Seelen ihrer Anverwandten in der heiligmachenden Gnade erhalten, je nach ihrer Wahl. Viertens, die Seelen ihrer Verwandten bis ins 4. Glied werden der Hölle entgehen. Fünftens, sie werden einen Monat vor ihrem Tod davon in Kenntnis gesetzt. Sollten sie vor dieser Zeit sterben, so betrachte ich es als geschehen. Das heißt, wie wenn sie diese Bedingungen erfüllt hätten. Papst Innozenz, der 10., bestätigte diese Offenbarung und fügte bei, dass die Seelen, die sie erfüllen, jeden Karfreitag eine Seele aus dem Fegefeuer befreien. 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
2: Liebe Zuhörer und Zuhörerinnen, heute widmen wir uns an einem besonderen Thema, das in der Jesuitenkirche in Luzern während der Heiligen Messe eindrücklich zur Sprache gekommen ist. Der Pater Anton Lesser, kirchlicher Assistent von Kirche in Not, hat als Ehrengast und Prediger bewegende Worte an die Anwesenden gerichtet. Seine Predigt erinnert uns eindringlich daran, wie wichtig es ist, unsere bedrängten Glaubensgeschwister im Gebet zu begleiten und ihre Situation nicht zu vergessen. Lassen wir uns von seinen Worten berühren, denn sie laden uns ein, unseren Glauben mit Zuversicht und Solidarität zu leben.
3: Und wir haben ja dieses Jubiläumsjahr jetzt. Das Jubiläumsjahr, dem Papst Franziskus den Titel gegeben hat, Pilger der Hoffnung. Und wir von Kirche in Not haben das aufgegriffen und werden eine große Wallfahrt machen nach Rom. Und wir unterstützen eine Veranstaltung dort, die im Kolosseum stattfinden wird, am 9. Mai, zusammen mit Papst Franziskus, in der wir die Märtyrer ehren die seit dem letzten Jubiläum, nämlich dem Jahr 2000, für den Glauben gestorben sind. Sie leben aus einer Hoffnung, die über diese Welt hinausgreift. Klammer auf, wenn ihr mitfahren wollt nach Rom, Kirche in Not organisiert eine schöne Wallfahrt. Wir werden zweimal die Gelegenheit haben, Papst Franziskus zu treffen, in einer Privataudienz und dann am Kolosseum. Bitte an Kirche in Not wenden und mitfahren. Aber mir ist es so wichtig, euch aus etwas herauszulösen, was, glaube ich, woran die Kirche unserer Zeit in unserer Region etwas leidet. Unser Glaube ist nicht dazu da, ich sage mal, die innerweltlichen Befindlichkeiten etwas zu verbessern. Ja, mir kommt es manchmal so vor, als würden wir gern die Botschaft Jesu domestizieren, bis sie halt so ein Helfershelfer, damit es mir ein bisschen besser geht. Es gibt ein Lied, oh Lord, give me a Mercedes-Benz. No? Also lieber Gott, gib mir Mercedes-Benz und ordne alles gut. Nein, ihr seid getauft, ihr seid gefirmt. Und diese Lesung, die wir heute gehört haben, das Evangelium von der Hochzeit in Kanaa, gehört eigentlich noch zum Weihnachtsfestkreis. Früher haben wir Weihnachten gefeiert bis zum 2. Februar. Und wir haben bei Erscheinung des Herrn, bei dem Bericht über die drei Weisen aus dem Morgenland, wo Jesus offensichtlich wird als etwas Besonderes, da haben wir in den Antiphonen des Stundengebetes, dass dieses Fest drei Geheimnisse umfasst. Einmal die Taufe im Jordan, die Ankunft der Weisen, die Jesus verehren mit Gold als dem König und Herrscher, mit Weihrauch als dem Gott und mit Myrrhe als dem, der uns entzünden wird am Kreuz und für uns leidet. Und das Dritte ist eben heute. Jesus wirkt das erste Wunder. Und wieder wird offensichtlich, er ist nicht nur von dieser Welt. Und das ist die Gnade des heutigen Tages. Wenn Liturgie solche Geheimnisse feiert, dann schenkt sie uns ein Geheimnis, das in unserem Herzen Raum greifen will. Also was ich euch wünsche, ist, dass ihr erfassen dürft, dass Gott unendlich viel größer ist. Dass wir nicht in die Taufe gegangen sind, um in dieser Welt ein paar Vorteile zu haben oder um ein moralisches Gerüst zu haben, an dem wir uns entlang handeln, sondern wir haben wirklich Anteil bekommen an seiner Königsherrschaft, an seiner Herrlichkeit in Ewigkeit. Der Pfarrer von Ars würde sagen, wenn du wüsstest, wer du durch die Taufe geworden bist, du würdest augenblicklich sterben aus Ehrfurcht an dir selbst, vor dir selbst. Wir haben Anteil an seinem Priestertum, wir haben Anteil an seinem Prophetentum, wir können das Ewiggültige jetzt in der Welt bezeugen. Dieses Leben hier ist ein recht kurzes. Es geht um das ewige Leben. Und das Gottesreich ist jetzt schon ganz nahe zu dir gekommen und es soll in deinem Herzen groß werden. Der alte Mensch ist gestorben in der Taufe. Ich war kürzlich in der Türkei, da gibt es eine der größten Kirchen, die man gebaut hat, sind nur noch Ruinen, die Johanneskirche in Ephesus. Und da sieht man noch das Baptisterium. Da geht man die Stufen hinunter, da wurde man vollkommen eingetaucht ins Wasser. Der alte Mensch krepiert jetzt. Und auf der anderen Seite geht man wieder raus. Der neue Mensch ist da. Leib Jesu Christi, Glied am Leib Jesu. Und dann geht's hinein in die Salbungskapelle. Da wurde man dann mit Chrysam gesalbt und zum König, zum Priester und zum Propheten. Liebe Brüder und Schwestern, wir sind von Gott her gerufen, begnadet, Anteil zu haben an seinem ewigen Leben. Und wir sind hineingenommen, sein Lebensschicksal, sein Liebesschicksal, sein Gehorsamsschicksal, sein Todesschicksal, sein Leidensschicksal und sein Auferstehungsschicksal. Das ist unser Weg. Und sie müssen vordringen bis zu dieser Wirklichkeit, um sich echt versöhnen lassen zu können mit denen, die unschuldig, Gutes tuend zu Tode gebracht werden. Ich habe von den unzähligen Zeugen, die wir benennen werden im Mai im Kolosseum, 5 Gegebenheiten herausgesucht. Zunächst den Pater Simon Yampa aus der Diözese Kaya in Burkina Faso. geboren am 19. Februar 1985. 2014 wird er bei einem Angriff von Terroristen zusammen mit 5 Gläubigen, während er die Heilige Messe feiert, in der Kirche erschossen. Die Kirche wird niedergebrannt. Und schon einen Sonntag später versammelt sich die ganze Gemeinde wieder an dem Ort neben der niedergebrannten Kirche. Die lassen sich vom Herrn nicht trennen, egal wie groß die Gefahr ist. Da wird oft den einfachen Menschen etwas deutlich, und das habe ich öfters erlebt, die sind wirklich bereit, eher das Leben aufzugeben, als zum Islam zu konvertieren oder irgendwie zum Schein etwas zu tun. So sehr können sie Christus lieben. Das ist eine Kraft im Menschen, die nicht natürlich ist. Das ist eine Gnade. Dann, was mir auch ins Bewusstsein gekommen ist in diesem Dienst, in Kirche in Not. Wir haben weltweit 403.000 Priester, aber wir haben 3,5 Millionen Katechisten. Oft Laien, die in abgelegensten Gegenden die Fahne für Gott hochhalten. Und was mir neu ins Herz gekommen ist, ist die Dankbarkeit gegenüber Schwestern. Also, was Klosterschwestern oft bewegen und tun, da ziehe ich meinen Hut und verneige mich davor. Denk an eine Schwester, die nach Äthiopien in ein muslimisches Viertel gegangen ist, alleine, als Eremiten begonnen hat. Mittlerweile sind 12 Schwestern da. Und hochgeschätzt von der muslimischen Umgebung für das, was sie tun und leisten. Wieder Märtyrer, Schwestern der Nächstenliebe, Schwester Anselma, Schwester Judith aus Kenia, Anselma war aus Indien, Schwester Margarita aus Ruanda und Reginette betrieb ein Altenheim in Aden im Jemen. Am 4. März 2016 drangen Terroristen in ihr Haus ein, töteten die Schwestern zusammen mit 12 weiteren Menschen. Die Terroristen konnten unerkannt wieder fliehen, haben einen Priester, der sich um die Schwestern gekümmert hat, mitgenommen, entführt, malträtiert. Nach 1,5 Jahren, durch viel Intervention, kam er wieder frei. Ich möchte diese halt heute nennen, dass sie uns Fürsprecherinnen und Fürsprecher sind, damit wir begreifen, worum es geht. Wenn wir hier Messe feiern, geht es um euer ewiges Leben, um euer Heil. Dass wir wirklich begreifen, dass das, was Christus uns schenkt, die Ewigkeit betrifft. Und dass wir jetzt schon teilhaben daran. Und dass das in unserem Herzen groß und mächtig werden soll. Die Freude am Herrn ist unsere Kraft. Das ist auch etwas, was ich lernen durfte. Interessant ist, dass in jenen Gegenden, wo oft Not ist, wenn die Messe feiern, die feiern wirklich. Und die haben eine wirkliche Freude am Herrn. Für uns könnte es ja manchmal schwermütig werden, nicht? Und wir dürfen Seminare erleben, die überquellen, wo junge Männer einen riesen Aufwand treiben und dafür kämpfen, dass sie überhaupt aufgenommen werden. Also, wisst ihr, es tut so gut, über den Tellerrand der Schweiz hinauszublicken und zu sehen, wie die Kirche sich weltweit entwickelt und wo sie lebt. Und wo man die Gegenwart des Herrn im Ausdruck der Freude wirklich sehen kann. Mich beschämt das wirklich oft. Ich habe gedacht, ich kenne die Weltkirche, weil ich in Rom studiert habe. Nein, ich kannte sie nicht. Möchte ich gerne anrufen, sie sind noch nicht heilig gesprochen, aber ich glaube, die können uns gescheit helfen. Der Pater Wassim Sabier und der Vater Tayer Sabat Abdal, die waren 27 und 32 Jahre alt, als sie in Bagdad bei einem Angriff auf die Kathedrale von Bagdad erschossen wurden. 5 Terroristen feuerten in die versammelten Gläubigen und töteten viele von ihnen. Ich möchte sie einfach mit auf den Altar legen. Noch eine Schwester, Schwester Veronika Teresa Rakova, Heiliggeistschwester, Ärztin, Leiterin eines Medical Center im Südsudan. Sie wurde am 16. Mai 2016 von einer Terroristengruppe gestoppt, als sie einen Rettungswagen mit einer hochschwangeren Frau fuhr. Sie wurde von mehreren Kugeln getroffen und erlag 4 Tage später ihren Verletzungen. Nicht ohne für diese Terroristen gebetet zu haben und ihre Bereitschaft ausgedrückt zu haben, dass sie ihr Leben geben will, dass die Situation im Sudan sich verbessert. Und es scheint so zu sein. Da gibt's ein Erstarken des kirchlichen Lebens inmitten einer doch feindlichen Umgebung. Einen noch, den Pater Pierluigi Macalli, ein italienischer Missionar, wurde am 17. September in Niger 2018 entführt. Von ihm wissen wir nicht, wie es weitergegangen ist. Wir haben keinerlei Information. Lasst uns jetzt all das Blut dieser Menschen, das sind viele, viele Tausende, wisst ihr, allein in Burkina Faso haben wir 2024 3.208 Terroranschläge erlebt. Zum Teil schlimmste Sachen. Aber wir haben die Perspektive, das wollen wir jetzt tun, deren Lebenshingabe mit in den Altar, auf den Altar zu legen. Sie so mit dem Leiden, Sterben und Auferstehen Jesu verbinden, dass es Frucht bringt. Und das durfte ich in der Seelsorge erleben. Sinnloses Leid ist ein Wahnsinn. Aber im Blick auf das Kreuz wissen wir Christen, dass es kein sinnloses Leid gibt. Dass wir wirklich begreifen, wir sind Leib Jesu. Er führt sein Heils- und Erlösungswerk fort und wir sind sein Leib. Ich möchte schließen mit einer Betrachtung zur Eucharistie, die uns der Papst Pius XII. Gegeben hat. Er hat gesagt, damit etwas ein Opfer sein kann, braucht es eine Opfergesinnung, eine Oblatio und eine Opfergabe, eine Immolatio. Bei der Eucharistie kommt es zum Zueinander der perfekten Opfergesinnung Jesu, die der Heilige Geist gegenwärtig setzt. Aber es fehlt die Opfergabe, denn Jesus ist jetzt verherrlicht mit seinem Leib im Himmel. Wir sind eingeladen, unsere Opfergabe auf den Altar zu legen. Das, was schwer war in deinem Leben, das, was Kreuz war, das, was Verlust von Lebensqualität war, da wirklich ein Ja dahinter zu bringen und zu sagen, Jesus, du darfst so mit mir umgehen, ich will mit dir Welt erlösen, ich mache dir das zum Geschenk und ich lege dir das als Opfergabe auf den Altar. Wir feiern so viele Messen und so wenig rührt sich. Und es hat damit zu tun, dass wir nicht wirklich hineingehen mit unserem Sein. Es gibt ein äußeres Zeichen. Der Wein symbolisiert die Ganzhingabe Jesu am Kreuz, für alle Zeit, in alle Ewigkeit. Und der Tropfen Wasser ist das, was wir hier aus dieser Gemeinschaft dazulegen. Das wird eine Flüssigkeit, die gewandelt wird durch den Heiligen Geist in das Blut Jesu. Und so bekommt das, was du gibst, Erlösungswert in Ewigkeit. Deshalb betet der Priester nach der Gabenbereitung, betet Brüder und Schwestern, dass mein und euer Opfer Gott dem allmächtigen Vater gefalle. Ja, dass das Opfer Jesu dem Vater gefällt, dafür müssen wir nicht beten. Es fällt ihm schon. Aber das, was wir mitbringen. Und dazu möchte ich euch heute wirklich bitten, alles Schwere aus deinem Leben, mach's endlich zum Geschenk Jesu. Sag, Jesus, war nicht lustig, habe ich mir nicht ausgesucht, aber wenn's wehgetan hat, soll's einen Wert kriegen. Und drum kriegst es du von mir, mit einem vollen Ja, mir geschehe. Und wir packen dazu das Blut der Märtyrer, um die wir wissen. Das ist die Erneuerung der Kirche. Denn schon die Kirchenväter haben formuliert, das Blut der Märtyrer ist der Same der Kirche. Und das wird die Kirche nicht nur in den Ländern, wo Christen in Not sind, erneuern, sondern auch bei uns. Aber geht hinein in die Feier der Eucharistie mit Haut und Haaren, mit eurem ganzen Sein. Und so werden alle Negativerfahrungen versöhnt, weil sie Sinn machen. Weil es kein sinnloses Leiden und kein sinnloses Sterben gibt im Herrn. In diesem Sinne wünsche ich euch, dass Erscheinung des Herrn ist, dass ihr ihn tiefer erkennt und tiefer erfasst und einen wahren Lobpreis euch erheben könnt. Amen.
2: Liebe Zuhörer und Zuhörerinnen, zum Abschluss möchten wir am Pater Anton Lesser herzlich danken. Seine Predigt hat uns alle tief bewegt und uns ermutigt, die Anliegen von unseren bedrängten Glaubensgeschwistern in unser Gebet aufzunehmen. Solche Worte, die die Hoffnung schenken und zum Nachdenken anregen, sind ein wertvoller Beitrag für unseren Glauben und für unser Miteinander.

Nie wieder Krieg. Dieses Gebet betete Papst Johannes Paul II. 1991 direkt vor dem Kriegsbeginn gegen den Irak. Wir beten mit ihm. Gott unserer Väter, groß und voll Erbarmen, Herr des Friedens und des Lebens, du Vater aller Menschen, du hegst Pläne des Friedens und nicht des Leides. Du verdammst die Kriege und brichst den Stolz der Gewalttäter. Du hast deinen Sohn Jesus gesandt, um den Menschen in nah und fern den Frieden zu verkünden, um die Menschen aller Rassen und Völker in einer einzigen Familie zu vereinen. Höre den einmütigen Aufschrei deiner Kinder. Höre auf die dringende Bitte der ganzen Menschheit. Nie wieder Krieg. Dieses Abenteuer, aus dem es kein Zurück mehr gibt.

gibt. Nie wieder Krieg. Diese Spirale von Trauer und Gewalt, eine Bedrohung für alle Geschöpfe, im Himmel, zu Wasser und zu Land. In Gemeinschaft mit Maria, der Mutter Jesu, bitten wir dich nun, sprich zu den Herzen derer, die Verantwortung tragen für das Schicksal der Völker. Halt auf die Logik der Rache und Vergeltung. Ermögliche durch deinen Heiligen Geist neue Lösungen, großmütige und ehrenvolle Gesten des Friedens. Eröffne Räume des Dialogs und geduldigen Wartens, die fruchtbarer sind als überstürzte Kriegstermine. Gib unserer Zeit Tage des Friedens. Nie wieder Krieg. Gebet des heiligen Papstes Johannes Paul II.

blickte ich zurück, ich erschrak, als ich entdeckte, dass an vielen Stellen meines Lebensweges nur eine Spur zu sehen war, und das waren gerade die schwersten.

Am 11. Juli feiert die Kirche seit mehr als 1000 Jahren das Fest des Ordensvaters Benedikt von Nursia, der als Gründervater des abendländischen Mönchtums gilt. 1964 wurde er von Papst Paul VI. Zum Patron Europas ernannt. Dieses Datum ist für mich Anlass, den für die Entwicklung der Kirchengeschichte so bedeutsamen Heiligen als Ausgangspunkt für eine Erinnerung an Papst Benedikt XVI. Zu nutzen, dessen 100. Geburtstag wir bereits im nächsten Jahr begehen werden. Zu seiner Namenswahl im Jahr 2005 sagte der damals Gewählte unter anderem das Folgende:

Der Name Benedikt, den ich am Tag meiner Wahl auf den Stuhl Petri angenommen habe, weist auf meinen überzeugten Einsatz für den Frieden hin. Ich wollte mich nämlich sowohl auf den heiligen Patron Europas, den geistigen Urheber einer friedenstiftenden Zivilisation im gesamten Kontinent, als auch auf Papst Benedikt den 15. beziehen, der den Ersten Weltkrieg als ein unnötiges Blutbad verurteilte und sich dafür einsetzte, dass die übergeordneten Gründe für den Frieden von allen anerkannt würden. Die Aktualität dieser Motivation, gerade auch wieder in unseren Tagen, liegt auf der Hand.

Zur Einstimmung erklang die berühmte Sonata Pianoforte von Giovanni Gabrieli, dem bedeutenden venezianischen Klangkünstler der sogenannten Renaissance-Epoche des 17. Jahrhunderts. Anlässlich des 80. Geburtstags des Heiligen Vaters im Jahr 2007 wurde ihm zu Ehren am 16. April ein Konzert in der Audienzhalle des Vatikan veranstaltet, gegeben vom Radio-Sinfonieorchester des Südwestrundfunks Stuttgart. Das Programm dieses Konzerts basierte auf den vom Papst geäußerten Wünschen und Vorlieben und es begann mit Gabrielis Sonata Pianoforte. Im Anschluss an das Konzert hielt der Heilige Vater eine, soweit man das bei ihm überhaupt so formulieren kann, kleine, improvisierte Ansprache. Dabei formulierte er auch neben der Dankbarkeit für das Geschenk der Musik einen weiteren Dank. Ich danke auch den Menschen, die mir seit den ersten Jahren meiner Kindheit diese Quelle der Inspiration und der inneren Freude nahegebracht haben. Dank seinem Musikerbruder Georg Ratzinger, der als Priester lange Jahre auch der musikalische Leiter der Regensburger Domspatzen war, wissen wir darüber auch Näheres. Auf einem Harmonium, das Vater Ratzinger unter mancherlei Opfern beschafft hatte, machten die Brüder Georg und Josef ihre ersten Instrumentalversuche, erhielten auch Unterricht und die Hausmusik im Hause Ratzinger, besonders am Wohnort Hufschlag, wurde von manchen Wanderern, die dort vorbeikamen, überschwänglich gerühmt. Im erzbischöflichen Studienseminar von Traunstein, das die beiden Brüder besuchen durften, gab es qualifizierten Musikunterricht und die nahe Festspielstadt Salzburg lieferte so manchen unvergesslichen Musikgenuss. Lassen wir Musik aus dieser Stadt erklingen, um auf diese Weise der vom Papst genannten inneren Freude, welche die Musik schenken kann, Ausdruck zu geben. Ein Rondosatz aus einer der Salzburger Symphonien von Wolfgang Amadeus Mozart.

Der Heilige Vater sagte in der zitierten Ansprache weiter: Ich danke denen, die Musik und Gebet im wohlklingenden Lob Gottes und seiner Werke vereinen. Sie helfen uns, den Schöpfer und Erlöser der Welt, die das wundervolle Werk seiner Hände ist, zu verherrlichen. Hier kommen wir an das eigentliche künstlerische Credo dieses Papstes. Wer nun glaubt, liebe Zuhörer, dass die Würde der Musik durch diesen religiösen Rückbezug letztendlich auf die Kirchenmusik eingeengt würde, den hat Benedikt XVI. Aus Anlass seines Geburtstags eigentlich eines Besseren belehrt. Gespielt wurde als Hauptwerk des Konzerts nicht ein geistliches Werk, sondern eine der bekanntesten Sinfonien in der Welt der Sinfonik. Hören Sie, was der Heilige Vater anschließend dazu sagte. Ich bin davon überzeugt, dass die Musik, und hier denke ich vor allem an den großen Mozart und heute Abend natürlich an die wunderbare Musik von Gabrieli und das Majestätische aus der neuen Welt von Dvorak, wirklich die universale Sprache der Schönheit ist und die Fähigkeit hat, die Menschen guten Willens auf der ganzen Erde untereinander zu vereinen und sie dazu zu führen, den Blick in die Höhe zu richten und sich für das absolut Gute und Schöne zu öffnen, die ihre letzte Quelle in Gott selbst haben.

Liebe Zuhörer, nach dieser grandiosen Musik ist es, wie ich glaube, leicht nachzuvollziehen, dass für Papst Benedikt das Schöne, Wahre, Gute ein Dreiklang ist, der auf Gott verweist, denn von ihm kommt die Schönheit. Und er ist auch überzeugt, wenn die Kunst sich auf das Leben bezieht und dessen Werte voll anerkennt, so wird sie mit Sicherheit zu einer Quelle der Geschwisterlichkeit, des Dialogs, des Einanderverstehens, der Solidarität sowie eines wahren und dauerhaften Friedens. Nach dem Konzert hat er diese Überzeugung so ausgedrückt. Dass die Sprache der Musik universal ist, sehen wir an den Menschen ganz unterschiedlicher kultureller und religiöser Herkunft, die sich von ihr ergreifen und gewissermaßen führen lassen und sich zu ihren Interpreten machen. Diese Universalität der Musik wird heute besonders betont durch die elektronischen und digitalen Kommunikationsmittel. Wie viele Menschen in den verschiedensten Ländern haben die Möglichkeit, zu Hause an dieser Musikaufführung teilzunehmen oder auch sie anschließend erneut zu hören? Die folgende Musik hat den hier passenden Titel zum Inhalt: Make me a channel of your peace. Herr, mach mich zum Werkzeug deines Friedens. Lass mich Hoffnung erwecken, wo Verzweiflung quält, und Licht entzünden, wo die Finsternis regiert, und Freude bringen, wo der Kummer wohnt.

aus einer der Ansprachen, die Vater Benedikt im Zusammenhang mit Konzerten in seiner Gegenwart gehalten hat. Wir konnten einige wunderschöne Musikstücke genießen, während unser Blick über die Meisterwerke Michelangelos und anderer berühmter Künstler schweifte, deren Kunstwerke hier gehütet werden. So, liebe Freunde, sagte der Papst, sehen wir, wie die Musik uns zum Gebet führen kann. Sie lädt uns ein, den Geist zu Gott zu erheben, um in ihm die Gründe unserer Hoffnung und Halt in den Schwierigkeiten des Lebens zu finden. In Treue zu seinen Geboten und in der Achtung seines Heilsplans können wir gemeinsam eine Welt aufbauen, in der die trostreiche Melodie einer transzendenten Symphonie der Liebe erklingt. Ja, der göttliche Geist selbst wird uns alle zu gut aufeinander abgestimmten Instrumenten und verantwortlichen Mitarbeitern einer wundervollen Aufführung machen, in der durch die Jahrhunderte hindurch der universale Heilsplan zum Ausdruck kommt. Und der Papst deutete dieses Bild noch weiter wie folgt aus. Durch ihre Klänge trägt die Musik uns gleichsam in eine andere Welt und harmonisiert unser Innerstes. Wenn wir auf diese Weise einen Augenblick des Friedens gefunden haben, sind wir in der Lage, wie von einer höheren Warte aus die geheimnisvollen Wirklichkeiten zu sehen, die der Mensch zu entschlüsseln sucht und die das Licht des Glaubens uns besser zu verstehen hilft. Wir können uns in der Tat die Geschichte der Welt wie eine wunderbare Sinfonie vorstellen, die Gott komponiert hat und deren Aufführung er selbst als weiser Dirigent leitet. Auch wenn uns die Partitur manchmal sehr komplex und schwierig erscheint, kennt er sie von der ersten bis zur letzten Note. Wir sind nicht dazu gerufen, den Dirigentenstab in die Hand zu nehmen und noch weniger dazu, die Melodien nach unserem Geschmack zu verändern. Aber jeder von uns ist aufgerufen, an seinem Platz und mit den eigenen Fähigkeiten mit dem großen Meister zusammenzuarbeiten, um sein wunderbares Meisterwerk aufzuführen. Im Verlauf der Aufführung wird es uns dann auch gegeben sein, nach und nach den großartigen Entwurf der göttlichen Partitur zu verstehen. Soweit der Papst.

Die Komposition, die wir soeben gehört haben, hat uns geholfen, über die Vielschichtigkeit des Lebens und über die kleinen alltäglichen Ereignisse nachzudenken. Jeder Tag ist ein Zusammenspiel von Freude und Schmerz, von Hoffnungen und Enttäuschungen, von Erwartungen und Überraschungen, die sich in bewegter Weise abwechseln und die in unserem Innern die grundlegenden Fragen nach dem Woher, nach dem Wohin und nach dem wahren Sinn unseres Daseins wecken. Die Musik, die all diese Wahrnehmungen der Seele zum Ausdruck bringt, bietet in einer Konzertstunde wie dieser dem Hörer die Möglichkeit, die Ereignisse seiner persönlichen Geschichte und die der Weltgeschichte wie in einem Spiegel zu betrachten. So formulierte Papst Benedikt, und ich möchte dies auf unsere Musikauswahl anwenden. Wir hörten zuvor aus dem Adagio-Satz der 7. Sinfonie von Anton Bruckner jenen Teil, der deutliche Anklänge an die meisterhafte Te Deum-Vertonung des gleichen, ja tiefgläubigen Komponisten zeigt. All das nun schon musikalisch Erlebte führt uns letztlich zur Betrachtung des geistlichen Wertes der Musik. Auch hierzu zitiere ich wieder päpstliche Worte. Sie, die Musik, scheint auf einzigartige Weise dazu bestimmt, im menschlichen Geist, der vom irdischen Leben so sehr gezeichnet und manchmal verletzt ist, Hoffnung zu wecken. Es besteht eine geheimnisvolle und tiefe Verwandtschaft zwischen Musik und Hoffnung, zwischen Gesang und ewigem Leben. Nicht umsonst stellt die christliche Überlieferung die Seligen beim Chorgesang dar, von der Schönheit Gottes hingerissen und verzückt. Aber die wahre Kunst ebenso wie das Gebet entfremdet uns nicht von der täglichen Wirklichkeit, sondern führt uns vielmehr zu ihr hin, um sie zu bewässern und gedeihen zu lassen, damit sie Früchte des Guten und des Friedens trägt. Die meisterhaften Interpretationen rufen darüber hinaus den Wert und die universale Bedeutung des künstlerischen Erbes in Erinnerung. Wir denken besonders an die jungen Generationen, die aus der Annäherung an jenes Erbe stets neue Anregungen ziehen können, um die Welt nach den Plänen der Gerechtigkeit und der Solidarität aufzubauen, indem sie die vielfältigen Ausdrucksformen der Kultur auf der ganzen Welt im Dienst am Menschen zur Geltung bringen. Wir denken auch an die Bedeutung, die die Erziehung zur wahren Schönheit für die Ausbildung junger Menschen besitzt. Die Kunst trägt insgesamt dazu bei, ihren Geist zu verfeinern und richtet auf den Aufbau einer Gesellschaft aus, die offen ist gegenüber den geistigen Idealen. Der Papst schloss: Die Feierlichkeit von Gesang und Musik sind eine ständige Einladung an die Gläubigen und die Menschen guten Willens, sich dafür einzusetzen, der Menschheit eine Zukunft zu geben, die reich ist an Hoffnung. Dazu passt wie eine Bestätigung der Schlusstext des Te Deum: Auf dich, o Herr, vertraue ich und werde niemals zustanden werden. In te, Domine, speravi.

Der zweite apostolische Besuch Benedikts des 16. in Deutschland stand unter dem Leitwort »Wo Gott ist, da ist Zukunft«. Durch die zahllosen persönlichen Gespräche, über 20 Ansprachen und bewegende Gottesdienste zog sich als roter Faden eine klare Kernaussage. Der Mensch findet seine letzte Erfüllung bei Gott. Der Glaube an Jesus Christus befreit aus der Enge bloß innerweltlicher Bezüge. Er ist die Antwort auf die existenziellen Fragen nach dem Woher und Wohin des menschlichen Lebens. Für diese elementare Botschaft setzte sich Papst Benedikt nicht nur unter Einsatz seiner ganzen Kraft und mit der Autorität seines Amtes ein, sondern auch mit der Glaubenserfahrung eines eigenen, langen Lebens. Vor dem Parlament in Berlin warb er für einen vertieften, ganzheitlichen Ansatz des politischen Denkens und der politischen Arbeit, der über eine positivistische Weltsicht hinausgeht. Bei der Begegnung mit der evangelischen Kirche in Erfurt rief der Papst dazu auf, dass sich katholische und evangelische Christen in Deutschland noch stärker die gemeinsamen Glaubenswurzeln aneignen und noch mehr die gemeinsame Verantwortung für die Geschichte des Christentums und die gemeinsame Zukunftshoffnung bezeugen sollten. Beim Treffen mit engagierten Katholiken im Konzerthaus zu Freiburg rief Benedikt die Gläubigen auf, sich nicht in der Sorge um sich selbst zu verlieren, sondern sich auf das Zeugnis des Glaubens in der Welt von heute zu konzentrieren. Etwas Aktuelleres hätte der Heilige Vater auch heute in Deutschland nicht sagen können.

0: Bekanntlich ist ja der bischöfliche Wahlspruch des Papstes gewesen, Cooperator Caritatis, Mitarbeiter der Wahrheit.
1: Bei meinem Wahlspruch Mitarbeiter an der Wahrheit ist natürlich an den gedacht, der selber die Wahrheit ist.
0: Papst Benedikt ist dabei, bei aller Bescheidenheit, Zurückhaltung und Liebenswürdigkeit, doch ein entschlossener und mutiger Mitarbeiter der Wahrheit. Er sagt, dass Furcht die Krankheit der Kirche sei und will sie davon zu heilen versuchen. Eine Kirche, die für ihn nicht entstand, weil 12 Männer gesagt haben, wir gründen einen Verein, sondern die ein Werk des Heiligen Geistes ist. So ist es auch nicht ein Werk ihrer Diener, wenn sie dennoch besteht. Sie wird von einer anderen Kraft gehalten, sagt der Papst, wenn es auf uns ankäme, wäre sie schon lang zerfallen.

Das unermüdliche Ringen um die gesunde Lehre der Kirche, zuerst als Theologe, dann als Bischof und vor allem als Präfekt der Glaubenskongregation, das jahrzehntelange Ringen um die Reinerhaltung der Botschaft des Glaubens, auch in ihren anspruchsvolleren Dimensionen, hat Josef Ratzinger freigemacht von dem so weit verbreiteten Bedürfnis nach Anerkennung oder oberflächlicher Zustimmung durch die öffentliche Meinung. Wer jahrelang aufgrund seines Amtes verpflichtet war, die Glaubenslehre gesund zu erhalten, sie vor versteckten Viren, trojanischen Pferden und dem Spam des Zeitgeistes zu schützen, auch wenn er dafür innerkirchlich und außerhalb geprügelt wird, bedeutete für einen gütig veranlagten Menschen wie Josef Ratzinger sicher ein ständiges Kreuz. Immer der Wahrheit verpflichtet zu bleiben, auch wenn sie ungelegen scheint, wie es im 2. Timotheusbrief heißt, er war immer menschenfreundlich. Was ist menschenfreundlicher, als sich der Pflicht nicht zu entziehen, den Menschen den ganzen Willen Gottes zu verkünden, wie es in der Apostelgeschichte heißt. Allerdings bedarf es, um zu einer solchen Haltung zu kommen, einer großen Standhaftigkeit, ja einer selbstlosen Christusförmigkeit.

Als Primizspruch wählte Josef Ratzinger am 29. Juni 1951 das Pauluswort im 2. Korintherbrief 1,24: Non quia dominamur fidei vestre, sed adiutores sumus gaudii vestre. Denn wir wollen ja nicht Herren über euren Glauben sein, sondern wir sind Helfer zu eurer Freude. Im Rahmen seines apostolischen Besuchs in Deutschland im Jahr 2011 erhielt Papst Benedikt am 25. September während des Aufenthalts in Freiburg als offizielles Geschenk der Deutschen Bischofskonferenz eine Widmungskomposition dieses Textes. Die Komposition für Chor, Bläser, Pauken und Orgel stammt von Christian Matthias Heiß, seinerzeit Domkapellmeister am Dom zu Eichstätt.

0: Wir wollen Helfer zu eurer Freude sein. Sed adiutores sumus gaudii vestre. Ein Kirchengebet in der liturgischen Zeit nach Epiphanias nennt die Freude als Kennzeichen von uns Christen. Und es lautet, lass uns eins werden in Christus und Diener der Freude sein für die Welt. Ist das nicht ein wunderbarer Auftrag, der den Christen, besonders aber den Priestern dazu teil wird, Diener der Freude sein für die Welt?
1: Nach einem Konzert der Regensburger Domspatzen sagte der Papst zu ihnen, was sie gesungen haben, war immer Musik, die aus der Inspiration des Glaubens geboren, wieder zum Glauben und zum Gebet hinführt. Musik, die in uns die Freude an Gott weckt. Ich habe mich dabei in meine Regensburger Jahre zurückversetzt gefühlt, in die schönen Zeiten, als ich durch meinen Bruder selber ein wenig in die Familie der Domspatzen hineinwachsen durfte. Am Ende seiner 30-jährigen Arbeit mit eurem Chor hat er über diese Zeit gesagt, der liebe Gott hätte mir keine bessere Aufgabe geben können. Das ist nicht nur ein persönlicher Dank für eine wunderbare Berufung gewesen, es ist zugleich ein Segenswunsch. Mögen die Domspatzen weiterhin Botschafter des Schönen, Botschafter des Glaubens, Botschafter Gottes in dieser Welt sein und immer, wie es ihre erste Berufung ist, die Mitte ihres Wirkens im liturgischen Dienst zur Ehre Gottes finden. In den meisterhaft dargebotenen Werken berührt uns eine Schönheit, die uns nicht nur den kulturellen Glanz des christlichen Glaubens, sondern die Nähe Gottes selber spüren lässt.

Die abschließende Musik möchte ein Zeugnis dafür sein, dass bestimmte allgemeinmenschliche Grundstimmungen, etwa Freude, Hoffnung, Glück oder Friede, kaum in Worten ausgesagt werden können. Sie äußern sich vorwiegend durch Musik. So wie dies erst recht für den christlichen Glauben und Gottesdienst zutrifft, der Beziehung des Menschen mit dem ganz anderen, unaussprechlichen und unfassbaren bedeutet. Unser Erlösungsglaube und Zeugnis ist ja prinzipiell gekennzeichnet durch geschenkte und unzerstörbare Freude, zuversichtliche Hoffnung und das unermessliche Glück künftiger Herrlichkeit, also die ewige Bestimmung des Menschen.

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1: Sie hören den Gedanken vom Pfarrer Daniel Bühlmann.
2: Liebe Zuhörerinnen und Zuhörer, aus der Apostelgeschichte haben wir von einer Auseinandersetzung gehört. Nämlich, es war die Frage wegen der Beschneidung, ob diejenigen, die jetzt Christen geworden sind, ob sie das Gesetz Mose, das verlangt, die Beschnittung, ob sie eben beschnitten werden müssen, um Christ zu werden, ob das ein Bestandteil ist. Und es war eine Streitfrage. Es gab also diese Auseinandersetzung. Und in diesem Bericht, den wir hören, und das ist hochinteressant zu sehen, dass es dann am Ende heißt, dass die Anfrage an das Apostelgremium gegangen ist und dass wir, also sprich die Apostel, dieser Frage nachgehen und darüber diskutieren werden und dann entscheiden. Es ist also ein Gremium, das zusammenkommt, und das Anliegen, welches in, heute würde man sagen, in der Pastoral, in einer ganz konkreten Lebenssituation einfach Fragen gibt, dass man das aufnimmt und dass dann darüber entschieden wird. Auch wir leben heute in Auseinandersetzungen und die einen legen ein Gesetz so aus und andere legen es wieder anders aus. Und beide meinen irgendwo, sie wüssten, wie die Lösung auszusehen hat. Auseinandersetzungen brauchen wir in unserem Leben. Und Auseinandersetzungen unserer Zeit über Weg, aber auch Zukunft der Kirche, aber auch in der Sorge um die Weitergabe des Glaubens sehen wir, dass wir davor nicht befreit sind. Und zum Glück nicht, weil der Glaube ja etwas Lebendiges ist, etwas Dynamisches. Und jetzt kann uns in dieser Auseinandersetzung oder in dieser ganz konkreten Situation das Evangelium vom heutigen Tag wegweisend sein. Wie wir nicht nur damals, sondern auch heute, wie wir mit Fragen, mit Situationen umzugehen haben. Und Jesus braucht ja in seinem Gleichnis dieses Bild vom Weinstock. Dieses Bild vom Weinstock, es ist ein wunderschönes Bild. Und es drückt etwas aus. Und es ist eine Forderung von Jesus. Und er ist in dieser Forderung ziemlich knallhart. Er macht keine Abstriche und er sagt auch nicht, welche Seite jetzt die richtige Seite wäre, sondern er sagt einfach, bleibt in mir. Und dieses Beispiel von Weinberg, wo er braucht, soll uns eben helfen, dass wir in unseren aktuellen Auseinandersetzungen so handeln sollen. Bleiben in Christus. Und wenn wir in Christus bleiben, dann kann die Rebe leben. Die Rebe, sie lebt also als Teil des Weinstocks und sie lebt eben nur solange sie mit ihm, mit dem Weinstock verbunden ist. Wenn eine Rebe nicht mehr mit dem Weinstock verbunden ist, dann wissen wir, dann stirbt sie. Frucht bringt also nur aus der Verbindung mit ihrem Stamm und ihrer Wurzel, also dem Weinstock, und natürlich mit Hilfe von Licht, Wärme und Wasser. Aber selbst unter besten Umweltbedingungen würde sie nämlich schnell absterben, wenn sie vom Weinstock abgeschnitten würde. Betrachten wir uns wie Reben am Weinstock Christus, dann heißt das doch für uns, das Wichtigste ist, mit ihm in Verbindung zu sein, indem wir versuchen sollen, ihn immer besser kennenzulernen, unser ganzes Handeln, sei es jetzt als Christ im Alltag, sei es als Pfarreigemeinschaft, die auf dem Weg ist, eben auf sein Leben zu schauen, sein Wort zu hören, aber eben auch nicht nur zu hören, sondern auch zu lesen, sich an ihm zu orientieren und im Gebet seine Nähe zu suchen. Und dazu gehört, ihm in den ganz konkreten Sakramenten zu begegnen, weil die Sakramente ja nichts anderes sind als ein Liebeszeichen Gott an uns Menschen. Um eben durch die Sakramente, durch diese Begegnung der Sakrament und seine Kraft und unsere Ausrichtung auf ihn, dass diese Kraft, die uns die Sakramente geben, das Wort Gottes gibt und so weiter, dass das in uns wirken kann und es vor allem wirken zu lassen. Dazu gehört auch, unsere Erfahrungen mit ihm miteinander zu teilen, einander mitzuteilen und einander zu unterstützen auf dem Weg des Glaubens und des Lebens. Das ist ein sehr großer und wichtiger Auftrag. Dann sehen wir, wie also die Gemeinschaft mit Christus, aber auch untereinander evident ist. Wenn wir uns so verstehen, dann sind wir durch ihn auch verbunden mit den anderen Reben, die sich an ihm festmachen. Das heißt also, wir alle, auch eine einzelne Pfarrei, ist nie alleine für sich. Jedes Gebet, das verrichtet wird, jede Eucharistiefeier, die gefeiert wird, alles, was das Leben einer christlichen Gemeinschaft ausmacht, heißt, wir sind miteinander verbunden. Und wir teilen miteinander die Sorgen aller Christen. Wir haben nämlich dieselbe Wurzel und wir wollen noch doch dasselbe mit ihm und in seinem Sinne leben. In allen ernsten Fragen, in allen offenen Problemen und allen Meinungsverschiedenheiten ist dies doch das verbindende Christus. Wenn wir uns also so verstehen, dann sind wir durch ihn auch verbunden mit den anderen Reben, die sich an ihm festmachen, weil wir eben dieselbe Wurzel und wir wollen ja noch dasselbe mit ihm und in seinem Sinne leben. Und in allen ernsten Fragen, in allen offenen Problemen, aber auch in allen Meinungsverschiedenheiten ist dies doch das Verbindende, nämlich Christus. Und die gemeinsame Sehnsucht nach Leben in seinem Sinn. Über alle Verschiedenheiten hinweg kann das Bewusstsein der Verbundenheit mit Christus, der eigenen und der des anderen, Brücken bauen und den Blick weiten, für die gemeinsame Frage, und das ist jetzt eben dieser springende Punkt, nämlich, Jesus, welchen Weg willst du mit uns gehen? Das ist diese Frage, die zentral ist in all diesen Auseinandersetzungen, die wir haben, auch die aktuellen, diese Frage, nämlich, Jesus, welchen Weg willst du mit uns gehen? Bitten wir nun ihn um seinen Segen, um seinen Beistand, damit wir uns immer wieder diese Frage vor Augen haben und mit dieser Frage, nämlich welchen Weg du mit uns gehen möchtest, dass wir in all diesem Suchen nach Lösungen auf unsere Fragen der gegenwärtigen Zeit, auf Lösungen, auf Antworten kommen, um so im Glauben, um so das, was die Botschaft Christi ausmacht, weitergeben zu können. Bitten wir ihn jetzt um seinen Segen. Der Herr sei mit euch.
1: Und mit deinem Geiste.
2: Und es segne, es behüte und es begleite euch auf euren Wegen der liebende und der barmherzige Gott, der Vater und der Sohn und der Heilige Geist.
1: Amen. Das war ein Gedanke vom Pfarrer Daniel Bühlmann.

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Wir möchten Ihnen dieses Rosenkranzgebet mit Auflegen des Mantels von der heiligen Jungfrau Maria aus Guadeloupe und danach Eucharistiefeier

Pate Pio schreibt an eine Empfängerin, die uns unbekannt ist. Neapel, den 5. November 1917. Meine geliebte Tochter Jesu. Jesu Gnade herrsche immer in deinem Herzen und verwandle dich ganz in seiner heiligen Liebe. Ich habe deinen Brief erhalten und mich sehr gefreut, von dir selbst zu erfahren, dass Jesus dich weiterhin an seiner Seite am Kreuz hält. Für mich ist das ein großer Trost. Und wenn ich in deiner Seele schöne Fortschritte sehe, dann ist die Ursache dafür, ohne Zweifel, genau dieses Kreuz, auf dem Jesus dich bis heute gehalten hat. Daher bitte ich dich, liebe Tochter, dir nicht zu wünschen, von diesem Kreuz herabzusteigen, denn es wäre ein Abstieg der Seele in jenes Flachland, in welchem der Teufel uns seine Fallen stellt. Liebe Tochter, dieses Leben ist kurz, und der Lohn für das, was wir am Kreuz wirken, währt ewig. Lass uns Gutes tun und uns dem Willen Gottes angleichen. Das soll der Stern sein, auf den wir während dieser Seefahrt unser Auge richten. Denn so können wir nicht anders als einen sicheren Hafen erreichen. Danke für die Gebete, die du dem Herrn für meine Befreiung geboten hast. Endlich ist sie gekommen, denn ich bin auf 4 Monate beurlaubt worden, wovon ich Gebrauch machen werde, sobald ich wieder in der Lage bin, zu reisen. Schreib mir nach San Giovanni Rotondo, denn dorthin werde ich fahren. In Klammer, am 3. November schreibt er an Pater Agostino. Der Herr Oberst schickt mich für 4 Monate auf Genesungsurlaub. Ich weiß nicht, wann man mich entlassen wird, aber es wird wohl noch einige Tage dauern. Ich erwarte eure Antwort in San Giovanni Rotondo, wohin ich mich begeben werde. Zuerst allerdings werde ich ein paar Tage bei meiner Familie verbringen, um mein Ordenskleid abzuholen. Klammer zu. Danke für die Briefmarken. Grüß mir die Schwester und auch Fräulein Gargani. Ich segne dich von Herzen und bleibe dein Diener, Pate Pio Kapuziner. Wir hörten den Brief von Pate Pio an eine uns unbekannte geistliche Tochter von Neapel aus am 5. November 1917. Entnommen aus Pate Pio Briefsammlung Band 3.

Pater Pio schreibt an eine uns unbekannte geistliche Tochter. San Giovanni Rotondo, am Fest des Lieblingsjüngers, den 27. Dezember 1917. Meine teuerste Tochter, das Jesuskind gebe dir Kraft und Beständigkeit, um mit Erfolg die Prüfung zu bestehen, die seine Güte dir auferlegt hat. Gott möge mir beistehen, meine liebe Tochter, damit ich auf nutzbringende Weise auf deinen Brief antworten kann, der mir große Freude bereitet hat. Ich wünsche es mir so sehr, doch fürchte ich, dass mir das Geschick fehlen wird, meine Gedanken passend darzulegen. Es wird schon viel sein, wenn ich sie überhaupt fassen kann. Sprich nur immer offen zu mir, denn Gott hat mich dir geschenkt durch seine oberste Autorität. Was soll ich dir, liebe Tochter, zu dem sagen, was du von Seiten unseres gemeinsamen Feindes erleidest? Hör auf unseren Herrn, der zum Patriarchen Abraham und auch zu dir sagt, fürchte dich nicht, ich bin dein Schild. Genesis 15,1 Was suchst du auf Erden, wenn nicht Gott? Nun wisse, dass du ihn bereits besitzt. Tröste dich, denn er ist mitten in deinem Herzen, und du selbst bist seinem göttlichen Herzen wohlgefällig. Er blickt zufrieden auf deinen Kampf gegen unseren Feind. Bleib fest bei deinen Vorsätzen. Bleib im Boot, in das unser Herr dich gesetzt hat. Und der Sturm mag kommen, er wird dir nichts anhaben können. Jesus scheint dir zu schlafen. Selbst wenn es so wäre, weißt du denn nicht, dass selbst, wenn er schläft, sein Herz über dich wacht? Lass ihn nur schlafen. Zur rechten Zeit wird er erwachen, um dir den Frieden zurückzugeben. Petrus, berichtet die Heilige Schrift, bekam Angst und schrie, Herr, rette mich. Da ergriff unser Herr seine Hand und sagte zu ihm, du Kleingläubiger, warum hast du gezweifelt? Vergleich Matthäus 14,31 Betrachte, liebe Tochter, diesen heiligen Apostel. Er geht trockenen Fußes über das Wasser. Weder Wind noch Wellen können ihm schaden. Und doch bekommt er Angst vor dem Wind und den Wellen und läuft Gefahr, unterzugehen. Die Angst vor einer Gefahr ist ein größeres Übel als die Gefahr selbst. Und du, kleingläubige Tochter, woran zweifelst du? Wacht nicht er selbst über dich? Du gehst übers Meer, begegnest Wind und Wellen. Reicht es dir denn nicht, dass du mit Jesus bist? Was gibt es zu fürchten? Wenn aber die Angst dich überrascht, rufe laut, Herr, rette mich. Er wird seine Hand nach dir ausstrecken. Halte dich fest daran und geh fröhlich weiter über das stürmische Meer des Lebens. Kurz und gut, liebe Tochter, mach dir keine Gedanken über das, was du ertragen musst. Sträube dich nicht, sondern geh mutig weiter. Jesus kann dich nicht abweisen und verurteilen, solange du, um ihn nicht zu verlieren, dich fest an deine Vorsätze hältst. Mut also, soll die Welt nur stürmen, soll nur alles in Finsternis versinken, in Rauch und Aufruhr. Nichts darf deine Seele erschüttern, denn Gott ist mit dir und du hältst dich tapfer im Kampf. Doch wenn Gott in der Finsternis wohnt und auf dem Sinai zwischen Blitz und Donner weilt, Vergleich Exodus 19,16, genügt uns das dann nicht
um uns im Geist zu erheben, dass wir in seine Nähe kommen? Liebe Tochter, verlier nicht den Mut über das, was du durchmachst. Wisse, dass ein großer Vorzug unserer heiligen Religion darin liegt, dass sie sich mit einfachen Gesten zufrieden gibt. Selbst wenn diese ohne Gefühl verrichtet werden, nur als ein Akt unseres höheren Willens. So wie es höchste Enthaltsamkeit wäre, nie zu essen, außer mit Abscheu und widerwillig. Du hast das, was du leidest, sehr gut zum Ausdruck gebracht, und ich habe dich durch die Gnade des Himmels noch besser verstanden, als du dich ausgedrückt hast. Suche kein anderes Heilmittel als das, was ich dir aufgetragen habe und du bereits praktizierst. Bekenne vor dem Herrn, dass du sterbend leben willst und nur essen möchtest, als ob du schon gestorben wärest, nämlich ohne Freude, ohne Genuss und ohne Bewusstsein. Liebe Tochter, halte dir immer vor Augen, dass der Herr dir ganz und gar angehört. Und was verlangt er im Gegenzug? Lassen wir es den heiligen Bernhard von Clairvaux sagen. Wer alles gegeben hat, verlangt dafür auch alles. Siehst du, unser Gott gibt sich mit einer so kleinen Gabe zufrieden. Sei ganz die Seine. Nichts darf dich daran hindern, dich ganz seiner Vorsehung hinzugeben. So sollst du dich halten, mitten in der Finsternis der Leidenschaften. Auch die unreinen Geister, die durch deinen Sinn spuken, dürfen dich nicht erschrecken. Verachte sie nur immer, ohne den Mut zu verlieren und ohne zu ermüden, und richte deine Gedanken immer fest auf Gott. So wirst du niemals untergehen. Ich würde gern noch fortfahren, doch fehlt mir die Zeit dazu. Ich erwidere hundertfach deine im Herrn so schönen Glückwünsche. Lass uns oft vor dem Herrn begegnen. Ich grüße und segne

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0: Wir wollen jetzt miteinander den Angelus beten, Mutter Gottes ehren, und wir machen das im Studio. Im Namen des Vaters und des Sohnes und des Heiligen Geistes. Amen. Der Engel des Herrn brachte Maria die Botschaft.
1: Und sie empfing vom Heiligen Geist.
0: Gegrüßt seist du, Maria, voll der Gnade, der Herr ist mit dir. Du bist gebenedeit unter den Frauen, und gebenedeit ist die Frucht deines Leibes, Jesus.
1: Heilige Maria, Mutter Gottes, bitte für uns Sünder, jetzt und in der Stunde unseres Todes. Amen.
0: Maria sprach, siehe, ich bin die Magd des Herrn.
1: Mir geschehe nach deinem Wort.
0: Gegrüßt seist du, Maria, voll der Gnade, der Herr ist mit dir. Du bist gebenedeit unter den Frauen, und gebenedeit ist die Frucht deines Leibes, Jesus.
1: Heilige Maria, Mutter Gottes, bitte für uns Sünder, jetzt und in der Stunde unseres Todes. Amen.
0: Und das Wort ist Fleisch geworden.
1: Und hat unter uns gewohnt.
0: Gegrüßt seist du, Maria, voll der Gnade, der Herr ist mit dir. Du bist gebenedeit unter den Frauen, und gebenedeit ist die Frucht deines Leibes, Jesus.
1: Heilige Maria, Mutter Gottes, bitte für uns Sünder, jetzt und in der Stunde unseres Todes. Amen.
0: Bitte für uns, heilige Gottesmutter.
1: Auf dass wir würdig werden der Verheißungen Christi.
0: Lasset uns beten. Allmächtiger Gott, gieße deine Gnade in unser Herzen ein. Durch die Botschaft des Engels haben wir die Menschwerdung Christi, deines Sohnes, erkannt. Führe uns durch sein Leiden und Kreuz zur Herrlichkeit der Auferstehung. Darum bitten wir durch Christus, unseren Herrn. Amen.
1: Amen.
0: Jetzt beten wir noch die Anliegen vom Heiligen Vater. Vater unser im Himmel, geheiligt werde dein Name, dein Reich komme, dein Wille geschehe, wie im Himmel, so auf Erden.
1: Unser tägliches Brot gib uns heute und vergib uns unsere Schuld, wie auch wir vergeben unseren Schuldigern, und führe uns nicht in Versuchung, sondern erlöse uns von dem Bösen. Amen.
0: Gegrüßt seist du, Maria, voll der Gnade, der Herr ist mit dir. Du bist gebenedeit unter den Frauen, und gebenedeit ist die Frucht deines Leibes, Jesus.
1: Heilige Maria, Mutter Gottes, bitte für uns Sünder, jetzt und in der Stunde unseres Todes. Amen.
0: Ehre sei dem Vater, dem Sohn und dem Heiligen Geist.
1: Wie im Anfang, so auch jetzt und alle Zeit und in Ewigkeit. Amen.
0: Und wir danken auch unseren lieben Verstorbenen. Herr, gib den Verstorbenen die ewige Ruhe.
1: Und das ewige Licht leuchte ihnen.
0: Herr, lass sie ruhen in deinem Frieden.
1: Amen.

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1: Wir beten heute den glorreichen Rosenkranz im Anliegen von Radio Gloria und im Anliegen der Zuhörerschaft. Im Namen des Vaters und des Sohnes und des Heiligen Geistes.
2: Amen.
1: Ich glaube an Gott, den Vater, den Allmächtigen, den Schöpfer des Himmels und der Erde, und an Jesus Christus, seinen eingeborenen Sohn, unseren Herrn, empfangen durch den Heiligen Geist, geboren von der Jungfrau Maria, gelitten unter Pontius Pilatus, gekreuzigt, gestorben und begraben, hinabgestiegen in das Reich des Todes, am dritten Tage auferstanden von den Toten, aufgefahren in den Himmel, er sitzt zu Rechten Gottes, des allmächtigen Vaters, von dort wiederkommen, zu richten die Lebenden und die Toten. Ich glaube an den Heiligen Geist, die heilige katholische Kirche, Gemeinschaft der Heiligen, Vergebung der Sünden, Auferstehung der Toten und das ewige Leben. Amen. Vater unser im Himmel, geheiligt werde dein Name, dein Reich komme, dein Wille geschehe, wie im Himmel, so auf Erden.
3: Unser tägliches Brot gib uns heute und vergib uns unsere Schuld, wie auch wir vergeben unseren Schuldigen. Und führe uns nicht in Versuchung, sondern erlöse uns von dem Bösen. Amen.
1: Gegrüßet seist du, Maria, voll der Gnade. Der Herr ist mit dir. Du bist gebenedeit unter den Frauen. Und gebenedeit ist die Frucht deines Leibes, Jesus, den uns den Glauben vermehre.
3: Heilige Maria, Mutter Gottes, bitte für uns Sünder, jetzt und in der Stunde unseres Todes. Amen.
1: Gegrüßet seist du, Maria, voll der Gnade. Der Herr ist mit dir. Du bist gebenedeit unter den Frauen. Und gebenedeit ist die Frucht deines Leibes, Jesus, denn uns die Hoffnung stärke.
3: Heilige Maria, Mutter Gottes, bitte für uns Sünder, jetzt und in der Stunde unseres Todes. Amen.
1: Gegrüßet seist du, Maria, volle Gnade. Der Herr ist mit dir. Du bist gebenedeit unter den Frauen. Und gebenedeit ist die Frucht deines Leibes, Jesus, denn uns die Liebe entzünde.
3: Heilige Maria, Mutter Gottes, bitte für uns Sünder, jetzt und in der Stunde unseres Todes. Amen.
1: Ehre sei dem Vater
3: und dem Sohn und dem Heiligen Geist, wie im Anfang, so auch jetzt und alle Zeit und in Ewigkeit. Amen.
1: O mein Jesus,
3: verzeih uns unsere Sünden, bewahre uns vor dem Feuer der Hölle, führe alle Seelen in den Himmel, besonders jene, die deiner Barmherzigkeit am meisten bedürfen.
1: Vater unser im Himmel, geheiligt werde dein Name, dein Reich komme, dein Wille geschehe, wie im Himmel, so auf Erden.
3: Unser tägliches Brot gib uns heute und vergib uns unsere Schuld, wie auch wir vergeben unseren Schuldigen, und führe uns nicht in Versuchung, sondern erlöse uns von dem Bösen. Amen.
1: Gegrüßet seist du, Maria, voll der Gnade. Der Herr ist mit dir. Du bist gebenedeit unter den Frauen, und gebenedeit ist die Frucht deines Leibes, Jesus, der von den Toten auferstanden ist.
3: Heilige Maria, Mutter Gottes, bitte für uns Sünder, jetzt und in der Stunde unseres Todes. Amen.
1: Gegrüßet seist du, Maria, voll der Gnade. Der Herr ist mit dir. Du bist gebenedeit unter den Frauen. Und gebenedeit ist die Frucht deines Leibes, Jesus, der von den Toten auferstanden ist.
3: Heilige Maria, Mutter Gottes, bitte für uns Sünder, jetzt und in der Stunde unseres Todes. Amen.
1: Gegrüßet seist du, Maria, voll der Gnade. Der Herr ist mit dir. Du bist gebenedeit unter den Frauen, und gebenedeit ist die Frucht deines Leibes, Jesus, der von den Toten auferstanden ist.
3: Heilige Maria, Mutter Gottes, bitte für uns Sünder, jetzt und in der Stunde unseres Todes. Amen.
1: Gegrüßet seist du, Maria, voll der Gnade. Der Herr ist mit dir. Du bist gebenedeit unter den Frauen, und gebenedeit ist die Frucht deines Leibes, Jesus, der von den Toten auferstanden ist.
3: Heilige Maria, Mutter Gottes, bitte für uns Sünder, jetzt und in der Stunde unseres Todes. Amen.
1: Gegrüßet seist du, Maria, voll der Gnade. Der Herr ist mit dir. Du bist gebenedeit unter den Frauen, und gebenedeit ist die Frucht deines Leibes, Jesus, der von den Toten auferstanden ist.
3: Heilige Maria, Mutter Gottes, bitte für uns Sünder, jetzt und in der Stunde unseres Todes. Amen.
1: Gegrüßet seist du, Maria, volle Gnade. Der Herr ist mit dir. Du bist gebenedeit unter den Frauen, und gebenedeit ist die Frucht deines Leibes, Jesus, der von den Toten auferstanden ist.
3: Heilige Maria, Mutter Gottes, bitte für uns Sünder, jetzt und in der Stunde unseres Todes. Amen.
1: Gegrüßet seist du, Maria, voller Gnade. Der Herr ist mit dir. Du bist gebenedeit unter den Frauen, und gebenedeit ist die Frucht deines Leibes, Jesus, der von den Toten auferstanden ist.
3: Heilige Maria, Mutter Gottes, bitte für uns Sünder, jetzt und in der Stunde unseres Todes. Amen.
1: Gegrüßet seist du, Maria, volle Gnade. Der Herr ist mit dir. Du bist gebenedeit unter den Frauen, und gebenedeit ist die Frucht deines Leibes, Jesus, der von den Toten auferstanden ist.
3: Heilige Maria, Mutter Gottes, bitte für uns Sünder, jetzt und in der Stunde unseres Todes. Amen.
1: Gegrüßet seist du, Maria, voll der Gnade. Der Herr ist mit dir. Du bist gebenedeit unter den Frauen, und gebenedeit ist die Frucht deines Leibes, Jesus, der von den Toten auferstanden ist.
3: Heilige Maria, Mutter Gottes, bitte für uns Sünder, jetzt und in der Stunde unseres Todes. Amen.
1: Gegrüßet seist du, Maria, voll der Gnade. Der Herr ist mit dir. Du bist gebenedeit unter den Frauen, und gebenedeit ist die Frucht deines Leibes, Jesus, der von den Toten auferstanden ist.
3: Heilige Maria, Mutter Gottes, bitte für uns Sünder, jetzt und in der Stunde unseres Todes. Amen.
1: Ehre sei dem Vater, und dem
3: Sohn, und dem Heiligen Geist, wie im Anfang, so auch jetzt und alle Zeit, und in Ewigkeit. Amen.
1: O mein Jesus, verzeih uns unsere Sünden,
3: bewahre uns vor dem Feuer der Hölle, führe alle Seelen in den Himmel, besonders jene, die deiner Barmherzigkeit am meisten bedürfen.
1: O Maria, ohne Sünden empfange,
3: bitte für uns, die wir zu dir in unsere Zuflucht nehmen.
2: Vater unser im Himmel, geheiligt werde dein Name, dein Reich komme, dein Wille geschehe, wie im Himmel, so auf Erden.
3: Unser tägliches Brot gib uns heute, und vergib uns unsere Schuld, wie auch wir vergeben unseren Schuldigen, und führe uns nicht in Versuchung, sondern erlöse uns von dem Bösen. Amen.
2: Gegrüßt seist du, Maria, voller Gnade, der Herr ist mit dir. Du bist gebenedeit unter den Frauen, und gebenedeit ist die Frucht deines Leibes, Jesus, der in den Himmel aufgefahren ist.
3: Heilige Maria, Mutter Gottes, bitte für uns Sünder, jetzt und in der Stunde unseres Todes. Amen.
2: Gegrüßt seist du, Maria, voller Gnade, der Herr ist mit dir. Du bist gebenedeit unter den Frauen, und gebenedeit ist die Frucht deines Leibes, Jesus, der in den Himmel aufgefahren ist.
3: Heilige Maria, Mutter Gottes, bitte für uns Sünder, jetzt und in der Stunde unseres Todes. Amen.
2: Gegrüßt seist du, Maria, voller Gnade, der Herr ist mit dir. Du bist gebenedeit unter den Frauen, und gebenedeit ist die Frucht deines Leibes, Jesus, der in den Himmel aufgefahren ist.
3: Heilige Maria, Mutter Gottes, bitte für uns Sünder, jetzt und in der Stunde unseres Todes. Amen.
2: Gegrüßt seist du, Maria, voller Gnade, der Herr ist mit dir. Du bist gebenedeit unter den Frauen, und gebenedeit ist die Frucht deines Leibes, Jesus, der in den Himmel aufgefahren ist.
3: Heilige Maria, Mutter Gottes, bitte für uns Sünder, jetzt und in der Stunde unseres Todes. Amen.
2: Gegrüßt seist du, Maria, voller Gnade, der Herr ist mit dir. Du bist gebenedeit unter den Frauen, und gebenedeit ist die Frucht deines Leibes, Jesus, der in den Himmel aufgefahren ist.
3: Heilige Maria, Mutter Gottes, bitte für uns Sünder, jetzt und in der Stunde unseres Todes. Amen.
2: Gegrüßt seist du, Maria, voller Gnade, der Herr ist mit dir. Du bist gebenedeit unter den Frauen, und gebenedeit ist die Frucht deines Leibes, Jesus, der in den Himmel aufgefahren ist.
3: Heilige Maria, Mutter Gottes, bitte für uns Sünder, jetzt und in der Stunde unseres Todes. Amen.
2: Gegrüßt seist du, Maria, voller Gnade, der Herr ist mit dir. Du bist gebenedeit unter den Frauen, und gebenedeit ist die Frucht deines Leibes, Jesus, der in den Himmel aufgefahren ist.
3: Heilige Maria, Mutter Gottes, bitte für uns Sünder, jetzt und in der Stunde unseres Todes. Amen.
2: Gegrüßt seist du, Maria, voller Gnade, der Herr ist mit dir. Du bist gebenedeit unter den Frauen, und gebenedeit ist die Frucht deines Leibes, Jesus, der in den Himmel aufgefahren ist.
3: Heilige Maria, Mutter Gottes, bitte für uns Sünder, jetzt und in der Stunde unseres Todes. Amen.
2: Gegrüßt seist du, Maria, voller Gnade, der Herr ist mit dir. Du bist gebenedeit unter den Frauen, und gebenedeit ist die Frucht deines Leibes, Jesus, der in den Himmel aufgefahren ist.
3: Heilige Maria, Mutter Gottes, bitte für uns Sünder, jetzt und in der Stunde unseres Todes. Amen.
2: Gegrüßt seist du, Maria, voller Gnade, der Herr ist mit dir. Du bist gebenedeit unter den Frauen, und gebenedeit ist die Frucht deines Leibes, Jesus, der in den Himmel aufgefahren ist.
3: Heilige Maria, Mutter Gottes, bitte für uns Sünder, jetzt und in der Stunde unseres Todes. Amen.
2: Ehre sei dem Vater,
3: und dem Sohn, und dem Heiligen Geist, wie im Anfang, so auch jetzt und alle Zeit, und in Ewigkeit. Amen.
2: O mein Jesus,
3: verzeih uns unsere Sünden, bewahre uns vor dem Feuer der Hölle, führe alle Seelen in den Himmel, besonders jene, die deiner Barmherzigkeit am meisten bedürfen.
2: O Maria, ohne Sünden empfangen,
3: bitte für uns, die wir zu dir unsere Zuflucht nehmen. Amen.
4: Vater unser im Himmel, geheiligt werde dein Name, dein Reich komme, dein Wille geschehe, wie im Himmel, so auf Erden.
1: Unser tägliches Brot gib uns heute, und vergib uns unsere Schuld, wie auch wir vergeben unseren Schuldigen. Und führe uns nicht in Versuchung, sondern erlöse uns von dem Bösen. Amen.
4: Gegrüßet seist du, Maria, voll der Gnade, der Herr ist mit dir. Du bist gebenedeit unter den Frauen, und gebenedeit ist die Frucht deines Leibes, Jesus, der uns den Heiligen Geist gesandt hat.
1: Heilige Maria, Mutter Gottes, bitte für uns Sünder, jetzt und in der Stunde unseres Todes. Amen.
4: Gegrüßet seist du, Maria, voll der Gnade, der Herr ist mit dir. Du bist gebenedeit unter den Frauen, und gebenedeit ist die Frucht deines Leibes, Jesus, der uns den Heiligen Geist gesandt hat.
1: Heilige Maria, Mutter Gottes, bitte für uns Sünder, jetzt und in der Stunde unseres Todes. Amen.
4: Gegrüßet seist du, Maria, voll der Gnade, der Herr ist mit dir. Du bist gebenedeit unter den Frauen, und gebenedeit ist die Frucht deines Leibes, Jesus, der uns den Heiligen Geist gesandt hat.
1: Heilige Maria, Mutter Gottes, bitte für uns Sünder, jetzt und in der Stunde unseres Todes. Amen.
4: Gegrüßet seist du, Maria, voll der Gnade, der Herr ist mit dir. Du bist gebenedeit unter den Frauen, und gebenedeit ist die Frucht deines Leibes, Jesus, der uns den Heiligen Geist gesandt hat.
1: Heilige Maria, Mutter Gottes, bitte für uns Sünder, jetzt und in der Stunde unseres Todes. Amen.
4: Gegrüßet seist du, Maria, voll der Gnade, der Herr ist mit dir. Du bist gebenedeit unter den Frauen, und gebenedeit ist die Frucht deines Leibes, Jesus, der uns den Heiligen Geist gesandt hat.
1: Heilige Maria, Mutter Gottes, bitte für uns Sünder, jetzt und in der Stunde unseres Todes. Amen.
4: Gegrüßet seist du, Maria, voll der Gnade, der Herr ist mit dir. Du bist gebenedeit unter den Frauen, und gebenedeit ist die Frucht deines Leibes, Jesus, der uns den Heiligen Geist gesandt hat.
1: Heilige Maria, Mutter Gottes, bitte für uns Sünder, jetzt und in der Stunde unseres Todes. Amen.
4: Gegrüßet seist du, Maria, voll der Gnade, der Herr ist mit dir. Du bist gebenedeit unter den Frauen, und gebenedeit ist die Frucht deines Leibes, Jesus, der uns den Heiligen Geist gesandt hat.
1: Heilige Maria, Mutter Gottes, bitte für uns Sünder, jetzt und in der Stunde unseres Todes. Amen.
4: Gegrüßet seist du, Maria, voll der Gnade, der Herr ist mit dir. Du bist gebenedeit unter den Frauen, und gebenedeit ist die Frucht deines Leibes, Jesus, der uns den Heiligen Geist gesandt hat.
1: Heilige Maria, Mutter Gottes, bitte für uns Sünder, jetzt und in der Stunde unseres Todes. Amen.
4: Gegrüßet seist du, Maria, voll der Gnade, der Herr ist mit dir. Du bist gebenedeit unter den Frauen, und gebenedeit ist die Frucht deines Leibes, Jesus, der uns den Heiligen Geist gesandt hat.
1: Heilige Maria, Mutter Gottes, bitte für uns Sünder, jetzt und in der Stunde unseres Todes. Amen.
4: Gegrüßet seist du, Maria, voll der Gnade, der Herr ist mit dir. Du bist gebenedeit unter den Frauen, und gebenedeit ist die Frucht deines Leibes, Jesus, der uns den Heiligen Geist gesandt hat.
1: Heilige Maria, Mutter Gottes, bitte für uns Sünder, jetzt und in der Stunde unseres Todes. Amen.
4: Ehre sei dem Vater,
1: und dem Sohn, und dem Heiligen Geist, wie im Anfang, so auch jetzt und alle Zeit, und in Ewigkeit. Amen.
4: O mein Jesus,
1: verzeih uns unsere Sünden, bewahre uns vor dem Feuer der Hölle, führe alle Seelen in den Himmel, besonders jene, die deiner Barmherzigkeit am meisten bedürfen.
4: O Maria, ohne Sünde empfangen,
1: bitte für uns, die wir zu dir unsere Zuflucht nehmen. Amen.
5: Vater unser im Himmel, geheiligt werde dein Name, dein Reich komme, dein Wille geschehe, wie im Himmel, so auf Erden.
3: Unser tägliches Brot gib uns heute, und vergib uns unsere Schuld, wie auch wir vergeben unseren Schuldigen, und führe uns nicht in Versuchung, sondern erlöse uns von dem Bösen. Amen.
1: Gegrüßet seist du, Maria, volle Gnade, der Herr ist mit dir. Du bist gebenedeit unter den Frauen, und gebenedeit ist die Frucht deines Leibes, Jesus, der dich, o Jungfrau, in den Himmel aufgenommen hat.
3: Heilige Maria, Mutter Gottes, bitte für uns Sünder, jetzt und in der Stunde unseres Todes. Amen.
1: Gegrüßet seist du, Maria, voll der Gnade, der Herr ist mit dir. Du bist gebenedeit unter den Frauen, und gebenedeit ist die Frucht deines Leibes, Jesus, der dich, o Jungfrau, in den Himmel aufgenommen hat.
3: Heilige Maria, Mutter Gottes, bitte für uns Sünder, jetzt und in der Stunde unseres Todes. Amen.
5: Gegrüßet seist du, Maria, volle Gnade. Der Herr ist mit dir. Du bist gebenedeit unter den Frauen, und gebenedeit ist die Frucht deines Leibes, Jesus, der dich, o Jungfrau, in den Himmel aufgenommen hat.
3: Heilige Maria, Mutter Gottes, bitte für uns Sünder, jetzt und in der Stunde unseres Todes. Amen.
5: Gegrüßet seist du, Maria, volle Gnade. Der Herr ist mit dir. Du bist gebenedeit unter den Frauen, und gebenedeit ist die Frucht deines Leibes, Jesus, der dich, o Jungfrau, in den Himmel aufgenommen hat.
3: Heilige Maria, Mutter Gottes, bitte für uns Sünder, jetzt und in der Stunde unseres Todes. Amen.
5: Gegrüßet seist du, Maria, volle Gnade, der Herr ist mit dir. Du bist gebenedeit unter den Frauen, und gebenedeit ist die Frucht deines Leibes, Jesus, der dich, o Jungfrau, in den Himmel aufgenommen hat.
3: Heilige Maria, Mutter Gottes, bitte für uns Sünder, jetzt und in der Stunde unseres Todes. Amen.
5: Gegrüßet seist du, Maria, volle Gnade, der Herr ist mit dir. Du bist gebenedeit unter den Frauen, und gebenedeit ist die Frucht deines Leibes, Jesus, der dich, o Jungfrau, in den Himmel aufgenommen hat.
3: Heilige Maria, Mutter Gottes, bitte für uns Sünder, jetzt und in der Stunde unseres Todes. Amen.
5: Gegrüßet seist du, Maria, voller Gnade, der Herr ist mit dir. Du bist gebenedeit unter den Frauen, und gebenedeit ist die Frucht deines Leibes, Jesus, der dich, o Jungfrau, in den Himmel aufgenommen hat.
3: Heilige Maria, Mutter Gottes, bitte für uns Sünder, jetzt und in der Stunde unseres Todes. Amen.
5: Gegrüßet seist du, Maria, volle Gnade, der Herr ist mit dir. Du bist gebenedeit unter den Frauen, und gebenedeit ist die Frucht deines Leibes, Jesus, der dich, o Jungfrau, in den Himmel aufgenommen hat.
3: Heilige Maria, Mutter Gottes, bitte für uns Sünder, jetzt und in der Stunde unseres Todes. Amen.
5: Gegrüßet seist du, Maria, volle Gnade, der Herr ist mit dir. Du bist gebenedeit unter den Frauen, und gebenedeit ist die Frucht deines Leibes, Jesus, der dich, o Jungfrau, in den Himmel aufgenommen hat.
3: Heilige Maria, Mutter Gottes, bitte für uns Sünder, jetzt und in der Stunde unseres Todes. Amen.
5: Gegrüßet seist du, Maria, volle Gnade, der Herr ist mit dir. Du bist gebenedeit unter den Frauen, und gebenedeit ist die Frucht deines Leibes, Jesus, der dich, o Jungfrau, in den Himmel aufgenommen hat.
3: Heilige Maria, Mutter Gottes, bitte für uns Sünder, jetzt und in der Stunde unseres Todes. Amen.
5: Ehre sei dem Vater,
3: und dem Sohn, und dem Heiligen Geist, wie im Anfang, so auch jetzt und alle Zeit, und in Ewigkeit. Amen.
5: O mein Jesus,
3: verzeih uns unsere Sünden, bewahre uns vor dem Feuer der Hölle, führe alle Seelen in den Himmel, besonders jene, die deiner Barmherzigkeit am meisten bedürfen.
5: O Maria, ohne Sünden empfangen,
3: bitte für uns, die wir zu dir in unsere Zuflucht nehmen.
5: Amen.
2: Vater unser im Himmel, geheiligt werde dein Name, dein Reich komme, dein Wille geschehe, wie im Himmel, so auf Erden.
3: Unser tägliches Brot gib uns heute, und vergib uns unsere Schuld, wie auch wir vergeben unseren Schuldigern, und führe uns nicht in Versuchung, sondern erlöse uns von dem Bösen. Amen.
2: Gegrüßet seist du, Maria, voller Gnade, der Herr ist mit dir. Du bist gebenedeit unter den Frauen, und gebenedeit ist die Frucht deines Leibes, Jesus, der dich, o Jungfrau, im Himmel gekrönt hat.
3: Heilige Maria, Mutter Gottes, bitte für uns Sünder, jetzt und in der Stunde unseres Todes. Amen.
2: Gegrüßt seist du, Maria, voller Gnade, der Herr ist mit dir. Du bist gebenedeit unter den Frauen, und gebenedeit ist die Frucht deines Leibes, Jesus, der dich, o Jungfrau, im Himmel gekrönt hat.
3: Heilige Maria, Mutter Gottes, bitte für uns Sünder, jetzt und in der Stunde unseres Todes. Amen.
2: Gegrüßt seist du, Maria, voller Gnade, der Herr ist mit dir. Du bist gebenedeit unter den Frauen, und gebenedeit ist die Frucht deines Leibes, Jesus, der dich, o Jungfrau, im Himmel gekrönt hat.
3: Heilige Maria, Mutter Gottes, bitte für uns Sünder, jetzt und in der Stunde unseres Todes. Amen.
2: Gegrüßt seist du, Maria, voller Gnade, der Herr ist mit dir. Du bist gebenedeit unter den Frauen, und gebenedeit ist die Frucht deines Leibes, Jesus, der dich, o Jungfrau, im Himmel gekrönt hat.
3: Heilige Maria, Mutter Gottes, bitte für uns Sünder, jetzt und in der Stunde unseres Todes. Amen.
2: Gegrüßt seist du, Maria, voller Gnade, der Herr ist mit dir. Du bist gebenedeit unter den Frauen, und gebenedeit ist die Frucht deines Leibes, Jesus, der dich, o Jungfrau, im Himmel gekrönt hat.
3: Heilige Maria, Mutter Gottes, bitte für uns Sünder, jetzt und in der Stunde unseres Todes. Amen.
2: Gegrüßt seist du, Maria, voller Gnade, der Herr ist mit dir. Du bist gebenedeit unter den Frauen, und gebenedeit ist die Frucht deines Leibes, Jesus, der dich, o Jungfrau, im Himmel gekrönt hat.
3: Heilige Maria, Mutter Gottes, bitte für uns Sünder, jetzt und in der Stunde unseres Todes. Amen.
2: Gegrüßt seist du, Maria, voller Gnade, der Herr ist mit dir. Du bist gebenedeit unter den Frauen, und gebenedeit ist die Frucht deines Leibes, Jesus, der dich, o Jungfrau, im Himmel gekrönt hat.
3: Heilige Maria, Mutter Gottes, bitte für uns Sünder, jetzt und in der Stunde unseres Todes. Amen.
2: Gegrüßt seist du, Maria, voller Gnade, der Herr ist mit dir. Du bist gebenedeit unter den Frauen, und gebenedeit ist die Frucht deines Leibes, Jesus, der dich, o Jungfrau, im Himmel gekrönt hat.
3: Heilige Maria, Mutter Gottes, bitte für uns Sünder, jetzt und in der Stunde unseres Todes. Amen.
2: Gegrüßt seist du, Maria, voller Gnade, der Herr ist mit dir. Du bist gebenedeit unter den Frauen, und gebenedeit ist die Frucht deines Leibes, Jesus, der dich, o Jungfrau, im Himmel gekrönt hat.
3: Heilige Maria, Mutter Gottes, bitte für uns Sünder, jetzt und in der Stunde unseres Todes. Amen.
2: Gegrüßt seist du, Maria, voller Gnade, der Herr ist mit dir. Du bist gebenedeit unter den Frauen, und gebenedeit ist die Frucht deines Leibes, Jesus, der dich, o Jungfrau, im Himmel gekrönt hat.
3: Heilige Maria, Mutter Gottes, bitte für uns Sünder, jetzt und in der Stunde unseres Todes. Amen.
2: Gegrüßt seist du, Maria, voller Gnade, der Herr ist mit dir. Du bist gebenedeit unter den Frauen, und gebenedeit ist die Frucht deines Leibes, Jesus, der dich, o Jungfrau, im Himmel gekrönt hat.
3: Heilige Maria, Mutter Gottes, bitte für uns Sünder, jetzt und in der Stunde unseres Todes. Amen.
2: Ehre sei dem Vater,
3: und dem Sohn, und dem Heiligen Geist, wie im Anfang, so auch jetzt und alle Zeit und in Ewigkeit. Amen.
2: O mein Jesus,
3: verzeih uns unsere Sünden, bewahre uns vor dem Feuer der Hölle, führe alle Seelen in den Himmel, besonders jene, die deine Barmherzigkeit am meisten bedürfen.
2: O Maria, ohne Sünden empfangen,
3: bitte für uns, die wir zu dir unsere Zuflucht nehmen. Amen.
6: Sei gegrüßt, o Königin, Mutter der Barmherzigkeit, unser Leben, unsere Wonne und unsere Hoffnung sei gegrüßt. Zu dir rufen wir, verbannte Kinder Evas, zu dir seufzen wir, trauernd und weinend, in diesem Tal der Tränen. Wohlan denn, unsere Fürsprecherin, wende deine barmherzigen Augen uns zu. Und nach diesem Elend zeige uns, Jesus, die gebenedeite Frucht deines Leibes. O gütige, o milde, o süße Jungfrau Maria. Heiliger Erzengel Michael, verteidige uns im Kampfe gegen die Bosheit und die Nachstellungen des Teufels, sei unser Schutz. Gott gebiete ihm, so bitten wir flehentlich. Und du, Fürst der himmlischen Herrscharen, stürze den Satan und die anderen bösen Geister, die zum Verderben der Menschen die Welt durchziehen, mit Gottes Kraft hinab in den Abgrund. Amen.
7: Im Namen des Vaters und des Sohnes und des Heiligen Geistes. Amen. Gelobt sei Jesus Christus in Ewigkeit. Amen.
8: Im Gebet verbunden mit Ihnen und der ganzen Zuhörerschaft von Radio Gloria, Michael, Peter und Simon Galliker.

0: Sie hören jetzt aus dem Tagebuch von der Schweizer Heiligen, der Schwester Maria Bernarda Büttler. Das Buch hat herausgegeben der emeritierte Pfarrer aus Keusch. Die Sprecherin ist Nicole Meru.
1: Der vollkommene Gehorsam des heiligen Josef. Maria Bernarda musste 1895 nach 7 Jahren segensreichen Wirkens in Chone, Ecuador, wegen Revolution und Kirchenverfolgung mit ihren Schwestern zusammen nach Cartagena, Kolumbien, fliehen. Sie weiß darum aus eigener Erfahrung, dass Verfolgung, Flucht, vielleicht sogar Gefangenschaft und Tod zur Nachfolge Jesu gehören. So musste auch der heilige Josef mit seiner Familie nach Ägypten fliehen und dort in einer heidnischen, für jüdische Menschen außerordentlich bedrückenden Umgebung für Jahre aushalten. Darauf weist Maria Bernarda hin, wenn sie nun ausführt. Sollte es geschehen, dass auch ihr Schwestern alle zusammen durch schwere Zeitereignisse eine Zeit lang voneinander getrennt würdet, so dass die einen dahin, die anderen dorthin ziehen müssten, ach, vielleicht mitten in die Welt hinein, in dieses Heidentum, dann harrt in solchen Prüfungen starkmütig aus. Lasst euch in nichts vom Gift der argen Welt anstecken. Lebt in und bei Gott, wo immer ihr hinkommt. Gott findet ihr überall, wenn ihr ihn nur suchen wollt. Bewährt euch als wahre Jüngerinnen Jesu Christi, als teure Kinder der heiligen Mutter Kirche. Und in solcher Zeit ruft den großen heiligen Schutzpatron, den heiligen Pflegevater Jesu an, und er wird euch wieder vereinen, wo auch immer ihr euch wie zerstreute Schäflein befinden würdet. Ernste Worte, die hier die Schwestern zu hören bekommen, aber noch hat die heilige Mutter Maria Bernarda nicht alles gesagt. Was ihr aber vor allem vom heiligen Josef lernen könnt, lernen müsst, das ist sein vollkommenster, ganz und gar rückhaltloser Gehorsam gegen Gottes Befehl. 2 Punkte müssen wir da besonders ins Auge fassen. Erstens, nicht Gott selbst gibt ihm den Befehl zur Flucht, sondern er ordnet an, dass sein heiliger Engel an seiner Statt dies kundtue. Doch keinen Augenblick zaudert der Heilige. Da findet sich kein langes Nachdenken, sondern nur ein rasches und vollkommenes Vollziehen des Befohlenen. Die zweite Lehre, die Maria Bernarda aus dem Beispiel des heiligen Josef zieht, kleidet sie in eine Gewissensfrage. Haben nun unsere rechtmäßig von Gott gesetzten Obern weniger Autorität als dieser heilige Engel? Nie und nimmer. Nehmen wir es ernst mit dieser wichtigen Sache. Oh, meine lieben Kinder, das wisst ihr alle so gut, so genau. Allein, wie oft würde das eine und andere zu sich sagen, oh ja, wenn ein Engel mir dies oder jenes befehlen würde, da würde ich ganz gewiss sofort pünktlich und freudig den Befehl vollziehen, wenn es sich auch um etwas Schweres handelte. Nun aber, Kinder Gottes, sind die Priester Diener Gottes und eure Obern mit ihrer Autorität weit mehr für euch, als selbst heilige Engel es sind.

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0: Jetzt hören wir einen Gedanken vom Bruder Gabriel Hüger.
1: Warum hasst die Welt die Christen? Schon der griechische Philosoph Plato sagte, dass ein wahrhaft guter und gerechter Mensch von seinen Mitmenschen nicht ertragen werden kann, sondern dass er gehasst, verfolgt und gekreuzigt wird. Denn das Leben eines wahrhaft guten und gerechten Menschen wirkt auf die anderen als Vorwurf. So rief schon der heilige Petrus damals den Christen zu, wenn einer von euch leiden muss, soll es nicht deswegen sein, weil er ein Mörder oder ein Dieb ist, weil er Böses tut oder sich in fremde Angelegenheiten einmischt. Wenn er aber leidet, weil er Christ ist, dann soll er sich nicht schämen, sondern Gott verherrlichen, indem er sich zu diesem Namen bekennt. Wir kennen viele, viele Christen, die nichts Böses getan haben, sondern nur deswegen, weil sie Christen sind, verfolgt und sogar getötet worden sind. Und das bis in die jetzige Zeit hinein. So lesen wir im Kommentar zum Schottmessbuch: Die Welt ist zwangsläufig totalitär. Sie erträgt es nicht, dass es Menschen gibt, die nicht nach ihrem Gesetz leben. Die Finsternis kann das Licht nicht ertragen. Der Hass der Welt gilt Christus, dem Herrn selbst und seinem Geist, der in den Jüngern am Werk ist. Bitten wir Jesus, dass wir ihm immer treu sein dürfen, egal was in unserem Leben noch auf uns zukommen mag. Im Namen und in der Kraft Jesu Christi von Nazareth, in der Kraft des Glaubens der heiligen katholischen Kirche, auf die Fürsprache der Mutter Gottes.

0: Heiligen Josef, des Heiligen Judas Thaddäus, alle Engel und Heiligen des Himmels, binde, breche und entmach dich alle Flüche, Verwünschungen und negativen Festlegungen, die euch und eure Familien, eure Wohnungen und Arbeitsstellen getroffen haben, und setze euch frei davon. Dem Namen Jesu Christi von Nazareth trenne ich alles Negative von euch ab, was euch von Menschen, Dingen oder Orten übertragen worden ist. Und bitte die Mutter Gottes, sie möge all dies Negative durch ihr unbeflecktes Herz in Segen und Heil für euch alle verwandeln. Und so segne, heile, stärke und schütze euch der allmächtige und uns liebende Gott, der Vater und der Sohn und der Heilige Geist. Amen. Und euch allen wünsche einen wunderschönen Tag mit Jesus.
1: Das war ein Gedanke von Bruder Gabriel Hüger.

Es ist schön, dass Sie, liebe Hörerfamilie von Radio Gloria, jetzt mit mir die Laudes vom 15. Sonntag im Jahreskreis betet. Wir fangen mit dem Invitatorium im Stundenbuch auf Seite 446 an. Der Hymnus und die anschließenden Texte sind ab Seite 450. Benediktus Antiphon und Oration ist auf Seite 30. Herr, öffne meine Lippen, damit mein Mund dein Lob verkünde. Gott sei uns gnädig und segne uns. Er lasse über uns sein Angesicht leuchten. Damit auf Erden sein Weg erkannt wird, und unter allen Völkern sein Heil. Kommt, lasst uns jubeln vor dem Herrn, lasst uns jauchzen dem Fels unseres Heiles. Halleluja! Die Völker sollen dir danken, o Gott, danken sollen dir die Völker alle. Die Nationen sollen sich freuen und jubeln, denn du richtest den Erdkreis gerecht. Kommt, lasst uns jubeln vor dem Herrn, lasst uns jauchzen dem Fels unseres Heiles. Halleluja! Du richtest die Völker nach Recht und regierst die Nationen auf Erden. Die Völker sollen dir danken, o Gott, danken sollen dir die Völker alle. Kommt, lasst uns jubeln vor dem Herrn, lasst uns jauchzen dem Fels unseres Heiles. Halleluja! Das Land gab seinen Ertrag, es segne uns Gott, unser Gott. Es segne uns Gott, alle Welt fürchte und ehre ihn. Kommt, lasst uns jubeln vor dem Herrn, lasst uns jauchzen dem Fels unseres Heiles. Halleluja! Ehre sei dem Vater und dem Sohn und dem Heiligen Geist, wie im Anfang, so auch jetzt und alle Zeit, und in Ewigkeit. Amen. Kommt, lasst uns jubeln vor dem Herrn, lasst uns jauchzen dem Fels unseres Heiles. Halleluja! O ewiger Schöpfer aller Welt, des Walten Tag und Nacht regiert, du setzt den Zeiten ihre Zeit, schenkst Wechsel in der Zeitenlauf. Der Hahn des Tages Herold ruft, der Wächter in der Finsternis. Sein Schrei trennt von der Nacht die Nacht, dem Wanderer zur Nacht ein Licht. Da steigt der Morgenstern empor, erhellt das schwarze Firmament. Da weicht der dunkle Mächtischar vom Weg des Unheils scheu zurück. Da fühlt der Schiffer neue Kraft, des Meeres Brandung sänftigt sich. Der Fels der Kirche Petrus weint, bereut die Schuld beim Hahnenschrei. So stehet rasch vom Schlafe auf, der Hahn weckt jeden, der noch träumt. Der Hahn bedrängt, die säumig sind. Der Hahn klagt die Verleugner an. Hoffnung erwacht beim Hahnenschrei und Linderung strömt den Kranken zu. Der Räuber lässt von seinem Tun Gefallene vertrauen neu. Herr, wenn wir fallen, sieh uns an und heile uns durch deinen Blick. Dein Blick löscht Fehl und Sünde aus, in Tränen löst sich unsere Schuld.
Du Licht durchdringe unseren Geist, von unseren Herzen scheuch den Schlaf. Dir sei das erste Wort geweiht, dich preise unser Morgenlob. Amen. Gewaltig ist der Herr in der Höhe, Halleluja. Der Herr ist König, bekleidet mit Hoheit. Der Herr hat sich bekleidet und mit Macht umgürtet. Der Erdkreis ist fest gegründet, nie wird er wanken. Dein Thron steht fest von Anbeginn, du bist seit Ewigkeit. Fluten erheben sich her, Fluten erheben ihr Brausen, Fluten erheben ihr Tosen. Gewaltiger als das Tosen vieler Wasser, gewaltiger als die Brandung des Meeres, ist der Herr in der Höhe. Deine Gesetze sind fest und verlässlich, Herr, deinem Haus gebührt Heiligkeit für alle Zeiten. Ehre sei dem Vater und dem Sohn und dem Heiligen Geist, wie im Anfang, so auch jetzt und alle Zeit und in Ewigkeit. Amen. Gewaltig ist der Herr in der Höhe. Halleluja. Herr, du bist des Lobes würdig und hoch erhaben in Ewigkeit. Halleluja! Preist den Herrn, all ihr Werke des Herrn, lobt und rühmt ihn in Ewigkeit. Preist den Herrn, ihr Himmel, preist den Herrn, ihr Engel des Herrn. All ihr Wasser über dem Himmel preiset den Herrn, all ihr Mächte des Herrn, preiset den Herrn. Preist den Herrn, Sonne und Mond, preist den Herrn, ihr Sterne am Himmel. Preist den Herrn, aller Regen und Tau, preist den Herrn, all ihr Winde. Preist den Herrn, Feuer und Glut, preist den Herrn, Frost und Hitze. Preist den Herrn, Tau und Schnee, preist den Herrn, Eis und Kälte. Preist den Herrn, ihr Nächte und Tage, preist den Herrn, Licht und Dunkel. Preist den Herrn, Raureif und Schnee, preist den Herrn, ihr Blitze und Wolken. Die Erde preise den Herrn, sie lobe und rühme ihn in Ewigkeit. Preist den Herrn, ihr Berge und Hügel, preist den Herrn, all ihr Gewächse auf Erden. Preist den Herrn, ihr Meere und Flüsse, preist den Herrn, ihr Quellen. Preist den Herrn, ihr Tiere des Meeres, und alles, was sich regt im Wasser, preist den Herrn, all ihr Vögel am Himmel. Preist den Herrn, all ihr Tiere, wilde und zahme, preist den Herrn, ihr Menschen. Preist den Herrn, ihr Israeliten, lobt und rühmt ihn in Ewigkeit. Preist den Herrn, ihr seine Priester, preist den Herrn, ihr seine Knechte. Ihr Geister und Seelen der Gerechten preiset den Herrn, ihr Demütigen und Frommen preiset den Herrn. Preist den Herrn, Hanania, Asaria und Michael, lobt und rühmt ihn in Ewigkeit. Lasst uns preisen den Vater und den Sohn mit dem Heiligen Geist.
ihn loben und rühmen in Ewigkeit. Herr, du bist des Lobes würdig und hoch erhaben in Ewigkeit. Halleluja! Lobet den Herrn vom Himmel her. Halleluja! Lobet den Herrn vom Himmel her. Lobt ihn in den Höhen. Lobt ihn all seine Engel. Lobt ihn all seine Scharen. Lobt ihn Sonne und Mond. Lobt ihn all ihr leuchtenden Sterne. Lobt ihn alle Himmel und ihr Wasser über dem Himmel. Loben sollen sie den Namen des Herrn, denn er gebot und sie waren erschaffen. Er stellte sie hin für immer und ewig. Er gab ihnen ein Gesetz, das sie nicht übertreten. Lobt den Herrn, ihr auf der Erde, ihr Seeungeheuer und all ihr Tiefen. Feuer und Hagel, Schnee und Nebel, du Sturmwind, der sein Wort vollzieht. Ihr Berge und all ihr Hügel, ihr Fruchtbäume und alle Zedern, ihr wilden Tiere und alles Vieh, Kriechtiere und gefiederte Vögel, ihr Könige der Erde und alle Völker, ihr Fürsten und alle Richter auf Erden, ihr jungen Männer und auch ihr Mädchen, ihr Alten mit den Jungen. Loben sollen sie den Namen des Herrn, denn sein Name allein ist erhaben. Seine Hoheit strahlt über Erde und Himmel. Seinem Volk verleiht er Macht. Das ist ein Ruhm für all seine Frommen, für Israels Kinder, das Volk, das ihm nahen darf. Ehre sei dem Vater und dem Sohn und dem Heiligen Geist, wie im Anfang, so auch jetzt und alle Zeit und in Ewigkeit. Amen. Lobet den Herrn vom Himmel her. Halleluja. Aus dem Buch Ezechiel. So spricht Gott der Herr. Ich öffne eure Gräber und hole euch, mein Volk, aus euren Gräbern herauf. Ich bringe euch zurück in das Land Israel. Wenn ich eure Gräber öffne und euch, mein Volk, aus euren Gräbern heraufhole, dann werdet ihr erkennen, dass ich der Herr bin. Ich hauche euch meinen Geist ein, dann werdet ihr lebendig und ich bringe euch wieder in euer Land. Dann werdet ihr erkennen, dass ich der Herr bin. Ich habe gesprochen und ich führe es aus, Spruch des Herrn. Christus, du Sohn des lebendigen Gottes, erbarme dich unser. Christus, du Sohn des lebendigen Gottes, erbarme dich unser. Du sitzest zur Rechten des Vaters, erbarme dich unser. Ehre sei dem Vater und dem Sohn und dem Heiligen Geist, Christus, du Sohn des lebendigen Gottes, erbarme dich unser. Der Same ist das Wort Gottes und Christus ist der Sämann. Wer das Wort aufnimmt, hat das ewige Leben. Gepriesen sei der Herr, der Gott Israels, denn er hat sein Volk besucht und ihm Erlösung geschaffen.
Er hat uns seinen starken Retter erweckt, im Hause seines Knechtes David. So hat er verheißen von alters her, durch den Mund seiner heiligen Propheten. Er hat uns errettet vor unseren Feinden und aus der Hand aller, die uns hassen. Er hat das Erbarmen mit den Vätern an uns vollendet und an seinen heiligen Bund gedacht, an den Eid, den er unserem Vater Abraham geschworen hat. Er hat uns geschenkt, dass wir, aus Feindeshand befreit, ihm furchtlos dienen in Heiligkeit und Gerechtigkeit, vor seinem Angesicht all unsere Tage. Und du, Kind, wirst Prophet des Höchsten heißen, denn du wirst dem Herrn vorangehen und ihm den Weg bereiten. Du wirst sein Volk mit der Erfahrung des Heils beschenken, in der Vergebung der Sünden. Durch die barmherzige Liebe unseres Gottes wird uns besuchen das aufstrahlende Licht aus der Höhe. Um allen zu leuchten, die in Finsternis sitzen und im Schatten des Todes, und unsere Schritte zu lenken auf den Weg des Friedens. Ehre sei dem Vater und dem Sohn und dem Heiligen Geist, wie im Anfang, so auch jetzt und alle Zeit, und in Ewigkeit. Amen. Der Same ist das Wort Gottes und Christus ist der Sämann. Wer das Wort aufnimmt, hat das ewige Leben. Gepriesen sei Gott, der Vater, der uns durch Christus den Heiligen Geist gesandt hat. Zu ihm lasst uns beten. Herr, nimm an unser Gebet. Du bist der Schöpfer des Lichtes, lass uns diesen Tag als dein Geschenk annehmen. Herr, nimm an unser Gebet. Durch die Auferstehung deines Sohnes hast du der Welt neue Hoffnung geschenkt. Gib, dass wir aus dieser Hoffnung leben. Herr, nimm an unser Gebet. Du hast deiner Kirche den Heiligen Geist gesandt. Festige uns in der Treue zum Evangelium. Herr, nimm an unser Gebet. Du bist allen Lobes würdig. Lass uns dich heute mit allen Erlösten preisen. Herr, nimm an unser Gebet. Lasst uns beten, wie der Herr uns aufgetragen hat. Vater unser im Himmel, geheiligt werde dein Name, dein Reich komme, dein Wille geschehe, wie im Himmel, so auf Erden. Unser tägliches Brot gib uns heute und vergib uns unsere Schuld, wie auch wir vergeben unseren Schuldigern. Und führe uns nicht in Versuchung, sondern erlöse uns von dem Bösen. Gott, du bist unser Ziel. Du zeigst den Irrenden das Licht der Wahrheit und führst sie auf den rechten Weg zurück. Gib allen, die sich Christen nennen, die Kraft zu meiden, was diesem Namen widerspricht, und zu tun, was unserem Glauben entspricht. Darum bitten wir durch Jesus Christus, deinen Sohn, unseren Herrn und Gott, der in der Einheit des Heiligen Geistes mit dir lebt und herrscht in alle Ewigkeit. Amen. Der Herr segne uns. Er bewahre uns vor Unheil und führe uns zum ewigen Leben. Amen.
Vergelt's Gott, sag ich Ihnen fürs Miteinander beten. Und jetzt wünsche ich Ihnen einen Sonntag, wo das Wort Gottes in Ihrem Herzen auf guten Boden fallen kann und viel Frucht bringt.

Der heilige Pater Pio, der Feind, der sich gegen uns verschworen hat, ist nur dem Schwachen gegenüber stark. Wenn man ihm aber mit der Waffe in der Hand begegnet, wird er zum Feigling. Pater Pio, Epistolario Band 2, Seite 77.

0: Pfarrer Andreas Fuchs liest für uns eine Betrachtung, die er im Editorial des Schweizerischen Katholischen Sonntagsblattes veröffentlicht hat.
1: Die Heilige Messe betend und anbetend feiern. Eigentlich scheint es eine Selbstverständlichkeit zu sein, dass wir die Heilige Messe betend und anbetend feiern. Aber leider ist dem nicht immer so. Wir sollen uns bei jeder Feier der Heiligen Messe neu bewusst werden, dass nicht wir den Gottesdienst machen, sondern dass der Mittelpunkt der Messe Jesus selber ist, dass er sein Kreuzesopfer auf dem Altar gegenwärtig setzt. Gottheit tief verborgen, betend nahe ich dir, singen wir im Hymnus des Fronleichnamsfestes Adoro te Devote des heiligen Thomas von Aquin. Betend, ja, anbetend sollen wir uns dem Geheimnis der wirklichen Gegenwart Christi mit Leib, Blut, Seele und Gottheit im allerheiligsten Altarsakrament nahen. Was aber ist Anbetung? Papst Benedikt XVI. Erklärte es am 15. Oktober 2005 den Erstkommunionkindern mit einfachen Worten. Anbetung ist, wenn ich erkenne, dass Jesus mein Herr ist, dass Jesus mir zeigt, welchen Weg ich gehen soll und mich verstehen lässt, dass ich nur dann gut lebe, wenn ich den von ihm gewiesenen Weg kenne, wenn ich dem Weg folge, den er mir zeigt. Anbeten heißt zu sprechen, Jesus, ich bin dein und ich folge dir in meinem Leben. Ich möchte diese Freundschaft, diese Gemeinschaft mit dir nie verlieren. Ich könnte auch sagen, dass die Anbetung hauptsächlich eine Umarmung mit Jesus ist, wo ich sage, ich bin dein und ich bitte dich, sei auch du immer mit mir. Beginnen wir von heute an, die Heilige Messe mit gläubigem und liebendem Herzen betend und anbetend zu feiern, und wir werden die wunderbaren Früchte des Messopfers ernten können.
0: Wir danken herzlich Pfarrer Andreas Fuchs.

0: 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Sie hören ein Wort für dich aus Jerusalem vom Theologen, Archäologen und Buchautor Dr. Karl-Heinz Fleckenstein. 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
1: Im Psalm 46, die Verse 2 bis 3, lesen wir: Gott ist unsere Zuflucht und Stärke, ein bewährter Helfer in allen Nöten. Darum fürchten wir uns nicht, wenn die Erde auch wankt, wenn Berge stürzen in die Tiefe des Meeres. Dieser Psalmvers spiegelt eine tiefe Glaubens- und Lebenserfahrung wider. Er verweist auf Drangsale und großes Leid, welches das Volk Israel erdulden musste. Er preist aber auch die Errettung durch die Hand des Allmächtigen. Der Herr ist auch heute noch gegenwärtig, wenn wir ihn suchen. Er ist uns näher als wir uns selbst. Er trägt uns, er hält uns, wenn der kalte Wind des Lebens uns um die Ohren bläst. Wenn wir uns kaum noch auf den Beinen halten können oder wenn es knüppeldick kommt. Vielleicht drängt sich dann unwillkürlich die Frage auf, wie kann Gott das alles zulassen? Es gibt keine einfache Erklärung dazu, weil wir Gott nicht in die Karten sehen können. Aber zeigt sich denn niemand, auf den ich wirklich zählen kann? Der Psalmvers sagt es. Ja, da ist einer, der seine Hand über dich hält, der dich trotz allen Katastrophen in deinem Leben nicht untergehen lässt, sobald du das Notaggregat deines Glaubens einschaltest, weil Gott überall ist. Und wo er ist, da ist Aufatmen und Geborgenheit, auch mitten in deiner größten Not. Der Herr selbst bietet dir Rückhalt und Zuversicht, Stärke und Lebensmut. Deshalb darfst du dich neuen Möglichkeiten im Leben öffnen, neue Risiken eingehen, selbst wenn die Erde wankt. Es ist der 7. Dezember 1988. In der Weltpresse liest man folgende Schlagzeile. Das nördliche Armenien wurde von einem schweren Erdbeben erschüttert. Am Vormittag um 11.41 Uhr Ortszeit begann in der Stadt Spitak plötzlich das Schulhaus zu wackeln. Begleitet von einem tiefen Grollen. Die Schüler hatten Mittagspause und dösten in den Klassenzimmern vor sich hin. Zunächst verstanden sie überhaupt nicht, was da geschah. Als aber das Rumpeln stärker wurde, brach Panik aus. Alle rannten durcheinander, die Kinder weinten und schrien. Da das Treppenhaus eingestürzt war, war der Fluchtweg versperrt. Plötzlich kamen die Wände auf sie zu. Der 12-jährige Benny rief geistesgegenwärtig: »Schnell, unter die Schultafel!« Dann wurde es unheimlich still. Kein Geschrei, keine Sirenen, nichts. Garo, Bennys Vater, rannte voller Verzweiflung zum Schulhaus. Da sah er das Ausmaß der schrecklichen Katastrophe. Teile des Gebäudes waren eingestürzt. Eingeschlossene Schüler schrien aus den Trümmern. Garo fühlte sich wie gelähmt. Ohnmächtig, hilflos und völlig blockiert. Da erinnerte er sich an ein Wort, mit dem er oft schon seinem Kind in verzweifelten Situationen Vertrauen einflößen konnte. »Benny, Benny, hab keine Angst, ich bin immer bei dir.« Jetzt rief er immer wieder den Namen seines Sohnes und schickte mit einer telepathischen SMS diesen Satz zu seinem dort unten zwischen Schutt, Beton und Eisenteilen eingeschlossenen Sohn. Dann begann Garo mit bloßen Händen in den Trümmern der eingestürzten Schule zu graben. Nachbarn und freiwillige Helfer schlossen sich ihm an. Angetrieben von seinen Versprechen an sein Kind, grub Garo verbissen, tagelang. Nach 5 Tagen hörte er ein leises Klopfen unter der Erde. Fieberhaft folgte er mit anderen Helfern dem Lebenszeichen. Endlich entdeckten sie die Klasse unter der Schultafel, lebend, hörte Garo, wie Beni zu den geretteten Mitschülern sagte, »Ich habe es euch doch gesagt, mein Vater lässt mich nicht im Stich.« Die Kinder hatten wie durch ein Wunder überlebt, denn die Steinmauern waren nach außen weggesackt und die Betondecke wurde durch einige Mittelsäulen abgelenkt, sodass tatsächlich unter der Schultafel ein Freiraum geblieben war. Mit allen guten Segenswünschen aus Jerusalem, Ihr Karl-Heinz Fleckenstein.
0: Ein Wort für dich vom Dr. Karl-Heinz Fleckenstein aus seinem Buch »Hinter dem Horizont geht es weiter«. 30 Tage fürchte dich nicht. Ein großes Vergelt's Gott nach Jerusalem an Familie Dr. Fleckenstein. Shalom, Salam. Mit dem weiteren Programm wünschen wir Ihnen viel Freude, Segen und geistlichen Gewinn.

Ganz herzlich willkommen, liebe Hörerinnen und Hörer von Radio Gloria, zu der Evangeliumsbetrachtung an dem heutigen Sonntag. Die Worte, die Jesus selber zu uns sprechen, die sind in unserem Matthäus-Evangelium, Kapitel 13, 1 bis 23. An jenem Tag verließ Jesus das Haus und setzte sich an das Ufer des Sees. Da versammelte sich eine große Menschenmenge um ihn. Er stieg deshalb in ein Boot und setzte sich. Die Leute aber standen am Ufer und er sprach lange zu ihnen in Form von Gleichnissen. Er sagte, ein Seemann ging aufs Feld, um zu sehen. Als er säte, fiel ein Teil der Körner auf den Weg und die Vögel kamen und fraßen sie. Ein anderer Teil fiel auf felsigen Boden, wo es nur wenig Erde gab und ging sofort auf, weil das Erdreich nicht tief war. Als aber die Sonne hochstieg, wurde die Saat versenkt und verdorrte, weil sie keine Wurzeln hatte. Wieder ein anderer Teil fiel in die Dornen, und die Dornen wuchsen und erstickten die Saat. Ein anderer Teil schließlich fiel auf guten Boden und brachte Frucht, teils hundertfach, teils sechzigfach, teils dreißigfach. Wer Ohren hat, der höre. Da kamen die Jünger zu ihm und sagten, warum redest du zu ihnen in Gleichnissen? Er antwortete, euch ist es gegeben, die Geheimnisse des Himmelreichs zu erkennen, ihnen aber ist es nicht gegeben. Denn wer hat, dem wird gegeben, und er wird im Überfluss haben. Wer aber nicht hat, dem wird auch noch weggenommen, was er hat. Deshalb rede ich zu ihnen in Gleichnissen, weil sie sehen und doch nicht sehen, weil sie hören und doch nicht hören und nichts verstehen. An ihnen erfüllt sich die Weissagung Jesajas. Hören sollt ihr, hören, aber nicht verstehen. Sehen sollt ihr, sehen, aber nicht erkennen. Denn das Herz dieses Volkes ist hart geworden, und mit ihren Ohren hören sie nur schwer. Und ihre Augen halten sie geschlossen, damit sie mit ihren Augen nicht sehen und mit ihren Ohren nicht hören, damit sie mit ihrem Herzen nicht zur Einsicht kommen, damit sie sich nicht bekehren und ich sie nicht heile. Ihr aber seid selig, denn eure Augen sehen und eure Ohren hören. Amen, ich sage euch, viele Propheten und Gerechte haben sich danach gesehnt, zu sehen, was ihr seht und haben es nicht gesehen, und zu hören, was ihr hört und haben es nicht gehört. Hört also, was das Gleichnis vom Seemann bedeutet. Immer wenn ein Mensch das Wort vom Reich hört und es nicht versteht, kommt der Böse und nimmt alles weg, was diesem Menschen ins Herz gesät wurde. Hier ist der Samen auf den Weg gefallen. Auf felsigen Boden ist der Samen bei dem gefallen, der das Wort hört und

Liebe Mitchristen, im heutigen Evangelium beschreibt Jesus sein Wort als ein Samenkorn. Das Wort Gottes, es besteht aus Konsonanten und Vokalen. Sie bilden wie die Hülle, im Kern aber ist der Gedanke versteckt. Und das Ziel des Wortes Gottes ist es ja, damit wir etwas kennenlernen, damit wir Gott kennenlernen, seine Wege kennenlernen. Die Worte, sie sind nur die Hülle. Und Jesus selber sagt, mein Wort, es ist Geist und Leben. Das Wort Gottes ist ein Geschenk und in diesem Geschenk versteckt sich Gott selber. Die Vokale und die Konsonanten, sie sind menschlich, aber der Inhalt, er ist ein Geschenk Gottes, Gott selber in seinem Wort. Und wenn wir das Wort Gottes annehmen wollen, dann müssen wir nicht nur den Ton hören von den Worten, dann müssen wir eben auch den Inhalt annehmen. Damit wir aber das Wort Gottes annehmen können, braucht es die Tugend der Demut. Denn die Demut, sie lässt uns anerkennen, dass Gott mein Vater ist und dass ich sein Sohn bin. Und wie die Nahrung im Leib Kraft gibt, so soll auch das Wort Gottes in uns eine Wirkung haben, die Wirkung nämlich der guten Werke, der Heiligkeit, der Liebe. Der Mensch, der ständig diskutiert und sagt, das ist ja viel zu schwierig, was du verlangst von mir, Gott, ich gehe andere Wege. Er ist sicher nicht demütig, er ist sicher ein stolzer Mensch, der eben den Inhalt des Wortes Gottes nicht aufnehmen will, weil sein Herz hart geworden ist, weil er andere Wege mehr liebt als die Wege von Christus. Der demütige Mensch erwächst auch im Glauben und in der Hoffnung und in der Liebe. Und so wird er auch das Böse verlassen und das Gute wählen. Und der Gehorsamer ist eigentlich wie die Eingangstüre. Die Eingangstüre, die unser Herz öffnet und Christus hineinlässt, sein Wort hineinlässt. Der gehorsame Mensch, der sich vor Gott beugen kann, der sein Wort annehmen kann. Oder natürlich noch viel mehr, der den Inhalt dieses Wortes, den Geist und das Leben Gottes aufnimmt. Der heilige Pio, er hat einmal gesagt, Jesus und deine Seele, sie müssen gemeinsam den Weinberg bestellen. Deine Aufgabe ist es, die Steine zu sammeln und wegzuschaffen, sowie Unkraut und Dornen auszureißen. Jesu Aufgabe ist es, zu säen, zu pflanzen, zu pflegen und zu gießen. Aber auch bei deiner Arbeit ist Jesus mittätig, denn ohne ihn gelingt dir nichts. Den Boden unserer Seele bearbeiten, den Boden unseres Herzens, damit er dieser fruchtbare Boden ist. Und wie es Pater Pio sagt, wir müssen die Steine wegräumen, die Dornen ausreißen. Und wie es Jesus sagt im Evangelium, die Steine, die Dornen, das sind Sachen, die das Wort Gottes ersticken, wie zum Beispiel die Sorgen, die falschen Sorgen, die wir so leicht haben. Oder dann auch der trügerische Reichtum dieser Welt, um den wir uns oft viel mehr kümmern als um das Reich Gottes. Oder auch die Liebe zu dieser Welt, die oft so stark ist, dass wir zwar das Wort Gottes gerne hören, aber dann wieder weglaufen, andere Wege gehen, weltliche Wege gehen und oft auch Wege der Sünde gehen. Das Evangelium, das wir heute gehört haben, das Evangelium von diesem Samenkorn, welches das Wort Gottes ist, es ist ein so menschliches Evangelium, weil wir hier genau uns immer wieder erkennen dürfen. Wir Menschen, die bestimmt sind, die berufen sind, um guten, fruchtbaren Boden zu sein. Aber es sind so oft wir, die diesen Boden verunstalten, unfruchtbar machen. Es sind wir, die dem Wort Gottes nicht wirklich die wahre Nahrung geben, dieses gute Erdreich, damit es sprießen kann, damit es reiche Frucht bringen kann.

Sollen wir dir heute versprechen, Herr Jesus Christus, dass wir uns mehr Mühe geben wollen, dass wir wie ein guter Bauer, ein guter Gärtner sein wollen, immer schauen wollen, dass die Erde gelockert ist, getränkt ist, dass die Erde nicht übersät ist mit Dornen, Unkraut, Steinen und so vielen mehr. Und so wollen wir dir, Herr Jesus Christus, unser reines, fruchtbares Herz schenken, damit es Frucht bringt für dein Reich. Der Herr sei mit euch und mit deinem Geiste. Es segne und behüte euch der allmächtige und barmherzige Gott, der Vater und der Sohn und der Heilige Geist. Amen.

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1: Verehrte Musikmagazin-Hörerinnen und Hörer, am Mikrofon grüßt Sie Simon Dach.

Am 11. Juli feiert die Kirche seit mehr als 1000 Jahren das Fest des Ordensvaters Benedikt von Nursia, der als Gründervater des abendländischen Mönchtums gilt. 1964 wurde er von Papst Paul VI. Zum Patron Europas ernannt. Dieses Datum ist für mich Anlass, den für die Entwicklung der Kirchengeschichte so bedeutsamen Heiligen als Ausgangspunkt für eine Erinnerung an Papst Benedikt XVI. Zu nutzen, dessen 100. Geburtstag wir bereits im nächsten Jahr begehen werden. Zu seiner Namenswahl im Jahr 2005 sagte der damals Gewählte unter anderem das Folgende:

Der Name Benedikt, den ich am Tag meiner Wahl auf den Stuhl Petri angenommen habe, weist auf meinen überzeugten Einsatz für den Frieden hin. Ich wollte mich nämlich sowohl auf den heiligen Patron Europas, den geistigen Urheber einer friedenstiftenden Zivilisation im gesamten Kontinent, als auch auf Papst Benedikt den 15. beziehen, der den Ersten Weltkrieg als ein unnötiges Blutbad verurteilte und sich dafür einsetzte, dass die übergeordneten Gründe für den Frieden von allen anerkannt würden. Die Aktualität dieser Motivation, gerade auch wieder in unseren Tagen, liegt auf der Hand.

Zur Einstimmung erklang die berühmte Sonata Pianoforte von Giovanni Gabrieli, dem bedeutenden venezianischen Klangkünstler der sogenannten Renaissance-Epoche des 17. Jahrhunderts. Anlässlich des 80. Geburtstags des Heiligen Vaters im Jahr 2007 wurde ihm zu Ehren am 16. April ein Konzert in der Audienzhalle des Vatikan veranstaltet, gegeben vom Radio-Sinfonieorchester des Südwestrundfunks Stuttgart. Das Programm dieses Konzerts basierte auf den vom Papst geäußerten Wünschen und Vorlieben und es begann mit Gabrielis Sonata Pianoforte. Im Anschluss an das Konzert hielt der Heilige Vater eine, soweit man das bei ihm überhaupt so formulieren kann, kleine, improvisierte Ansprache. Dabei formulierte er auch neben der Dankbarkeit für das Geschenk der Musik einen weiteren Dank. Ich danke auch den Menschen, die mir seit den ersten Jahren meiner Kindheit diese Quelle der Inspiration und der inneren Freude nahegebracht haben. Dank seinem Musikerbruder Georg Ratzinger, der als Priester lange Jahre auch der musikalische Leiter der Regensburger Domspatzen war, wissen wir darüber auch Näheres. Auf einem Harmonium, das Vater Ratzinger unter mancherlei Opfern beschafft hatte, machten die Brüder Georg und Josef ihre ersten Instrumentalversuche, erhielten auch Unterricht und die Hausmusik im Hause Ratzinger, besonders am Wohnort Hufschlag, wurde von manchen Wanderern, die dort vorbeikamen, überschwänglich gerühmt. Im erzbischöflichen Studienseminar von Traunstein, das die beiden Brüder besuchen durften, gab es qualifizierten Musikunterricht und die nahe Festspielstadt Salzburg lieferte so manchen unvergesslichen Musikgenuss. Lassen wir Musik aus dieser Stadt erklingen, um auf diese Weise der vom Papst genannten inneren Freude, welche die Musik schenken kann, Ausdruck zu geben. Ein Rondosatz aus einer der Salzburger Symphonien von Wolfgang Amadeus Mozart.

Der Heilige Vater sagte in der zitierten Ansprache weiter: Ich danke denen, die Musik und Gebet im wohlklingenden Lob Gottes und seiner Werke vereinen. Sie helfen uns, den Schöpfer und Erlöser der Welt, die das wundervolle Werk seiner Hände ist, zu verherrlichen. Hier kommen wir an das eigentliche künstlerische Credo dieses Papstes. Wer nun glaubt, liebe Zuhörer, dass die Würde der Musik durch diesen religiösen Rückbezug letztendlich auf die Kirchenmusik eingeengt würde, den hat Benedikt XVI. Aus Anlass seines Geburtstags eigentlich eines Besseren belehrt. Gespielt wurde als Hauptwerk des Konzerts nicht ein geistliches Werk, sondern eine der bekanntesten Sinfonien in der Welt der Sinfonik. Hören Sie, was der Heilige Vater anschließend dazu sagte. Ich bin davon überzeugt, dass die Musik, und hier denke ich vor allem an den großen Mozart und heute Abend natürlich an die wunderbare Musik von Gabrieli und das Majestätische aus der neuen Welt von Dvorak, wirklich die universale Sprache der Schönheit ist und die Fähigkeit hat, die Menschen guten Willens auf der ganzen Erde untereinander zu vereinen und sie dazu zu führen, den Blick in die Höhe zu richten und sich für das absolut Gute und Schöne zu öffnen, die ihre letzte Quelle in Gott selbst haben.

Liebe Zuhörer, nach dieser grandiosen Musik ist es, wie ich glaube, leicht nachzuvollziehen, dass für Papst Benedikt das Schöne, Wahre, Gute ein Dreiklang ist, der auf Gott verweist, denn von ihm kommt die Schönheit. Und er ist auch überzeugt, wenn die Kunst sich auf das Leben bezieht und dessen Werte voll anerkennt, so wird sie mit Sicherheit zu einer Quelle der Geschwisterlichkeit, des Dialogs, des Einanderverstehens, der Solidarität sowie eines wahren und dauerhaften Friedens. Nach dem Konzert hat er diese Überzeugung so ausgedrückt. Dass die Sprache der Musik universal ist, sehen wir an den Menschen ganz unterschiedlicher kultureller und religiöser Herkunft, die sich von ihr ergreifen und gewissermaßen führen lassen und sich zu ihren Interpreten machen. Diese Universalität der Musik wird heute besonders betont durch die elektronischen und digitalen Kommunikationsmittel. Wie viele Menschen in den verschiedensten Ländern haben die Möglichkeit, zu Hause an dieser Musikaufführung teilzunehmen oder auch sie anschließend erneut zu hören? Die folgende Musik hat den hier passenden Titel zum Inhalt: Make me a channel of your peace. Herr, mach mich zum Werkzeug deines Friedens. Lass mich Hoffnung erwecken, wo Verzweiflung quält, und Licht entzünden, wo die Finsternis regiert, und Freude bringen, wo der Kummer wohnt.

aus einer der Ansprachen, die Vater Benedikt im Zusammenhang mit Konzerten in seiner Gegenwart gehalten hat. Wir konnten einige wunderschöne Musikstücke genießen, während unser Blick über die Meisterwerke Michelangelos und anderer berühmter Künstler schweifte, deren Kunstwerke hier gehütet werden. So, liebe Freunde, sagte der Papst, sehen wir, wie die Musik uns zum Gebet führen kann. Sie lädt uns ein, den Geist zu Gott zu erheben, um in ihm die Gründe unserer Hoffnung und Halt in den Schwierigkeiten des Lebens zu finden. In Treue zu seinen Geboten und in der Achtung seines Heilsplans können wir gemeinsam eine Welt aufbauen, in der die trostreiche Melodie einer transzendenten Symphonie der Liebe erklingt. Ja, der göttliche Geist selbst wird uns alle zu gut aufeinander abgestimmten Instrumenten und verantwortlichen Mitarbeitern einer wundervollen Aufführung machen, in der durch die Jahrhunderte hindurch der universale Heilsplan zum Ausdruck kommt. Und der Papst deutete dieses Bild noch weiter wie folgt aus. Durch ihre Klänge trägt die Musik uns gleichsam in eine andere Welt und harmonisiert unser Innerstes. Wenn wir auf diese Weise einen Augenblick des Friedens gefunden haben, sind wir in der Lage, wie von einer höheren Warte aus die geheimnisvollen Wirklichkeiten zu sehen, die der Mensch zu entschlüsseln sucht und die das Licht des Glaubens uns besser zu verstehen hilft. Wir können uns in der Tat die Geschichte der Welt wie eine wunderbare Sinfonie vorstellen, die Gott komponiert hat und deren Aufführung er selbst als weiser Dirigent leitet. Auch wenn uns die Partitur manchmal sehr komplex und schwierig erscheint, kennt er sie von der ersten bis zur letzten Note. Wir sind nicht dazu gerufen, den Dirigentenstab in die Hand zu nehmen und noch weniger dazu, die Melodien nach unserem Geschmack zu verändern. Aber jeder von uns ist aufgerufen, an seinem Platz und mit den eigenen Fähigkeiten mit dem großen Meister zusammenzuarbeiten, um sein wunderbares Meisterwerk aufzuführen. Im Verlauf der Aufführung wird es uns dann auch gegeben sein, nach und nach den großartigen Entwurf der göttlichen Partitur zu verstehen. Soweit der Papst.

Die Komposition, die wir soeben gehört haben, hat uns geholfen, über die Vielschichtigkeit des Lebens und über die kleinen alltäglichen Ereignisse nachzudenken. Jeder Tag ist ein Zusammenspiel von Freude und Schmerz, von Hoffnungen und Enttäuschungen, von Erwartungen und Überraschungen, die sich in bewegter Weise abwechseln und die in unserem Innern die grundlegenden Fragen nach dem Woher, nach dem Wohin und nach dem wahren Sinn unseres Daseins wecken. Die Musik, die all diese Wahrnehmungen der Seele zum Ausdruck bringt, bietet in einer Konzertstunde wie dieser dem Hörer die Möglichkeit, die Ereignisse seiner persönlichen Geschichte und die der Weltgeschichte wie in einem Spiegel zu betrachten. So formulierte Papst Benedikt, und ich möchte dies auf unsere Musikauswahl anwenden. Wir hörten zuvor aus dem Adagio-Satz der 7. Sinfonie von Anton Bruckner jenen Teil, der deutliche Anklänge an die meisterhafte Te Deum-Vertonung des gleichen, ja tiefgläubigen Komponisten zeigt. All das nun schon musikalisch Erlebte führt uns letztlich zur Betrachtung des geistlichen Wertes der Musik. Auch hierzu zitiere ich wieder päpstliche Worte. Sie, die Musik, scheint auf einzigartige Weise dazu bestimmt, im menschlichen Geist, der vom irdischen Leben so sehr gezeichnet und manchmal verletzt ist, Hoffnung zu wecken. Es besteht eine geheimnisvolle und tiefe Verwandtschaft zwischen Musik und Hoffnung, zwischen Gesang und ewigem Leben. Nicht umsonst stellt die christliche Überlieferung die Seligen beim Chorgesang dar, von der Schönheit Gottes hingerissen und verzückt. Aber die wahre Kunst ebenso wie das Gebet entfremdet uns nicht von der täglichen Wirklichkeit, sondern führt uns vielmehr zu ihr hin, um sie zu bewässern und gedeihen zu lassen, damit sie Früchte des Guten und des Friedens trägt. Die meisterhaften Interpretationen rufen darüber hinaus den Wert und die universale Bedeutung des künstlerischen Erbes in Erinnerung. Wir denken besonders an die jungen Generationen, die aus der Annäherung an jenes Erbe stets neue Anregungen ziehen können, um die Welt nach den Plänen der Gerechtigkeit und der Solidarität aufzubauen, indem sie die vielfältigen Ausdrucksformen der Kultur auf der ganzen Welt im Dienst am Menschen zur Geltung bringen. Wir denken auch an die Bedeutung, die die Erziehung zur wahren Schönheit für die Ausbildung junger Menschen besitzt. Die Kunst trägt insgesamt dazu bei, ihren Geist zu verfeinern und richtet auf den Aufbau einer Gesellschaft aus, die offen ist gegenüber den geistigen Idealen. Der Papst schloss: Die Feierlichkeit von Gesang und Musik sind eine ständige Einladung an die Gläubigen und die Menschen guten Willens, sich dafür einzusetzen, der Menschheit eine Zukunft zu geben, die reich ist an Hoffnung. Dazu passt wie eine Bestätigung der Schlusstext des Te Deum: Auf dich, o Herr, vertraue ich und werde niemals zustanden werden. In te, Domine, speravi.

Der zweite apostolische Besuch Benedikts des 16. in Deutschland stand unter dem Leitwort »Wo Gott ist, da ist Zukunft«. Durch die zahllosen persönlichen Gespräche, über 20 Ansprachen und bewegende Gottesdienste zog sich als roter Faden eine klare Kernaussage. Der Mensch findet seine letzte Erfüllung bei Gott. Der Glaube an Jesus Christus befreit aus der Enge bloß innerweltlicher Bezüge. Er ist die Antwort auf die existenziellen Fragen nach dem Woher und Wohin des menschlichen Lebens. Für diese elementare Botschaft setzte sich Papst Benedikt nicht nur unter Einsatz seiner ganzen Kraft und mit der Autorität seines Amtes ein, sondern auch mit der Glaubenserfahrung eines eigenen, langen Lebens. Vor dem Parlament in Berlin warb er für einen vertieften, ganzheitlichen Ansatz des politischen Denkens und der politischen Arbeit, der über eine positivistische Weltsicht hinausgeht. Bei der Begegnung mit der evangelischen Kirche in Erfurt rief der Papst dazu auf, dass sich katholische und evangelische Christen in Deutschland noch stärker die gemeinsamen Glaubenswurzeln aneignen und noch mehr die gemeinsame Verantwortung für die Geschichte des Christentums und die gemeinsame Zukunftshoffnung bezeugen sollten. Beim Treffen mit engagierten Katholiken im Konzerthaus zu Freiburg rief Benedikt die Gläubigen auf, sich nicht in der Sorge um sich selbst zu verlieren, sondern sich auf das Zeugnis des Glaubens in der Welt von heute zu konzentrieren. Etwas Aktuelleres hätte der Heilige Vater auch heute in Deutschland nicht sagen können.

0: Bekanntlich ist ja der bischöfliche Wahlspruch des Papstes gewesen, Cooperator Caritatis, Mitarbeiter der Wahrheit.
1: Bei meinem Wahlspruch Mitarbeiter an der Wahrheit ist natürlich an den gedacht, der selber die Wahrheit ist.
0: Papst Benedikt ist dabei, bei aller Bescheidenheit, Zurückhaltung und Liebenswürdigkeit, doch ein entschlossener und mutiger Mitarbeiter der Wahrheit. Er sagt, dass Furcht die Krankheit der Kirche sei und will sie davon zu heilen versuchen. Eine Kirche, die für ihn nicht entstand, weil 12 Männer gesagt haben, wir gründen einen Verein, sondern die ein Werk des Heiligen Geistes ist. So ist es auch nicht ein Werk ihrer Diener, wenn sie dennoch besteht. Sie wird von einer anderen Kraft gehalten, sagt der Papst, wenn es auf uns ankäme, wäre sie schon lang zerfallen.

Das unermüdliche Ringen um die gesunde Lehre der Kirche, zuerst als Theologe, dann als Bischof und vor allem als Präfekt der Glaubenskongregation, das jahrzehntelange Ringen um die Reinerhaltung der Botschaft des Glaubens, auch in ihren anspruchsvolleren Dimensionen, hat Josef Ratzinger freigemacht von dem so weit verbreiteten Bedürfnis nach Anerkennung oder oberflächlicher Zustimmung durch die öffentliche Meinung. Wer jahrelang aufgrund seines Amtes verpflichtet war, die Glaubenslehre gesund zu erhalten, sie vor versteckten Viren, trojanischen Pferden und dem Spam des Zeitgeistes zu schützen, auch wenn er dafür innerkirchlich und außerhalb geprügelt wird, bedeutete für einen gütig veranlagten Menschen wie Josef Ratzinger sicher ein ständiges Kreuz. Immer der Wahrheit verpflichtet zu bleiben, auch wenn sie ungelegen scheint, wie es im 2. Timotheusbrief heißt. Er war immer menschenfreundlich. Was ist menschenfreundlicher, als sich der Pflicht nicht zu entziehen, den Menschen den ganzen Willen Gottes zu verkünden, wie es in der Apostelgeschichte heißt. Allerdings bedarf es, um zu einer solchen Haltung zu kommen, einer großen Standhaftigkeit, ja einer selbstlosen Christusförmigkeit.

Als Prämizspruch wählte Josef Ratzinger am 29. Juni 1951 das Pauluswort im 2. Korintherbrief 1,24: Non quia dominamur fidei vestre, sed adiutores sumus gaudii vestre. Denn wir wollen ja nicht Herren über euren Glauben sein, sondern wir sind Helfer zu eurer Freude. Im Rahmen seines apostolischen Besuchs in Deutschland im Jahr 2011 erhielt Papst Benedikt am 25. September während des Aufenthalts in Freiburg als offizielles Geschenk der Deutschen Bischofskonferenz eine Widmungskomposition dieses Textes. Die Komposition für Chor, Bläser, Pauken und Orgel stammt von Christian Matthias Heiß, seinerzeit Domkapellmeister am Dom zu Eichstätt.

0: Wir wollen Helfer zu eurer Freude sein. Sed adiutores sumus gaudii vestre. Ein Kirchengebet in der liturgischen Zeit nach Epiphanias nennt die Freude als Kennzeichen von uns Christen. Und es lautet, lass uns eins werden in Christus und Diener der Freude sein für die Welt. Ist das nicht ein wunderbarer Auftrag, der den Christen, besonders aber den Priestern dazu teil wird, Diener der Freude sein für die Welt?
1: Nach einem Konzert der Regensburger Domspatzen sagte der Papst zu ihnen, was sie gesungen haben, war immer Musik, die aus der Inspiration des Glaubens geboren, wieder zum Glauben und zum Gebet hinführt. Musik, die in uns die Freude an Gott weckt. Ich habe mich dabei in meine Regensburger Jahre zurückversetzt gefühlt, in die schönen Zeiten, als ich durch meinen Bruder selber ein wenig in die Familie der Domspatzen hineinwachsen durfte. Am Ende seiner 30-jährigen Arbeit mit eurem Chor hat er über diese Zeit gesagt, der liebe Gott hätte mir keine bessere Aufgabe geben können. Das ist nicht nur ein persönlicher Dank für eine wunderbare Berufung gewesen, es ist zugleich ein Segenswunsch. Mögen die Domspatzen weiterhin Botschafter des Schönen, Botschafter des Glaubens, Botschafter Gottes in dieser Welt sein und immer, wie es ihre erste Berufung ist, die Mitte ihres Wirkens im liturgischen Dienst zur Ehre Gottes finden.

Die abschließende Musik möchte ein Zeugnis dafür sein, dass bestimmte allgemeinmenschliche Grundstimmungen, etwa Freude, Hoffnung, Glück oder Friede, kaum in Worten ausgesagt werden können. Sie äußern sich vorwiegend durch Musik. So wie dies erst recht für den christlichen Glauben und Gottesdienst zutrifft, der Beziehung des Menschen mit dem ganz anderen, unaussprechlichen und unfassbaren bedeutet. Unser Erlösungsglaube und Zeugnis ist ja prinzipiell gekennzeichnet durch geschenkte und unzerstörbare Freude, zuversichtliche Hoffnung und das unermessliche Glück künftiger Herrlichkeit, also die ewige Bestimmung des Menschen.

der heilige Louis und Célie Martin. Der Gedenktag ist der 12. Juli. Louis Martin wurde am 22. August 1823 in Bordeaux als drittes von fünf Kindern des Ehepaars Pierre-François Martin und Fanny Bouron geboren. Sein Vater war Hauptmann in der französischen Armee. Da beide Eltern sehr gläubig waren, lernte Louis von Kindheit an das Leben mit Gott kennen und lieben. Die ersten Lebensjahre verbrachte Louis in den Militärlagern, wo sein Vater gerade sein musste. Seine vier Geschwister starben früh. Im Dezember 1830, Louis war 7 Jahre alt, wurde sein Vater in den Ruhestand versetzt und ließ sich mit seiner Familie in seiner Heimat Alençon in der Normandie nieder. Während eines Aufenthaltes bei seinem Onkel, der Uhrmacher in Rennes war, lernte Louis dessen Handwerk kennen und entschloss sich, dort eine Lehre zu machen. Im Herbst 1843 überquerte er zu Fuß die Schweizer Alpen und stieß dabei auf das Augustiner Chorherrenhospiz auf dem großen St. Bernhard. Die Faszination dieser Klosterniederlassung in den Alpen ließ ihn nicht los, so dass er 2 Jahre später dort um Aufnahme bat. Der Propst aber stellte als Bedingung, dass Louis zuerst Latein lernen müsse. So kehrte er nach Alençon zurück und begann, diese Sprache zu erlernen. Krankheitsbedingt musste er damit aber nach einigen Monaten aufhören. Damit war auch sein Plan zum Klostereintritt nicht mehr ausführbar. Louis ging darauf nach Paris, um seine Ausbildung zum Uhrmacher abzuschließen. Mit 27 Jahren eröffnete er 1850 in Alençon bei seinen Eltern ein Uhrmacher- und Juweliergeschäft. Louis führte während der folgenden 8 Jahre ein Leben der Arbeit, das durch Gebet und Lektüre, dem Fischen und durch Abende unter jungen Leuten in einem katholischen Verein aufgeheitert wurde. Messbesuche unter der Woche, nächtliche Anbetung und Wallfahrten bewiesen, dass dieser junge Mann ein überzeugter Christ war. In der Nähe seines Hauses kaufte er ein kleines Grundstück mit einem Turm, wo er eine Art Einsiedelei einrichtete und sich dort gerne zum Studium und zum Gebet zurückzog. Von seinen Beschäftigungen erfüllt und immer noch von der Sehnsucht nach einem gottgeweihten Leben erfüllt, dachte er nicht daran, sich zu verheiraten, was seine Mutter sehr beunruhigte. Bei einem Nähkurs lernte diese ein lebendiges, liebenswürdiges, sehr christliches Mädchen kennen, Célie Guérin, die sie sich sehr gut zu Louis passend als Schwiegertochter vorstellen konnte. Marie-Azélie Guérin wurde am 23. Dezember 1831 in Saint-Denis-sur-Sarton als zweite Tochter der 3 Kinder von Isidore Guérin und Louise Jeanne Massé geboren. Das familiäre Klima war von den Eltern her zwar religiös geprägt, aber sehr streng und wenig liebevoll. Dafür wuchsen aber die 3 Geschwister eng zusammen. Ihre ältere Schwester, Marie-Louise, trat später in den Orden der Salesianerinnen ein. Ihr jüngerer Bruder Isidor wurde Apotheker. Célie, wie sie genannt wurde, war in der Kindheit oft krank und hatte auch seelisch manches zu leiden. Sie war sehr intelligent und tat sich im Schreiben leicht und war überaus fleißig.
Vor allem hatte sie einen tiefen und lebendigen Glauben, der in ihr den Wunsch weckte, Ordensschwester zu werden. Doch die Oberin des Klosters, der Vinzentinerinnen, wo sie sich bewarb, hielt sie nicht für berufen und schickte sie weg. Enttäuscht beschloss sie, ins Berufsleben einzusteigen, und sie erlernte die Kunst der Herstellung von Alençon-Spitzen. Sie zeichnete sich in dieser feinen Arbeit so rasch aus, dass sie sich bereits im Jahr 1853 mit 22 Jahren selbstständig machen konnte. Louis und Celie trafen sich das erste Mal beim Vorbeigehen auf einer Brücke in Alençon, wo Celie in ihrem Inneren die Stimme hörte. »Diesen habe ich für dich vorbereitet.« Louis war 34 Jahre alt, Celie 26. Die beiden lernten sich näher kennen und lieben. Und schon 3 Monate nach dieser ersten Begegnung heirateten sie am 13. Juli 1858 in der Kirche Notre-Dame in Alençon. Aus Rücksicht auf seine Frau, die keinerlei Aufklärung über das Eheleben erhalten hatte, und im Blick auf den gegenseitigen Wunsch, ein intensives Leben mit Gott zu führen, entschloss sich Louis mit seiner Frau Celie, wie Maria und Josef zusammenzuleben und auf sexuelle Kontakte zu verzichten. 10 Monate später gaben die beiden den Vorsatz, enthaltsam zu leben, aber auf, weil der Wunsch, Kinder zu haben, stärker wurde und ihr Beichtvater dazu geraten hatte. Celie schrieb in einem Brief, »Ich wollte viele Kinder haben, um sie für den Himmel zu erziehen.« Dem Paar wurden in den folgenden 15 Jahren 9 Kinder geboren, 7 Töchter und 2 Knaben. Jedoch folgten Geburten und Todesfälle im raschen Wechsel. Die Kindersterblichkeit war damals noch sehr verbreitet. In 3,5 Jahren verloren die Martin 3 Kinder in frühem Alter und die kleine Helene starb 1870 mit 5,5 Jahren. Diesen Trauerfällen schloss sich in den Jahren 1859 bis 1868 der Tod von Celies Eltern und des Vaters von Louis an. In diesen schmerzhaften Ereignissen und in anderen großen Sorgen und Nöten stützten sich Louis und Celie gegenseitig. Ununterbrochen arbeitete Celie für ihre Familie und ihr Geschäft, ohne auf ihre eigenen Bedürfnisse zu achten. Ihre Tochter Celine charakterisierte sie einmal so. Unsere Mutter war mit hoher Intelligenz und außergewöhnlicher Tatkraft begabt. Louis zeigte sich ebenfalls sehr verantwortlich für seine Familie und unterstützte seine Frau mit viel Einfühlungsvermögen. Wir lebten nur noch für unsere Kinder. Das war unser ganzes Glück. Und wir haben es nur in ihnen gefunden, schrieb Celie einmal. Die Erziehung der Kinder erfolgte mit äußerster Liebenswürdigkeit und zugleich mit entschiedener Festigkeit. Louis und Celie pflegten einen innigen und aufrichtigen Gedankenaustausch. Sie besprachen alles in aller Offenheit miteinander. Louis war mir stets Tröster und Stütze, schrieb Celie am Ende ihres Lebens über ihren Mann. Als Louis merkte, dass seine Frau mit Arbeit überlastet war, gab er sein Uhrmachergeschäft auf und half im Betrieb seiner Frau. Gerne zog er sich aber auch in seinen Pavillon, seine Einsiedelei, zurück oder machte Reisen und Wallfahrten. Der Glaube hatte in der Familie den ersten Platz und alles wurde ihm unterordnet. Die Eltern besuchten jeden Tag vor Arbeitsbeginn die heilige Messe.
Der Sonntag wurde mit der ganzen Familie als Fest des lieben Gottes begangen. Zugleich pflegte die Familie eine beeindruckende Nächstenliebe zu Notleidenden. Die Sehnsucht nach Heiligkeit war in der Familie Martin stets lebendig und in allen Vollzügen der Familie eine treibende Kraft. Sie ließen sich bestimmen vom Wissen um die Herrschaft Gottes, vom Vertrauen auf seine Vorsehung, und sie lebten die Hingabe an seinen Willen. Die Gottesmutter Maria hatte in ihrer Familie einen festen Platz. Sie schenkten ihr ihre kindliche Liebe, beteten jeden Tag zu ihr und verehrten sie auf alle mögliche Weise. Bereits im Jahr 1865 entdeckte Celi einen Drüsengeschwulst in der Brust, maß ihr aber nicht viel Bedeutung zu. Celi war ab 1866 nicht mehr fähig, ihre jüngsten Kinder selber zu stillen und brachte sie deshalb zu einer Amme. 10 Jahre später musste sie zur Kenntnis nehmen, dass sie an Brustkrebs erkrankt und der Tumor schon weit fortgeschritten war. Um niemanden zu beunruhigen, verhält sich Celi so, als wenn nichts wäre. Es gelang ihr, fast bis zum Ende das Familienleben und ihren Betrieb aufrechtzuerhalten. Ihr Leiden wurde aber immer größer und sie schritt durch Phasen von Hoffnung und Furcht. Ihre wichtigste Sorge blieben ihre 5 Töchter, besonders Leonie, die Schwierigkeiten machte. Inständig betete sie darum und opferte ihre Leiden dafür auf, dass alle Heilige werden. Vom 18. bis 22. Juni 1877 unternahm sie mit Marie, Pauline und Leonie eine strapaziöse Wallfahrt nach Lourdes, immer noch erfüllt von der Hoffnung, Heilung zu erfahren. Das Wunder blieb aber aus, und nach der Wallfahrt steigerten sich ihre Schmerzen bis ins Untragbare. Ich flehte nacheinander alle Heiligen des Himmels an, keiner antwortete mir. Am Sonntag, den 26. August 1877, erhielt sie die Krankensalbung in Anwesenheit ihrer gesamten Familie. 2 Tage später, am 28. August, starb sie, im Alter von 46 Jahren. Ihre letzten geschriebenen Worte waren: Wenn die allerseligste Jungfrau mich nicht heilt, heißt das, dass meine Zeit abgelaufen ist und dass der liebe Gott wünscht, dass ich mich nicht mehr auf der Erde, sondern an einem anderen Ort ausruhe. Vor ihrem Sterben hatte ihr Bruder Isidore Guérin mit Celi darüber gesprochen, Louis einzuladen, nach Lisieux zu übersiedeln, wo er ihm mit seiner Familie besser helfend beistehen könnte. Dieser Gedanke gefiel Celi und gab ihr Trost. Tatsächlich nahm Herr Martin nach dem Tod seiner Gattin die Einladung seines Schwagers an, verkaufte schweren Herzens seinen Besitz in Alençon und kaufte in Lisieux ein Haus, Les Moissonnets genannt. Die Familie zog bereits am 30. November 1877 dort ein. In den Moissonnets lebte die Familie recht zurückgezogen. Sie unterhielten nur wenig Verbindung mit Leuten aus der Stadt. Louis fand im neuen Heim für sich einen Ort, wo er seiner Neigung für die Einsamkeit nachgehen konnte. Da sein Vermögen ausreichte, musste er erst, 54 Jahre alt, nicht mehr arbeiten. Er nützte seine Zeit zum Lesen und Meditieren. Sein Hauptaugenmerk legte er aber auf die Erziehung seiner Töchter. Therese schrieb später, dass ihr Vater,
die in seinem Herzen bereits vorhandene Liebe um eine wahrhaft mütterliche Liebe erweiterte. Die laufenden häuslichen Angelegenheiten wurde von der ältesten Tochter Marie erledigt. Aber Louis gab den Ton und die Richtung an. Seine grundsätzliche Einstellung hatte sich nicht geändert. Der Haushalt musste gut geführt werden, aber immer mit Sinn für Sparsamkeit. Er duldete keine Verschwendung oder unnütze Ausgaben. Er achtete aber darauf, dass seine Töchter alles erhielten, was sie zu ihrer Entfaltung brauchten. Hier war er sehr großzügig. Besonders Therese, die jüngste seiner Töchter, die er die kleine Königin nannte, umgab er mit größtmöglicher Liebe. Nach und nach zeigte sich die Berufung der Töchter Martin zum gottgeweihten Leben. Alle wählten den Ordensberuf. Aus seinem tiefen Glauben heraus stimmte er der Berufung seiner Töchter zu und gab sie bereitwillig Gott zurück. Als Céline als Letzte diesen Wunsch mitteilte, sagte er zu ihr, »Komm, wir treten zusammen vor das Allerheiligste, um dem Herrn dafür zu danken, dass er mir die Ehre erweist, alle meine Kinder zu nehmen.« Kurz nach dem Eintritt Therese in den Karmel begann der Leidensweg von Louis Martin. Eine Arteriesklerose und Urämieschübe zersetzten seine geistigen und körperlichen Fähigkeiten. Es kam zu einem langsamen, 7 Jahre dauernden körperlichen und geistigen Verfall, der einen Aufenthalt in einem geschlossenen psychiatrischen Krankenhaus in Caen von Februar 1889 bis Mai 1892 notwendig machte. Es war eine überaus demütigende Situation, die er jedoch mit außerordentlichem Glauben auf sich nahm. Nachdem auch sein Bewegungsapparat in Mitleidenschaft genommen war und er nicht mehr gehen konnte, wurde er im Mai 1892 aus dem Krankenhaus entlassen. Seine Töchter Céline und Leonie mieteten ein Haus in Lisieux und übernahmen zusammen mit einem Pfleger die Pflege. Die letzten beiden Sommer verbrachte Louis auf einem Schloss, das die Familie Guérin geerbt hatte. Er war glücklich, wenn man ihn dort in der freien Natur spazieren führte. Am 27. Juli 1894 wurde er deutlich schwächer und empfing einen Tag später die Sterbesakramente. Am Morgen des 29. Juli, einem Sonntag, begann der Todeskampf. Er atmete nur mehr mit Mühe und schien bewusstlos zu sein. Als seine Tochter Céline mit lauter Stimme Jesus, Maria, Josef aussprach, öffnete er noch einmal seine Augen, um sie dann für immer zu schließen. Bereits 1957 wurden die ersten Vorbereitungen im Hinblick auf eine mögliche Selig- und Heiligsprechung der Eltern Martin getroffen. In der Vorphase der Seligsprechung wurden die sterblichen Überreste im Mai 2008 exhumiert und in ein neu gestaltetes Reliquiar in der Krypta der Basilika von Lisieux übertragen. Während der Familiensynode 2015 wurden sie schließlich von Papst Franziskus am 18. Oktober 2015 in Rom heilig gesprochen.

Zum Sonntag hören Sie das Glockengeläut der Pfarrkirche St. Peter und Paul in Vordertal im Wäggital, Kanton Schwyz. Ein sehr interessantes Geläut erklingt aus dem Turm von St. Peter und Paul im schweizerischen Vordertal. Es läuten vier Glocken der katholischen Kirche. Die interessanteste Glocke des Geläuts ist die große, welche in der Zwischenkriegszeit nach Vordertal geliefert wurde. Die älteste Glocke stammt von 1786 und wurde von den Gebrüdern Brandenberg in Zug gegossen. In den 70er Jahren entschied man sich, vermutlich aufgrund von Disharmonie, zwei neue Glocken aus der Gießerei Rütschi in Aarau anzuschaffen. Sie ersetzten zwei alte Glocken, welche heute vor der Kirche abgestellt sind. Die Kirche Vordertal wurde 1785 als Kaplanei von Innertal gegründet. Damit erlangte Vordertal einen Taufstein und einen Friedhof. 1816 wurde Vordertal im Wäggital schließlich selbstständige Pfarrei.

Das Glockengeläut der Pfarrkirche St. Peter und Paul in Vordertal im Wäggital im Kanton Schwyz. Es läuten vier Glocken der katholischen Kirche, welche 1785 als Kaplanei von Innertal gegründet wurde. Damit erlangte Vordertal einen Taufstein und einen Friedhof. 1816 wurde Vordertal im Wäggital schließlich selbstständige Pfarrei. Tonaufnahme und Text stammen von Niklaus Glocke. Weitere Glockengeläute finden Sie auf seinem YouTube-Kanal Niklaus

Einen gesegneten Sonntag wünsche ich Ihnen, verehrte Hörerinnen und Hörer. Zur Musiksendung am Tag des Herrn begrüßt Sie mit großer Freude am Mikrofon Simon Dach. Dieser Sonntag, der 15. im Jahreskreis, wendet sich, könnte man sagen, an die Naturfreunde. Wir hören ein Gleichnis Jesu aus der Natur. In den liturgischen Gesangstexten begegnen uns Bilder aus der Natur, die uns unmittelbar ansprechen. Ebenso wie die Lesung aus dem Alten Testament das Geschehen in der Natur aufgreift. Beginnen wir gleich mit diesem Text. Dort heißt es im Buch Jesaja: Wie der Regen und der Schnee vom Himmel fällt und nicht dorthin zurückkehrt, sondern die Erde tränkt und sie zum Keimen und Sprossen bringt, wie er dem Sämann Samen gibt und Brot zum Essen, so ist es auch mit dem Wort, das meinen Mund verlässt. Es kehrt nicht leer zu mir zurück, sondern bewirkt, was ich will, und erreicht all das, wozu ich es ausgesandt habe. Es ist eigentlich eine Binsenweisheit und Beobachtung. Die Natur gehorcht dem Wort des Schöpfers ohne Widerspruch, denn Gott hat die Macht, seinem Willen Geltung zu verschaffen. Wir gläubige Christen kennen das Wort Gottes als etwas, das Neues schaffen kann und Bestehendes segnet. Wir glauben auch daran, dass Gottes Wort und Zusage geschichtliche Gültigkeit besitzt und auch unser persönliches Leben lenkt, denn Gott ist nicht nur allmächtig, sondern auch treu. Warum nur fällt es uns dennoch so schwer, der Wirksamkeit seines Heilswillens in allem zu vertrauen und darauf zu hoffen?

Greifen wir auch gleich das Bild auf, welches der Kommuniongesang aus dem 84. Psalm entnimmt. Der Sperling findet ein Haus und die Schwalbe ein Nest für ihre Jungen. Deine Altäre, Herr der Heerscharen, mein Gott und mein König. Wohl denen, die wohnen in deinem Hause, die dich allezeit loben. Der Beter von Psalm 84 sieht sich selbst als einen Spatzen an, der beim Altar Gottes seinen Lieblingsort gefunden hat, einen Ort, an dem er verweilen und glücklich sein kann. Das Bild des Spatzen ist ein frohes Bild, durch das der Psalmist zeigen will, dass sein ganzes Leben zum Gesang wird. Er kann singen und fliegen. Das Singen ist auch eine Art Fliegen, bei dem wir uns zu Gott erheben und in gewisser Weise die Ewigkeit vorauskosten, in der wir Gott alle Zeit loben werden.

das im Bild des Psalms und in der Musik von Jean-Philippe Rameau bezeichnete, das Herz, die Seele zu Gott erheben, wozu wir ja auch im Kernteil der Eucharistiefeier vor der Präfation aufgefordert werden und dies beantworten mit »Wir haben sie beim Herrn«. Es ist ein Urelement des Kults der Gottesverehrung. »Ate levavi anima meam« heißt es im heutigen Offertorium, das wir gleich in Anlehnung an dem Psalm 25,1 hören. Wir sollen dabei unsere Seelen wirklich zu Gott erheben und, wenn die Seele spontan das Bedürfnis verspürt, zu loben, zu preisen und Dank zu sagen, dann ist dieses Empfinden in erster Linie an den Herrn gerichtet, die höchste Schönheit und Harmonie, der dem Menschen die Fähigkeit geschenkt hat, sich in der Sprache der Musik und des Gesangs auszudrücken. So hat es unser Vater Benedikt gesagt.

Der Apostel Paulus spricht heute in seinem Brief an die Römer von der Relativität all dessen, was wir an Schwierigkeiten und Leiden in unserem Lebenslauf hienieden auf uns nehmen müssen, wenn er sagt: Ich bin überzeugt, dass die Leiden der gegenwärtigen Zeit nichts bedeuten im Vergleich zu der Herrlichkeit, die an uns offenbar werden soll. Denn die ganze Schöpfung wartet sehnsüchtig auf das Offenbarwerden der Söhne Gottes. Die Schöpfung ist der Vergänglichkeit unterworfen, nicht aus eigenem Willen, sondern durch den, der sie unterworfen hat. Aber zugleich gab er ihr Hoffnung. Auch die Schöpfung soll von der Sklaverei und Verlorenheit befreit werden zur Freiheit und Herrlichkeit der Kinder Gottes. Vielleicht hilft es jemand, in dunklen Stunden dazu, das Gesangbuch in die Hand zu nehmen, und im Lied »Wachet auf« ruft uns die Stimme, in der dritten Strophe die Anspielung auf eine weitere Paulusstelle zu verinnerlichen, wo der Apostel im ersten Korintherbrief von dem Großen spricht, was kein Auge gesehen und kein Ohr gehört hat, was keinem Menschen in den Sinn gekommen ist. Das Große, das Gott denen bereitet hat, die ihn lieben. Doch nun hören wir nicht das Advents- und Endzeitlied, sondern eine Musik von Dietrich Buxtehude zum Römerbrieftext der heutigen Perikope. Musik.

Im heutigen Evangelium begegnet uns das bekannte Gleichnis Jesu vom Sämann. In diesem Gleichnis geht es natürlich am wenigsten um den Sämann. Im Gegenteil, er soll nur säen. Wohin aber und was mit dem Samen geschieht, das ist nicht seine Sache. Die Forderung, die hierin zum Beispiel an unsere Priester gestellt ist, einem anderen, nämlich Gott, die Sorge um das Gedeihen der Saat zu überlassen, sollten wir nicht gering bewerten. Mit Pfarrer Karl Sendker, dessen Bibelarbeit und Auslegungen nicht nur mir immer noch viel bedeuten, können wir uns weiter die Frage stellen, wenn Jesus in der Erklärung zu diesem Gleichnis hinterher sagt, der Same, der da gesät wird, ist das Wort Gottes, und das ist eine Frage an jeden persönlich, was säen wir eigentlich? Säen wir in unser eigenes Herz den Samen des Wortes Gottes, oder was säen wir sonst? Der Apostel Paulus hat im Galaterbrief einmal geschrieben, was wie eine Binsenweisheit klingt, was der Mensch sät, das wird er auch ernten. In dem Augenblick, wo ein Mensch wirklich das Samenkorn des Wortes Gottes in sein Herz hineinsät, und zwar regelmäßig, da wachsen auch die entsprechenden Früchte im Herz eines Menschen. Da wird das Leben dieses Menschen vom Evangelium, vom Wort Gottes her, in eine positive Richtung geprägt.

Liebe Hörerinnen und Hörer, ich begrüße Sie sehr herzlich zur Übertragung von der Heiligmesse am heutigen Sonntag aus der Klosterkirche in Baldeck. Bevor wir gemeinsam in die Feier von der Heiligen Eucharistie eintreten, tun wir uns mit dem Gebet innerlich sammeln und somit uns auf die Heiligmesse vorbereiten. Im Namen des Vaters und des Sohnes und des Heiligen Geistes. Amen. Herr Jesus Christus, wir treten ein in die Feier deiner heiligen Gegenwart. Öffne unsere Herzen für dein Wort. Reinige unsere Gedanken von allem, was uns ablenkt, und schenke uns die Gnade, dass wir diese Eucharistie mit Glauben, Hoffnung und Liebe mitfeiern. Lass uns in der Gemeinschaft der Kirche gestärkt werden und in deinem Opfer die Quelle unseres Lebens erkennen. Sei du mitten unter uns, damit wir dich in Brot und Wein empfangen und dein Frieden unsere Herzen erfüllt. Amen. Im Namen des Vaters und des Sohnes und des Heiligen Geistes. Amen. Wir schalten um in die Klosterkirche in Baldeck und feiern zusammen mit der Schwestergemeinschaft der göttlichen Vorsorge im Kloster Baldeck die Heilige Sonntagsmesse.

Im Namen des Vaters und des Sohnes und des Heiligen Geistes. Amen. Die Gnade und der Friede unseres Herrn Jesus Christus, die Liebe Gottes des Vaters und die Gemeinschaft des Heiligen Geistes sei mit euch. Liebe Schwestern, liebe Brüder, der Regen tränkt die Erde und schenkt ihr Frucht. Zufälligerweise ein Thema, das uns zurzeit sehr beschäftigt. Regen wird auch in der Heiligen Schrift verwendet als Erklärung des Gotteswortes, das in die Erde fällt und Frucht bringt. Der Regen tränkt die Erde und schenkt Frucht. Ebenso will auch Gottes Wort in uns wirken und unser Leben erfüllen. Hören wir es mit festem Glauben, öffnen wir uns für das Wort Gottes. Sein Wort erfahren wir in seiner Liebe zu uns. Diese Liebe feiern wir in der Eucharistie. Bitten wir ihn, der uns Gottes Wort schenkt, um sein Erbarmen. Herr Jesus Christus, du sprichst zu uns im Gotteswort, Herr, erbarme dich. Lass Gottes Wort in uns gutes Erdreich finden, Christus, erbarme dich. Lass uns Gottes Wort in unsere Welt weitertragen, Herr, erbarme dich. Der allmächtige Gott, erbarme sich unser, er lasse uns die Sünden nach und führe uns zum ewigen Leben.

Lasset uns beten. In dieser Welt, guter Gott, die voll von Hass und Ungerechtigkeit und Armut ist, in der viele körperlich und an der Seele kranke Menschen leben, die um ihr Klima bangen müssen, die unerlöst sind, sende immer wieder dein Wort, das Hoffnung gibt, dein Wort, das heilt, dein Wort, das allen Egoismus überwindet, dein Wort, das Frucht bringt, durch Christus, unseren Herrn.

Lesung aus dem Buch Jesaja. So spricht der Herr: Wie der Regen und der Schnee vom Himmel fällt und nicht dorthin zurückkehrt, ohne die Erde zu tränken und sie zum Keimen und Sprossen zu bringen, dass sie dem Sämann Samen gibt und Brot zum Essen. So ist es auch mit dem Wort, das meinen Mund verlässt. Es kehrt nicht leer zu mir zurück, ohne zu bewirken, was ich will, und das zu erreichen, wozu ich es ausgesandt habe. Wort des lebendigen Gottes.

Der Samen ist das Wort Gottes. Der Sämann ist Christus. Wer Christus findet, der bleibt in Ewigkeit. Mhm.

Der Herr sei mit euch. Aus dem Heiligen Evangelium nach Matthäus. An jenem Tag verließ Jesus das Haus und setzte sich an das Ufer des Sees. Da versammelte sich eine große Menschenmenge um ihn. Er stieg deshalb in ein Boot und setzte sich. Alle Menschen standen am Ufer und er sprach lange zu ihnen in Gleichnissen. Er sagte, ein Sämann ging hinaus, um zu säen. Als er säte, fiel ein Teil auf den Weg und die Vögel kamen und fraßen es. Ein anderer Teil fiel auf felsigen Boden, wo es nur wenig Erde gab und ging sofort auf, weil das Erdreich nicht tief war. Als aber die Sonne hochstieg, wurde die Saat versenkt und verdorrte, weil sie keine Wurzeln hatte. Wieder ein anderer Teil fiel in die Dornen und die Dornen wuchsen und erstickten die Saat. Ein anderer Teil fiel auf guten Boden und brachte Frucht, teils hundertfach, teils sechzigfach, teils dreißigfach. Wer Ohren hat, der höre. Evangelium unseres Herrn Jesus Christus.

Liebe Schwestern, liebe Brüder, von diesem Evangelium gibt es in der Liturgie zwei Fassungen, eine lange und eine kurze. Man hat uns die kurze empfohlen, weil die lange erstens länger dauert bei dieser Wärme und zweitens Probleme aufweist, die den Leuten zu denken gibt. Und das hat mich gereizt, doch noch schnell Ihnen zu sagen, worum es geht. Nicht ohne Wirkung für das, was wir nachher noch überlegen wollen. An ihnen erfüllt sich das Prophet Jesajas. Hören sollen sie, hören und doch nicht verstehen. Sehen sollen sie, sehen und doch nicht einsehen. Denn das Herz dieses Volkes ist hart geworden. Mit ihren Ohren hören sie schwer und ihre Augen verschließen sie, damit sie mit ihren Augen nicht sehen und mit ihren Ohren nicht hören und mit ihrem Herzen nicht zur Einsicht kommen und sich bekehren und ich sie heilen kann. Also, wir sind uns gewohnt, dass der Heiland, der Heilbringer mit den Leuten freundlich redet und ihnen Gutes verheißt, aber hier ist offenbar Hopfen und Malz verloren. Da geht es jetzt um irgendwelche Leute, wo Jesus offenbar gar nicht passt. Ein Thema, das sich durch das ganze Evangelium hindurchzieht, der Zwist, der entstanden ist zwischen einem gewissen Pharisäertum. Man muss aufpassen, dass man es nicht verallgemeinert. Es sind gewisse pharisäische Dozenten, Lehrer, Leute, die borniert waren, fixiert auf fixe Vorstellungen in Sachen Religion. Du musst alle Gesetze erfüllen, dann wirst du danach entgolten. Es wird da abgerechnet. Und das passt Jesus überhaupt nicht. Und darum vollzieht sich ja ein versteckter und offener Krieg zwischen den Jüngern Jesu, zwischen Jesus und den damals führenden Pharisäern. Und der Krieg endet ja, das wissen wir, am Kreuz. So erklärt sich das, dass Jesus diesen Leuten scheinbar keine Chance gibt und sagt, der Sinn der Gleichnisse ist der, dass die nicht nachkommen. Und dass die dem verrabbelt, weil sie es nicht wend begreifen, borniert, versteckt, verstopft und unbelehrsam sind sie. Leuten, die nichts haben, wird noch genommen, was sie haben. Leute, die viel haben, denen wird noch gegeben, was sie haben. Karl Rahner, Bibelübersetzer, sagt, unterrichte den Weisen, damit er noch weiser wird, belehre den Gerechten, damit er dazu lernt. Das sei am Untergrund dieser Behauptung. Gib denen, die schon haben, dass sie noch mehr bekommen. Warum Jesus Gleichnisse gerne braucht, weil es um Dinge geht, Hintergründe, Geheimnisse, die sehr schwer zu erklären sind. Und da braucht man gerne Erzählungen, Symbole, Bilder, um den Menschen auch emotional eine Wahrheit klar zu machen. Zum Glück besteht ja unsere Weltwirklichkeit nicht nur aus wissenschaftlich ergründeten Zusammenhängen, sondern darüber hinaus und durch sie hindurch auch aus Geheimnissen, die wir noch nicht erforscht haben, die erst allmählich zur Geltung kommen, sodass dann auch Leute eine Chance haben, ihr Leben gut zu gestalten,
nicht weil sie Hochschulabschlüsse vollzogen haben, sondern weil in ihrem Herzen eine Emotion, eine Empfindung lebt, die auch das Geheimnisvolle erspüren kann. Deshalb ist auch die Heilige Schrift gerne bereit, mit Vergleichen, mit Bildern, mit Symbolen, mit Allegorien Zusammenhänge aufzuzeichnen, die man wissenschaftlich noch gar nicht erörtern kann. Propheten führen uns weiter, Propheten, die wir zum Teil kaum mehr verstehen, nach 2.500, 3.000, 4.000 Jahren. Propheten, die aber, meine ich, auch unter uns leben. Da ist ein Werner Karl Heisenberg, 5. Dezember 1901 in Würzburg, Februar 1976 gestorben in München, Nobelpreisträger. Er sagt, was hat er überhaupt über die Bibel zu sagen? Ja, warum nicht? Ich weiß nicht, ob er praktizierender Katholik ist, vielleicht. Er sagt, man muss sich darüber im Klaren sein, dass die Religion die Sprache in einer ganz anderen Weise gebraucht als in der Wissenschaft. Die Sprache der Religion ist mit der Sprache der Dichtung näher verwandt als mit der Sprache der Wissenschaft. Wenn in den Religionen aller Zeiten in Bildern und Gleichnissen und Paradoxien gesprochen wird, Paradoxie, also in scheinbaren Gegensätzen, so kann das kaum etwas anderes bedeuten, als dass es eben keine andere Möglichkeit gibt, die Wirklichkeit, die hier gemeint ist, zu ergreifen. Aber es heißt nicht, dass sie keine echte Wirklichkeit sei. Ich denke, weil ja die Quelle der Offenbarung nicht nur das geschriebene Wort ist, sondern weil das Wort Gottes auch in unserer Zeit aktuell ist, als Gedanke an Gott, an Überlegungen, an Ereignissen. Das Reich Gottes ist in Entwicklung begriffen, hat eine Geschichte, ein Fortleben. So gibt es auch in unserer Literatur Leute, die prophetische Andeutungen machen können. Im berühmten Chorus Mysticus am Ende von Goethes Faust II heißt es, alles Vergängliche ist nur ein Gleichnis. Das Unzulängliche, hier wird's Ereignis. Das Unbeschreibliche, hier ist's getan. Das ewig Weibliche zieht uns hinan. Dieser Schluss ermahnt uns Zeitgenossen an kurze Rückschlüsse via Sexualität. Ich denke, wir sollten dem Johann Wolfgang von Goethe auch noch tiefgründigere Motivationen erlauben. Das ewig Weibliche ist das Kreative in unserer Menschheit und das Mütterliche. Und unsere Theologen sind eifrig beschäftigt, den Begriff Gott auch wieder vom Fraulichen her zu erklären und zu deuten. Ich denke, ein Prophet unserer Zeit ist auch Anselm Grün. Gottes Stimme ertönt in der Schöpfung, in allem, was in unser Ohr dringt, im Wind, im Rauschen der Bäche, im Regen, im Gesang der Vögel. Es käme darauf an, in den Stimmen der Schöpfung die Gestimmtheit der Welt zu erhorchen und darin Gott zu erahnen.
Gottes Stimme trifft mich aber vor allem im Wort. Das können innere Worte sein, die inneren Stimmen meines Herzens, meines Gewissens. Das können aber auch Worte sein, die wir im Traum hören. In diesen Worten kann Gott zu uns sprechen. Wir sollten sie ernst nehmen, zwar nicht als absolute Worte Gottes, aber doch als innere Eingebung, die beachtet werden möchte. Ich muss das Wort Gottes in meinem Herzen aufklingen lassen, dass es mit seinem Klang meinen Leib und meine Seele froh macht und heilt. Ich denke, liebe Mitchristen, da werden auch Symbole, Vergleiche wie die Gestalt Christus oder Jesus Christus eher zugänglich. Mit dem Text, mein Leib ist eine Speise, wer von diesem Brot isst, wird leben. Wer mein Brot nicht isst, hat das Leben nicht in sich. Solche Texte werden uns eher erklärlich, wenn wir versuchen, die damalige Zeit zu interpretieren und wenn wir versuchen, was damit gemeint sein könnte, dass nämlich die göttliche Idee, die göttliche Kraft in uns Gestalt gewinnt, dass in eigenen Herzen die Gewissheit auftaucht, ich darf Vertrauen haben zu dem, der ist und der war und der kommen wird, zu dem Erstgeborenen der neuen Schöpfung, zu dem, der in seiner Kirche weiterlebt, zu dem, der uns Leben bringt. Dann fängt es auch im Herzen unserer Zeit an zu wachsen. Dann wird Gottes Wort auch in unserer Zeit hörbar und vor allem spürbar. Ich möchte diese Überlegungen beenden mit einem kleinen Vers, den ich gefunden habe in der Predigtvorbereitung. Christine Busta, sie beschäftigt sich mit der Frage, wie ausgebildet und trainiert muss ein Mensch sein, dass er das Göttliche finden kann. In der Schule des Lebens sind wir meistens nur Repetenten. Aber die Sitzenbleiber lernen allmählich mehr verstehen als die Aufsteiger, die nur wissen und doch nicht verstehen. Amen. Nun bekennen wir unseren christlichen Glauben. Ich glaube an Gott. Amen. Amen. Amen. Amen. Amen. 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Amen.

0: Sünden, Auferstehung der Toten und das ewige Leben. Christus ist das Wort, das der Vater in die Welt hineingesprochen hat. Im Wort der Schrift ist er unter uns gegenwärtig. In diesem Glauben lasst ihn uns nun jetzt mit unseren Worten bitten. Wir bitten dich, erhöre uns.
1: Schenke denen tiefe Einsicht, die sich als Lehrer, als Wissenschaftler und Prediger oder Predigerinnen mit deinem Wort beschäftigen, damit dein Wille in dieser Zeit erkannt wird.
0: Wir bitten dich, erhöre uns.
1: Erbarme dich aller, die sich deinem Wort und deiner Liebe verschließen, und schenke ihnen die Umkehr ihrer Herzen.
0: Wir bitten dich, erhöre uns.
1: Zeige allen Verantwortlichen in Gesellschaft und Politik Wege, die Umweltkrise zu überwinden, und vertreibe jeden Egoismus aus den Herzen aller Menschen.
0: Wir bitten dich, erhöre uns.
1: Sei allen nahe, die sich einsam fühlen, dass sie nicht verzweifeln und verbitten.
0: Wir bitten dich, erhöre uns.
1: Lass alle Worte der Ermutigung hören, deren Leben trostlos ist.
0: Wir bitten dich,
2: Herr Jesus Christus, du bist das Wort des Vaters, das uns im Glauben erfahren lässt, dass er uns liebt und als seine Töchter und Söhne annimmt. Dir sei Dank, Lob und Preis, jetzt und in Ewigkeit.
0: Amen.
2: Es wird ein Opfer aufgenommen für die Fürsorgeverein für Gehörlose der Zentralschweiz. Die Dienstleistungen des Fürsorgevereins stehen allen Schwerhörigen und Gehörlosen ihrer Dienstleistung, ihrer Angehörigen und Fachpersonen offen. Die Beratungen sind vertraulich, freiwillig und konfessionsneutral. Der Verein unterstützt Schwerhörige und Gehörlose in der Alltagsbewältigung mit verschiedenen Dienst- und Fachstellen. Herzlichen Dank für Ihre Unterstützung.

Gott, sieh auf dein Volk, das im Gebet versammelt ist, und nimm unsere Gaben an. Dein Wort ist sichtbar und erfahrbar und greifbar in deiner Liebe zu uns. Wir bringen dir Brot und Wein dar, sie sind Zeichen deiner Liebe, die für uns lebt, die sich für uns hingibt. Sie geben uns Kraft, sie verwandeln unsere Herzen. Sei jetzt in unserer Mitte und stärke uns durch Christus, unseren Herrn.

Sünde, damit du in uns lieben kannst, damit du lieben kannst, was du in deinem eigenen Sohn geliebt hast. Durch den Ungehorsam der Sünde haben wir deinen Bund gebrochen. Durch den Gehorsam deines Sohnes hat sich das Leben erneuert.

Wir preisen dich, Vater, denn durch deinen Sohn Jesus Christus hast du uns gerufen, dir zu gehören in der Liebe, die dich mit Christus verbindet. Da wir nun das Gedächtnis Christi feiern, bitten wir, heilige unsere Gaben durch deinen Geist, damit sie uns werden Leib und Blut deines Sohnes, unseres Herrn Jesus Christus, der uns aufgetragen hat, in diesem Mahl seinen Tod zu verkünden, durch den uns heil geworden ist und Auferstehung und Leben. Denn in der Nacht, da er verraten wurde, nahm er das Brot, sagte Dank, brach es, reichte es seinen Jüngern und sprach, nehmet und esset alle davon, das ist mein Leib, der für euch hin.

nahm er nach dem Mahl den Kelch, dankte, reichte ihn seinen Jüngern und sprach: Nehmet und trinket alle daraus, das ist der Kelch des neuen und ewigen Bundes, mein Blut, das für euch und für alle vergossen wird zur Vergebung der Sünden. Tut dies zu meinem Gedächtnis.

Vater, wir gedenken in Freude deines Sohnes, der sich in Liebe für uns hingegeben hat bis in den Tod am Kreuz. Und wir gedenken deiner Liebe, in der du deinen Sohn auferweckt hast. Wir danken dir, gütiger Vater, denn du hast uns zum Leben gerufen und willst, dass wir alle in dir Erfüllung finden. Schenk uns die Freude, von der die Jünger und Jüngerinnen erfasst wurden, als sie den Auferstandenen sahen. Schenke uns den Geist, den der Auferstandene den Seinen gab, damit wir Freude weitergeben können. Lass deine Kirche den Menschen unserer Zeit zur Stadt auf dem Berg werden, zum Licht, das leuchtet und wärmt. Gib Weisheit und Kraft unserem Papst, den Bischöfen und allen, die zum Dienst in der Kirche bestellt sind. Gedenke in deiner Güte auch der Menschen, die einen besonderen Platz in unserem Herzen haben, sei es aus Sorge, sei es, weil sie uns viel bedeuten. Erbarme dich unserer verstorbenen Schwestern und Brüder und aller, die dich in ihrem Leben gesucht haben. Lass sie deine Treue erfahren und in dir Frieden und Erfüllung finden. Mit deinem ganzen Volk, mit Maria, der Mutter unseres Herrn, mit den Aposteln und allen Heiligen, mit allen Menschen, die auf dich vertrauen, bitten wir, lass uns mit Christus auferstehen zum Leben in Fülle und dich preisen durch deinen Sohn Jesus Christus. Denn durch ihn und mit ihm und in ihm ist dir, Gott, allmächtiger Vater, in der Einheit des Heiligen Geistes alle Herrlichkeit und Ehre, jetzt und in Ewigkeit. So wie der Herr es uns gelehrt hat, so wollen wir miteinander beten. Vater unser im Himmel, geheiligt werde dein Name, dein

Der Herr hat seinen Jüngern seinen Frieden versprochen. Jesus Christus schenke auch uns Einheit und Frieden. Der Friede des Herrn sei allezeit mit euch.

0: Seht Christus, das Lamm Gottes, er nimmt hinweg die Sünde der Welt. Herr, ich bin nicht würdig,
1: dass du ein Christus zu
0: Das Brot, das du gibst, ist dein Fleisch für das Leben der Welt.

Lasset uns beten. Vater im Himmel, auch wir warten sehnsüchtig darauf, dass die Welt erkennt, dass nur ein Leben nach deinem Liebesgebot zu einem Leben in Fülle und Frieden führt. Mach uns zu friedvollen Streitern dieses Liebesgebotes und schenk uns dazu die Kraft deines segnenden Mit uns Seins. Das erbitten wir durch Jesus Christus, deinen Sohn, der uns ein glaubhaftes Vorbild dieses Liebes geboten hat, Christus, unser Herr. Der Herr sei mit euch. Der allmächtige Vater segne euch und schenke euch Gedeihliches.

Wir dürfen die Heilige Messe heute übertragen aus der Klosterkirche in Baldeck im Luzerner Seetal. Zusammen mit der Schwestergemeinschaft der göttlichen Vorsehung im Kloster Baldeck haben wir die Sonntagsmesse mitfeiern. Wir danken dem Kloster Baldeck für die Möglichkeit der Übertragung vom Sonntagsgottesdienst. Nach ein paar Takt Musik geht's mit dem Programm hier bei Radio Gloria wieder weiter. Ich wünsche Ihnen und Ihren Lieben einen gesegneten Sonntag.

Liebe Freunde, wir haben über die verschiedenen Sakramente miteinander nachgedacht. Es bleibt uns noch eines, das Sakrament der Priesterweihe. Man hat nach dem Vatikanum sehr viel darüber geschrieben. Man hat eigentlich auch erkannt, und ich denke, das war nicht ganz falsch, dass die eigentliche Krise der Kirche mit in der Krise der Priester dieser Kirche wurzelt. Und deshalb möchte ich jetzt mit Ihnen einfach einmal ein paar Gedanken durchdenken, was beinhaltet das Sakrament der Priesterweihe? Oder ganz konkret, was geschieht denn in der Priesterweihe in diesem Menschen? Seit dem 11. Jahrhundert, praktisch bis zum Zweiten Vatikanischen Konzil, hat man den Priester mehr von der sachlichen Seite her gesehen. Man hat vom Priesterberuf gesprochen wie von einem anderen Beruf. Und Beruf heißt, ich habe was gelernt und was ich gelernt habe, führe ich aus. Man hat also den Priester nur gesehen unter den Aspekten, was kann der? Also er kann Sünden vergeben, er kann sogar Brot und Wein verwandeln in Leib und Blut Christi. Also von dem, was er kann, hat man ihn betitelt. Und deshalb sprach man vom Priesterberuf. Das Zweite Vatikanische Konzil hat uns eine viel tiefere Sicht dieses Sakramentes und damit dieses Priesterseins vermittelt und gegeben. Nämlich, das Zweite Vatikanum sieht den Priester nicht einfach sachlich, was er kann, sondern personal. Warum kann er das? Also in der Beziehung zu Christus. In welcher Beziehung steht er zu Christus? Deshalb habe ich Ihnen gesagt, das Priestersein ist wie das Christsein, könnte man einmal sagen. Wenn Sie alles, was ich tue als Christ, ist das Tun eines Christen. Ich kann nicht sagen, Christ ist mein Beruf. Sondern alles, was ich tue, ist das Tun eines Christen im Gegensatz oder im Vergleich besser gesagt zu dem, was ein Nicht-Christ tut. Ich tue immer alles als Christ. Das hat eine ganz bestimmte Wertung. Und so ist auch beim Priester. Ich tue immer alles als Priester. Ob ich gute Werke tue, ob ich verkünde, ob ich schlafe oder ob ich sündige. Das hat alles damit zu tun. Nicht? Es geht also um dieses Priestersein. Nun, das Zweite Vatikanische Konzil drückt das so aus, was im Sakrament der Priesterweihe geschehen ist, mit dem Satz, der Priester wird auf eine neue Weise eins mit Christus. Er wird auf eine neue Weise eins mit Christus. Was heißt es? Er wird eins. Ich bringe da immer gern ein Beispiel von unserem Dorfschreiner. Wenn also der Otto zu mir käme, mir einen wunderbaren Plan brächte für einen Barockschrank und Material dazu, Werkzeuge und sagt, ich gebe dir den Auftrag, bau jetzt einen Barockschrank. Müsste ich dem sagen, lieber Otto, also ist ja sehr ehrenwert, was du mir da zutraust, aber ich kann höchstens Obstkistle zusammennageln, aber einen Barockschrank kann ich nicht machen. Dann nützt mir dein ganzer Auftrag nichts. Schauen Sie, liebe Freunde, genauso nützt mir zum Beispiel ein Auftrag, den Jesus mir gibt, einfach nur als Auftrag, nämlich das Wort Gottes zu verkünden, das die Herzen verändert. Das nützt mir nichts. Mein menschliches Wort verändert keine Herzen. Oder was nützt mir der Auftrag Jesu, Sünden zu vergeben? Ich muss sagen, der Auftrag irrt mich, aber ich kann keine Sünden vergeben. Oder wenn er mir den Auftrag gibt, die Eucharistie zu feiern, wirklich Worte der Wandlung von Brot in Leib Christi zu sprechen, muss ich sagen, ehrenhafter Auftrag, aber ich kann es nicht. Schauen Sie, um das zu können, muss ich eins werden mit Christus. Also wenn Sie jetzt das Beispiel vom Schreiner nehmen, ich müsste praktisch mit dem Schreiner total eins werden, sodass sein Können mein Können wäre. Aber das gibt es unter uns Menschen nicht.
Das können wir nicht. Wir können nur voneinander lernen. Und genau das, was eine ganz andere Ebene ist, darum ist es auch manchmal so schwer zu verstehen, ist möglich, dass wir mit Christus eins werden. Und zwar so eins, dass wir ein Ich sprechen und trotzdem zwei ganz verschiedene Personen bleiben. Wissen Sie, das ist nur zwischen Mensch und Gott möglich. Nicht? Das ist eine ganz andere Dimension. Das ist etwas Göttliches. Und drum ist es auch so etwas Geheimnisvolles. Geheimnisvolles heißt eine unbegreifliche Wirklichkeit, die in uns eine unheimliche Ehrfurcht auslöst. Das gilt ja schon vom Christsein. Denn auch in der Taufe bin ich umgewandelt worden. Ich bin nicht mehr nur Mensch. Ich bin, wie die Schrift sagt, ihr seid Götter. Ich bin, ja, zu einer neuen Schöpfung geworden. Das göttliche Leben ist jetzt mein Leben. Ich habe nicht nur ein vergängliches, irdisches Leben. Das göttliche Leben ist mein Leben. Nicht? Unbegreiflich. Und genauso jetzt beim Priester, da heißt es, er ist auf eine neue Weise eins geworden. Also eins mit in der Person Christi. Sodass das Zweite Vatikanische Konzil sagt, der Priester handelt in persona Christi, also in der Person Christi. Nicht stellvertretend für die Person Christi, nicht neben der Person, nicht mit der Person, sondern in. Beide sind ein Ich in der Person Christi. Also das Wort Christi ist mein Wort als Priester. Nicht? Seine Sendung ist meine Sendung und bewirkt das, was die Sendung Christi bewirkt. Und diese Sendung geschieht von Gott her unwiderruflich und reuelos, für immer, nicht nur auf Zeit. Also, es ist eine Sendung, die den ganzen Menschen beansprucht und auch praktisch sein ganzes Sein erfordert. Es ist eine unwiderrufliche Entscheidung, Prägung der gesamten Person auf Christus hin. Nicht? Es ist eine endgültige Indienstnahme durch Christus. Wenn das schließt aus, dass ich das Priestersein so als etwas, einen Job mal übernehme und dann wieder abgebe und was anderes mache. Ich bin dann immer Priester und ich habe immer diese Sendung. Sie hat mit meinem innersten Wesen zu tun. Nicht? Es ist mehr als ein Auftrag. Es ist, ich bin innerlich verwandelt. Hier ist eine Wandlung geschehen. Eine Umschöpfung. Nicht? Und das ist etwas, was wir mit den menschlichen Begriffen, den irdischen Begriffen nicht verstehen. Darum sagt der Pfarrer von Ars, was der Priester ist, wird er erst in der Ewigkeit verstehen. Nicht? Er ist gleich die Verlängerung der Erlösung, der verlängerte Arm der Erlösung, sagt er. Er hat ja unwahrscheinliche Ausdrücke dafür. Aber er ahnt etwas Großes. Nicht? Und ich führe immer wieder auch tiefgläubige Menschen, ahnen etwas davon. Und es ist halt auch für den Priester wichtig, dass er etwas ahnt von dem, was Gott ihm anvertraut hat. Damit macht er sich nicht groß. Je mehr er ahnt, was er geworden ist in der Priesterweihe, nicht für sich, sondern für das Volk Gottes. Denn ich kann ja nicht für mich Priester sein. Ich brauche selber einen Priester, der mir die Sünden vergibt. Ich kann das nicht selber tun. Es ist also etwas, was Gott mir gegeben hat für die anderen. Je mehr ich es erkenne, umso demütiger werde ich. Umso mehr werde ich zur Fußwaschung kommen. Umso mehr werde ich dienen. Denn für sie, die anderen, den Leib Christi, ist dem Priester diese unbegreifliche Vollmacht gegeben. Nicht? Und gerade in bestimmten Diensten des Priesters, gerade wenn er auch mit den Mächten der Finsternis zu tun hat, nicht, da kommt die ganze Angst der Mächte der Finsternis vor dieser Macht des Priestertums zum Ausdruck. Da kann man es erleben. Ja? Das ist also etwas, was wir mit menschlichen Worten wohl nicht ausdrücken können. Nun, das Vatikanum sagt dann, er wird auf eine neue Weise eins mit Christus. Was heißt eine neue Weise? Wir sind alle durch die Taufe und dann durch die Firmung ganz eins mit Christus, dem Leibe. Wir sind der mystische Leib Christi. Wissen Sie, das ist auch wieder so etwas, was wir nie in der Tiefe ganz begreifen werden. Etwas Unaussprechliches. Wir sind zu Christus geworden. Wir sind der andere Christus. Das heißt, Christus
lebt sein Erlöserleben in uns weiter zur Erlösung der Welt von heute. Alles, was ich als Christ in der Verbindung mit Christus tue, in der Verbindung mit Christus, also das heißt, das ist nicht die Sünde, das behindert, das ist das Tun Christi in mir, hat die Wirkung des Lebens Christi in mir für die Rettung der Welt von heute. Wir sind also eins mit Christus dem Leibe. Und der Priester wird auf eine neue Weise eins mit Christus, das heißt, er wird mit dem Haupte Christus eins. Sodass, wenn Priester und Volk Gottes in der Liturgie zusammen sind, ist der ganze Christus sichtbar da. Dann ist die ganze Fülle Christi gegenwärtig. Das ist unbegreiflich. Das ist diese Wirklichkeit. Er wird auf eine neue Weise eins mit Christus. Und das Haupt, Christus ist ja das Haupt seines Leibes. Und das Haupt hat die ganze Funktion für den Leib. Das Haupt versucht, die ganzen Organe des Leibes zu ordnen, dass die einander dienen und nicht gegeneinander arbeiten. Wenn da oben was nicht mehr ganz stimmt, dann kommt es auch unten im Leib alles durcheinander. Und der Priester nimmt teil an diesem Hauptsein Christi. Er hat diese Sendung, die Glieder des Leibes Christi so zu leiten, ihnen so zu dienen, dass sie selber einander dienen mit ihren Gaben und nicht gegeneinander arbeiten. Das ist seine Sendung. Und vom Haupt kommt die ganze Kraft in den Leib Christus. Von ihm kommt die ganze Fülle des Lebens in den Leib der Kirche. Und der Priester nimmt teil an diesem Hauptsein Christi. Das heißt, er vermittelt von Christus her, vermittelt die ganze Fülle des Lebens den Menschen in den Sakramenten. Und deshalb, ohne Priester gibt es die Sakramente nicht. Gut, die Taufe, die jeder spenden kann. Oder die Ehe, die Ehegatten einander spenden. Aber alle anderen, die wir besprochen haben, diese Sakramente, sind ohne Priestertum nicht möglich. Und diese Aufgabe hat Christus und diese umwandelnde Gnade, dieses Sakrament, hat Christus im Abendmahlsaal den Jüngern gespendet mit diesem Wort. Tut dies zu meinem Andenken. Ostermorgen. Wem ihr die Sünden vergebt, dem sind sie vergeben. Und diese Apostel haben, wie wir es aus der ganzen Tradition kennen, schon bei Paulus, in den Apostelgeschichte, in den Briefen, haben diese Vollmacht weitergegeben, haben diese Wandlungskraft, diese Sendung Christi weitergegeben, bis in unsere Tage, ununterbrochen. Und leider hat die Reformation dieses Sakrament abgeschafft. Nicht? Und damit natürlich auch diese Sakramente, die davon abhängig sind. Das ist ein ganz großes Leiden, das ist eine ganz große Schwierigkeit in der Ökumene. Und viele nicht-katholische Christen, denen ich schon begegnet bin, die spüren das. Sie suchen es, sie wollen es. Also, das ist das tiefste Geheimnis dessen, was in der Priesterweihe geschieht. Der Priester wird auf eine neue Weise eins mit Christus. Und dieses Einswerden mit Christus drückt sich, also, wie können wir es ausdrücken, ganz tief aus auf dem Höhepunkt seiner priesterlichen Tätigkeit. Und das ist im Bußsakrament. Da sagt er nicht, Christus gibt dir die Sünden nach, sondern sagt, ich spreche dich los von deinen Sünden. Es ist also ein Ich, Christus und Priester, ein Ich, obwohl es zwei verschiedene Personen sind. Das spüren Sie, das ist in unserem irdischen Bereich nicht möglich. Das ist nur in diesem Bereich zwischen Mensch und Gott möglich, im göttlichen Bereich. Und wissen Sie, das ist ja nicht einfach nur ein, wie ich schon am Anfang sagte, ein Auftrag, sondern ich bin ja eins mit Christus. Wenn ich also Sünden vergebe, das Bußsakrament spende, dann werde ich auch irgendeine Weise immer wieder auch erleben müssen oder dürfen, teilhaben an Christus. Was hat Christus diese Nachlass der Sünden gekostet? Dass mancher Priester merkt, dass manches Leiden oder manches, was an ihn herankommt, damit zu tun hat. Nicht? Der Pfarrer von Arse hat ja immer schon gemerkt, wenn am anderen Tag ein großer Sünder kommt, da ist er nachts unwahrscheinlich angegriffen worden und hat gelitten. Nicht? Also es ist auch nicht nur ein Teilhaben am Hauptsein Christi, sondern auch ein Teilhaben am Schicksal Christi.
das sich in diesen Sakramenten ausdrückt. Oder denken Sie die heilige Eucharistie, wo der Priester auch nicht sagt, das ist der Leib Christi, sondern das ist mein Leib. Er spricht in der Person Christi, es ist ein Ich. Und das hat auch für ihn Konsequenzen. Er kann sich da nicht herausnehmen in seiner Existenz. Sondern er sagt der Gemeinde, auch mit Christus zusammen, das ist mein Leib, der für euch hingegeben wird. Ihr dürft nicht bloß jetzt den Leib Christi nachher in der Kommunion essen, sondern auch mich, den Priester, während des Tages dürft ihr essen. Was heißt das? Das ist existenziell konkret, was Priestersein ist. Das heißt, ihr darf meine Zeit, meine Kraft und so weiter in Anspruch nehmen. Gut, soweit wir halt nicht begrenzt sind, klar. Aber das alles ist existenziell. Ja? Das ist nicht einfach nur eine Idee, sondern das geht in die gesamte Person ein. Zum Beispiel der Bischof bei der Priesterweihe, der sagt ja, ahme nach, was du vollziehst. Also, was du vollziehst in der Eucharistie, das ist mein Leib, der für euch hingegeben wird, ahme es nach. Also lass dich von den Menschen essen. Gib dich den Menschen hin, soweit du es menschlich vermagst. Ahme nach, was du vollziehst. Also sehr deutlich. Nicht? Und deshalb kann er die Menschen nicht ausschließen. Ich glaube, von daher verstehen sie auch, warum der Priester eigentlich nicht ein Beruf ist, das Priestertum, sondern dass es eine Lebensform ist. Es ist die Lebensform Christi. Ich bin mit Christus eins geworden. Nicht? So wie wir als Christen mit Christus dem Leibe eins geworden sind. Wo Christus in uns lebt, in uns betet, in uns leitet, in uns alles vollbringt. Zur Rettung der Welt. Und so der Priester eins mit dem Haupte, das sich für den Leib hingibt. Nicht? Jeder im Leib Christi hat seine Aufgaben, hat seine Charismen zum Dienst an den anderen. Für die Evangelisierung. Und der Priester hat den Auftrag, das Haupt hat den Auftrag, die Glieder des Leibes lebendig zu halten, damit sie evangelisieren. Dass durch sie das Heil in die Welt hineinfließt, zu den Menschen, auch zu denen, die Christus noch nicht kennen. Das ist die Aufgabe der ganzen Kirche. Eine Kirche, die nicht mehr missionarisch ist, ist nicht die Kirche Jesu Christi. Aber die Kraft für die Glieder des Leibes Christi vermittelt das Priestertum. Das ist die Aufgabe der Priester, dem Leib Christi zu dienen. Und dienen heißt auch, sie zu leiten, ihnen zu sagen, hör mal, das ist der falsche Weg. Das ist nicht mehr der Weg Christi. Auch diese Leitung, auch dieses, ja, auch einmal eingreifen, führen, wie es Jesus zu Petrus vor allem gesagt hat nach der Auferstehung. Das ist aber ein Dienst am Gesamten des Leibes Christi, dass er ganz und gar auf Christus ausgerichtet ist. Und eben missionarisch wirkt auf die Welt hin, auf die Menschen hin. Wenn Sie Paulus drückt das so aus, ich möchte allen alles werden, um alle zu gewinnen. Ich möchte allen alles werden. Das ist dieses Hingegebensein an den Leib. Christus gibt sich hin an den Leib, die Kirche. Der Priester gibt sich hin an den Leib, die Kirche. Paulus drückt das so aus. Paluti drückt das so aus. Christi Leben sei mein Leben. Christi Leiden mein Leiden. Ich möchte Speise sein für die Hungernden. Ich möchte Kleidung sein für die Nackten. Also dieses Hingeben drückt jeder anders aus. Aber es ist immer dieses Hinsein auf den Leib Christi. Nicht? Als Teilhabe am Haupte des Leibes. Und da verstehen wir natürlich auch, wenn der Pfarrer von Ars sagt, du Priester, wenn du wüsstest, wer du bist, du müsstest sterben aus Ehrfurcht vor dir selber. Nicht? Und ein deutscher Bischof hat einmal gesagt nach dem Krieg, das schönste Geschenk des Himmels an diese Erde ist ein heiliger Priester. Nicht? Und darum ist es auch für den Priester so wichtig, dass er wirklich immer mehr und in besonderer Weise diese Einheit mit Christus pflegt. Darum hat auch jetzt Papst Franziskus immer wieder den Priestern gesagt, und ich habe es jetzt gelesen, sogar auch den Bischöfen von Österreich, die gerade bei ihm waren, ich weiß, ihr habt viel Arbeit, aber das Wichtigste ist, eure erste Aufgabe ist das Gebet. Und Gebet ist nicht einfach was reden mit Gott, sondern das kann auch dieses liebende Dasein vor Gott sein, im inneren Gebet. Ist dieses einfach Verbindung halten mit Christus. Und wissen
Ich habe nichts aus mir selber. Aus mir selber kann ich nichts. Nur aus der Verbindung mit ihm kann er durch mich, durch mein Wort und all das, das Göttliche wirken. Kann er diesen Dienst an seinem Leibe tun an der Kirche. Nicht? Also deshalb ist es so entscheidend für den Priester, dass er sich ganz Christus hingibt. Und deshalb ist ja auch gerade die Lebensform des Zölibats vielleicht ist kein Gottesgebot, das stimmt's, aber es ist entsprechend. Nicht? Der Professor Grieshacke schreibt einmal, in dem Maß, wie der Zölibat und die Jungfräulichkeit der Priester und Ordensleute nicht mehr gelebt werden, in dem Maß wird auch die Keuschheit nicht mehr gelebt. Das ist ein sehr, sehr massives Wort, nicht? Und er schreibt, der Vinzenz Paluti schreibt dann, von der Heiligkeit der Priester hängt auch die Heiligkeit des Volkes Gottes ab. Nicht? Und das spielt eine große Rolle. Nicht? Es geht hier nicht um Vorbild, sondern es geht um den Leib Christi. Und es geht sowohl für den Priester wie für den Leib Christi, also für die Glaubenden, die Verbindung mit dem Haupte zu halten, Verbindung mit Christus zu halten und aus dieser Kraft zu leben. Und ich glaube, dann haben wir der Welt was zu sagen. Und dann brauchen wir vielleicht gar keine großen Sprüche machen, auch an unserem Arbeitsplatz nicht, sondern nur leben. Aber Sie werden immer wieder merken, auch als Glieder des Leibes Christi, als Kirche, wir brauchen Quellen, aus denen wir die Kraft schöpfen. Nicht? Und wenn Sie denken, durch die Kraft und durch die Gnade des Priestertums lebt Christus leibhaft in unseren Gemeinden, in der Kirche. Er ist im Tabernakel gegenwärtig. Man kann sagen, ich bin da, wo bist denn du? Also Gott spricht zu mir im Tabernakel, ich bin da, ich warte auf dich jeden Tag und wo bist denn du? Wenn Sie überlegen, dabei, wo renne ich hin, wenn ich Sorgen habe, wenn ich Nöten habe, wenn mir was fehlt, wo renne ich denn hin? Zu allen möglichen Leuten, können die mir helfen? Gut, manchmal. Warum gehe ich nicht in die Kirche im Nord drin zu Christus und sage ihm, was ich habe? Er sagt ja, durch die Schwester Faustina hat er uns das wunderbar gesagt, ich halte jeden Tag in meinem Tabernakel für die Leute, die zu dieser Gemeinde gehören, die Gnaden bereit, die diese Leute brauchen. Aber sie wollen sie nicht. Sie kommen gar nicht. Sehen Sie, das ist wiederum ein unwahrscheinliches Geschenk des Priestertums, das uns dadurch Christus leibhaft eben in dieser Gestalt der Eucharistie mitten in unserer Kirche drin ist, mitten in unserer Gemeinde drin ist. Ja? Er sagt klar, ich bin da, wo bist denn du? Also es ist etwas Wunderbares, wenn wir Priestertum wie Taufe und Firmung, wenn wir das zusammen sehen, dieser ganze Christus, Haupt und Leib, und da, denke ich, sind wir alle miteinander dann dem Herrn unheimlich dankbar für diese Gnade. Und deshalb müssen wir auch täglich bitten, denn das ist ja nicht eine Gabe, die der Einzelne halt wählt oder auch nicht wählt, sondern die der Herr persönlich ruft. Und deshalb ist es so wichtig für uns alle, dass wir um Priesterberufe bitten, dass wir wirklich bitten, Herr, rufe junge Menschen, die sich wirklich in diesem Sakrament in dein Haupt umwandeln lassen, damit uns diese Fülle der Erlösung durch die Sakramente, durch dieses Priestertum geschenkt wird und wir immer tiefer, ja, die ganze Kirche in der Heiligkeit wächst. Und sie wächst nur durch das Göttliche, was durch die Sakramente uns zufließt. Versuchen Sie einmal darüber nachzudenken und sprechen Sie junge Menschen an, aber vor allem beten Sie um diese Gnade der Berufung, dass die Einzelnen sie auch erkennen. Denn nur der Glaubende kann so eine Berufung entdecken. Der Nichtglaubende entdeckt sie nicht. Und ich danke Ihnen fürs Mithören und ich hoffe, dass es Konsequenzen hat, auch in Ihrem Gebetsleben und in Ihrer Sicht auf das Priestertum und auf die Priester. Und danke Ihnen.

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Juli, Papst Johannes der 23. 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Sonntag, 2. 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Dieser Film beginnt um 16 Uhr. Die Kosten sind 5 Franken pro Aufführung. Anmeldung ist keine erforderlich. Infos erhalten Sie beim Lazarusorden in Liechtenstein unter dem Link www.lazarus.li. Alles klein. Achtung, ein barrierefreier Zugang zu den WC-Anlagen ist nicht gewährleistet. Wir möchten Ihnen diese Filmvorführungen zur Stärkung des christlichen Gedankengutes herzlich empfehlen.

Liebe Hörerinnen und Hörer von Radio Gloria, wir wollen jetzt beten. Wir beten zum heiligen Erzengel Michael mit Wort vom Papst Leo XIII. Im Namen des Vaters und des Sohnes und des Heiligen Geistes. Amen. Heiliger Erzengel Michael, du ruhmreicher Führer der himmlischen Heerscharen, steh uns zur Seite in dem schweren Kampf, den wir führen müssen, wider die Fürsten und Mächte, die Beherrscher dieser finsteren Welt, wider die bösen Geister. Komm den Menschen zu Hilfe. Gott hat sie unsterblich erschaffen, hat sie gestaltet nach seinem Bild und Gleichnis, hat sie um einen teuren Preis der Herrschaft des Teufels entrissen. Mit dem Heere der heiligen Engel schlage heute aufs Neue die Schlacht des Herrn, so wie du einst gegen Luzifer, das Haupt der Rebellen, und gegen seinen Anhang, die abtrünnigen Engel, gestritten hast. Sie konnten dir nicht widerstehen. Für sie war kein Platz mehr im Himmel. Der ungetreue Engel wurde in einen Engel der Finsternis verwandelt und samt seinem Anhang in den Abgrund gestürzt. Er schweift heute aufs Neue über die Erde, uns zu verderben. Dieser Feind und Mörder von Anbeginn hat sich wieder erhoben. Er nimmt die Gestalt eines Lichtengels an und schleicht mit dem ganzen Schwarm der bösen Geister umher, die Erde in seine Gewalt zu bringen, den Namen Gottes und seines Gesalbten auszulöschen. Die Seelen, die für die ewige Herrlichkeit geschaffen sind, zu rauben, zu morden und sie ins ewige Verderben zu stürzen. Die böse Schlange gießt wie einen schmutzigen Strom über die verblendete, verkommene Menschheit das Gift ihrer Bosheit aus. Den Geist der Lüge, der Gottlosigkeit und Lästerung, den Besthauch der Unreinheit und aller schändlichen Laster. Hinterlistige Gegner haben die Kirche, die Braut des makellosen Lammes, überhäuft mit Bitterkeit, getränkt mit Wermut. Nach ihren heiligsten Gütern haben sie ruchlos die Hand ausgestreckt. Darum erhebe dich, unüberwindlicher Heerführer, komm dem Volk Gottes zu Hilfe gegen die Anstürme der bösen Geister und gib uns den Sieg. Amen. Im Namen des Vaters und des Sohnes und des Heiligen Geistes. Amen. Das ist das Gebet, verfasst vom Papst Leo XIII. Wenden wir uns ganz fest an Erzengel Michael. Heiliger Erzengel Michael, schütze uns im Kampf, lass uns nicht zugrunde gehen im schrecklichen Gericht.

Ganz herzlich willkommen, liebe Hörerinnen und Hörer von Radio Gloria, zu der Evangeliumsbetrachtung an dem heutigen Sonntag. Die Worte, die Jesus selber zu uns sprechen, die sind in unserem Matthäus-Evangelium, Kapitel 13, 1 bis 23. An jenem Tag verließ Jesus das Haus und setzte sich an das Ufer des Sees. Da versammelte sich eine große Menschenmenge um ihn. Er stieg deshalb in ein Boot und setzte sich. Die Leute aber standen am Ufer und er sprach lange zu ihnen in Form von Gleichnissen. Er sagte, ein Seemann ging aufs Feld, um zu sehen. Als er säte, fiel ein Teil der Körner auf den Weg und die Vögel kamen und fraßen sie. Ein anderer Teil fiel auf felsigen Boden, wo es nur wenig Erde gab, und ging sofort auf, weil das Erdreich nicht tief war. Als aber die Sonne hochstieg, wurde die Saat versenkt und verdorrte, weil sie keine Wurzeln hatte. Wieder ein anderer Teil fiel in die Dornen, und die Dornen wuchsen und erstickten die Saat. Ein anderer Teil schließlich fiel auf guten Boden und brachte Frucht, teils hundertfach, teils sechzigfach, teils dreißigfach. Wer Ohren hat, der höre. Da kamen die Jünger zu ihm und sagten, warum redest du zu ihnen in Gleichnissen? Er antwortete, euch ist es gegeben, die Geheimnisse des Himmelreichs zu erkennen, ihnen aber ist es nicht gegeben. Denn wer hat, dem wird gegeben, und er wird im Überfluss haben. Wer aber nicht hat, dem wird auch noch weggenommen, was er hat. Deshalb rede ich zu ihnen in Gleichnissen, weil sie sehen und doch nicht sehen, weil sie hören und doch nicht hören und nichts verstehen. An ihnen erfüllt sich die Weissagung Jesajas. Hören sollt ihr, hören, aber nicht verstehen. Sehen sollt ihr, sehen, aber nicht erkennen. Denn das Herz dieses Volkes ist hart geworden, und mit ihren Ohren hören sie nur schwer. Und ihre Augen halten sie geschlossen, damit sie mit ihren Augen nicht sehen und mit ihren Ohren nicht hören, damit sie mit ihrem Herzen nicht zur Einsicht kommen, damit sie sich nicht bekehren und ich sie nicht heile. Ihr aber seid selig, denn eure Augen sehen und eure Ohren hören. Amen, ich sage euch, viele Propheten und Gerechte haben sich danach gesehnt, zu sehen, was ihr seht und haben es nicht gesehen, und zu hören, was ihr hört und haben es nicht gehört. Hört also, was das Gleichnis vom Seemann bedeutet. Immer wenn ein Mensch das Wort vom Reich hört und es nicht versteht, kommt der Böse und nimmt alles weg, was diesem Menschen ins Herz gesät wurde. Hier ist der Samen auf den Weg gefallen. Auf felsigen Boden ist der Samen bei dem gefallen, der das Wort hört und sofort freudig annimmt, aber keine Wurzeln hat, sondern unbeständig ist. Sobald er um des Wortes willen bedrängt oder verfolgt wird, kommt er zu Fall. In die Dornen ist der Samen bei dem gefallen, der das Wort zwar hört, aber dann ersticken es die Sorgen dieser Welt und der trügerische Reichtum, und es bringt keine Frucht. Auf guten Boden ist der Samen bei dem gesät, der das Wort hört und es auch versteht. Er bringt dann Frucht hundertfach oder sechzigfach oder dreißigfach. Evangelium unseres Herrn Jesus Christus. Lob sei dir, Christus.

Liebe Mitchristen, im heutigen Evangelium beschreibt Jesus sein Wort als ein Samenkorn. Das Wort Gottes, es besteht aus Konsonanten und Vokalen. Sie bilden wie die Hülle, im Kern aber ist der Gedanke versteckt. Und das Ziel des Wortes Gottes ist es ja, damit wir etwas kennenlernen, damit wir Gott kennenlernen, seine Wege kennenlernen. Die Worte, sie sind nur die Hülle. Und Jesus selber sagt, mein Wort, es ist Geist und Leben. Das Wort Gottes ist ein Geschenk und in diesem Geschenk versteckt sich Gott selber. Die Vokale und die Konsonanten, sie sind menschlich, aber der Inhalt, er ist ein Geschenk Gottes, Gott selber in seinem Wort. Und wenn wir das Wort Gottes annehmen wollen, dann müssen wir nicht nur den Ton hören von den Worten, dann müssen wir eben auch den Inhalt annehmen. Damit wir aber das Wort Gottes annehmen können, braucht es die Tugend der Demut. Denn die Demut, sie lässt uns anerkennen, dass Gott mein Vater ist und dass ich sein Sohn bin. Und wie die Nahrung im Leib Kraft gibt, so soll auch das Wort Gottes in uns eine Wirkung haben, die Wirkung nämlich der guten Werke, der Heiligkeit, der Liebe. Der Mensch, der ständig diskutiert und sagt, das ist ja viel zu schwierig, was du verlangst von mir, Gott, ich gehe andere Wege, er ist sicher nicht demütig, er ist sicher ein stolzer Mensch, der eben den Inhalt des Wortes Gottes nicht aufnehmen will, weil sein Herz hart geworden ist, weil er andere Wege mehr liebt als die Wege von Christus. Der demütige Mensch, er wächst

zu pflanzen, zu pflegen und zu gießen. Aber auch bei deiner Arbeit ist Jesus mittätig, denn ohne ihn gelingt dir nichts. Den Boden unserer Seele bearbeiten, den Boden unseres Herzens, damit er dieser fruchtbare Boden ist. Und wie es Pater Pio sagt, wir müssen die Steine wegräumen, die Dornen ausreißen. Und wie es Jesus sagt im Evangelium, die Steine, die Dornen, das sind Sachen, die das Wort Gottes ersticken, wie zum Beispiel die Sorgen, die falschen Sorgen, die wir so leicht haben, oder dann auch der trügerische Reichtum dieser Welt, um den wir uns oft viel mehr kümmern als um das Reich Gottes. Oder auch die Liebe zu dieser Welt, die oft so stark ist, dass wir zwar das Wort Gottes gerne hören, aber dann wieder weglaufen, andere Wege gehen, weltliche Wege gehen und oft auch Wege der Sünde gehen. Das Evangelium, das wir heute gehört haben, das Evangelium von diesem Samenkorn, welches das Wort Gottes ist, es ist ein so menschliches Evangelium, weil wir hier genau uns immer wieder erkennen dürfen, wir Menschen, die bestimmt sind, die berufen sind, um guten, fruchtbaren Boden zu sein. Aber es sind so oft wir, die diesen Boden verunstalten, unfruchtbar machen. Es sind wir, die dem Wort Gottes nicht wirklich die wahre Nahrung geben, dieses gute Erdreich, damit es sprießen kann, damit es reiche Frucht bringen kann. Sollen wir dir heute versprechen, Herr Jesus Christus, dass wir uns mehr Mühe geben wollen, dass wir wie ein guter Bauer, ein guter Gärtner sein wollen, immer schauen wollen, dass die Erde gelockert ist, getränkt ist, dass die Erde nicht übersät ist mit Dornen, Unkraut, Steinen und so vielen mehr. Und so wollen wir dir, Herr Jesus Christus, unser reines, fruchtbares Herz schenken, damit es Frucht bringt für dein Reich. Der Herr sei mit euch und mit deinem Geiste. Es segne und behüte euch der allmächtige und barmherzige Gott, der Vater und der Sohn und der Heilige Geist. Amen.

Sie haben eingeschaltet bei Radio Gloria. Zum heutigen Programm am Sonntagmittag begrüße ich Sie sehr herzlich. In Kürze übertragen wir das Mittagsgebet, das Gebet des Engel des Herrn mit dem Heiligen Vater Papst Leo XIV. Direkt aus Rom. Eine Übertragung unserer Kollegen von Radio Vatikan. Wir schalten nun um nach Rom für das Mittagsgebet mit Papst Leo XIV.

0: Garten hat übrigens noch Johannes Paul II. Anlegen lassen. Auch zwei weiße Pferde stehen dort für Papst Leo bereit, der ja bekanntlich ein geübter Reiter ist. Und wir sehen jetzt hier Papst Leo am Eingang der Sommerresidenz vor dem Mikrofon.
1: Cari fratelli e sorelle, buongiorno, buona domenica.
0: Liebe Brüder und Schwestern, guten Tag und einen schönen Sonntag. Heute legt uns der Evangelist Matthäus in der Liturgie das Gleichnis vom Sämann vor, das die Großzügigkeit und das Vertrauen beschreibt, mit denen Gott sein Wort in unsere Herzen sät und seine Kraft in uns wirken lässt. Jesus selbst, das fleischgewordene Wort, der sein Leben für unser Heil hingegeben hat, ist der Same, den der Vater weiterhin in die Welt aussät, damit er sterbend reiche Frucht bringe. Es stimmt. Manchmal trifft er in uns auf harten und unempfänglichen Boden, manchmal auf unachtsamen Boden, ähnlich dem festgestampften Boden der Wege, dem steinigen Grund, den Dornenbüschen. Aber es gibt Momente, in denen er auf aufnahmebereiten und fruchtbaren Boden trifft. Und dann entstehen Wunder der Liebe, die alles andere verändern können, wie auch wir es sicherlich in unserem Leben erfahren haben. Deshalb hört der Vater nicht auf zu säen, weil er weiß, dass die Kraft seiner Liebe stärker ist als unsere Schwäche. Der heilige Johannes Chrysostomus sagt in Bezug auf den Samen des Wortes Gottes: Welchen Sinn soll das haben, in Dornen zu säen, auf Felsen und auf einen Weg? Bei wirklichem Samen und einem wirklichen Weg hätte es allerdings keinen Sinn. Wo es sich aber um Seelen und deren Unterweisung handelt, da verdient dies gar großes Lob. Denn in Gottes Händen kann ein Felsen umgewandelt und zu fruchtbarem Erdreich gemacht werden. Und ein Weg kann dem Gebrauch entzogen und nicht mehr jedem Vorübergehenden zugänglich sein und dafür zum fetten Ackerland werden. Und die Dornen können beseitigt werden, damit der Same ruhig darauf gedeihe. Gottes Großzügigkeit uns gegenüber ist nicht naiv, sondern weise. Und sie erkennt in uns ein gutes Potenzial, dessen wir uns manchmal selbst gar nicht bewusst sind. Deshalb hört der Herr, der den Boden unseres Herzens besser kennt als wir selbst, nicht auf, an uns zu glauben. An das, was wir sind und an das, was wir Tag für Tag werden können, wenn wir uns ihm im Glauben anvertrauen. So wachsen in uns aus der Unentgeltlichkeit und dem Vertrauen, mit denen der Same ausgestreut wird, wie auch aus der Demut und der Verfügbarkeit, mit denen er aufgenommen wird, die Früchte des Heiligen Geistes und verbreiten sich. Dies sind, wie der heilige Paulus lehrt, Liebe, Freude, Friede, Langmut, Freundlichkeit, Güte, Treue, Sanftmut und Enthaltsamkeit. Wie sehr bedarf unsere Welt doch dieser Früchte? Wie wohl täte es ihr, von ihnen erfüllt und verwandelt zu werden? Bemühen wir uns also, insbesondere in diesen Ferientagen, dem Hören, dem Lesen und der Betrachtung des Wortes Gottes Raum zu geben. Und neben der Erholung und dem gesunden Vergnügen auch bedeutsame Momente der Stille und des Gebets zu pflegen. Wir werden mit erfrischtem Körper und Geist zu unseren gewohnten Aufgaben zurückkehren, bereit dazu, die frohe Botschaft des Evangeliums zu verkünden und immer besser dazu in der Lage, am Wachstum des Reiches Gottes mitzuwirken. Dabei helfe uns Maria, Königin der Apostel und Stern der Evangelisierung.
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0: Liebe Brüder und Schwestern, ich grüße die Bewohner hier von Castel Gandolfo, dieses schönen Borgos, wo ich einige Tage der Erholung verbringe. Ich grüße euch alle voller Freude, Pilger aus allen Teilen der Welt. Leider wehen im Nahen Osten, in der Ukraine und vielen anderen Teilen der Welt wieder die Winde des Krieges und säen Gewalt, Schrecken und Tod und treffen erneut so viele Unschuldige. Lassen wir nicht zu, dass diese Winde die Flamme der Hoffnung und des Friedens auslöschen, auch wenn sie noch so zerbrechlich und schwankend erscheint. Ich erneuere meinen Wunsch, dass der Weg des Dialogs beschritten wird, der Begegnung und der Diplomatie, der einzige Weg, der zu einem gerechten und dauerhaften Frieden führen kann, in dem die Völker versöhnt in Sicherheit und unter Achtung der Würde jeder Person leben können. Heute begehen wir den Sonntag des Meeres. Mein Gedanke geht zu allen Seeleuten, Fischern und Hafenarbeitern weltweit. trotz der Trennung von ihren Familien und Angehörigen und oft geplagt von der Sorge angesichts der Konflikte auf den Seewegen, leisten sie mit ihrer geduldigen und stillen Arbeit einen unverzichtbaren Beitrag zum Welthandel und zum Leben vieler Völker. Und abschließend schließe ich mich dem Gebet vieler Polen an, die sich zur jährlichen Pilgerfahrt zum Marienwallfahrtsort Jasna Góra in Tschechien-Stochau versammeln. Sie mögen freudvolle Zeugen des Evangeliums sein. Euch allen einen schönen Sonntag. Ja, das war das Angelusgebet hier aus der päpstlichen Sommerresidenz Castel Gandolfo mit Papst Leo. Er wird ja voraussichtlich bis zum 27. Juli hier bleiben. In dieser Zeit hat der Vatikan sämtliche General-, Sonder- und Privataudienzen ausgesetzt. Das traditionelle Angelusgebet am Sonntag wird Papst Leo aber halten, und zwar wie heute von der Piazza della Libertà in Castel Gandolfo aus. Die Generalaudienzen am Mittwoch werden am 5. August wieder aufgenommen. Ja, und Papst Leo ist nicht in den Palast zurückgegangen, sondern er ist nochmal herausgekommen und grüßt nun die Gläubigen, die hier hinter den Absperrungen stehen. Er gibt jedem Einzelnen hier noch die Hand. Ja, und auch in der Sommerpause setzt Papst Leo ja soziale Akzente. So hat er gestern rund 200 sozial benachteiligte Menschen zu einem Mittagessen in seine Sommerresidenz eingeladen. Und dort hat er in einer kurzen, aus dem Stegreif gehaltenen Ansprache die Bedeutung von Gerechtigkeit und Nächstenliebe betont und den Wunsch nach einer Kirche geäußert, die ihre Türen öffnet und alle aufnimmt. Bereits im vergangenen Jahr hatte der Papst in Castel Gandolfo schon mit Senioren, Migranten und anderen Menschen in schwierigen Lebenssituationen zu Mittag gegessen. Das diesjährige Treffen fand in den Gärten des päpstlichen Anwesens statt, wo auch das ökologische Sozialprojekt Borgo Laudato Si angesiedelt ist. Danach gab es dann noch eine Führung durch das Ökoprojekt in der 55 Hektar großen Anlage. Ja, und Papst Leo dreht jetzt hier auf diesem kleinen Platz tatsächlich noch eine Runde im offenen Papamobil, in dem kleinen Modell des Papamobils, das eher an einen Golfwagen erinnert. Er fährt hier an den Absperrungen vorbei, schüttelt Hände und begrüßt die Menschen, die ja heute zahlreich erschienen sind. Schon am frühen Morgen sind sie in vollkommen überfüllten Zügen von Rom nach Castel Gandolfo gekommen, um Papst Leo zu sehen. Ja, schon seit 1626 zog es die Päpste ja eine Weile ins idyllische Castel Gandolfo. Der Papst hat dort alles, was ein Papst so braucht. Privatkapelle, Geheimgarten, Balkon und wie gesagt sogar einen Tennisplatz und ein Schwimmbad. Die päpstliche Sommerresidenz Castel Gandolfo liegt in einer malerischen Kulisse. Sie thront auf dem Kraterrand eines erloschenen Vulkans hoch über dem tiefblauen Albaner See im gleichnamigen Ort Castel Gandolfo. Der Ort bietet nicht nur ein imposantes Panorama, sondern auch großes Prestige. Viele Päpste verbrachten hier bereits ihren Sommer. Der letzte Papst vor Papst Leo, der Castel Gandolfo nutzte, war Benedikt XVI. Er hat auch in den ersten Jahren nach seinem Rücktritt in Castel Gandolfo einige Sommertage hier verbracht. Papst Franziskus hatte die Sommerresidenz als Urlaubsort, wie gesagt, nie genutzt. Seine Vorgänger hatten es immer vorgezogen, Rom in den heißen Sommermonaten zu verlassen und in die kühlere Sommerresidenz in den Albaner Bergen zu übersiedeln. Johannes Paul II. War übrigens der Erste, der den päpstlichen Sommersitz auch für sportliche Aktivitäten genutzt hat. Er hat dort Tennis

Direkt aus Rom haben wir für Sie das Mittagsgebet der Engel des Herrn mit dem Heiligvater Papst Leo XIV. Übertragen. Eine Übertragung mit deutschem Kommentar von Radio Vatikan. Sie haben eingeschaltet bei Radio Gloria, liebe Zuhörerinnen und Zuhörer. Für das kommende Sonntagsprogramm wünsche ich Ihnen viel Freude, Trost und Segen. Einen guten, gesegneten Sonntag.

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0: Sie hören jetzt aus dem Tagebuch von der Schweizer Heiligen, der Schwester Maria Bernarda Büttler. Das Buch hat herausgegeben, der emeritierte Pfarrer Urs Keusch. Die Sprecherin ist Nicole Meru.
1: Kein Ruhebänkchen war zu sehen. Am Karfreitag 1906, nach einer unruhigen Nacht, wird Maria Bernarda gedrängt, das folgende geistige Bild aufzuzeichnen. In der Kirche sah ich plötzlich einen Weg hoch oben, weiter fast als das Auge reicht. Kein Ruhebänkchen war zu sehen, und ich hörte: Diesen Weg musst du laufen, ohne ausruhen zu können, aber Erquickung werde ich dir schicken, damit du auszuhalten vermagst. So weit geht dein Lauf, von Höhe zu Höhe, bis du am Ziel angelangt zusammensinkst in deinem menschlichen Gebilde. Nachdem Maria Bernarda dieses Bild geschaut hat, steigen in ihr visionäre Bilder auf, welche die Zukunft betreffen und die sie bereits vor bald 30 Jahren geschaut hatte. Es müssen schreckliche Bilder über die letzten Zeiten mit ihren falschen Propheten gewesen sein. Es kam in höchster Ruhe, was mich hätte zu Boden werfen müssen, kommentiert Maria Bernarda, geht aber nicht näher darauf ein. Dann leitet sie über zu jenen Gnadenerweisen, die ihr bereits im Kloster Maria Hilf erwiesen wurden. Der erste besondere Gnadenerweis im Kloster Maria Hilf war dieser. Als ich, etwa 4 Wochen seit dem Klostereintritt, wegen eines Fußleidens das Bett hüten musste, sah ich plötzlich, wie Jesus mich mit einem Gürtel umgürtete, und statt des Schlosses setzte er ein scharfes Schwert daran, als Zeichen der Enthaltsamkeit und zugleich als Zeichen, dass der getötet würde, welcher sich erfrechte, ihn, den Gürtel, zu lösen oder zu zerreißen. Vergleiche Judith 9,2. Diese Gnade war bildlich. Die zweite besondere Gnade war eine in Worte gekleidete. Als ich Novizin war und während der heiligen Exerzitien betrachtend hinter dem Ofen saß, hörte ich plötzlich diese Worte: Mein Kind, mache dich gefasst auf viele Leiden. Das Schmerzlichste wird sein, dass du, nach meiner göttlichen Fügung, von deinen Hausobern nicht recht verstanden wirst. Ich werde dich so lange innerlich und äußerlich demütigen, bis du zu einer gründlichen Demut gelangt bist. Dann wirst du zu großer Vollkommenheit geführt. So wird Maria Bernarda einen Weg geführt, den alle gehen müssen, die zum Werk Gottes gerufen sind, im Sinne des Psalmwortes: Ehe ich gedemütigt wurde, ging mein Weg in die Irre. Nun aber halte ich mich an deine Verheißung. Psalm 119, 67. Das war das erste Mal, dass ich mich gedrängt fühlte, dies dem hochwürdigen Beichtvater mitzuteilen, während ich in der Welt draußen, ohne besondere geistliche Leitung, viele größere Gnaden in mir verschloss, dabei zufrieden war und mich auch gar nicht fürchtete. Denn von Täuschungen wusste ich damals in jener glücklichen Zeit noch nichts. Dem ersten Gnadenfrühling meines Lebens, an den ich nie denken kann, ohne Tränen der Sehnsucht nach ihm.

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1: Jetzt noch Gedanken auf den Weg aus dem Büchli «Tag für Tag mit Gott» von Padre Pierino Gaglione. Er sagt zu uns, verachte die Prüfung nicht, denn auch sie ist eine Gabe Gottes. Die Prüfung verlangt zu Beginn den Glauben. Auf dem weiteren Weg erfordert sie lebendige Hoffnung. Und am Schluss, beim Überwinden der Prüfung, jubelt man wegen des Zeugnisses der Liebe.

Nie wieder Krieg. Dieses Gebet betete Papst Johannes Paul II. 1991 direkt vor dem Kriegsbeginn gegen den Irak. Wir beten mit ihm. Gott unserer Väter, groß und voll Erbarmen, Herr des Friedens und des Lebens, du Vater aller Menschen, du hegst Pläne des Friedens und nicht des Leides. Du verdammst die Kriege und brichst den Stolz der Gewalttäter. Du hast deinen Sohn Jesus gesandt, um den Menschen in nah und fern den Frieden zu verkünden, um die Menschen aller Rassen und Völker

die Verantwortung tragen für das Schicksal der Völker. Halt auf die Logik der Rache und Vergeltung. Ermögliche durch deinen Heiligen Geist neue Lösungen, großmütige und ehrenvolle Gesten des Friedens. Eröffne Räume des Dialogs und geduldigen Wartens, die fruchtbarer sind als überstürzte Kriegstermine. Gib unserer Zeit Tage des Friedens. Nie wieder Krieg. Gebet des heiligen Papstes Johannes Paul II.

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1: Verehrte Musikmagazin-Hörerinnen und Hörer, am Mikrofon grüßt Sie Simon Dach.

Am 11. Juli feiert die Kirche seit mehr als 1000 Jahren das Fest des Ordensvaters Benedikt von Nursia, der als Gründervater des abendländischen Mönchtums gilt. 1964 wurde er von Papst Paul VI. Zum Patron Europas ernannt. Dieses Datum ist für mich Anlass, den für die Entwicklung der Kirchengeschichte so bedeutsamen Heiligen als Ausgangspunkt für eine Erinnerung an Papst Benedikt XVI. Zu nutzen, dessen 100. Geburtstag wir bereits im nächsten Jahr begehen werden. Zu seiner Namenswahl im Jahr 2005 sagte der damals Gewählte unter anderem das Folgende.

Der Name Benedikt, den ich am Tag meiner Wahl auf den Stuhl Petri angenommen habe, weist auf meinen überzeugten Einsatz für den Frieden hin. Ich wollte mich nämlich sowohl auf den heiligen Patron Europas, den geistigen Urheber einer friedenstiftenden Zivilisation im gesamten Kontinent, als auch auf Papst Benedikt den 15. beziehen, der den Ersten Weltkrieg als ein unnötiges Blutbad verurteilte und sich dafür einsetzte, dass die übergeordneten Gründe für den Frieden von allen anerkannt würden. Die Aktualität dieser Motivation, gerade auch wieder in unseren Tagen, liegt auf der Hand.

Zur Einstimmung erklang die berühmte Sonata Pianoforte von Giovanni Gabrieli, dem bedeutenden venezianischen Klangkünstler der sogenannten Renaissance-Epoche des 17. Jahrhunderts. Anlässlich des 80. Geburtstags des Heiligen Vaters im Jahr 2007 wurde ihm zu Ehren am 16. April ein Konzert in der Audienzhalle des Vatikan veranstaltet, gegeben vom Radio-Sinfonieorchester des Südwestrundfunks Stuttgart. Das Programm dieses Konzerts basierte auf den vom Papst geäußerten Wünschen und Vorlieben und es begann mit Gabrielis Sonata Pianoforte. Im Anschluss an das Konzert hielt der Heilige Vater eine, soweit man das bei ihm überhaupt so formulieren kann, kleine, improvisierte Ansprache. Dabei formulierte er auch neben der Dankbarkeit für das Geschenk der Musik einen weiteren Dank. Ich danke auch den Menschen, die mir seit den ersten Jahren meiner Kindheit diese Quelle der Inspiration und der inneren Freude nahegebracht haben. Dank seinem Musikerbruder Georg Ratzinger, der als Priester lange Jahre auch der musikalische Leiter der Regensburger Domspatzen war, wissen wir darüber auch Näheres. Auf einem Harmonium, das Vater Ratzinger unter mancherlei Opfern beschafft hatte, machten die Brüder Georg und Josef ihre ersten Instrumentalversuche, erhielten auch Unterricht und die Hausmusik im Hause Ratzinger, besonders am Wohnort Hufschlag, wurde von manchen Wanderern, die dort vorbeikamen, überschwänglich gerühmt. Im erzbischöflichen Studienseminar von Traunstein, das die beiden Brüder besuchen durften, gab es qualifizierten Musikunterricht und die nahe Festspielstadt Salzburg lieferte so manchen unvergesslichen Musikgenuss. Lassen wir Musik aus dieser Stadt erklingen, um auf diese Weise der vom Papst genannten inneren Freude, welche die Musik schenken kann, Ausdruck zu geben. Ein Rondosatz aus einer der Salzburger Symphonien von Wolfgang Amadeus Mozart.

Der Heilige Vater sagte in der zitierten Ansprache weiter: Ich danke denen, die Musik und Gebet im wohlklingenden Lob Gottes und seiner Werke vereinen. Sie helfen uns, den Schöpfer und Erlöser der Welt, die das wundervolle Werk seiner Hände ist, zu verherrlichen. Hier kommen wir an das eigentliche künstlerische Credo dieses Papstes. Wer nun glaubt, liebe Zuhörer, dass die Würde der Musik durch diesen religiösen Rückbezug letztendlich auf die Kirchenmusik eingeengt würde, den hat Benedikt XVI. Aus Anlass seines Geburtstags eigentlich eines Besseren belehrt. Gespielt wurde als Hauptwerk des Konzerts nicht ein geistliches Werk, sondern eine der bekanntesten Sinfonien in der Welt der Sinfonik. Hören Sie, was der Heilige Vater anschließend dazu sagte. Ich bin davon überzeugt, dass die Musik, und hier denke ich vor allem an den großen Mozart und heute Abend natürlich an die wunderbare Musik von Gabrieli und das Majestätische aus der neuen Welt von Dvorak, wirklich die universale Sprache der Schönheit ist und die Fähigkeit hat, die Menschen guten Willens auf der ganzen Erde untereinander zu vereinen und sie dazu zu führen, den Blick in die Höhe zu richten und sich für das absolut Gute und Schöne zu öffnen, die ihre letzte Quelle in Gott selbst haben.

Liebe Zuhörer, nach dieser grandiosen Musik ist es, wie ich glaube, leicht nachzuvollziehen, dass für Papst Benedikt das Schöne, Wahre, Gute ein Dreiklang ist, der auf Gott verweist, denn von ihm kommt die Schönheit. Und er ist auch überzeugt, wenn die Kunst sich auf das Leben bezieht und dessen Werte voll anerkennt, so wird sie mit Sicherheit zu einer Quelle der Geschwisterlichkeit, des Dialogs, des Einanderverstehens, der Solidarität sowie eines wahren und dauerhaften Friedens. Nach dem Konzert hat er diese Überzeugung so ausgedrückt. Dass die Sprache der Musik universal ist, sehen wir an den Menschen ganz unterschiedlicher kultureller und religiöser Herkunft, die sich von ihr ergreifen und gewissermaßen führen lassen und sich zu ihren Interpreten machen. Diese Universalität der Musik wird heute besonders betont durch die elektronischen und digitalen Kommunikationsmittel. Wie viele Menschen in den verschiedensten Ländern haben die Möglichkeit, zu Hause an dieser Musikaufführung teilzunehmen oder auch sie anschließend erneut zu hören? Die folgende Musik hat den hier passenden Titel zum Inhalt: Make me a channel of your peace. Herr, mach mich zum Werkzeug deines Friedens. Lass mich Hoffnung erwecken, wo Verzweiflung quält, und Licht entzünden, wo die Finsternis regiert, und Freude bringen, wo der Kummer wohnt.

aus einer der Ansprachen, die Vater Benedikt im Zusammenhang mit Konzerten in seiner Gegenwart gehalten hat. Wir konnten einige wunderschöne Musikstücke genießen, während unser Blick über die Meisterwerke Michelangelos und anderer berühmter Künstler schweifte, deren Kunstwerke hier gehütet werden. So, liebe Freunde, sagte der Papst, sehen wir, wie die Musik uns zum Gebet führen kann. Sie lädt uns ein, den Geist zu Gott zu erheben, um in ihm die Gründe unserer Hoffnung und Halt in den Schwierigkeiten des Lebens zu finden. In Treue zu seinen Geboten und in der Achtung seines Heilsplans können wir gemeinsam eine Welt aufbauen, in der die trostreiche Melodie einer transzendenten Symphonie der Liebe erklingt. Ja, der göttliche Geist selbst wird uns alle zu gut aufeinander abgestimmten Instrumenten und verantwortlichen Mitarbeitern einer wundervollen Aufführung machen, in der durch die Jahrhunderte hindurch der universale Heilsplan zum Ausdruck kommt. Und der Papst deutete dieses Bild noch weiter wie folgt aus. Durch ihre Klänge trägt die Musik uns gleichsam in eine andere Welt und harmonisiert unser Innerstes. Wenn wir auf diese Weise einen Augenblick des Friedens gefunden haben, sind wir in der Lage, wie von einer höheren Warte aus die geheimnisvollen Wirklichkeiten zu sehen, die der Mensch zu entschlüsseln sucht und die das Licht des Glaubens uns besser zu verstehen hilft. Wir können uns in der Tat die Geschichte der Welt wie eine wunderbare Sinfonie vorstellen, die Gott komponiert hat und deren Aufführung er selbst als weiser Dirigent leitet. Auch wenn uns die Partitur manchmal sehr komplex und schwierig erscheint, kennt er sie von der ersten bis zur letzten Note. Wir sind nicht dazu gerufen, den Dirigentenstab in die Hand zu nehmen und noch weniger dazu, die Melodien nach unserem Geschmack zu verändern. Aber jeder von uns ist aufgerufen, an seinem Platz und mit den eigenen Fähigkeiten mit dem großen Meister zusammenzuarbeiten, um sein wunderbares Meisterwerk aufzuführen. Im Verlauf der Aufführung wird es uns dann auch gegeben sein, nach und nach den großartigen Entwurf der göttlichen Partitur zu verstehen. Soweit der Papst.

Die Komposition, die wir soeben gehört haben, hat uns geholfen, über die Vielschichtigkeit des Lebens und über die kleinen alltäglichen Ereignisse nachzudenken. Jeder Tag ist ein Zusammenspiel von Freude und Schmerz, von Hoffnungen und Enttäuschungen, von Erwartungen und Überraschungen, die sich in bewegter Weise abwechseln und die in unserem Innern die grundlegenden Fragen nach dem Woher, nach dem Wohin und nach dem wahren Sinn unseres Daseins wecken. Die Musik, die all diese Wahrnehmungen der Seele zum Ausdruck bringt, bietet in einer Konzertstunde wie dieser dem Hörer die Möglichkeit, die Ereignisse seiner persönlichen Geschichte und die der Weltgeschichte wie in einem Spiegel zu betrachten. So formulierte Papst Benedikt, und ich möchte dies auf unsere Musikauswahl anwenden. Wir hörten zuvor aus dem Adagio-Satz der 7. Sinfonie von Anton Bruckner jenen Teil, der deutliche Anklänge an die meisterhafte Te Deum-Vertonung des gleichen, ja tiefgläubigen Komponisten zeigt. All das nun schon musikalisch Erlebte führt uns letztlich zur Betrachtung des geistlichen Wertes der Musik. Auch hierzu zitiere ich wieder päpstliche Worte. Sie, die Musik, scheint auf einzigartige Weise dazu bestimmt, im menschlichen Geist, der vom irdischen Leben so sehr gezeichnet und manchmal verletzt ist, Hoffnung zu wecken. Es besteht eine geheimnisvolle und tiefe Verwandtschaft zwischen Musik und Hoffnung, zwischen Gesang und ewigem Leben. Nicht umsonst stellt die christliche Überlieferung die Seligen beim Chorgesang dar, von der Schönheit Gottes hingerissen und verzückt. Aber die wahre Kunst ebenso wie das Gebet entfremdet uns nicht von der täglichen Wirklichkeit, sondern führt uns vielmehr zu ihr hin, um sie zu bewässern und gedeihen zu lassen, damit sie Früchte des Guten und des Friedens trägt. Die meisterhaften Interpretationen rufen darüber hinaus den Wert und die universale Bedeutung des künstlerischen Erbes in Erinnerung. Wir denken besonders an die jungen Generationen, die aus der Annäherung an jenes Erbe stets neue Anregungen ziehen können, um die Welt nach den Plänen der Gerechtigkeit und der Solidarität aufzubauen, indem sie die vielfältigen Ausdrucksformen der Kultur auf der ganzen Welt im Dienst am Menschen zur Geltung bringen. Wir denken auch an die Bedeutung, die die Erziehung zur wahren Schönheit für die Ausbildung junger Menschen besitzt. Die Kunst trägt insgesamt dazu bei, ihren Geist zu verfeinern und richtet auf den Aufbau einer Gesellschaft aus, die offen ist gegenüber den geistigen Idealen. Der Papst schloss: Die Feierlichkeit von Gesang und Musik sind eine ständige Einladung an die Gläubigen und die Menschen guten Willens, sich dafür einzusetzen, der Menschheit eine Zukunft zu geben, die reich ist an Hoffnung. Dazu passt wie eine Bestätigung der Schlusstext des Te Deum: Auf dich, o Herr, vertraue ich und werde niemals zustanden werden. In te, Domine, speravi.

Der zweite apostolische Besuch Benedikts des 16. in Deutschland stand unter dem Leitwort »Wo Gott ist, da ist Zukunft«. Durch die zahllosen persönlichen Gespräche, über 20 Ansprachen und bewegende Gottesdienste zog sich als roter Faden eine klare Kernaussage. Der Mensch findet seine letzte Erfüllung bei Gott. Der Glaube an Jesus Christus befreit aus der Enge bloß innerweltlicher Bezüge. Er ist die Antwort auf die existenziellen Fragen nach dem Woher und Wohin des menschlichen Lebens. Für diese elementare Botschaft setzte sich Papst Benedikt nicht nur unter Einsatz seiner ganzen Kraft und mit der Autorität seines Amtes ein, sondern auch mit der Glaubenserfahrung eines eigenen, langen Lebens. Vor dem Parlament in Berlin warb er für einen vertieften, ganzheitlichen Ansatz des politischen Denkens und der politischen Arbeit, der über eine positivistische Weltsicht hinausgeht. Bei der Begegnung mit der evangelischen Kirche in Erfurt rief der Papst dazu auf, dass sich katholische und evangelische Christen in Deutschland noch stärker die gemeinsamen Glaubenswurzeln aneignen und noch mehr die gemeinsame Verantwortung für die Geschichte des Christentums und die gemeinsame Zukunftshoffnung bezeugen sollten. Beim Treffen mit engagierten Katholiken im Konzerthaus zu Freiburg rief Benedikt die Gläubigen auf, sich nicht in der Sorge um sich selbst zu verlieren, sondern sich auf das Zeugnis des Glaubens in der Welt von heute zu konzentrieren. Etwas Aktuelleres hätte der Heilige Vater auch heute in Deutschland nicht sagen können.

0: Bekanntlich ist ja der bischöfliche Wahlspruch des Papstes gewesen, Cooperator Caritatis, Mitarbeiter der Wahrheit.
1: Bei meinem Wahlspruch Mitarbeiter an der Wahrheit ist natürlich an den gedacht, der selber die Wahrheit ist.
0: Papst Benedikt ist dabei, bei aller Bescheidenheit, Zurückhaltung und Liebenswürdigkeit, doch ein entschlossener und mutiger Mitarbeiter der Wahrheit. Er sagt, dass Furcht die Krankheit der Kirche sei und will sie davon zu heilen versuchen. Eine Kirche, die für ihn nicht entstand, weil 12 Männer gesagt haben, wir gründen einen Verein, sondern die ein Werk des Heiligen Geistes ist. So ist es auch nicht ein Werk ihrer Diener, wenn sie dennoch besteht. Sie wird von einer anderen Kraft gehalten, sagt der Papst, wenn es auf uns ankäme, wäre sie schon lang zerfallen.

Das unermüdliche Ringen um die gesunde Lehre der Kirche, zuerst als Theologe, dann als Bischof und vor allem als Präfekt der Glaubenskongregation, das jahrzehntelange Ringen um die Reinerhaltung der Botschaft des Glaubens, auch in ihren anspruchsvolleren Dimensionen, hat Josef Ratzinger freigemacht von dem so weit verbreiteten Bedürfnis nach Anerkennung oder oberflächlicher Zustimmung durch die öffentliche Meinung. Wer jahrelang aufgrund seines Amtes verpflichtet war, die Glaubenslehre gesund zu erhalten, sie vor versteckten Viren, trojanischen Pferden und dem Spam des Zeitgeistes zu schützen, auch wenn er dafür innerkirchlich und außerhalb geprügelt wird, bedeutete für einen gütig veranlagten Menschen wie Josef Ratzinger sicher ein ständiges Kreuz. Immer der Wahrheit verpflichtet zu bleiben, auch wenn sie ungelegen scheint, wie es im 2. Timotheusbrief heißt, er war immer menschenfreundlich. Was ist menschenfreundlicher, als sich der Pflicht nicht zu entziehen, den Menschen den ganzen Willen Gottes zu verkünden, wie es in der Apostelgeschichte heißt. Allerdings bedarf es, um zu einer solchen Haltung zu kommen, einer großen Standhaftigkeit, ja einer selbstlosen Christusförmigkeit.

Als Primizspruch wählte Josef Ratzinger am 29. Juni 1951 das Pauluswort im 2. Korintherbrief 1,24 Non quia dominamur fidei vestre, sed adiutores sumus gaudii vestre. Denn wir wollen ja nicht Herren über euren Glauben sein, sondern wir sind Helfer zu eurer Freude. Im Rahmen seines apostolischen Besuchs in Deutschland im Jahr 2011 erhielt Papst Benedikt am 25. September während des Aufenthalts in Freiburg als offizielles Geschenk der Deutschen Bischofskonferenz eine Widmungskomposition dieses Textes. Die Komposition für Chor, Bläser, Pauken und Orgel stammt von Christian Matthias Heiß, seinerzeit Domkapellmeister am Dom zu Eichstätt.

0: Wir wollen Helfer zu eurer Freude sein. Sed adiutores sumus gaudii vestre. Ein Kirchengebet in der liturgischen Zeit nach Epiphanias nennt die Freude als Kennzeichen von uns Christen. Und es lautet, lass uns eins werden in Christus und Diener der Freude sein für die Welt. Ist das nicht ein wunderbarer Auftrag, der den Christen, besonders aber den Priestern dazu teil wird, Diener der Freude sein für die Welt?
1: Nach einem Konzert der Regensburger Domspatzen sagte der Papst zu ihnen, was sie gesungen haben, war immer Musik, die aus der Inspiration des Glaubens geboren, wieder zum Glauben und zum Gebet hinführt. Musik, die in uns die Freude an Gott weckt. Ich habe mich dabei in meine Regensburger Jahre zurückversetzt gefühlt, in die schönen Zeiten, als ich durch meinen Bruder selber ein wenig in die Familie der Domspatzen hineinwachsen durfte. Am Ende seiner 30-jährigen Arbeit mit eurem Chor hat er über diese Zeit gesagt, der liebe Gott hätte mir keine bessere Aufgabe geben können. Das ist nicht nur ein persönlicher Dank für eine wunderbare Berufung gewesen, es ist zugleich ein Segenswunsch. Mögen die Domspatzen weiterhin Botschafter des Schönen, Botschafter des Glaubens, Botschafter Gottes in dieser Welt sein und immer, wie es ihre erste Berufung ist, die Mitte ihres Wirkens im liturgischen Dienst zur Ehre Gottes finden. In den meisterhaft dargebotenen Werken berührt uns eine Schönheit, die uns nicht nur den kulturellen Glanz des christlichen Glaubens, sondern die Nähe Gottes selber spüren lässt.

Die abschließende Musik möchte ein Zeugnis dafür sein, dass bestimmte allgemeinmenschliche Grundstimmungen, etwa Freude, Hoffnung, Glück oder Friede, kaum in Worten ausgesagt werden können. Sie äußern sich vorwiegend durch Musik. So wie dies erst recht für den christlichen Glauben und Gottesdienst zutrifft. Der Beziehung des Menschen mit dem ganz anderen, unaussprechlichen und unfassbaren bedeutet. Unser Erlösungsglaube und Zeugnis ist ja prinzipiell gekennzeichnet durch geschenkte und unzerstörbare Freude, zuversichtliche Hoffnung und das unermessliche Glück künftiger Herrlichkeit, also die ewige Bestimmung des Menschen.

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1: Herzlich willkommen bei Radio Gloria. Hören Sie die Regel des heiligen Benedikt. Gelesen von Stefan Flemming. Benedikt von Nursia gründete im Jahre 529 auf dem Monte Cassino ein Kloster und schuf damit die Urzelle des Benediktinerordens. Seine Regula wurde nicht nur zur Grundlage des abendländischen Mönchtums, sondern enthält klare, gescheite und umsetzbare Anleitungen zur Organisation des eigenen sinnhaften Lebens und zur Menschenführung. Benedikt lehrt mit Motivation, Delegation und Personalmanagement umzugehen und gibt damit den Menschen von heute Orientierung und Hilfe im Umgang mit anderen und sich selbst. Die Regel des heiligen Benedikt beginnt mit dem Wort «Höre». Dies ist zum einen ein Hinweis darauf, dass der Glaube grundsätzlich vom Hören kommt. Fides ex auditu. Zum anderen ist aber die Regel vor allem zu hören und nicht nur zu lesen. Die Regel des heiligen Benedikt, gelesen von Stefan Flemming.

0: Prolog. Höre, mein Sohn, auf die Weisung des Meisters. Neige das Ohr deines Herzens. Nimm den Zuspruch des gütigen Vaters willig an und erfülle ihn durch die Tat. So kehrst du durch die Mühe des Gehorsams zu dem zurück, den du durch die Trägheit des Ungehorsams verlassen hast. An dich also richte ich jetzt mein Wort. Wer immer du bist, wenn du nur dem Eigenwillen widersagst, für Christus den Herrn und wahren König kämpfen willst und den starken und glänzenden Schild des Gehorsams ergreifst. Vor allem, wenn du etwas Gutes beginnst, bestürme ihn beharrlich im Gebet, er möge es vollenden. Dann muss er, der uns jetzt zu seinen Söhnen zählt, einst nicht über unser böses Tun traurig sein. Weil er Gutes in uns wirkt, müssen wir ihm jederzeit gehorchen. Dann wird er uns einst nicht enterben, wie ein erzürnter Vater seine Söhne. Er wird auch nicht wie ein furchterregender Herr über unsere Bosheit ergrimmt sein und uns wie verkommene Knechte der ewigen Strafe preisgeben, da wir ihm in die Herrlichkeit nicht folgen wollten. Stehen wir also endlich einmal auf. Die Schrift rüttelt uns wach und ruft, die Stunde ist da, vom Schlaf aufzustehen. Öffnen wir unsere Augen dem göttlichen Licht und hören wir mit aufgeschrecktem Ohr, wozu uns die Stimme Gottes täglich mahnt und aufruft. Heute, wenn ihr seine Stimme hört, verhärtet eure Herzen nicht. Und wiederum, wer Ohren hat zu hören, der höre, was der Geist den Gemeinden sagt. Und was sagt er? Kommt, ihr Söhne, hört auf mich. Die Furcht des Herrn will ich euch lehren. Lauft, solange ihr das Licht des Lebens habt, damit die Schatten des Todes euch nicht überwältigen. Und der Herr sucht in der Volksmenge, der er dies zuruft, einen Arbeiter für sich und sagt wieder, wer ist der Mensch, der das Leben liebt und gute Tage zu sehen wünscht? Wenn du das hörst und antwortest, ich, dann sagt Gott zu dir, willst du wahres und unvergängliches Leben, bewahre deine Zunge vor Bösem und deine Lippen vor falscher Rede. Meide das Böse und tu das Gute, suche Frieden und jage ihm nach. Wenn ihr das tut, blicken meine Augen auf euch und meine Ohren hören auf eure Gebete. Noch bevor ihr zu mir ruft, sage ich euch, seht, ich bin da. Liebe Brüder, was kann beglückender für uns sein als dieses Wort des Herrn, der uns einlädt? Seht, in seiner Güte zeigt uns der Herr den Weg des Lebens. Gürten wir uns also mit Glauben und Treue im Guten und gehen wir unter der Führung des Evangeliums seine Wege, damit wir ihn schauen dürfen, der uns in sein Reich gerufen hat. Wollen wir in seinem Reich und in seinem Zelt wohnen, dann müssen wir durch gute Taten dorthin eilen. Anders kommen wir nicht ans Ziel. Fragen wir nun mit dem Propheten den Herrn. Herr, wer darf wohnen in deinem Zelt? Wer darf weilen auf deinem heiligen Berg?
1: Hören wir, Brüder, was der Herr auf diese Frage antwortet
0: und wie er uns den Weg zu seinem Zelt weist. Der makellos lebt und das Rechte tut, der von Herzen die Wahrheit sagt und mit seiner Zunge nicht verleumdet, der seinem Freund nichts Böses antut und seinen Nächsten nicht schmäht, der den arglistigen Teufel, der ihm etwas einflüstert, samt seiner Einflüsterung vom Auge seines Herzens wegstößt, ihn zunichte macht, seine Gedanken Brut packt und sie an Christus zerschmettert. Diese Menschen fürchten den Herrn und werden wegen ihrer Treue im Guten nicht überheblich. Sie wissen vielmehr, dass das Gute in ihnen nicht durch eigenes Können, sondern durch den Herrn geschieht. Sie lobpreisen den Herrn, der in ihnen wirkt, und sagen mit dem Propheten, »Nicht uns, o Herr, nicht uns, sondern deinen Namen bring zu Ehren.« Auch der Apostel Paulus hat nichts von seiner Verkündigung als sein Verdienst angesehen. Sagt er doch, »Durch Gottes Gnade bin ich, was ich bin.« Und er sagt auch, »Wer sich rühmen will, der rühme sich im Herrn.« Schließlich sagt der Herr im Evangelium, »Wer diese meine Worte hört und danach handelt, ist wie ein kluger Mann, der sein Haus auf Fels gebaut hat. Als nun ein Wolkenbruch kam und die Wassermassen heranfluteten, als die Stürme tobten und an dem Haus rüttelten, da stürzte es nicht ein, denn es war auf Fels gebaut.« Nach all diesen Worten erwartet der Herr, dass wir jeden Tag auf seine göttlichen Mahnungen mit unserem Tun antworten. Deshalb sind uns die Tage dieses Lebens als Frist gewährt, damit wir uns von unseren Fehlern bessern. Wie der Apostel sagt, »Weißt du nicht, dass Gottes Geduld dich zur Umkehr führt? Denn in seiner Güte sagt der Herr, »Ich will nicht den Tod des Sünders, sondern dass er umkehrt und lebt.« Brüder, wir haben also den Herrn befragt, wer in seinem Zelt wohnen darf und die Bedingungen für das Wohnen gehört. Erfüllen wir doch die Pflichten eines Bewohners. Wir müssen unser Herz und unseren Leib zum Kampf rüsten, um den göttlichen Weisungen gehorchen zu können. Für alles, was uns von Natur aus kaum möglich ist, sollen wir die Gnade und Hilfe des Herrn erbitten. Wir wollen den Strafen der Hölle entfliehen und zum unvergänglichen Leben gelangen. Noch ist Zeit. Noch sind wir in diesem Leib. Noch lässt das Licht des Lebens uns Zeit, all das zu erfüllen. Jetzt müssen wir laufen und tun, was uns für die Ewigkeit nützt. Wir wollen also eine Schule für den Dienst des Herrn einrichten. Bei dieser Gründung hoffen wir, nichts Hartes und nichts Schweres festzulegen. Sollte es jedoch aus wohlüberlegtem Grund etwas strenger zugehen, um Fehler zu bessern und die Liebe zu bewahren, dann lass dich nicht sofort von Angst verwirren und fliehe nicht vom Weg des Heils. Er kann am Anfang nicht anders sein als eng. Wer aber im klösterlichen Leben und im Glauben fortschreitet, dem wird das Herz weit, und er läuft in unsagbarem Glück der Liebe den Weg der Gebote Gottes. Darum wollen wir uns seiner Unterweisung niemals entziehen und in seiner Lehre im Kloster ausharren bis zum Tod. Wenn wir so in Geduld an den Leiden Christi Anteil haben, dann dürfen wir auch mit ihm sein Reich erben.

Kapitel 2 Der Abt Der Abt, der würdig ist, einem Kloster vorzustehen, muss immer bedenken, wie man ihn anredet. Und er verwirkliche durch sein Tun, was diese Anrede für einen Oberen bedeutet. Der Glaube sagt ja, er vertritt im Kloster die Stelle Christi. Wird er doch mit dessen Namen angeredet, nach dem Wort des Apostels. Ihr habt den Geist empfangen, der euch zu Söhnen macht, den Geist, in dem wir rufen, Abba, Vater. Deshalb darf der Abt nur lehren oder bestimmen und befehlen, was der Weisung des Herrn entspricht. Sein Befehl und seine Lehre sollen wie Sauerteig göttliche Heilsgerechtigkeit die Herzen seiner Jünger durchdringen. Der Abt denke immer daran, dass in gleicher Weise über seine Lehre und über den Gehorsam seiner Jünger beim erschreckenden Gericht Gottes entschieden wird. So wisse der Abt, die Schuld trifft den Hirten, wenn der Hausvater an seinen Schafen zu wenig Ertrag feststellen kann. Andererseits gilt ebenso, hat ein Hirt einer unruhigen und ungehorsamen Herde all seine Aufmerksamkeit geschenkt und ihrem verdorbenen Treiben jede nur mögliche Sorge zugewandt, wird er im Gericht des Herrn freigesprochen. Er darf mit dem Propheten zum Herrn sagen, »Deine Gerechtigkeit habe ich nicht in meinem Herzen verborgen. Ich habe von deiner Treue und Hilfe gesprochen. Sie aber haben mich verhöhnt und verachtet.« Dann kommt über die Schafe, die sich seiner Hirtensorge im Ungehorsam widersetzt haben, als Strafe der allgewaltige Tod. Wer also den Namen Abt annimmt, muss seinen Jüngern in zweifacher Weise als Lehrer vorstehen. Er mache alles Gute und Heilige mehr durch sein Leben als durch sein Reden sichtbar. Einsichtigen Jüngern wird er die Gebote des Herrn mit Worten darlegen. Hartherzigen aber und Einfältigeren wird er die Weisungen Gottes durch sein Beispiel veranschaulichen. In seinem Handeln zeige er, was er seine Jünger lehrt, dass man nicht tun darf, was mit dem Gebot Gottes unvereinbar ist. Sonst würde er anderen predigen und dabei selbst verworfen werden. Gott könnte ihm eines Tages sein Versagen vorwerfen. »Was zählst du meine Gebote auf und nimmst meinen Bund in deinen Mund? Dabei ist Zucht dir verhasst. Meine Worte wirfst du hinter dich.« Auch gilt, »Du sahst im Auge deines Bruders den Splitter. In deinem hast du den Balken nicht bemerkt?« Der Abt bevorzuge im Kloster keinen wegen seines Ansehens. Den einen liebe er nicht mehr als den anderen, es sei denn, er finde einen, der eifriger ist in guten Werken und im Gehorsam. Er ziehe nicht den Freigeborenen einem vor, der als Sklave ins Kloster eintritt, wenn es dafür keinen vernünftigen Grund gibt. Der Abt kann aber jede Rangänderung vornehmen, wenn er es aus Gründen der Gerechtigkeit für gut hält. Sonst sollen die Brüder den Platz einnehmen, der ihnen zukommt. Denn ob Sklave oder Freier, in Christus sind wir alle eins. Und unter dem einen Herrn tragen wir die Last des gleichen Dienstes. Denn bei Gott gibt es kein Ansehen der Person. Nur dann unterscheiden wir uns in seinen Augen, wenn wir in guten Werken und in der Demut eifriger sind als andere. Der Abt soll also alle in gleicher Weise lieben. Ein und dieselbe Ordnung lasse er für alle gelten, wie es jeder verdient. Wenn der Abt lehrt, halte er sich immer an das Beispiel des Apostels, der sagt, tadle, ermutige, weise streng zurecht. Das bedeutet für ihn, er lasse sich vom Gespür für den rechten Augenblick leiten und verbinde Strenge mit gutem Zureden. Er zeige den entschlossenen Ernst des Meisters und die liebevolle Güte des Vaters. Härte tadeln muss er solche, die keine Zucht kennen und keine Ruhe geben. Zum Fortschritt im Guten ermutige er alle, die gehorsam
willig und geduldig sind. Streng zurechtweisen und bestrafen soll er jene, die nachlässig und widerspenstig sind. Auf keinen Fall darf er darüber hinwegsehen, wenn sich jemand verfehlt. Vielmehr schneide er die Sünden schon beim Entstehen mit der Wurzel aus, so gut er kann. Er soll daran denken, dass ihm sonst das Schicksal des Priesters Heli von Shiloh droht. Rechtschaffene und Einsichtige weise er einmal und ein zweites Mal mit mahnenden Worten zurecht. Boshafte aber, hartherzige, stolze und ungehorsame soll er beim ersten Anzeichen eines Vergehens durch Schläge und körperliche Züchtigung im Zaum halten. Ihr kennt doch das Wort der Schrift. Ein Tor lässt sich durch Worte nicht bessern. Und auch dieses. Schlage deinen Sohn mit der Rute, so rettest du sein Leben vor dem Tod. Der Abt muss bedenken, was er ist, und bedenken, wie man ihn anredet. Er wisse, wem mehr anvertraut ist, von dem wird mehr verlangt. Er muss wissen, welch schwierige und mühevolle Aufgabe er auf sich nimmt, Menschen zu führen und der Eigenart vieler zu dienen. Muss er doch dem einen mit gewinnenden, dem anderen mit tadelnden und dem dritten mit überzeugenden Worten begegnen. Nach der Eigenart und Fassungskraft jedes Einzelnen soll er sich auf alle einstellen und auf sie eingehen. So wird er an der ihm anvertrauten Herde keinen Schaden erleiden. Vielmehr kann er sich am Wachsen einer guten Herde freuen. Vor allem darf er über das Heil der ihm Anvertrauten nicht hinwegsehen oder es geringschätzen und sich größere Sorgen machen um vergängliche, irdische oder hinfällige Dinge. Stets denke er daran, er hat die Aufgabe übernommen, Menschen zu führen, für die er einmal Rechenschaft ablegen muss. Wegen des vielleicht allzu geringen Klostervermögens soll er sich nicht beunruhigen, vielmehr bedenke er das Wort der Schrift. Sucht zuerst das Reich Gottes und seine Gerechtigkeit, und dies alles wird euch dazugegeben. Ein anderes Schriftwort sagt, wer ihn fürchtet, leidet keinen Mangel. Der Abt muss wissen, wer es auf sich nimmt, Menschen zu führen, muss sich bereithalten, Rechenschaft abzulegen. Er sei sich darüber ganz im Klaren, wie groß auch die Zahl der Brüder sein mag, für die er Verantwortung trägt. Am Tag des Gerichtes muss er für sie alle dem Herrn Rechenschaft ablegen, dazu ohne Zweifel auch für sich selbst. Immer in Furcht vor der bevorstehenden Untersuchung des Hirten über die ihm anvertrauten Schafe, sorgt er für seine eigene Rechenschaft, wenn er sich um die der anderen kümmert. Wenn er mit seinen Ermahnungen anderen zur Besserung verhilft, wird er selbst von seinen Fehlern geläutert.

Kapitel 4 Die Werkzeuge der geistlichen Kunst Vor allem Gott, den Herrn, lieben. Mit ganzem Herzen, mit ganzer Seele und mit ganzer Kraft. Ebenso den Nächsten lieben, wie sich selbst. Dann nicht töten, nicht die Ehe brechen, nicht stehlen, nicht begehen, nicht falsch aussagen. Alle Menschen ehren und keinem anderen antun, was man selbst nicht erleiden möchte. Sich selbst verleugnen, um Christus zu folgen. Den Leib in Zucht nehmen. Sich Genüssen nicht hingeben. Das Fasten lieben. Arme bewirten. Nackte bekleiden. Kranke besuchen. Tote begraben. Bedrängten zu Hilfe kommen. Trauernde trösten. Sich dem Treiben der Welt entziehen. Der Liebe zu Christus nichts vorziehen. Den Zorn nicht zur Tat werden lassen. Der Rachsucht nicht einen Augenblick nachgeben. Keine Arglist im Herzen tragen. Nicht unaufrichtig Frieden schließen. Von der Liebe nicht lassen. Nicht schwören, um nicht falsch zu schwören. Die Wahrheit mit Herz und Mund bekennen. Nicht Böses mit Bösem vergelten. Nicht Unrecht tun. Vielmehr Erlittenes geduldig ertragen. Die Feinde lieben. Die uns verfluchen, nicht auch verfluchen, sondern mehr noch, sie segnen. Verfolgung leiden um der Gerechtigkeit willen. Nicht stolz sein, nicht trunksüchtig, nicht gefräßig, nicht schlafsüchtig, nicht faul sein. Nicht murren, nicht verleumden. Seine Hoffnung, Gott anvertrauen. Sieht man etwas Gutes bei sich, es Gott zuschreiben, nicht sich selbst. Das Böse aber immer als eigenes Werk erkennen, sich selbst zuschreiben. Den Tag des Gerichtes fürchten, vor der Hölle erschrecken. Das ewige Leben mit allem geistlichen Verlangen ersehnen. Den unberechenbaren Tod täglich vor Augen haben. Das eigene Tun und Lassen jederzeit überwachen. Fest überzeugt sein, dass Gott überall auf uns schaut. Böse Gedanken, die sich in unser Herz einschleichen, sofort an Christus zerschmettern und dem geistlichen Vater eröffnen. Seinen Mund vor bösem und verkehrtem Reden hüten. Das viele Reden, nicht Leben, leere oder zum Gelächter reizende Worte meiden. Häufiges oder ungezügeltes Gelächter nicht lieben. Heilige Lesungen gern hören. Sich oft zum Beten niederwerfen. Seine früheren Sünden unter Tränen und Seufzen täglich im Gebet Gott bekennen und sich von allem Bösen künftig bessern. Die Begierden des Fleisches nicht befriedigen. Den Eigenwillen hassen. Den Weisungen des Abtes in allem gehorchen. Auch wenn er selbst, was ferne sei, anders handelt, man denke an die Weisung des Herrn, was sie sagen, das tut, was sie aber tun,
das tut nicht. Nicht heilig genannt werden wollen, bevor man es ist, sondern es erst sein, um mit Recht so genannt zu werden. Gottes Weisungen täglich durch die Tat erfüllen. Die Keuschheit lieben. Niemanden hassen. Nicht eifersüchtig sein. Nicht aus Neid handeln. Streit nicht lieben. Überheblichkeit fliehen. Die Älteren ehren. Die Jüngeren lieben. In der Liebe Christi für die Feinde beten. Nach einem Streit noch vor Sonnenuntergang zum Frieden zurückkehren und an Gottes Barmherzigkeit niemals verzweifeln. Das sind also die Werkzeuge der geistlichen Kunst. Wenn wir sie Tag und Nacht unaufhörlich gebrauchen und sie am Tag des Gerichts zurückgeben, werden wir vom Herrn jenen Lohn empfangen, den er selbst versprochen hat. Was kein Auge gesehen und kein Ohr gehört hat, hat Gott denen bereitet, die ihn lieben. Die Werkstatt aber, in der wir das alles sorgfältig verwirklichen sollen, ist der Bereich des Klosters und die Beständigkeit in der Gemeinschaft.

Kapitel 5 Der Gehorsam Der erste Schritt zur Demut ist Gehorsam ohne Zögern. Er ist die Haltung derer, denen die Liebe zu Christus über alles geht, wegen des heiligen Dienstes, den sie gelobt haben, oder aus Furcht vor der Hölle und wegen der Herrlichkeit des ewigen Lebens darf es für sie nach einem Befehl des Oberen kein Zögern geben, sondern sie erfüllen den Auftrag sofort, als käme er von Gott. Von ihnen, sagt der Herr, aufs erste Hören hin gehorcht er mir. Und ebenso sagt er den Lehrern, wer euch hört, hört mich. Daher verlassen Mönche sofort, was ihnen gerade wichtig ist, und geben den Eigenwillen auf. Sogleich legen sie unvollendet aus der Hand, womit sie eben beschäftigt waren. Schnellen Fußes folgen sie gehorsam dem Ruf des Befehlenden mit der Tat. Mit der Schnelligkeit, die aus der Gottesfurcht kommt, geschieht beides rasch wie in einem Augenblick. Der ergangene Befehl des Meisters und das vollbrachte Werk des Jüngers. So drängt sie die Liebe zum ewigen Leben voranzuschreiten. Deshalb schlagen sie entschlossen den engen Weg ein, von dem der Herr sagt, eng ist der Weg, der zum Leben führt. Sie leben nicht nach eigenem Gutdünken, gehorchen nicht ihren Gelüsten und Begierden, sondern gehen ihren Weg nach der Entscheidung und dem Befehl eines anderen. Sie bleiben im Kloster und haben das Verlangen, dass ein Abt ihnen vorstehe. Ohne Zweifel folgen sie auf diesem Weg dem Herrn nach, der sagt, »Ich bin nicht gekommen, meinen Willen zu tun, sondern den Willen dessen, der mich gesandt hat.« Ein Gehorsam dieser Art ist nur dann Gott angenehm und für die Menschen beglückend, wenn der Befehl nicht zaghaft, nicht saumselig, nicht lustlos oder gar mit Murren und Widerrede ausgeführt wird. Denn der Gehorsam, den man den Oberen leistet, wird Gott erwiesen. Sagt er doch, wer euch hört, hört mich. Die Jünger müssen ihn mit frohem Herzen leisten, denn Gott liebt einen fröhlichen Geber. Wenn aber der Jünger verdrossen gehorcht, also nicht nur mit dem Mund, sondern auch im Herzen murrt, so findet er, selbst wenn er den Befehl ausführt, doch keinen Gefallen bei Gott, der das Murren seines Herzens wahrnimmt. Für solches Tun empfängt er keinen Lohn, sondern verfällt der Strafe der Murre, wenn er nicht Buße tut und sich bessert.

Kapitel 6 Die Schweigsamkeit Tun wir, was der Prophet sagt. Ich sprach, ich will auf meine Wege achten, damit ich mich mit meiner Zunge nicht verfehle. Ich stellte eine Wache vor meinen Mund, ich verstummte, demütigte mich und schwieg sogar vom Guten. Hier zeigt der Prophet, man soll der Schweigsamkeit zuliebe bisweilen sogar auf gute Gespräche verzichten. Umso mehr müssen wir wegen der Bestrafung der Sünde von bösen Worten lassen. Mag es sich also um noch so gute, heilige und aufbauende Gespräche handeln, vollkommenen Jüngern werde nur selten das Reden erlaubt, wegen der Bedeutung der Schweigsamkeit. Steht doch geschrieben, beim vielen Reden wirst du der Sünde nicht entgehen. Und an anderer Stelle, Tod und Leben stehen in der Macht der Zunge. Denn Reden und Lehren kommen dem Meister zu, Schweigen und Hören dem Jünger. Muss man den Oberen um etwas bitten, soll es in aller Demut und ehrfürchtiger Unterordnung erbeten werden. Albernheiten aber, müßiges und zum Gelächter reizendes Geschwätz verbannen und verbieten wir für immer und überall. Wir gestatten nicht, dass der Jünger zu solchen Gerede den Mund öffne.

Kapitel 7 Die Demut Laut ruft uns, Brüder, die Heilige Schrift zu. Wer sich selbst erhöht, wird erniedrigt. Wer sich aber selbst erniedrigt, wird erhöht werden. Mit diesen Worten zeigt sie uns also, dass jede Selbsterhöhung aus dem Stolz hervorgeht. Davor hütet sich der Prophet und sagt, »Herr, mein Herz ist nicht überheblich und meine Augen schauen nicht hochmütig. Ich ergehe mich nicht in Dingen, die für mich zu hoch und zu wunderbar sind. Wenn ich nicht demütig gesinnt bin und mich selbst erhöhe, was dann? Du behandelst mich wie ein Kind, das die Mutter nicht mehr an die Brust nimmt.« Brüder, wenn wir also den höchsten Gipfel der Demut erreichen und rasch zu jener Erhöhung im Himmel gelangen wollen, zu der wir durch die Demut in diesem Leben aufsteigen, dann ist durch Taten, die uns nach oben führen, jene Leiter zu errichten, die Jakob im Traum erschienen ist. Auf ihr sah er Engel herab und hinaufsteigen. Ganz sicher haben wir dieses Herab- und Hinaufsteigen so zu verstehen. Durch Selbsterhöhung steigen wir hinab und durch Demut hinauf. Die so errichtete Leiter ist unser irdisches Leben. Der Herr richtet sie zum Himmel auf, wenn unser Herz demütig geworden ist. Als Holme der Leiter bezeichnen wir unseren Leib und unsere Seele. In diese Holme hat Gottes Anruf verschiedene Sprossen der Demut und Zucht eingefügt, die wir hinaufsteigen sollen. Die erste Stufe der Demut: Der Mensch achte stets auf die Gottesfurcht und hüte sich, Gott je zu vergessen. Stets denke er an alles, was Gott geboten hat, und erwäge immer bei sich, wie das Feuer der Hölle der Sünden wegen jene brennt, die Gott verachten, und wie das ewige Leben jenen bereitet ist, die Gott fürchten. Zu jeder Stunde sei er auf der Hut vor Sünden und Fehlern, die ihm Denken, Reden, Tun und Wandel durch Eigenwillen, aber auch durch Begierden des Fleisches geschehen. Der Mensch erwäge, Gott blickt vom Himmel zu jeder Stunde auf ihn und sieht an jedem Ort sein Tun. Die Engel berichten ihm jederzeit davon. Der Prophet weist uns darauf hin, dass Gott unserem Denken immer gegenwärtig ist, wenn er sagt, Gott prüft auf Herz und Nieren. Der Herr kennt die Gedanken der Menschen. Ebenso sagt er, von fern erkennst du meine Gedanken. Das Denken des Menschen liegt offen vor dir. Vor seinen verkehrten Gedanken auf der Hut spreche der Bruder, der etwas taugt, ständig in seinem Herzen. Dann bin ich makellos vor ihm, wenn ich mich vor meiner Bosheit in Acht nehme. Den Eigenwillen zu tun, verwehrt uns die Schrift, wenn sie sagt, »Von deinem Willen wende dich ab.« Dass aber Gottes Wille in uns geschehe, darum bitten wir ihn im Gebet. Mit Recht werden wir also belehrt, nicht unseren Willen zu tun, sondern zu beachten, was die Schrift sagt. Es gibt Wege, die den Menschen richtig scheinen, die aber am Ende in die Tiefe der Hölle hinabführen. Ebenso zittern wir vor dem Wort, das von den Nachlässigen gesagt ist. Verdorben sind sie und abscheulich geworden in ihren Gelüsten. Selbst bei den Begierden des Fleisches ist uns Gott, so glauben wir, immer gegenwärtig. Sagt doch der Prophet zum Herrn, »All mein Begehren liegt offen vor dir.« Nehmen wir uns deshalb vor jeder bösen Begierde in Acht, denn der Tod steht an der Schwelle der Lust. Darum gebietet die Schrift, lauf deinen Begierden nicht nach.
Wenn also die Augen des Herrn über Gute und Böse wachen und der Herr immer vom Himmel auf die Menschenkinder blickt, um zu sehen, ob noch ein Verständiger da ist, der Gott sucht, und wenn die Engel, die uns zugewiesen sind, täglich bei Tag und Nacht dem Herrn über unsere Taten und Werke berichten, dann, Brüder, müssen wir uns zu jeder Stunde in Acht nehmen, damit Gott uns nicht irgendwann einmal als abtrünnig und verdorben ansehen muss, wie der Prophet im Psalm sagt. Weil er gütig ist, schont er uns in dieser Zeit und erwartet unsere Bekehrung zum Besseren, damit er uns dereinst nicht sagen muss, das hast du getan und ich habe geschwiegen.

zweite Stufe der Demut. Der Mönch liebt nicht den eigenen Willen und hat deshalb keine Freude daran, sein Begehren zu erfüllen. Vielmehr folgt er in seinen Taten dem Wort des Herrn, der sagt: Ich bin nicht gekommen, meinen Willen zu tun, sondern den Willen dessen, der mich gesandt hat. Ebenso steht geschrieben: Eigensinn führt zur Strafe, Bindung erwirbt die Krone. Die dritte Stufe der Demut. Aus Liebe zu Gott unterwirft sich der Mönch dem Oberen in vollem Gehorsam. So ahmt er den Herrn nach, von dem der Apostel sagt: Er war gehorsam bis zum Tod.

Die vierte Stufe der Demut. Der Mönch übt diesen Gehorsam auch dann, wenn es hart und widrig zugeht. Sogar wenn ihm dabei noch so viel Unrecht geschieht, schweigt er und umarmt gleichsam bewusst die Geduld. Er hält aus, ohne müde zu werden oder davon zu laufen. Sagt doch die Schrift, wer bis zum Ende standhaft bleibt, der wird gerettet. Ferner, dein Herz sei stark und halte den Herrn aus. Um zu zeigen, dass der Glaubende für den Herrn alles, sogar Widriges, aushalten muss, sagt die Schrift durch den Mund derer, die das erdulden, um deinetwillen werden wir den ganzen Tag dem Tode ausgesetzt, behandelt wie Schafe, die zum Schlachten bestimmt sind. Doch zuversichtlich und voll Hoffnung auf Gottes Vergeltung fügen sie freudig hinzu, all das überwinden wir durch den, der uns geliebt hat. Und ebenso sagt die Schrift an anderer Stelle, Gott, du hast uns geprüft und uns im Feuer geläutert, wie man Silber im Feuer läutert. Du hast uns in die Schlinge geraten lassen, hast drückende Last unserem Rücken aufgeladen. Um zu zeigen, dass wir unter einem Oberen stehen müssen, sagt sie weiter, du hast Menschen über unser Haupt gesetzt. Selbst bei Widrigkeiten und Unrecht erfüllen die Mönche in Geduld die Weisung des Herrn. Auf die eine Wange geschlagen, halten sie auch die andere hin. Des Hemdes beraubt, lassen sie auch den Mantel. Zu einer Meile gezwungen, gehen sie zwei. Wie der Apostel Paulus halten sie falsche Brüder aus und segnen jene, die ihnen fluchen. Die fünfte Stufe der Demut. Der Mönch bekennt demütig seinem Abt alle bösen Gedanken, die sich in sein Herz schleichen, und das Böse, das er im Geheimen begangen hat, und er verbirgt nichts. Dazu ermahnt uns die Schrift mit den Worten, »Eröffne dem Herrn deinen Weg und vertrau auf ihn.« Sie sagt auch, »Legt vor dem Herrn ein Bekenntnis ab, denn er ist gut, denn seine Huld währt ewig.« Ebenso sagt der Prophet, »Mein Vergehen tat ich dir kund, und meine Ungerechtigkeit habe ich dir nicht verborgen.« Ich sagte, »Vor dem Herrn will ich gegen mich meine Schuld bekennen. Und du hast mir die Bosheit meines Herzens vergeben.«

Die sechste Stufe der Demut. Der Mönch ist zufrieden mit dem Allergeringsten und Letzten und hält sich bei allem, was ihm aufgetragen wird, für einen schlechten und unwürdigen Arbeiter. Er sagt sich mit dem Propheten: Zu nichts bin ich geworden und verstehe nichts. Wie ein Lasttier bin ich vor dir und bin doch immer bei dir. Die siebte Stufe der Demut. Der Mönch erklärt nicht nur mit dem Mund, er sei niedriger und geringer als alle, sondern glaubt dies auch aus tiefstem Herzen. Er erniedrigt sich und spricht mit dem Propheten: Ich aber bin ein Wurm und kein Mensch, der Leute Spott, vom Volk verachtet. Ich habe mich erhöht und wurde erniedrigt und zunichte. Gut war es für mich, dass du mich erniedrigt hast. So lerne ich deine Gebote.

achte Stufe der Demut. Der Mönch tut nur das, wozu ihn die gemeinsame Regel des Klosters und das Beispiel der Väter mahnen. Die neunte Stufe der Demut. Der Mönch hält seine Zunge vom Reden zurück, verharrt in der Schweigsamkeit und redet nicht, bis er gefragt wird. Zeigt doch die Schrift. Bei vielem Reden entgeht man der Sünde nicht. Der Schwätzer hat keine Richtung auf Erden.

Die 10. Stufe der Demut. Der Mönch ist nicht leicht und schnell zum Lachen bereit. Steht doch geschrieben, der Tor bricht in schallendes Gelächter aus. Die 11. Stufe der Demut. Der Mönch spricht, wenn er redet, ruhig und ohne Gelächter, demütig und mit Würde, wenige und vernünftige Worte und macht kein Geschrei, da geschrieben steht, den Weisen erkennt man an den wenigen Worten.

die 12. Stufe der Demut. Der Mönch sei nicht nur im Herzen demütig, sondern seine ganze Körperhaltung werde zum ständigen Ausdruck seiner Demut für alle, die ihn sehen. Das heißt, beim Gottesdienst, im Oratorium, im Kloster, im Garten, unterwegs, auf dem Feld, wo er auch sitzt, geht oder steht, halte er sein Haupt immer geneigt und den Blick zu Boden gesenkt. Wegen seiner Sünden sieht er sich zu jeder Stunde angeklagt und schon jetzt vor das schreckliche Gericht gestellt. Immer wiederhole er im Herzen,

Angst beobachtet hat, von nun an ganz mühelos, gleichsam natürlich und aus Gewöhnung einhalten, nicht mehr aus Furcht vor der Hölle, sondern aus Liebe zu Christus, aus guter Gewohnheit und aus Freude an der Tugend. Dies wird der Herr an seinem Arbeiter, der von Fehlern und Sünden rein wird, schon jetzt gütig durch den Heiligen Geist erweisen.

Kapitel 72 Der gute Eifer der Mönche. Wie es einen bitteren und bösen Eifer gibt, der von Gott trennt und zur Hölle führt, so gibt es den guten Eifer, der von den Sünden trennt, zu Gott und zum ewigen Leben führt. Diesen Eifer sollen also die Mönche mit glühender Liebe in die Tat umsetzen. Das bedeutet, sie sollen einander in gegenseitige Achtung zuvorkommen. Ihre körperlichen und charakterlichen Schwächen sollen sie mit unerschöpflicher Geduld ertragen. Im gegenseitigen Gehorsam sollen sie miteinander wetteifern. Keiner achte auf das eigene Wohl, sondern mehr auf das des anderen. Die Bruderliebe sollen sie einander selbstlos erweisen. In Liebe sollen sie Gott fürchten. Ihrem Abt seien sie in aufrichtiger und demütiger Liebe zugetan. Christus sollen sie überhaupt nichts vorziehen. Er führe uns gemeinsam zum ewigen Leben.

Kapitel 73 Die Regel als Anfang unseres Weges zur vollen Gerechtigkeit. Diese Regel haben wir geschrieben, damit wir durch ihre Beobachtung in unseren Klöstern eine dem Mönchtum einigermaßen entsprechende Lebensweise oder durch einen Anfang im klösterlichen Leben bekunden. Für den aber, der zur Vollkommenheit des klösterlichen Lebens eilt, gibt es die Lehren der heiligen Väter, deren Beobachtung den Menschen zur Höhe der Vollkommenheit führen kann? Ist denn nicht jede Seite oder jedes von Gott beglaubigte Wort des Alten und Neuen Testamentes eine verlässliche Wegweisung für das menschliche Leben? Oder welches Buch der heiligen katholischen Väter redet nicht laut von dem geraden Weg, auf dem wir zu unserem Schöpfer gelangen? Aber auch die Unterredungen der Väter, ihre Einrichtungen und Lebensbeschreibungen, sowie die Regel unseres heiligen Vaters Basilius, sind sie nicht für Mönche, die recht leben und gehorsam sind, Anleitungen zur Tugend? Wir aber sind träge, leben schlecht, sind nachlässig und müssen deshalb vor Scham erröten. Wenn du also zum himmlischen Vaterland eilst, wer immer du bist, nimm diese einfache Regel als Anfang und erfülle sie mit der Hilfe Christi. Dann wirst du schließlich unter dem Schutz Gottes zu den oben erwähnten Höhen der Lehre und der Tugend gelangen.

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0: Wir beten den Barmherzigkeitsrosenkranz. Im Namen des Vaters und des Sohnes und des Heiligen Geistes. Amen. Vater unser im Himmel, geheiligt werde dein Name, dein Reich komme, dein Wille geschehe, wie im Himmel, so auf Erden. Unser tägliches Brot gib uns heute und vergib uns unsere Schuld, wie auch wir vergeben unseren Schuldigern. Und führe uns nicht in Versuchung, sondern erlöse uns von dem Bösen. Amen. Gegrüßet seist du, Maria, voll der Gnade, der Herr ist mit dir. Du bist gebenedeit unter den Frauen, und gebenedeit ist die Frucht deines Leibes, Jesus. Heilige Maria, Mutter Gottes, bitte für uns Sünder, jetzt und in der Stunde unseres Todes. Amen. Ich glaube an Gott, den Vater, den Allmächtigen, den Schöpfer des Himmels und der Erde, und an Jesus Christus, seinen eingeborenen Sohn, unseren Herrn, empfangen durch den Heiligen Geist, geboren von der Jungfrau Maria, gelitten unter Pontius Pilatus, gekreuzigt, gestorben und begraben, hinabgestiegen in das Reich des Todes, am dritten Tage auferstanden von den Toten, aufgefahren in den Himmel, er sitzt zur Rechten Gottes, des allmächtigen Vaters, von dort wird er kommen, zu richten die Lebenden und die Toten. Ich glaube an den Heiligen Geist, die heilige katholische Kirche, Gemeinschaft der Heiligen, Vergebung der Sünden, die Auferstehung der Toten und das ewige Leben. Amen. Ewiger Vater, ich opfere dir auf, den Leib und das Blut, die Seele und die Gottheit deines über alles geliebten Sohnes, unseres Herrn Jesus Christus, zur Sühne für unsere Sünden und für die Sünden der ganzen Welt. Durch sein schmerzhaftes Leiden
1: hab Erbarmen mit uns und mit der ganzen Welt.
0: Durch sein schmerzhaftes Leiden
1: hab Erbarmen mit uns und mit der ganzen Welt.
0: Durch sein schmerzhaftes Leiden
1: hab Erbarmen mit uns und mit der ganzen Welt.
0: Durch sein schmerzhaftes Leiden
1: hab Erbarmen mit uns und mit der ganzen Welt.
0: Durch sein schmerzhaftes Leiden
1: hab Erbarmen mit uns und mit der ganzen Welt.
0: Durch sein schmerzhaftes Leiden
1: hab Erbarmen mit uns und mit der ganzen Welt.
0: Durch sein schmerzhaftes Leiden
1: hab Erbarmen mit uns und mit der ganzen Welt.
0: Durch sein schmerzhaftes Leiden
1: hab Erbarmen mit uns und mit der ganzen Welt.
0: Durch sein schmerzhaftes Leiden
1: hab Erbarmen mit uns und mit der ganzen Welt.
0: Durch sein schmerzhaftes Leiden
1: hab Erbarmen mit uns und mit der ganzen Welt.
0: Ewiger Vater, ich opfere dir auf den Leib und das Blut, die Seele und die Gottheit deines über alles geliebten Sohnes, unseres Herrn Jesus Christus, zur Sühne für unsere Sünden und für die Sünden der ganzen Welt. Durch sein schmerzhaftes Leiden
1: hab Erbarmen mit uns und mit der ganzen Welt.
0: Durch sein schmerzhaftes Leiden
1: hab Erbarmen mit uns und mit der ganzen Welt.
0: Durch sein schmerzhaftes Leiden
1: hab Erbarmen mit uns und mit der ganzen Welt.
0: Durch sein schmerzhaftes Leiden
1: hab Erbarmen mit uns und mit der ganzen Welt.
0: Durch sein schmerzhaftes Leiden
1: hab Erbarmen mit uns und mit der ganzen Welt.
0: Durch sein schmerzhaftes Leiden
1: hab Erbarmen mit uns und mit der ganzen Welt.
0: Durch sein schmerzhaftes Leiden
1: hab Erbarmen mit uns und mit der ganzen Welt.
0: durch sein schmerzhaftes Leiden,
1: habe Erbarmen mit uns und mit der ganzen Welt.
0: Durch sein schmerzhaftes Leiden,
1: habe Erbarmen mit uns und mit der ganzen Welt.
0: Durch sein schmerzhaftes Leiden,
1: habe Erbarmen mit uns und mit der ganzen Welt.
0: Ewiger Vater, ich opfere dir auf den Leib und das Blut, die Seele und die Gottheit deines über alles geliebten Sohnes, unseres Herrn Jesus Christus, zur Sühne für unsere Sünden und für die Sünden der ganzen Welt, durch sein schmerzhaftes Leiden,
1: habe Erbarmen mit uns und mit der ganzen Welt.
0: Durch sein schmerzhaftes Leiden,
1: habe Erbarmen mit uns und mit der ganzen Welt.
0: Durch sein schmerzhaftes Leiden,
1: habe Erbarmen mit uns und mit der ganzen Welt.
0: Durch sein schmerzhaftes Leiden,
1: habe Erbarmen mit uns und mit der ganzen Welt.
0: Durch sein schmerzhaftes Leiden,
1: habe Erbarmen mit uns und mit der ganzen Welt.
0: Durch sein schmerzhaftes Leiden,
1: habe Erbarmen mit uns und mit der ganzen Welt.
0: Durch sein schmerzhaftes Leiden,
1: habe Erbarmen mit uns und mit der ganzen Welt.
0: Durch sein schmerzhaftes Leiden,
1: habe Erbarmen mit uns und mit der ganzen Welt.
0: Durch sein schmerzhaftes Leiden,
1: habe Erbarmen mit uns und mit der ganzen Welt.
0: Durch sein schmerzhaftes Leiden,
1: habe Erbarmen mit uns und mit der ganzen Welt.
0: Ewiger Vater, ich opfere dir auf den Leib und das Blut, die Seele und die Gottheit deines über alles geliebten Sohnes, unseres Herrn Jesus Christus, zur Sühne für unsere Sünden und für die Sünden der ganzen Welt. Durch sein schmerzhaftes Leiden,
1: habe Erbarmen mit uns und mit der ganzen Welt.
0: Durch sein schmerzhaftes Leiden,
1: habe Erbarmen mit uns und mit der ganzen Welt.
0: Durch sein schmerzhaftes Leiden,
1: habe Erbarmen mit uns und mit der ganzen Welt.
0: Durch sein schmerzhaftes Leiden,
1: habe Erbarmen mit uns und mit der ganzen Welt.
0: Durch sein schmerzhaftes Leiden,
1: habe Erbarmen mit uns und mit der ganzen Welt.
0: Durch sein schmerzhaftes Leiden,
1: habe Erbarmen mit uns und mit der ganzen Welt.
0: Durch sein schmerzhaftes Leiden,
1: habe Erbarmen mit uns und mit der ganzen Welt.
0: Durch sein schmerzhaftes Leiden,
1: habe Erbarmen mit uns und mit der ganzen Welt.
0: Durch sein schmerzhaftes Leiden,
1: habe Erbarmen mit uns und mit der ganzen Welt.
0: Durch sein schmerzhaftes Leiden,
1: habe Erbarmen mit uns und mit der ganzen Welt.
0: Ewiger Vater, ich opfere dir auf den Leib und das Blut, die Seele und die Gottheit deines über alles geliebten Sohnes, unseres Herrn Jesus Christus, zur Sühne für unsere Sünden und für die Sünden der ganzen Welt. Durch sein schmerzhaftes Leiden,
1: habe Erbarmen mit uns und mit der ganzen Welt.
0: Durch sein schmerzhaftes Leiden,
1: habe Erbarmen mit uns und mit der ganzen Welt.
0: Durch sein schmerzhaftes Leiden,
1: habe Erbarmen mit uns und mit der ganzen Welt.
0: Durch sein schmerzhaftes Leiden,
1: habe Erbarmen mit uns und mit der ganzen Welt.
0: Durch sein schmerzhaftes Leiden,
1: habe Erbarmen mit uns und mit der ganzen Welt.
0: Durch sein schmerzhaftes Leiden,
1: habe Erbarmen mit uns und mit der ganzen Welt.
0: Durch sein schmerzhaftes Leiden,
1: habe Erbarmen mit uns und mit der ganzen Welt.
0: Durch sein schmerzhaftes Leiden,
1: habe Erbarmen mit uns und mit der ganzen Welt.
0: Durch sein schmerzhaftes Leiden,
1: habe Erbarmen mit uns und mit der ganzen Welt.
0: Durch sein schmerzhaftes Leiden,
1: habe Erbarmen mit uns und mit der ganzen Welt.
0: durch sein schmerzhaftes Leiden.
1: Hab Erbarmen mit uns und mit der ganzen Welt.
0: Heiliger Gott, heiliger starker Gott, heiliger unsterblicher Gott, hab Erbarmen mit uns und mit der ganzen Welt. Heiliger Gott, heiliger starker Gott, heiliger unsterblicher Gott, hab Erbarmen mit uns und mit der ganzen Welt. Heiliger Gott, heiliger starker Gott, heiliger unsterblicher Gott, hab Erbarmen mit uns und mit der ganzen Welt. Amen. O Blut und Wasser aus dem Herzen Jesu als Quelle der Barmherzigkeit für uns entströmt, Jesus, ich vertraue auf dich. O Blut und Wasser aus dem Herzen Jesu, als Quelle der Barmherzigkeit für uns entströmt, Jesus, ich vertraue auf dich. O Blut und Wasser aus dem Herzen Jesu, als Quelle der Barmherzigkeit für uns entströmt, Jesus, ich vertraue auf dich.

0: Wir beten die sieben Vater unser. Es ist ein Gebet, das der göttliche Heiland, der heiligen Birgitta von Schweden offenbart hat. Papst Pius IX. Kannte diese Gebete und approbierte sie am 31. Mai 1862, indem er sie als der Wahrheit entsprechend und zum großen Nutzen für das Heil der Seelen erachtete. Nach dem Gebet hören Sie die Verheißungen von Jesus, die mit diesem Gebet verbunden sind. Wir beginnen unser Gebet im Zeichen des Kreuzes. Im Namen des Vaters und des Sohnes und des Heiligen Geistes. Amen. O Jesus, ich will jetzt siebenmal das Vaterunser beten, in Vereinigung mit jener Liebe, in welcher du dieses Gebet in deinem Herzen geheiligt und versüßt hast. Nimm es von meinen Lippen in dein göttliches Herz auf, verbessere und vervollkommene es so sehr, dass es der allerheiligsten Dreifaltigkeit so viel Ehre und Freude bereite, wie du ihr auf Erden mit diesem Gebet erwiesen hast. Und diese mögen überströmen auf deine heiligste Menschwerdung, zur Verherrlichung deiner heiligen Wunden und des kostbaren Blutes, das du daraus vergossen hast. Erstens, Beschneidung. Vater unser im Himmel, geheiligt werde dein Name, dein Reich komme, dein Wille geschehe, wie im Himmel, so auf Erden. Unser tägliches Brot gib uns heute und vergib uns unsere Schuld, wie auch wir vergeben unseren Schuldigern. Und führe uns nicht in Versuchung, sondern erlöse uns von dem Bösen. Gegrüßt seist du, Maria, voll der Gnade, der Herr ist mit dir, du bist gebenedeit unter den Frauen, und gebenedeit ist die Frucht deines Leibes, Jesus. Heilige Maria, Mutter Gottes, bitte für uns Sünder, jetzt und in der Stunde unseres Todes. Amen. Ewiger Vater, durch die unbefleckten Hände Mariens und das göttliche Herz Jesu opfere ich dir die ersten Wunden, die ersten Schmerzen und die erste Blutvergießung Jesu auf, zur Sühne für meine und aller Menschen Jugendsünden und zur Verhütung erster Todsünden, besonders in meiner Verwandtschaft.
1: Zweitens, Blutschweiß. Vater unser im Himmel, geheiligt werde dein Name, dein Reich komme, dein Wille geschehe, wie im Himmel so auf Erden. Unser tägliches Brot gib uns heute und vergib uns unsere Schuld, wie auch wir vergeben unseren Schuldigern, und führe uns nicht in Versuchung, sondern erlöse uns von dem Bösen. Gegrüßt seist du, Maria, voll der Gnade, der Herr ist mit dir, du bist gebenedeit unter den Frauen, und gebenedeit ist die Frucht deines Leibes, Jesus. Heilige Maria, Mutter Gottes, bitte für uns Sünder, jetzt und in der Stunde unseres Todes. Amen. Ewiger Vater, durch die unbefleckten Hände Mariens und das göttliche Herz Jesu opfer ich dir die furchtbaren Leiden des Herzens Jesu am Ölberg auf und jeden Tropfen seines Blutschweißes zur Sühne für meine und aller Menschen Sünden des Herzens, zur Verhütung solcher Sünden und für die Vermehrung der Gottes- und Nächstenliebe.
0: Drittens, Geißelung. Vater unser im Himmel, geheiligt werde dein Name, dein Reich komme, dein Wille geschehe, wie im Himmel, so auf Erden. Unser tägliches Brot gib uns heute und vergib uns unsere Schuld, wie auch wir vergeben unseren Schuldigern. Und führe uns nicht in Versuchung, sondern erlöse uns von dem Bösen. Gegrüßt seist du, Maria, voll der Gnade, der Herr ist mit dir, du bist gebenedeit unter den Frauen, und gebenedeit ist die Frucht deines Leibes, Jesus. Heilige Maria, Mutter Gottes, bitte für uns Sünder, jetzt und in der Stunde unseres Todes. Amen. Ewiger Vater, durch die unbefleckten Hände Mariens und das göttliche Herz Jesu opfere ich dir die vielen tausend Wunden, die grausamen Schmerzen und das kostbare Blut Jesu von der Geißelung auf, zur Sühne für meine und aller Menschen Sünden des Fleisches, zur Verhütung solcher Sünden und für die Bewahrung der Unschuld, besonders in meiner Verwandtschaft.
1: Viertens, Dornenkrönung. Vater unser im Himmel, geheiligt werde dein Name, dein Reich komme, dein Wille geschehe, wie im Himmel, so auf Erden. Unser tägliches Brot gib uns heute und vergib uns unsere Schuld, wie auch wir vergeben unseren Schuldigern, und führe uns nicht in Versuchung, sondern erlöse uns von dem Bösen. Gegrüßt seist du, Maria, voll der Gnade, der Herr ist mit dir. Du bist gebenedeit unter den Frauen, und gebenedeit ist die Frucht deines Leibes, Jesus. Heilige Maria, Mutter Gottes, bitte für uns Sünder, jetzt und in der Stunde unseres Todes. Amen. Ewiger Vater, durch die unbefleckten Hände Mariens und das göttliche Herz Jesu opfer ich dir die Wunden, die Schmerzen und das kostbare Blut des heiligen Hauptes Jesu von der Dornenkrönung auf, zur Sühne für meine und aller Menschen Sünden des Geistes, zur Verhütung solcher Sünden und für die Ausbreitung des Königtums Christi auf Erden.
0: Fünftens, Kreuztragung. Vater unser im Himmel, geheiligt werde dein Name, dein Reich komme, dein Wille geschehe wie im Himmel, so auf Erden. Unser tägliches Brot gib uns heute und vergib uns unsere Schuld, wie auch wir vergeben unseren Schuldigern. Und führe uns nicht in Versuchung, sondern erlöse uns von dem Bösen. Gegrüßt seist du, Maria, voll der Gnade, der Herr ist mit dir, du bist gebenedeit unter den Frauen, und gebenedeit ist die Frucht deines Leibes, Jesus. Heilige Maria, Mutter Gottes, bitte für uns Sünder, jetzt und in der Stunde unseres Todes. Amen. Ewiger Vater, durch die unbefleckten Hände Mariens und das göttliche Herz Jesu opfere ich dir die Leiden Jesu auf seinem Kreuzweg auf, besonders seine heilige Schulterwunde und deren kostbares Blut, zur Sühne für meine und aller Menschen Auflehnung gegen das Kreuz und Murren gegen deine heiligen Anordnungen und alle anderen Zungensünden, zur Verhütung solcher Sünden und für wahre Kreuzesliebe.
1: Sechstens, Kreuzigung Jesu. Vater unser im Himmel, geheiligt werde dein Name, dein Reich komme, dein Wille geschehe, wie im Himmel, so auf Erden. Unser tägliches Brot gib uns heute und vergib uns unsere Schuld, wie auch wir vergeben unseren Schuldigern, und führe uns nicht in Versuchung, sondern erlöse uns von dem Bösen. Gegrüßt seist du, Maria, voll der Gnade, der Herr ist mit dir, du bist gebenedeit unter den Frauen, und gebenedeit ist die Frucht deines Leibes, Jesus. Heilige Maria, Mutter Gottes, bitte für uns Sünder, jetzt und in der Stunde unseres Todes. Amen. Ewiger Vater, durch die unbefleckten Hände Mariens und das göttliche Herz Jesu opfer ich dir deinen göttlichen Sohn am Kreuze auf, seine Annagelung und seine Erhöhung, seine Wunden an Händen und Füßen und die drei Ströme seines heiligen Blutes, die sich daraus für uns ergossen, seine äußerste Armut, seinen vollkommenen Gehorsam, alle seine Körper- und Seelenqualen, seinen kostbaren Tod und dessen unblutige Erneuerung in allen heiligen Messen der Erde, zur Sühne aller Verletzungen der heiligen Ordensgelübde und Ordensregeln, zur Genugtuung für meine und der Welt Sünden, für die Kranken und Sterbenden, für heiligmäßige Priester und Laien, für die Anliegen des Heiligen Vaters zur Wiederherstellung der christlichen Familie, für Starkmut im Glauben, für unser Vaterland und die Einheit der Völker in Christus und seiner Kirche, sowie für die Diaspora.
0: Siebtens, Öffnung der heiligen Seite. Vater unser im Himmel, geheiligt werde dein Name, dein Reich komme, dein Wille geschehe wie im Himmel so auf Erden. Unser tägliches Brot gib uns heute und vergib uns unsere Schuld, wie auch wir vergeben unseren Schuldigern. Und führe uns nicht in Versuchung, sondern erlöse uns von dem Bösen. Gegrüßt seist du, Maria, voll der Gnade, der Herr ist mit dir. Du bist gebenedeit unter den Frauen, und gebenedeit ist die Frucht deines Leibes, Jesus. Heilige Maria, Mutter Gottes, bitte für uns Sünder, jetzt und in der Stunde unseres Todes. Amen. Ewiger Vater, würdige dich, für die Bedürfnisse der heiligen Kirche und zur Sühne der Sünden aller Menschen, das kostbare Blut und Wasser anzunehmen, welches aus der Wunde des göttlichen Herzens Jesu geflossen ist, und sei uns allen gnädig und barmherzig. Blut Christi, letzter, kostbarer Inhalt deines heiligen Herzens, wasche mich rein von allen eigenen und fremden Sündenschulden. Wasser der Seite Christi, wasche mich rein von allen Sündenstrafen und lösche mir und allen armen Seelen die Flammen des Fegfeuers aus. Amen. Im Namen des Vaters und des Sohnes und des Heiligen Geistes. Amen. Der göttliche Heiland offenbarte der heiligen Birgitta noch zusätzliche folgende Verheißung. Wisset, dass ich denjenigen, welche 12 Jahre lang täglich 7 Vater Unser und Ave Maria zu Ehren meines kostbaren Blutes beten, große Gnaden erweisen werde. Erstens, sie kommen nicht ins Fegefeuer. Zweitens, ich werde sie in die Zahl der Märtyrer aufnehmen, wie wenn sie ihr Blut für den Glauben vergossen hätten. Drittens, ich werde 3 Seelen ihrer Anverwandten in der heiligmachenden Gnade erhalten, je nach ihrer Wahl. Viertens, die Seelen ihrer Verwandten bis ins 4. Glied werden der Hölle entgehen. Fünftens, sie werden einen Monat vor ihrem Tod davon in Kenntnis gesetzt. Sollten sie vor dieser Zeit sterben, so betrachte ich es als geschehen. Das heißt, wie wenn sie diese Bedingungen erfüllt hätten. Papst Innozenz, der 10., bestätigte diese Offenbarung und fügte bei, dass die Seelen, die sie erfüllen, jeden Karfreitag eine Seele aus dem Fegefeuer befreien. 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

0: Ich darf Sie recht herzlich begrüßen zum Beten des Rosenkranzes von den heiligen Wunden. Er geht auf die Dienerin Gottes, Schwester Marie-Marthe Chambaud, zurück. Im Namen des Vaters und des Sohnes und des Heiligen Geistes. Amen. Wir beginnen mit den Einleitungsgebeten. O Jesus, göttlicher Erlöser, sei uns barmherzig. Barmherzigkeit für uns und für die ganze Welt. Amen. Heiliger Gott, heiliger starker Gott, heiliger unsterblicher Gott, habe Erbarmen mit uns und mit der ganzen Welt. Amen. Gnade und Barmherzigkeit, mein Jesus, in der gegenwärtigen Gefahr, bedecke uns mit deinem kostbaren Blut. Amen. Ewiger Vater, erweise uns Barmherzigkeit im Namen des kostbaren Blutes deines vielgeliebten Sohnes. Erweise uns Barmherzigkeit, wir bitten dich inständig darum. Amen. Wir betrachten jetzt beim ersten Gesetz die Fußwunden und wir danken Jesus für die weiten Wege, die er gelaufen ist zu unserem Seelenheil und für die Annagelung der heiligen Füße an das Kreuz. Ewiger Vater, ich opfere dir die Wunden unseres Herrn Jesus Christus auf, um die Wunden unserer Seelen zu heilen. Mein Jesus, Verzeihung und Barmherzigkeit durch die Verdienste deiner heiligen Wunden. Mein Jesus, Verzeihung und Barmherzigkeit durch die Verdienste deiner heiligen Wunden. Mein Jesus, Verzeihung und Barmherzigkeit durch die Verdienste deiner heiligen Wunden. Mein Jesus, Verzeihung und Barmherzigkeit durch die Verdienste deiner heiligen Wunden. Mein Jesus, Verzeihung und Barmherzigkeit durch die Verdienste deiner heiligen Wunden. Mein Jesus, Verzeihung und Barmherzigkeit durch die Verdienste deiner heiligen Wunden. Mein Jesus, Verzeihung und Barmherzigkeit durch die Verdienste deiner heiligen Wunden. Mein Jesus, Verzeihung und Barmherzigkeit durch die Verdienste deiner heiligen Wunden. Mein Jesus, Verzeihung und Barmherzigkeit durch die Verdienste deiner heiligen Wunden. Mein Jesus, Verzeihung und Barmherzigkeit durch die Verdienste deiner heiligen Wunden. Wir betrachten jetzt die heilige Seitenwunde, jene Wunde, aus der Christus bis zum letzten Tropfen sein Blut für uns vergossen hat. Aus dieser Wunde entströmt die Quelle der Barmherzigkeit, das Blut und das Wasser. Aus dieser kostbaren Wunde wurde auch auf mystische Weise die Kirche geboren. Ewiger Vater, ich opfere dir die Wunden unseres Herrn Jesus Christus auf, um die Wunden unserer Seelen zu heilen. Mein Jesus, Verzeihung und Barmherzigkeit durch die Verdienste deiner heiligen Wunden. Mein Jesus, Verzeihung und Barmherzigkeit durch die Verdienste deiner heiligen Wunden. Mein Jesus, Verzeihung und Barmherzigkeit durch die Verdienste deiner heiligen Wunden. Mein Jesus, Verzeihung und Barmherzigkeit durch die Verdienste deiner heiligen Wunden. Mein Jesus, Verzeihung und Barmherzigkeit durch die Verdienste deiner heiligen Wunden. Mein Jesus, Verzeihung und Barmherzigkeit durch die Verdienste deiner heiligen Wunden. Mein Jesus, Verzeihung und Barmherzigkeit durch die Verdienste deiner heiligen Wunden. Mein Jesus, Verzeihung und Barmherzigkeit durch die Verdienste deiner heiligen Wunden. Mein Jesus, Verzeihung und Barmherzigkeit durch die Verdienste deiner heiligen Wunden. Mein Jesus, Verzeihung und Barmherzigkeit durch die Verdienste deiner heiligen Wunden. Wir betrachten jetzt die linke Handwunde unseres Herrn Jesus Christus und bitten ihn um der Schmerzen, die er durch diese Wunde erlitten hat, dass die Seelen gerettet werden und sie seine Barmherzigkeit annehmen. Ewiger Vater, ich opfere dir die Wunden unseres Herrn Jesus Christus auf, um die Wunden unserer Seelen zu heilen. Mein Jesus, Verzeihung und Barmherzigkeit durch die Verdienste deiner heiligen Wunden. Mein Jesus, Verzeihung und Barmherzigkeit durch die Verdienste deiner heiligen Wunden. Mein Jesus, Verzeihung und Barmherzigkeit durch die Verdienste deiner heiligen Wunden. Mein Jesus, Verzeihung und Barmherzigkeit durch die Verdienste deiner heiligen Wunden. Mein Jesus, Verzeihung und Barmherzigkeit durch die Verdienste deiner heiligen Wunden. Mein Jesus, Verzeihung und Barmherzigkeit durch die Verdienste deiner heiligen Wunden. Mein Jesus, Verzeihung und Barmherzigkeit durch die Verdienste deiner heiligen Wunden. Mein Jesus, Verzeihung und Barmherzigkeit durch die Verdienste deiner heiligen Wunden. Mein Jesus, Verzeihung und Barmherzigkeit durch die Verdienste deiner heiligen Wunden. Mein Jesus, Verzeihung und Barmherzigkeit durch die Verdienste deiner heiligen Wunden. Wir betrachten jetzt die Wunde der rechten Hand unseres Herrn Jesus Christus. Es ist die Hand, mit der er segnet und mit der er große Gnaden uns schenkt. Wir bitten dich, Herr, segne uns durch die Wunde deiner rechten Hand. Ewiger Vater, ich opfere dir die Wunden unseres Herrn Jesus Christus auf, um die Wunden unserer Seelen zu heilen. Mein Jesus, Verzeihung und Barmherzigkeit durch die Verdienste deiner heiligen Wunden. Mein Jesus, Verzeihung und Barmherzigkeit durch die Verdienste deiner heiligen Wunden. Mein Jesus, Verzeihung und Barmherzigkeit durch die Verdienste deiner heiligen Wunden. Mein Jesus, Verzeihung und Barmherzigkeit durch die Verdienste deiner heiligen Wunden. Mein Jesus, Verzeihung und Barmherzigkeit durch die Verdienste deiner heiligen Wunden. Mein Jesus, Verzeihung und Barmherzigkeit durch die Verdienste deiner heiligen Wunden. Mein Jesus, Verzeihung und Barmherzigkeit durch die Verdienste deiner heiligen Wunden. Mein Jesus, Verzeihung und Barmherzigkeit durch die Verdienste deiner heiligen Wunden. Mein Jesus, Verzeihung und Barmherzigkeit durch die Verdienste deiner heiligen Wunden. Mein Jesus, Verzeihung und Barmherzigkeit durch die Verdienste deiner heiligen Wunden. Wir betrachten das verwundete Haupt Jesu Christi, dieses edle Haupt mit der Dornenkrone, und wir denken an die Schmerzen, die ganz großen Schmerzen, die der Herr durch diese Dornen erlitten hat. Und wir verehren die heilige Dornenkrone, die in Wahrheit ein von Liebe entflammter Dornbusch ist. Ewiger Vater, ich opfere dir die Wunden unseres Herrn Jesus Christus auf, um die Wunden unserer Seelen zu heilen. Mein Jesus, Verzeihung und Barmherzigkeit durch die Verdienste deiner heiligen Wunden. Mein Jesus, Verzeihung und Barmherzigkeit durch die Verdienste deiner heiligen Wunden. Mein Jesus, Verzeihung und Barmherzigkeit durch die Verdienste deiner heiligen Wunden. Mein Jesus, Verzeihung und Barmherzigkeit durch die Verdienste deiner heiligen Wunden. Mein Jesus, Verzeihung und Barmherzigkeit durch die Verdienste deiner heiligen Wunden. Mein Jesus, Verzeihung und Barmherzigkeit durch die Verdienste deiner heiligen Wunden. Mein Jesus, Verzeihung und Barmherzigkeit durch die Verdienste deiner heiligen Wunden. Mein Jesus, Verzeihung und Barmherzigkeit durch die Verdienste deiner heiligen Wunden. Mein Jesus, Verzeihung und Barmherzigkeit durch die Verdienste deiner heiligen Wunden. Mein Jesus, Verzeihung und Barmherzigkeit durch die Verdienste deiner heiligen Wunden. Ewiger Vater, ich opfere dir die Wunden unseres Herrn Jesus Christus auf, um die Wunden unserer Seelen zu heilen. Ewiger Vater, ich opfere dir die Wunden unseres Herrn Jesus Christus auf, um die Wunden unserer Seelen zu heilen. Ewiger Vater, ich opfere dir die Wunden unseres Herrn Jesus Christus auf, um die Wunden unserer Seelen zu heilen. Zur heiligen Margareta Maria Alacoque sprach Christus: Du sollst mich fortwährend als Liebesopfer meinem Vater darstellen, das für die Sünden der ganzen Welt hingeopfert und dargebracht wurde, und mich wie ein Wall und eine Festung zwischen seiner Gerechtigkeit und den Sündern aufrichten, um Barmherzigkeit zu erlangen. Eine schlichte Laienschwester aus dem Kloster der Heimsuchung Mariens in Chambéry in Savoyen, Marie-Marthe Chambon, starb im Rufe der Heiligkeit am 21. März 1907. Sie versicherte, die beiden Gebete der Anrufung und Aufopferung der heiligen Wunden von Jesus selbst empfangen zu haben. Sie betete diese Gebete beständig für die Kirche, für die Bekehrung der Sünder und für die armen Seelen im Fegfeuer. Noch zu Lebzeiten folgte die Klostergemeinde ihrem Beispiel. Nach ihrem Tod verbreitete sich diese Andacht sehr rasch durch die Broschüre »Die Wunden unseres Herrn« und ging in 18 Sprachen übersetzt um die Welt.
1: Wir bedanken uns sehr herzlich bei Schwester Michaela Josepha Hutt für das Beten des Rosenkranzes von den heiligen Wunden unseres Herrn Jesus Christus. Schwester Michaela Josepha Hutt gehört dem Verein Heilig Blut Gemeinschaft vom Erlöser der Welt an, abgekürzt Heilig Blut Gemeinschaft. Der Verein wurde im Jahr 1999 von Priestern, einer Gruppe von Gläubigen und von Schwester Michaela Josepha Hutt gegründet. Sie gehört der apostolischen Exarchie für katholische Ukrainer in München an. Zu den Aufgaben des Vereins gehört eine Briefseelsorge in den deutschsprachigen Ländern. Für diese Anliegen beten Mönche und Priester in der Ukraine und eine Gruppe von Gläubigen zusammen mit Schwester Michaela Josepha Hutt. Zum Verein selbst gehört ein Schriften- und Ikonenapostolat. Sie erreichen die Heiligblutgemeinschaft im Internet auf der Homepage heilig-blut.com oder brieflich Heiligblutgemeinschaft, Bühl 1 in Deutschland 87 480 Weitnau im Allgäu.

Die Menschheit wird keinen Frieden finden, solange sie sich nicht zur Quelle meiner Barmherzigkeit hinwendet.

aber ich war nicht bei dir. Was mich von dir fernhielt, waren die Dinge, die kein Dasein hätten, besäßen sie es nicht in dir. Du riefst, du schriest und durchbrachst meine Taubheit. Du strahltest auf, machtest hell und vertriebst meine Blindheit. Wohlgeruch ging von dir aus. Ich zog den Atem ein und ich lechze nach dir. Ich kostete und habe Hunger und Durst. Du rührtest mich an und ich entbrannte in Sehnsucht nach deinem Frieden.

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1: Heute mit folgenden Themen. Erstes Sonntagsgebet in Castel Gandolfo, Friedensappell des Papstes. Mit Blick auf Nahost und die Ukraine verurteilt Leo Gewalt.

0: Gewalt, Schrecken und Tod. Und er mahnt zu Dialog und Diplomatie, die Flamme des Friedens nicht erlöschen lassen. Herzlich willkommen zum Nachrichtenjournal von Radio Vatikan, heißt sie Anne Preckel. Nicht zulassen, dass die Flamme der Hoffnung und des Friedens erlischt. Dazu hat der Papst an diesem Sonntag eindringlich aufgerufen. Er äußerte sich bei seinem ersten Mittagsgebet in seiner Sommerresidenz Castel Gandolfo, wo Leo XIV. Den Juli verbringt.
1: Tornano purtroppo a soffiare.
0: Leider wehen erneut die Winde des Krieges im Nahen Osten, in der Ukraine und in zahlreichen anderen Teilen der Welt, säen Gewalt, Schrecken und Tod und treffen einmal mehr so viele Unschuldige. Lasst uns nicht zulassen, dass diese Winde die Flamme der Hoffnung und des Friedens auslöschen, auch wenn sie zerbrechlich und schwankend erscheint.
1: Anche quando essa sembra fragile e vacillante.
0: Richtete Leo XIV. Einen eindringlichen Friedensappell an die Welt. Ich bekräftige meinen Wunsch, dass der Weg des Dialoges, der Begegnung und der Diplomatie beharrlich beschritten wird. Der einzige Weg, der zu einem gerechten und dauerhaften Frieden führen kann, in dem die Völker versöhnt in gegenseitiger Sicherheit und unter Achtung der Würde jedes Menschen leben können. An diesem 12. Juli wird der Sonntag des Meeres begangen, bei dem Seeleute im Zentrum stehen. Ihnen zeigte sich der Papst nach dem Angelusgebet nahe.
1: Il mio pensiero va a tutti marittimi.
0: Meine Gedanken gelten allen Seeleuten, Fischern und Hafenarbeitern der Welt, die, geprägt von der Trennung von ihren Lieben und manchmal von der Angst vor den Konflikten, die die Seewege durchziehen, mit geduldiger und stiller Arbeit den Handel und das Leben vieler Völker stützen.
1: E la vita de molti popoli.
0: So Leo XIV. In Castel Gandolfo. Um beim ersten Angelusgebet von Leo in seiner päpstlichen Sommerresidenz dabei zu sein, waren schon am frühen Morgen zahlreiche Pilger in überfüllten Zügen von Rom nach Castel Gandolfo gekommen. Der Papst grüßte sie freundlich und gab ihnen mit Blick auf die Ferienzeit den Rat, Momente des Gebetes und der Stille einzuflechten und für wirkliche Erholung von Körper und Geist zu sorgen.
1: Ritorneremo alle nostre occupazioni abituali.
0: So werden wir mit erfrischtem Körper und Geist zu unseren gewohnten Aufgaben zurückkehren, dazu bereit, die frohe Botschaft des Evangeliums zu verkünden und immer besser dazu in der Lage, am Wachsen des Reiches Gottes mitzuwirken.
1: Alla crescita del regno di Dio.
0: So der Papst in Castel Gandolfo. In seiner Katechese ging er ausgehend vom Gleichnis vom Sämann aus dem Matthäusevangelium auf die Großzügigkeit Gottes und sein unerschütterliches Vertrauen in die Menschen ein.
1: Oggi nella liturgia.
2: Das fleischgewordene Wort, der sein Leben für unser Heil hingegeben hat, ist der Same, den der Vater weiterhin in die Welt aussät, damit er sterbend reiche Frucht bringe.
1: È vero.
2: Es stimmt. Manchmal trifft er in uns auf harten und unempfänglichen Boden, manchmal auf unachtsamen Boden, ähnlich dem festgestampften Boden der Wege, dem steinigen Grund, den Dornenbüschen. Aber es gibt Momente, in denen er auf aufnahmebereiten und fruchtbaren Boden trifft. Und dann entstehen Wunder der Liebe, die alles andere verändern können. Wie auch wir es sicherlich in unserem Leben erfahren haben. Deshalb hört der Vater nicht auf zu säen, weil er weiß, dass die Kraft seiner Liebe stärker ist als unsere Schwäche. Gottes Großzügigkeit uns gegenüber ist nicht naiv, sondern weise. Und sie erkennt in uns ein gutes Potenzial, dessen wir uns manchmal selbst gar nicht bewusst sind. Deshalb hört der Herr, der den Boden unseres Herzens besser kennt als wir selbst, nicht auf, an uns zu glauben. An das, was wir sind und an das, was wir Tag für Tag werden können, wenn wir uns ihm im Glauben anvertrauen. So wachsen in uns aus der Unentgeltlichkeit und dem Vertrauen, mit denen der Same ausgestreut wird, wie auch aus der Demut und der Verfügbarkeit, mit denen er aufgenommen wird, die Früchte des Heiligen Geistes und verbreiten sich. Dies sind, wie der heilige Paulus lehrt, Liebe, Freude, Friede, Langmut, Freundlichkeit, Güte, Treue, Sanftmut und Enthaltsamkeit. Wie sehr bedarf unsere Welt doch dieser Früchte? Wie wohl täte es ihr, von ihnen erfüllt und verwandelt zu werden? Bemühen wir uns also, insbesondere in diesen Ferientagen, dem Hören, dem Lesen und der Betrachtung des Wortes Gottes Raum zu geben.
0: 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Künstliche Intelligenz ist nicht neutral. Sie dient Zwecken. Und das, worauf diese Technologie heute zusteuert, ist nicht zum Nutzen des größten Teils der Menschheit. Darauf macht der Papst in seinem ersten großen Lehrschreiben Magnifica Humanitas aufmerksam. 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Hören Sie nun einen Ausschnitt dazu aus unserer heutigen Abendsendung.
3: Fünftes Kapitel: Die Kultur der Macht und die Zivilisation der Liebe.
4: Nachdem wir uns damit befasst haben, wie KI bestimmte Bereiche des Lebens und der Gesellschaft verändert und dabei schwerwiegende Auswirkungen auf die Menschenwürde hat, müssen wir unsere Aufmerksamkeit nun auf das noch dramatischere Thema des Krieges richten.
5: Die digitale Revolution verändert die Grammatik von Konflikten. Zur sichtbaren Kriegsführung gesellen sich hybride Formen, Cyberangriffe, Informationsmanipulation, Einflusskampagnen und die Automatisierung strategischer Entscheidungen. KI tritt in diese Prozesse als beschleunigender Faktor ein, in einem Kontext, in dem viele Technologien an und für sich ambivalent sind. Was für die Verteidigung geschaffen wurde, kann schnell zum Angreifen umfunktioniert werden.
3: Die Normalisierung des Krieges.
5: Im Jahr 1965 fand der Aufruf von Papst Paul VI. Vor der Generalversammlung der Vereinten Nationen großen Widerhall. Nie wieder Krieg, nie wieder Krieg.
4: Heute erleben wir im öffentlichen Diskurs und bei den Entscheidungen zur Aufrüstung jedoch einen echten Paradigmenwechsel mit einer besorgniserregenden Rehabilitierung des Krieges als Instrument der internationalen Politik. Heute ist es unbeschadet des Rechts auf legitime Verteidigung, die im engsten Sinne zu verstehen ist, wichtiger denn je, die Überwindung der Theorie des gerechten Krieges zu bekräftigen, die allzu oft herangezogen wird, um alle möglichen Kriege zu rechtfertigen. Um Konflikte zu bewältigen, verfügt die Menschheit über Mittel, die weitaus wirksamer sind und geeigneter, das menschliche Leben zu fördern, wie zum Beispiel den Dialog, die Diplomatie und die Vergebung. Der Rückgriff auf Stärke, Gewalt und Waffen zeugt von einer Beziehungsarmut, die stets verheerende Folgen für die Zivilbevölkerung hat.
3: Entgrenzte Gewalt.
5: Ein entscheidendes Element der gegenwärtigen Lage ist das Wachstum der Rüstungsindustrie, die in einigen Ländern zu einem Schlüsselsektor der Wirtschaft geworden ist. Die enge Verbindung zwischen wirtschaftlichen Interessen, politischen Entscheidungen und Militärapparat schafft eine bewaffnete Nation, in der Krieg fast wie eine natürliche Fortsetzung der Politik erscheint und der Rüstungsmarkt zu einer eigenständigen Triebkraft für kriegerische Entscheidungen wird.
3: Ein vermeintlicher politischer Realismus.
5: Hinter all dem steht ein falscher Realismus, der nicht nur auf der vorherrschenden Logik der Stärke beruht, sondern auch auf kulturellen und anthropologischen Überzeugungen, als ob Krieg ein unvermeidlicher Bestandteil der menschlichen Natur wäre. Es geht also nicht mehr um den Frieden, der als Bezugspunkt innerhalb des internationalen Horizonts verloren gegangen ist, sondern darum, wie und wann militärisch gehandelt werden soll, während gleichzeitig argumentiert wird, dass es unverantwortlich wäre, sich nicht auf eine Konfrontation vorzubereiten. Das, was hingegen wirklich unverantwortlich ist, ist die Realpolitik, diese Form des politischen Realismus, die in den Köpfen und in der Kultur Resignation angesichts eines unvermeidlichen Krieges sät und die Frieden und Dialog als utopische oder irrationale Positionen bezeichnet, die die bestehenden Risiken ignorieren. Vielmehr ist der Friede weder eine naive Hoffnung noch die bloße Abwesenheit von Krieg. Er ist das stets mögliche Ergebnis von Gerechtigkeit und Nächstenliebe.
0: 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Papst Leo will am 14. September eine Ausstellung zum Element Wasser in der Vatikanischen Apostolischen Bibliothek eröffnen. Das gab die Vatikaneinrichtung diesen Sonntag bekannt. Man freue sich, gemeinsam mit dem Apostolischen Archiv den Papst zu empfangen, der die Ausstellungsreihe Katastrophe und Wunder eröffnet, heißt es in der Aussendung, die noch keine Details zum genauen Ort und Ablauf des Papstbesuches in der Vatikanischen Bibliothek bekannt gab. Die Schau mit dem Titel Aqua, Katastrophe und Wunder, befasst sich mit dem Element Wasser als Spiegel der Ängste und Hoffnungen der Menschheit. Dabei führt der Weg von einer anfänglichen Wahrnehmung des Wassers als bedrohliche Kraft bis hin zur Wiederentdeckung dieses Elementes als lebenswichtige Ressource. Die Ausstellung ist Teil einer Reihe, in der es um die verschiedenen Elemente im Spiegel der Menschheit geht. Zum Schluss ein Blick nach Deutschland. Der ernannte Eichstätter Bischof Christian Würz sieht es als wichtige Aufgabe eines Bischofs an, Diener der Einheit zu sein, wie er in einem Interview betonte. Darin äußert er sich auch zu kirchlichen Reformthemen. Gegenüber dem Bayerischen Rundfunk bekräftigte Würz: Ich denke, ein Bischof hat vor allem ja auch die Aufgabe, ein Diener der Einheit zu sein. Das ist mir schon wichtig, dass man jetzt sich nicht in Flügelkämpfen verliert, sondern dass man immer schaut, was ist eigentlich das Verbindende und das Zentrale. In Sachen Synodalität sei es wichtig, aufeinander zu hören, voneinander zu lernen und seine eigene Meinung nicht von vornherein absolut zu setzen. Würz warb dafür, sich zu fragen, was bewegt eigentlich die andere Meinung? Welche theologischen Gründe gibt es? Er sehe es als seine Aufgabe an, mit allen im Gespräch zu sein, um dann zu schauen, was der Wille Gottes in all dem sei. So Würz. Generell gelte, die Kirche muss sich immer reformieren. Das ist, seit es sie gibt, so. Und weiter, wenn wir stehen bleiben und sich gar nichts ändert, dann bringt das die Kirche auch nicht voran. Um die Ehelosigkeit von Priestern erwartet der ernannte Eichstätter Bischof weitere Debatten. Gefragt nach einer möglichen Lockerung des Pflichtzölibates, sagte Würz dem Bayerischen Rundfunk: Man muss das sehr genau abwägen. Was geben wir auf, wenn wir den Pflichtzölibat aufgeben, und was gewinnen wir? Das wird sicherlich eine Frage sein, die uns auch in nächster Zeit nochmal stark beschäftigen wird, so der designierte Bischof von Eichstätt. Ja, und damit endet unser Nachrichtenjournal an diesem Sonntag. Anne Preckel war heute im Studio und bedankt sich herzlich, dass Sie zugehört haben. Werfen Sie gern auch einen Blick auf unsere Homepage www.radiovatikan.de und auf unsere Social Media Kanäle Facebook, X, Instagram, YouTube und WhatsApp. Wir freuen uns auch über Reaktionen und Anregungen und natürlich auch über konstruktive Kritik. Damit endet dieses Journal. 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
1: Es folgt die aktuelle Presseschau von swisscat.ch, dem unabhängigen katholischen Internetportal der Schweiz. Die Schwerpunkte der vergangenen Woche stellt Ihnen vor Rosmarie Scherrer von der Redaktion swisscat.ch. Weltkirche, neue Präfektin des Entwicklungsdikasteriums. Am 30. Juni hat Papst Leo Schwester Alessandra Smerilli zur Präfektin des Dikasteriums für den Dienst zugunsten der ganzheitlichen Entwicklung des Menschen ernannt. Sie gehört seit 1997 den Don Bosco-Schwestern an, ist Wirtschaftsprofessorin und seit 2019 Beraterin des Generalsekretariats der Bischofssynode und des Wirtschaftsrates im Staatssekretariat des Heiligen Stuhls. Zu Beginn der Corona-Krise, bereits am 20. März 2020, richtete Papst Franziskus an die damalige Kongregation für die ganzheitliche Entwicklung die Aufforderung, eine Vatikan-Covid-19-Kommission zu errichten, welche äußerst zügig am 7. Mai 2020 ihre Arbeit aufnahm. Schwester Alessandra Smerilli wirkte zunächst als Koordinatorin der Working Group 2. Als im Dezember 2020 die experimentellen mRNA-Impfstoffe breit eingesetzt wurden, veröffentlichte die Kongregation für die Glaubenslehre mit der Genehmigung von Papst Franziskus eine Note zur Impfproblematik. Sie hielt fest, dass in der Regel die Impfung keine moralische Pflicht darstellt und dass sie deshalb freiwillig sein muss. Allerdings fiel die Covid-19-Kommission kurz darauf diesem Standpunkt in den Rücken. Sie negierte die Gewissensfreiheit im Zusammenhang mit der Covid-19-Impfung und bekräftigte die moralische Verantwortung zu impfen, um schwerwiegende Gesundheitsrisiken für Kinder und die allgemeine Bevölkerung zu vermeiden. Papst Franziskus ernannte Schwester Alessandra Smerilli im März 2021 zur Untersekretärin und bereits im August zur Sekretärin der Kongregation für die ganzheitliche Entwicklung. Ein Blick in den Jahresbericht 2020 der Vatikan-Covid-19-Kommission genügt, um festzustellen, dass sie sich die UNO-Agenda 2030 zu eigen machte und ihre Zusammensetzung diesem Zweck diente. Mit dem Amtsantritt von Papst Leo haben vielleicht manche erwartet oder insgeheim gehofft, dass der Einfluss des Dikasteriums für den Dienst zugunsten der ganzheitlichen Entwicklung des Menschen reduziert wird. Viele betrachteten die Meldung zunächst als Fake News, als es hieß, Papst Leo habe am 1. Oktober 2025 in Castel Gandolfo einen 20.000 Jahre alten Eisblock aus Grönland gesegnet. Tatsächlich erfolgte diese Segnung im Rahmen einer Eröffnungszeremonie der Klimakonferenz Raising Hope on Climate Change. Organisiert hatte das die Bewegung Laudato Si in Zusammenarbeit mit dem Dikasterium für ganzheitliche Entwicklung. Auf die Frage, welchen CO2-Fußabdruck sein Kunstprojekt erzeugte, antwortete der Künstler Olafur Eliasson, man könnte damit 24 Mal von London nach Grönland fliegen. Das Engagement der Vatikan-Covid-19-Kommission und des Entwicklungsdikasteriums zugunsten der UNO-Agenda 2030 sowie für äußerst fragwürdige Klimakonferenzen, die einen gigantischen CO2-Fußabdruck hinterlassen, könnte man mit bestem Gewissen aus ihrem Aufgabenkatalog streichen. Am 1. September 2026 wird die neue Präfektin ihr Amt antreten. Es ist zu hoffen, dass sie die Schwerpunkte anders legt. Als sie 2025 noch als Sekretärin des Dikasteriums das apostolische Schreiben Die Laicité vorstellte, erklärte sie, das Dokument rufe dazu auf, die Verbindung zwischen der Liebe Christi und dem Ruf, dem Armen nahe zu sein, wahrzunehmen. Nach Jahren des Fortschritts würden die Ungleichheiten wieder zunehmen. Daher forderte sie nachdrücklich dazu auf, der Kultur des Anhäufens, ungerechten Wirtschaftssystemen, Ausgrenzung und vor allem der sozialen Gleichgültigkeit entgegenzuwirken. Das wäre doch die eigentliche Hauptaufgabe des Dikasteriums. Bei der UNO-Agenda 2030 sollte sich hingegen die katholische Kirche heraushalten und den Ideologen, LGBTQ, Klimakonferenzen usw. so eine klare Abfuhr erteilen. Weltkirche, Nachklang der Bischofsweihen durch die Piusbruderschaft. Das mediale Echo auf die von der Piusbruderschaft vorgenommenen Bischofsweihen war groß. Der Tenor war oft unsachlich und mit Falschmeldungen durchsetzt. Ausgerechnet die sich als Qualitätszeitung verstehende Neue Zürcher Zeitung tat sich dabei besonders hervor. So bezeichnete ihr Redaktor Simon Healy in seinem Beitrag vom 1. Juli die Pius-Brüder allen Ernstes als Heretiker. Wie Simon Healy auf eine solche Aussage kommt, ist nicht nachvollziehbar, hat doch die Kirche selbst im Zusammenhang mit den Pius-Brüdern nie von Häresie gesprochen. Konsequenterweise ist auch im Exkommunikationsdekret des Dikasteriums für die Glaubenslehre vom 2. Juli vom Schisma und von Schismatikern die Rede, nirgends aber von Heretikern. Mit gutem Grund, denn die Häresie ist ein viel schwerwiegenderer Verstoß gegen die Kirche und ihre Glaubenslehre. Häresie ist die beharrliche Leugnung einer mit göttlichem und katholischem Glauben zu glaubender Wahrheit oder einen beharrlichen Zweifel an einer solchen Glaubenswahrheit. Ein Schisma hingegen nennt man die Verweigerung der Unterordnung unter dem Papst. Nur zwei Tage später, am 3. Juli, legte Simon Healy noch einen drauf. Mit der Exkommunikation werden aus Sicht der Weltkirche sämtliche Taufen und Eheschließungen durch Geistliche der Bruderschaft ungültig. Das ist, was die Taufe betrifft, Unsinn. Noch nie in der Kirchengeschichte hat eine Exkommunikation die Ungültigkeit einer Taufe zur Folge gehabt. Einige Tage später verstieg sich Volker Reinhardt, emeritierter Professor für Allgemeine und Schweizer Geschichte, in der NZZ zum Satz, durch die Exkommunikation seien alle Mitglieder der Piusbruderschaft Schismatiker geworden und als solche könnten sie keine von der Kirche anerkannten Sakramente mehr spenden. Dies ist hinsichtlich der wichtigsten Sakramente, der Taufe und der Eucharistie, völlig falsch. Im Verlauf der Jahrhunderte haben die Theologie und insbesondere das Kirchenrecht eine Unterscheidung erarbeitet, die sich bis heute als ausgesprochen tragfähig und sachdienlich erwiesen hat. Die Unterscheidung der Weihevollmacht und der Jurisdiktionsvollmacht. Parallel dazu entwickelte sich die Unterscheidung der beiden Kategorien erlaubt und unerlaubt. Gemäß klassischer Lehre, die notabene auch im Exkommunikationsdekret strikt eingehalten wurde, sind die Taufe und die Feier der Eucharistie immer und überall gültig. Vollzieht ein Schismatiker diese beiden Sakramente, handelt er zwar unerlaubt, aber gültig. Anders verhält es sich bei der Beichte und dem Ehesakrament. Diese beiden Sakramente werden ihrer Natur gemäß primär der Jurisdiktionsvollmacht zugeordnet, was zur Folge hat, dass die Missachtung ihrer rechtlichen Voraussetzungen eo ipso auch die Nichtigkeit und nicht nur die Unerlaubtheit der liturgischen Handlungen als solcher bewirkt. Wie bereits angesprochen, erklärt das Dikasterium für die Glaubenslehre in seiner Entscheidung vom 2. Juli, dass die Weiheträger der Priesterbruderschaft St. Pius X. die Sakramente generell unrechtmäßig spenden und die von ihnen gespendete Beichte und assistierte Eheschließung ungültig sind. Bleibt zu betonen, nur die Beichte und nur die Eheassistenz. Ob es lehrmäßig geboten und pastoral klug war, auch Laien, die sich formell der Piusbruderschaft anschließen, mit der Strafe der Exkommunikation zu belegen, steht auf einem anderen Blatt. Weltkirche, das Phänomen der Quadratini. Quadratini bedeutet auf Italienisch kleine Vierecke. Gemeint sind die Fenster der Teilnehmenden an Videokonferenzen. Was während Corona als Online-Gottesdienst begann, ist unter dem Namen Quadratini zu einer Bewegung für Kranke und Angehörige angewachsen und hat längst auch das Tessin erfasst. Don Eugenio Nembrini aus Bergamo lebte zu Beginn der Corona-Krise als Verantwortlicher für die Laienbewegung Comunione e Liberazione in Rom. Während des Lockdowns feierte er jeden Tag auf seinem kleinen Balkon mit seiner dröhnenden, rauchigen Stimme die heilige Messe, damit die Bewohner der umliegenden Wohnungen von ihren Fenstern oder Balkonen aus teilnehmen konnten. Der Priester übertrug seine Messe auch auf YouTube und innerhalb eines Monats klinkten sich täglich über 17.000 Menschen ein. Nach dem Lockdown kehrte man wieder zur Normalität zurück. Auf die Bitte einer Frau, deren Mutter zu krank war, um in den Gottesdienst zu gehen, nahm er die Videogottesdienste wieder auf. Bald wurde ein offizieller Verein, Quadratini e Carità, gegründet. Und 2023 schaltete sich Papst Franziskus höchstpersönlich ein. Er bat Don Eugenio, sein Apostolat auf die Kranken zu konzentrieren. Inzwischen ist Don Membrini wieder in seiner Heimat Bergamo. Als Seelsorger des Vereins besucht er Kranke zu Hause, betreut Online-Treffen und Ferienlager. In den Quadratini-Lagern gibt es allerdings kaum Organisation und Struktur. Man hilft sich spontan gegenseitig. Im diesjährigen Lager in der Toskana waren 500 Leute dabei. Und typisch italienisch, was nach Chaos aussieht, funktioniert bestens. In der Chatgruppe gibt es mittlerweile über 3000 Beteiligte. Für Quadratini ist eines klar: Nicht wir sind es, sondern ein anderer, der unser Herz verwandelt. Immer wieder betonen sie: Christus hat bereits gesiegt. Er siegt heute und er wird es immer tun. Man kann es nicht erklären. Wie wenn man sich verliebt, du kannst 10 Bücher über die Liebe lesen, du verstehst es erst, wenn es dir passiert. Das Wunder sei nicht die Heilung der Krankheit, denn schon hunderte von Quadratini sind gestorben, sondern die Verwandlung. Du bist voller Angst und Zweifel, weil dich der Tod erwartet, und dann siehst du Gesichter, die sich verändern, von verängstigt zu fröhlich, von wütend zu zufrieden, von traurig zu zuversichtlich. Das ist das Wunder, von dem die Quadratini erzählen. 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

Liebe Freunde, wir haben über die verschiedenen Sakramente miteinander nachgedacht. Es bleibt uns noch eines, das Sakrament der Priesterweihe. Man hat nach dem Vatikanum sehr viel darüber geschrieben. Man hat eigentlich auch erkannt, und ich denke, das war nicht ganz falsch, dass die eigentliche Krise der Kirche mit in der Krise der Priester dieser Kirche wurzelt. Und deshalb möchte ich jetzt mit Ihnen einfach einmal ein paar Gedanken durchdenken, was beinhaltet das Sakrament der Priesterweihe? Oder ganz konkret, was geschieht denn in der Priesterweihe in diesem Menschen? Seit dem 11. Jahrhundert, praktisch bis zum Zweiten Vatikanischen Konzil, hat man den Priester mehr von der sachlichen Seite her gesehen. Man hat vom Priesterberuf gesprochen wie von einem anderen Beruf. Und Beruf heißt, ich habe was gelernt und was ich gelernt habe, führe ich aus. Man hat also den Priester nur gesehen unter den Aspekten, was kann der? Also er kann Sünden vergeben, er kann sogar Brot und Wein verwandeln in Leib und Blut Christi. Also von dem, was er kann, hat man ihn betitelt. Und deshalb sprach man vom Priesterberuf. Das Zweite Vatikanische Konzil hat uns eine viel tiefere Sicht dieses Sakramentes und damit dieses Priesterseins vermittelt und gegeben. Nämlich, das Zweite Vatikanum sieht den Priester nicht einfach sachlich, was er kann, sondern personal. Warum kann er das? Also in der Beziehung zu Christus. In welcher Beziehung steht er zu Christus? Deshalb habe ich Ihnen gesagt, das Priestersein ist wie das Christsein, könnte man einmal sagen. Wenn Sie alles, was ich tue als Christ, ist das Tun eines Christen. Ich kann nicht sagen, Christ ist mein Beruf, sondern alles, was ich tue, ist das Tun eines Christen im Gegensatz oder im Vergleich besser gesagt zu dem, was ein Nicht-Christ tut. Ich tue immer alles als Christ. Das hat eine ganz bestimmte Wertung. Und so ist auch beim Priester. Ich tue immer alles als Priester. Ob ich gute Werke tue, ob ich verkünde, ob ich schlafe oder ob ich sündige. Das hat alles damit zu tun. Nicht? Es geht also um dieses Priestersein. Nun, das Zweite Vatikanische Konzil drückt das so aus, was im Sakrament der Priesterweihe geschehen ist, mit dem Satz, der Priester wird auf eine neue Weise eins mit Christus. Er wird auf eine neue Weise eins mit Christus. Was heißt es? Er wird eins. Ich bringe da immer gern ein Beispiel von unserem Dorfschreiner. Wenn also der Otto zu mir käme, mir einen wunderbaren Plan brächte für einen Barockschrank und Material dazu, Werkzeuge und sagt, ich gebe dir den Auftrag, bau jetzt einen Barockschrank, müsste ich dem sagen, lieber Otto, also ist ja sehr ehrenwert, was du mir da zutraust, aber ich kann höchstens Obstkistle zusammennageln, aber einen Barockschrank kann ich nicht machen. Dann nützt mir dein ganzer Auftrag nichts. Schauen Sie, liebe Freunde, genauso nützt mir zum Beispiel ein Auftrag, den Jesus mir gibt, einfach nur als Auftrag, nämlich das Wort Gottes zu verkünden, das die Herzen verändert. Das nützt mir nichts. Mein menschliches Wort verändert keine Herzen. Oder was nützt mir der Auftrag Jesu, Sünden zu vergeben? Ich muss sagen, der Auftrag irrt mich, aber ich kann keine Sünden vergeben. Oder wenn er mir den Auftrag gibt, die Eucharistie zu feiern, wirklich Worte der Wandlung von Brot in Leib Christi zu sprechen, muss ich sagen, ehrenhafter Auftrag, aber ich kann es nicht. Schauen Sie, um das zu können, muss ich eins werden mit Christus. Also wenn Sie jetzt das Beispiel vom Schreiner nehmen, ich müsste praktisch mit dem Schreiner total eins werden, sodass sein Können mein Können wäre. Aber das gibt es unter uns Menschen nicht.
Das können wir nicht. Wir können nur voneinander lernen. Und genau das, was eine ganz andere Ebene ist, darum ist es auch manchmal so schwer zu verstehen, ist möglich, dass wir mit Christus eins werden. Und zwar so eins, dass wir ein Ich sprechen und trotzdem zwei ganz verschiedene Personen bleiben. Wissen Sie, das ist nur zwischen Mensch und Gott möglich. Nicht? Das ist eine ganz andere Dimension. Das ist etwas Göttliches. Und drum ist es auch so etwas Geheimnisvolles. Geheimnisvolles heißt, eine unbegreifliche Wirklichkeit, die in uns eine unheimliche Ehrfurcht auslöst. Das gilt ja schon vom Christsein. Denn auch in der Taufe bin ich umgewandelt worden. Ich bin nicht mehr nur Mensch. Ich bin, wie die Schrift sagt, ihr seid Götter. Ich bin, ja, zu einem neuen Schöpfung geworden. Das göttliche Leben ist jetzt mein Leben. Ich habe nicht nur ein vergängliches, irdisches Leben. Das göttliche Leben ist mein Leben. Nicht? Unbegreiflich. Und genauso jetzt beim Priester, da heißt es, er ist auf eine neue Weise eins geworden. Also eins mit in der Person Christi. Sodass das Zweite Vatikanische Konzil sagt, der Priester handelt in persona Christi, also in der Person Christi. Nicht stellvertretend für die Person Christi, nicht neben der Person, nicht mit der Person, sondern in. Beide sind ein Ich in der Person Christi. Also das Wort Christi ist mein Wort als Priester. Nicht? Seine Sendung ist meine Sendung und bewirkt das, was die Sendung Christi bewirkt. Und diese Sendung geschieht von Gott her unwiderruflich und reuelos, für immer, nicht nur auf Zeit. Also, es ist eine Sendung, die den ganzen Menschen beansprucht und auch praktisch sein ganzes Sein erfordert. Es ist eine unwiderrufliche Entscheidung, Prägung der gesamten Person auf Christus hin. Nicht? Es ist eine endgültige Indienstnahme durch Christus. Wenn das schließt aus, dass ich das Priestersein so als etwas, einen Job mal übernehme und dann wieder abgebe und was anderes mache. Ich bin dann immer Priester und ich habe immer diese Sendung. Sie hat mit meinem innersten Wesen zu tun. Nicht? Es ist mehr als ein Auftrag. Es ist, ich bin innerlich verwandelt. Hier ist eine Wandlung geschehen, eine Umschöpfung. Nicht? Und das ist etwas, was wir mit den menschlichen Begriffen, den irdischen Begriffen nicht verstehen. Darum sagt der Pfarrer von Ars, was der Priester ist, wird er erst in der Ewigkeit verstehen. Nicht? Er ist gleich die Verlängerung der Erlösung, der verlängerte Arm der Erlösung, sagt er. Er hat ja unwahrscheinliche Ausdrücke dafür. Aber er ahnt etwas Großes. Nicht? Und ich führe immer wieder auch tiefgläubige Menschen, ahnen etwas davon. Und es ist halt auch für den Priester wichtig, dass er etwas ahnt von dem, was Gott ihm anvertraut hat. Damit macht er sich nicht groß. Je mehr er ahnt, was er geworden ist in der Priesterweihe, nicht für sich, sondern für das Volk Gottes. Denn ich kann ja nicht für mich Priester sein. Ich brauche selber einen Priester, der mir die Sünden vergibt. Ich kann das nicht selber tun. Es ist also etwas, was Gott mir gegeben hat für die anderen. Je mehr ich es erkenne, umso demütiger werde ich. Umso mehr werde ich zur Fußwaschung kommen. Umso mehr werde ich dienen. Denn für sie, die anderen, den Leib Christi, ist dem Priester diese unbegreifliche Vollmacht gegeben. Nicht? Und gerade in bestimmten Diensten des Priesters, gerade wenn er auch mit den Mächten der Finsternis zu tun hat, nicht, da kommt die ganze Angst der Mächte der Finsternis vor dieser Macht des Priestertums zum Ausdruck. Da kann man es erleben. Ja? Das ist also etwas, was wir mit menschlichen Worten wohl nicht ausdrücken können. Nun, das Vatikanum sagt dann, er wird auf eine neue Weise eins mit Christus. Was heißt eine neue Weise? Wir sind alle durch die Taufe und dann durch die Firmung ganz eins mit Christus, dem Leibe. Wir sind der mystische Leib Christi. Wissen Sie, das ist auch wieder so etwas, was wir nie in der Tiefe ganz begreifen werden. Etwas Unaussprechliches. Wir sind zu Christus geworden. Wir sind der andere Christus. Das heißt, Christus
lebt sein Erlöserleben in uns weiter zur Erlösung der Welt von heute. Alles, was ich als Christ in der Verbindung mit Christus tue, in der Verbindung mit Christus, also das heißt, das ist nicht die Sünde, das behindert, das ist das Tun Christi in mir, hat die Wirkung des Lebens Christi in mir für die Rettung der Welt von heute. Wir sind also eins mit Christus, dem Leibe. Und der Priester wird auf eine neue Weise eins mit Christus, das heißt, er wird mit dem Haupte Christus eins. Sodass, wenn Priester und Volk Gottes in der Liturgie zusammen sind, ist der ganze Christus sichtbar da. Dann ist die ganze Fülle Christi gegenwärtig. Das ist unbegreiflich. Das ist diese Wirklichkeit. Er wird auf eine neue Weise eins mit Christus. Und das Haupt, Christus ist ja das Haupt seines Leibes. Und das Haupt hat die ganze Funktion für den Leib. Das Haupt versucht, die ganzen Organe des Leibes zu ordnen, dass die einander dienen und nicht gegeneinander arbeiten. Wenn da oben was nämlich ganz stimmt, dann kommt es auch unten im Leib alles durcheinander. Und der Priester nimmt teil an diesem Hauptsein Christi. Er hat diese Sendung, die Glieder des Leibes Christi so zu leiten, ihnen so zu dienen, dass sie selber einander dienen mit ihren Gaben und nicht gegeneinander arbeiten. Das ist seine Sendung. Und vom Haupt kommt die ganze Kraft in den Leib Christus. Von ihm kommt die ganze Fülle des Lebens in den Leib der Kirche. Und der Priester nimmt teil an diesem Hauptsein Christi. Das heißt, er vermittelt von Christus her, vermittelt die ganze Fülle des Lebens den Menschen in den Sakramenten. Und deshalb, ohne Priester gibt es die Sakramente nicht. Gut, die Taufe, die jeder spenden kann. Oder die Ehe, die die Ehegatten einander spenden. Aber alle anderen, die wir besprochen haben, diese Sakramente, sind ohne Priestertum nicht möglich. Und diese Aufgabe hat Christus und diese umwandelnde Gnade, dieses Sakrament, hat Christus im Abendmahlsaal den Jüngern gespendet mit diesem Wort. Tut dies zu meinem Andenken. Ostermorgen. Wem ihr die Sünden vergebt, dem sind sie vergeben. Und diese Apostel haben, wie wir es aus der ganzen Tradition kennen, schon bei Paulus, in den Apostelgeschichte, in den Briefen, haben diese Vollmacht weitergegeben, haben diese Wandlungskraft, diese Sendung Christi weitergegeben, bis in unsere Tage, ununterbrochen. Und leider hat die Reformation dieses Sakrament abgeschafft. Nicht? Und damit natürlich auch diese Sakramente, die davon abhängig sind. Das ist ein ganz großes Leiden, das ist eine ganz große Schwierigkeit in der Ökumene. Und viele nicht-katholische Christen, denen ich schon begegnet bin, die spüren das. Sie suchen es, sie wollen es. Also, das ist das tiefste Geheimnis dessen, was in der Priesterweihe geschieht. Der Priester wird auf eine neue Weise eins mit Christus. Und dieses Einswerden mit Christus drückt sich, also, wie können wir es ausdrücken, ganz tief aus auf dem Höhepunkt seiner priesterlichen Tätigkeit. Und das ist im Bußsakrament. Da sagt er nicht, Christus gibt dir die Sünden nach, sondern er sagt, ich spreche dich los von deinen Sünden. Es ist also ein Ich, Christus und Priester, ein Ich, obwohl es zwei verschiedene Personen sind. Das spüren Sie, das ist in unserem irdischen Bereich nicht möglich. Das ist nur in diesem Bereich zwischen Mensch und Gott möglich, im göttlichen Bereich. Und wissen Sie, das ist ja nicht einfach nur ein, wie ich schon am Anfang sagte, ein Auftrag, sondern ich bin ja eins mit Christus. Wenn ich also Sünden vergebe, das Bußsakrament spende, dann werde ich auch irgendeine Weise immer wieder auch erleben müssen oder dürfen, teilhaben an Christus. Was hat Christus diese Nachlass der Sünden gekostet? Dass mancher Priester merkt, dass manches Leiden oder manches, was an ihn herankommt, damit zu tun hat. Nicht? Der Pfarrer von Arse hat ja immer schon gemerkt, wenn am anderen Tag ein großer Sünder kommt, da ist er nachts unwahrscheinlich angegriffen worden und hat gelitten. Nicht? Also es ist auch nicht nur ein Teilhaben am Hauptsein Christi, sondern auch ein Teilhaben am Schicksal Christi.
das sich in diesen Sakramenten ausdrückt. Oder denken Sie die heilige Eucharistie, wo der Priester auch nicht sagt, das ist der Leib Christi, sondern das ist mein Leib. Er spricht in der Person Christi, es ist ein Ich. Und das hat auch für ihn Konsequenzen. Er kann sich da nicht herausnehmen in seiner Existenz. Sondern er sagt der Gemeinde, auch mit Christus zusammen, das ist mein Leib, der für euch hingegeben wird. Ihr dürft nicht bloß jetzt den Leib Christi nachher in der Kommunion essen, sondern auch mich, den Priester, während des Tages dürft ihr essen. Das heißt es. Das ist existenziell konkret, was Priestersein ist. Das heißt, ihr darf meine Zeit, meine Kraft und so weiter in Anspruch nehmen. Gut, soweit wir halt nicht begrenzt sind, klar. Aber das alles ist existenziell. Ja, das ist nicht einfach nur eine Idee, sondern das geht in die gesamte Person ein. Zum Beispiel der Bischof bei der Priesterweihe, der sagt ja, ahme nach, was du vollziehst. Also, was du vollziehst in der Eucharistie, das ist mein Leib, der für euch hingegeben wird, ahme es nach. Also lass dich von den Menschen essen. Gib dich den Menschen hin, soweit du es menschlich vermagst. Ahme nach, was du vollziehst. Also sehr deutlich. Nicht? Und deshalb kann er die Menschen nicht ausschließen. Ich glaube, von daher verstehen sie auch, warum der Priester eigentlich nicht ein Beruf ist, das Priestertum, sondern dass es eine Lebensform ist. Es ist die Lebensform Christi. Ich bin mit Christus eins geworden. Nicht? So wie wir als Christen mit Christus dem Leibe eins geworden sind. Wo Christus in uns lebt, in uns betet, in uns leitet, in uns alles vollbringt, zur Rettung der Welt. Und so der Priester eins mit dem Haupte, das sich für den Leib hingibt. Nicht? Jeder im Leib Christi hat seine Aufgaben, hat seine Charismen zum Dienst an den anderen, für die Evangelisierung. Und der Priester hat den Auftrag, das Haupt hat den Auftrag, die Glieder des Leibes lebendig zu halten, damit sie evangelisieren. Dass durch sie das Heil in die Welt hineinfließt, zu den Menschen, auch zu denen, die Christus noch nicht kennen. Das ist die Aufgabe der ganzen Kirche. Eine Kirche, die nicht mehr missionarisch ist, ist nicht die Kirche Jesu Christi. Aber die Kraft für die Glieder des Leibes Christi vermittelt das Priestertum. Das ist die Aufgabe der Priester, dem Leib Christi zu dienen. Und dienen heißt auch, sie zu leiten, ihnen zu sagen, hör mal, das ist der falsche Weg. Das ist nicht mehr der Weg Christi. Auch diese Leitung, auch dieses, ja, auch einmal eingreifen, führen, wie es Jesus zu Petrus vor allem gesagt hat nach der Auferstehung. Das ist aber ein Dienst am Gesamten des Leibes Christi, dass er ganz und gar auf Christus ausgerichtet ist. Und eben missionarisch wird, wirkt auf die Welt hin, auf die Menschen hin. Wenn Sie Paulus drückt das so aus, ich möchte allen alles werden, um alle zu gewinnen. Ich möchte allen alles werden. Das ist dieses Hingegebensein an den Leib. Christus gibt sich hin an den Leib, die Kirche. Der Priester gibt sich hin an den Leib, die Kirche. Paulus drückt das so aus. Paluti drückt das so aus. Christi Leben sei mein Leben. Christi Leiden mein Leiden. Ich möchte Speise sein für die Hungernden. Ich möchte Kleidung sein für die Nackten. Also dieses Hingeben drückt jeder anders aus. Aber es ist immer dieses Hinsein auf den Leib Christi, nicht als Teilhabe am Haupte des Leibes. Und da verstehen wir natürlich auch, wenn der Pfarrer von Ars sagt, du Priester, wenn du wüsstest, wer du bist, du müsstest sterben aus Ehrfurcht vor dir selber. Nicht? Und ein deutscher Bischof hat einmal gesagt nach dem Krieg, das schönste Geschenk des Himmels an diese Erde ist ein heiliger Priester. Nicht? Und darum ist es auch für den Priester so wichtig, dass er wirklich immer mehr und in besonderer Weise diese Einheit mit Christus pflegt. Darum hat auch jetzt Papst Franziskus immer wieder den Priestern gesagt, und ich habe es jetzt gelesen, sogar auch den Bischöfen von Österreich, die gerade bei ihm waren, ich weiß, ihr habt viel Arbeit, aber das Wichtigste ist, eure erste Aufgabe ist das Gebet. Und Gebet ist nicht einfach was reden mit Gott, sondern das kann auch dieses liebende Dasein vor Gott sein, im inneren Gebet. Ist dieses einfach Verbindung halten mit Christus. Und wissen,
Ich habe nichts aus mir selber. Aus mir selber kann ich nichts. Nur aus der Verbindung mit ihm kann er durch mich, durch mein Wort und all das, das Göttliche wirken. Kann er diesen Dienst an seinem Leibe tun an der Kirche. Nicht? Also deshalb ist es so entscheidend für den Priester, dass er sich ganz Christus hingibt. Und deshalb ist ja auch gerade die Lebensform des Zölibats vielleicht ist kein Gottesgebot, das stimmt's, aber es ist entsprechend. Nicht? Der Professor Grieshacke schreibt einmal, in dem Maß, wie der Zölibat und die Jungfräulichkeit der Priester und Ordensleute nicht mehr gelebt werden, in dem Maß wird auch die Keuschheit nicht mehr gelebt. Das ist ein sehr, sehr massives Wort, nicht? Und er schreibt, der Vincenz Paluti schreibt dann, von der Heiligkeit der Priester hängt auch die Heiligkeit des Volkes Gottes ab. Nicht? Und das spielt eine große Rolle, nicht? Es geht hier nicht um Vorbild zu sein, sondern es geht um den Leib Christi. Und es geht sowohl für den Priester wie für den Leib Christi, also für die Glaubenden, die Verbindung mit dem Haupte zu halten, Verbindung mit Christus zu halten und aus dieser Kraft zu leben. Und ich glaube, dann haben wir der Welt was zu sagen. Und dann brauchen wir vielleicht gar keine großen Sprüche machen, auch an unserem Arbeitsplatz nicht, sondern nur leben. Aber Sie werden immer wieder merken, auch als Glieder des Leibes Christi, als Kirche, wir brauchen Quellen, aus denen wir die Kraft schöpfen. Nicht? Und wenn Sie denken, durch die Kraft und durch die Gnade des Priestertums lebt Christus leibhaft in unseren Gemeinden, in der Kirche. Er ist im Tabernakel gegenwärtig. Man kann sagen, ich bin da, wo bist denn du? Also Gott spricht zu mir im Tabernakel, ich bin da, ich warte auf dich jeden Tag und wo bist denn du? Wenn Sie überlegen, wo renne ich hin, wenn ich Sorgen habe, wenn ich Nöten habe, wenn mir was fehlt, wo renne ich denn hin? Zu allen möglichen Leuten, können die mir helfen? Gut, manchmal. Warum gehe ich nicht in die Kirche im Nord drin zu Christus und sage ihm, was ich habe? Er sagt ja, durch die Schwester Faustina hat er uns das wunderbar gesagt, ich halte jeden Tag in meinem Tabernakel für die Leute, die zu dieser Gemeinde gehören, die Gnaden bereit, die diese Leute brauchen. Aber sie wollen sie nicht. Sie kommen gar nicht. Sehen Sie, das ist wiederum ein unwahrscheinliches Geschenk des Priestertums, das uns dadurch Christus leibhaft eben in dieser Gestalt der Eucharistie mitten in unserer Kirche drin ist, mitten in unserer Gemeinde drin ist. Ja? Er sagt, klar, ich bin da, wo bist denn du? Also es ist etwas Wunderbares, wenn wir Priestertum wie Taufe und Firmung, wenn wir das zusammen sehen, dieser ganze Christus, Haupt und Leib, und da, denke ich, sind wir alle miteinander dann dem Herrn unheimlich dankbar für diese Gnade. Und deshalb müssen wir auch täglich bitten, denn das ist ja nicht eine Gabe, die der Einzelne halt wählt oder auch nicht wählt, sondern die der Herr persönlich ruft. Und deshalb ist es so wichtig für uns alle, dass wir um Priesterberufe bitten, dass wir wirklich bitten, Herr, rufe junge Menschen, die sich wirklich in diesem Sakrament in dein Haupt umwandeln lassen, damit uns diese Fülle der Erlösung durch die Sakramente, durch dieses Priestertum geschenkt wird und wir immer tiefer, ja, die ganze Kirche in der Heiligkeit wächst. Und sie wächst nur durch das Göttliche, was durch die Sakramente uns zufließt. Versuchen Sie einmal darüber nachzudenken und sprechen Sie junge Menschen an, aber vor allem beten Sie um diese Gnade der Berufung, dass die Einzelnen sie auch erkennen, denn nur der Glaubende kann so eine Berufung entdecken. Der Nichtglaubende entdeckt sie nicht. Und ich danke Ihnen fürs Mithören und ich hoffe, dass es Konsequenzen hat, auch in Ihrem Gebetsleben und in Ihrer Sicht auf das Priestertum und auf die Priester. Und danke Ihnen.

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1: Im Namen des Vaters und des Sohnes und des Heiligen Geistes.
2: Amen.
1: Heilige Maria, hilf uns, den glorreichen Rosenkranz gut zu beten. Ich glaube an Gott, den Vater, den Allmächtigen, den Schöpfer des Himmels und der Erde, und an Jesus Christus, seinen eingeborenen Sohn, unseren Herrn, empfangen durch den Heiligen Geist, geboren von der Jungfrau Maria, gelitten unter Pontius Pilatus, gekreuzigt, gestorben und begraben, hinabgestiegen in das Reich des Todes, am dritten Tage auferstanden von den Toten, aufgefahren in den Himmel. Er sitzt zur Rechten Gottes des allmächtigen Vaters, von dort wird er kommen, zu richten die Lebenden und die Toten.
3: Ich glaube an den Heiligen Geist, die heilige katholische Kirche, Gemeinschaft der Heiligen, Vergebung der Sünden, Auferstehung der Toten,

0: Vater unser im Himmel, geheiligt werde dein Name, dein Reich komme, dein Wille geschehe, wie im Himmel so auf Erden.
1: Unser tägliches Brot gib uns heute und vergib uns unsere Schuld, wie auch wir vergeben unseren Schuldigern. Und führe uns nicht in Versuchung, sondern erlöse uns von dem Bösen.
0: Gegrüßet seist du, Maria, voll der Gnade, der Herr ist mit dir. Du bist gebenedeit unter den Frauen, und gebenedeit ist die Frucht deines Leibes, Jesus, der in uns den Glauben vermehre.
1: Heilige Maria, Mutter Gottes, bitte für uns Sünder, jetzt und in der Stunde unseres Todes. Amen.
0: Gegrüßet seist du, Maria, voll der Gnade, der Herr ist mit dir. Du bist gebenedeit unter den Frauen, und gebenedeit ist die Frucht deines Leibes, Jesus, der in uns die Hoffnung stärke.
1: Heilige Maria, Mutter Gottes, bitte für uns Sünder, jetzt und in der Stunde unseres Todes. Amen.
0: Gegrüßet seist du, Maria, voll der Gnade, der Herr ist mit dir. Du bist gebenedeit unter den Frauen, und gebenedeit ist die Frucht deines Leibes, Jesus, der in uns die Liebe entzünde.
1: Heilige Maria, Mutter Gottes, bitte für uns Sünder, jetzt und in der Stunde unseres Todes. Amen.
0: Ehre sei dem Vater und dem Sohn und dem Heiligen Geist.
1: Wie im Anfang, so auch jetzt und alle Zeit und in Ewigkeit. Amen.
0: Vater unser im Himmel, geheiligt werde dein Name. Dein Reich komme, dein Wille geschehe, wie im Himmel so auf Erden.
1: Unser tägliches Brot gib uns heute und vergib uns unsere Schuld, wie auch wir vergeben unseren Schuldigern. Und führe uns nicht in Versuchung, sondern erlöse uns von dem Bösen.
0: Gegrüßet seist du, Maria, voll der Gnade, der Herr ist mit dir. Du bist gebenedeit unter den Frauen, und gebenedeit ist die Frucht deines Leibes, Jesus, der von den Toten auferstanden ist.
1: Heilige Maria, Mutter Gottes, bitte für uns Sünder, jetzt und in der Stunde unseres Todes. Amen.
0: Gegrüßet seist du, Maria, voll der Gnade, der Herr ist mit dir. Du bist gebenedeit unter den Frauen, und gebenedeit ist die Frucht deines Leibes, Jesus, der von den Toten auferstanden ist.
1: Heilige Maria, Mutter Gottes, bitte für uns Sünder, jetzt und in der Stunde unseres Todes. Amen.
0: Gegrüßet seist du, Maria, voll der Gnade, der Herr ist mit dir. Du bist gebenedeit unter den Frauen, und gebenedeit ist die Frucht deines Leibes, Jesus, der von den Toten auferstanden ist.
1: Heilige Maria, Mutter Gottes, bitte für uns Sünder, jetzt und in der Stunde unseres Todes. Amen.
0: Gegrüßet seist du, Maria, voll der Gnade, der Herr ist mit dir. Du bist gebenedeit unter den Frauen, und gebenedeit ist die Frucht deines Leibes, Jesus, der von den Toten auferstanden ist.
1: Heilige Maria, Mutter Gottes, bitte für uns Sünder, jetzt und in der Stunde unseres Todes. Amen.
0: Gegrüßet seist du, Maria, voll der Gnade, der Herr ist mit dir. Du bist gebenedeit unter den Frauen, und gebenedeit ist die Frucht deines Leibes, Jesus, der von den Toten auferstanden ist.
1: Heilige Maria, Mutter Gottes, bitte für uns Sünder, jetzt und in der Stunde unseres Todes. Amen.
0: Gegrüßet seist du, Maria, voll der Gnade, der Herr ist mit dir. Du bist gebenedeit unter den Frauen, und gebenedeit ist die Frucht deines Leibes, Jesus, der von den Toten auferstanden ist.
1: Heilige Maria, Mutter Gottes, bitte für uns Sünder, jetzt und in der Stunde unseres Todes. Amen.
0: Gegrüßet seist du, Maria, voll der Gnade, der Herr ist mit dir. Du bist gebenedeit unter den Frauen, und gebenedeit ist die Frucht deines Leibes, Jesus, der von den Toten auferstanden ist.
1: Heilige Maria, Mutter Gottes, bitte für uns Sünder, jetzt und in der Stunde unseres Todes. Amen.
0: Gegrüßet seist du, Maria, voll der Gnade, der Herr ist mit dir. Du bist gebenedeit unter den Frauen, und gebenedeit ist die Frucht deines Leibes, Jesus, der von den Toten auferstanden ist.
1: Heilige Maria, Mutter Gottes, bitte für uns Sünder, jetzt und in der Stunde unseres Todes. Amen.
0: Gegrüßet seist du, Maria, voll der Gnade, der Herr ist mit dir. Du bist gebenedeit unter den Frauen, und gebenedeit ist die Frucht deines Leibes, Jesus, der von den Toten auferstanden ist.
1: Heilige Maria, Mutter Gottes, bitte für uns Sünder, jetzt und in der Stunde unseres Todes. Amen.
0: Gegrüßet seist du, Maria, voll der Gnade, der Herr ist mit dir. Du bist gebenedeit unter den Frauen, und gebenedeit ist die Frucht deines Leibes, Jesus, der von den Toten auferstanden ist.
1: Heilige Maria, Mutter Gottes, bitte für uns Sünder, jetzt und in der Stunde unseres Todes. Amen.
0: Ehre sei dem Vater und dem Sohn und dem Heiligen Geist.
1: Wie im Anfang, so auch jetzt und alle Zeit und in Ewigkeit. Amen. O mein Jesus, verzeih uns unsere Sünden, bewahre uns vor dem Feuer der Hölle, führe alle Seelen in den Himmel, besonders jene, die deiner Barmherzigkeit am meisten bedürfen.

0: auf Erden.
1: Unser tägliches Brot gib uns heute und vergib uns unsere Schuld, wie auch wir vergeben unseren Schuldigern. Und führe uns nicht in Versuchung, sondern erlöse uns von dem Bösen.
0: Gegrüßet seist du, Maria, voller Gnade, der Herr ist mit dir. Du bist gebenedeit unter den Frauen, und gebenedeit ist die Frucht deines Leibes, Jesus, der in den Himmel aufgefahren ist.
1: Heilige Maria, Mutter Gottes, bitte für uns Sünder, jetzt und in der Stunde unseres Todes. Amen.
0: Gegrüßet seist du, Maria, voller Gnade, der Herr ist mit dir. Du bist gebenedeit unter den Frauen, und gebenedeit ist die Frucht deines Leibes, Jesus, der in den Himmel aufgefahren ist.
1: Heilige Maria, Mutter Gottes, bitte für uns Sünder, jetzt und in der Stunde unseres Todes. Amen.
0: Gegrüßet seist du, Maria, voller Gnade, der Herr ist mit dir. Du bist gebenedeit unter den Frauen, und gebenedeit ist die Frucht deines Leibes, Jesus, der in den Himmel aufgefahren ist.
1: Heilige Maria, Mutter Gottes, bitte für uns Sünder, jetzt und in der Stunde unseres Todes. Amen.
0: Gegrüßet seist du, Maria, voller Gnade, der Herr ist mit dir. Du bist gebenedeit unter den Frauen, und gebenedeit ist die Frucht deines Leibes, Jesus, der in den Himmel aufgefahren ist.
1: Heilige Maria, Mutter Gottes, bitte für uns Sünder, jetzt und in der Stunde unseres Todes. Amen.

0: Leibes Jesus, der in den Himmel aufgefahren ist.
1: Heilige Maria, Mutter Gottes, bitte für uns Sünder, jetzt und in der Stunde unseres Todes. Amen.
0: Gegrüßet seist du, Maria, voll der Gnade, der Herr ist mit dir. Du bist gebenedeit unter den Frauen, und gebenedeit ist die Frucht deines Leibes, Jesus, der in den Himmel aufgefahren ist.
1: Heilige Maria, Mutter Gottes, bitte für uns Sünder, jetzt und in der Stunde unseres Todes. Amen.
0: Gegrüßet seist du, Maria, voll der Gnade, der Herr ist mit dir. Du bist gebenedeit unter den Frauen, und gebenedeit ist die Frucht deines Leibes, Jesus, der in den Himmel aufgefahren ist.
1: Heilige Maria, Mutter Gottes, bitte für uns Sünder, jetzt und in der Stunde unseres Todes. Amen.
0: Gegrüßet seist du, Maria, voll der Gnade, der Herr ist mit dir. Du bist gebenedeit unter den Frauen, und gebenedeit ist die Frucht deines Leibes, Jesus, der in den Himmel aufgefahren ist.
1: Heilige Maria, Mutter Gottes, bitte für uns Sünder, jetzt und in der Stunde unseres Todes. Amen.
0: Gegrüßet seist du, Maria, voll der Gnade, der Herr ist mit dir. Du bist gebenedeit unter den Frauen, und gebenedeit ist die Frucht deines Leibes, Jesus, der in den Himmel aufgefahren ist.
1: Heilige Maria, Mutter Gottes, bitte für uns Sünder, jetzt und in der Stunde unseres Todes. Amen.
0: Gegrüßet seist du, Maria, voll der Gnade, der Herr ist mit dir. Du bist gebenedeit unter den Frauen, und gebenedeit ist die Frucht deines Leibes, Jesus, der in den Himmel aufgefahren ist.
1: Heilige Maria, Mutter Gottes, bitte für uns Sünder, jetzt und in der Stunde unseres Todes. Amen.
0: Ehre sei dem Vater und dem Sohn und dem Heiligen Geist.
1: Wie im Anfang, so auch jetzt und alle Zeit und in Ewigkeit. Amen.
0: O mein Jesus, verzeih uns unsere Sünden, bewahre uns vor dem Feuer der Hölle. Führe alle Seelen in den Himmel, besonders jene, die deiner Barmherzigkeit am meisten bedürfen.
1: Vater unser im Himmel, geheiligt werde dein Name, dein Reich komme, dein Wille geschehe, wie im Himmel so auf Erden.
0: Unser tägliches Brot gib uns heute und vergib uns unsere Schuld, wie auch wir vergeben unseren Schuldigern, und führe uns nicht in Versuchung, sondern erlöse uns von dem Bösen.
1: Gegrüßet seist du, Maria, voll der Gnade, der Herr ist mit dir. Du bist gebenedeit unter den Frauen, und gebenedeit ist die Frucht deines Leibes, Jesus, der uns den Heiligen Geist gesandt hat.
0: Heilige Maria, Mutter Gottes, bitte für uns Sünder, jetzt und in der Stunde unseres Todes. Amen.
1: Gegrüßet seist du, Maria, voll der Gnade, der Herr ist mit dir. Du bist gebenedeit unter den Frauen, und gebenedeit ist die Frucht deines Leibes, Jesus, der uns den Heiligen Geist gesandt hat.
0: Heilige Maria, Mutter Gottes, bitte für uns Sünder, jetzt und in der Stunde unseres Todes. Amen.
1: Gegrüßet seist du, Maria, voll der Gnade, der Herr ist mit dir. Du bist gebenedeit unter den Frauen, und gebenedeit ist die Frucht deines Leibes, Jesus, der uns den Heiligen Geist gesandt hat.
0: Heilige Maria, Mutter Gottes, bitte für uns Sünder, jetzt und in der Stunde unseres Todes. Amen.
1: Gegrüßet seist du, Maria, voll der Gnade, der Herr ist mit dir. Du bist gebenedeit unter den Frauen, und gebenedeit ist die Frucht deines Leibes, Jesus, der uns den Heiligen Geist gesandt hat.
0: Heilige Maria, Mutter Gottes, bitte für uns Sünder, jetzt und in der Stunde unseres Todes. Amen.
1: Gegrüßet seist du, Maria, voll der Gnade, der Herr ist mit dir. Du bist gebenedeit unter den Frauen, und gebenedeit ist die Frucht deines Leibes, Jesus, der uns den Heiligen Geist gesandt hat.
0: Heilige Maria, Mutter Gottes, bitte für uns Sünder, jetzt und in der Stunde unseres Todes. Amen.
1: Gegrüßet seist du, Maria, voll der Gnade, der Herr ist mit dir. Du bist gebenedeit unter den Frauen, und gebenedeit ist die Frucht deines Leibes, Jesus, der uns den Heiligen Geist gesandt hat.
0: Heilige Maria, Mutter Gottes, bitte für uns Sünder, jetzt und in der Stunde unseres Todes. Amen.
1: Gegrüßet seist du, Maria, voll der Gnade, der Herr ist mit dir. Du bist gebenedeit unter den Frauen, und gebenedeit ist die Frucht deines Leibes, Jesus, der uns den Heiligen Geist gesandt hat.
0: Heilige Maria, Mutter Gottes, bitte für uns Sünder, jetzt und in der Stunde unseres Todes. Amen.
1: Gegrüßet seist du, Maria, voll der Gnade, der Herr ist mit dir. Du bist gebenedeit unter den Frauen, und gebenedeit ist die Frucht deines Leibes, Jesus, der uns den Heiligen Geist gesandt hat.
0: Heilige Maria, Mutter Gottes, bitte für uns Sünder, jetzt und in der Stunde unseres Todes. Amen.
1: Gegrüßet seist du, Maria, voll der Gnade, der Herr ist mit dir. Du bist gebenedeit unter den Frauen, und gebenedeit ist die Frucht deines Leibes, Jesus, der uns den Heiligen Geist gesandt hat.
0: Heilige Maria, Mutter Gottes, bitte für uns Sünder, jetzt und in der Stunde unseres Todes. Amen.
1: Gegrüßet seist du, Maria, voll der Gnade, der Herr ist mit dir. Du bist gebenedeit unter den Frauen, und gebenedeit ist die Frucht deines Leibes, Jesus, der uns den Heiligen Geist gesandt hat.
0: Heilige Maria, Mutter Gottes, bitte für uns Sünder, jetzt und in der Stunde unseres Todes. Amen.
1: Ehre sei dem Vater und dem Sohn und dem Heiligen Geist.
0: Wie im Anfang, so auch jetzt und alle Zeit und in Ewigkeit. Amen. O mein Jesus, verzeih uns unsere Sünden.

0: unser tägliches Brot gib uns heute und vergib uns unsere Schuld, wie auch wir vergeben unseren Schuldigern. Und führe uns nicht in Versuchung, sondern erlöse uns von dem Bösen.
1: Gegrüßet seist du, Maria, voller Gnade, der Herr ist mit dir. Du bist gebenedeit unter den Frauen, und gebenedeit ist die Frucht deines Leibes, Jesus, der dich, o Jungfrau, in den Himmel aufgenommen hat.
0: Heilige Maria, Mutter Gottes, bitte für uns Sünder, jetzt und in der Stunde unseres Todes. Amen.

0: Gebenedeit ist die Frucht deines Leibes, Jesus, der dich vor der Jungfrau in den Himmel aufgenommen hat.
1: Heilige Maria, Mutter Gottes, bitte für uns Sünder, jetzt und in der Stunde unseres Todes. Amen.
0: Gegrüßet seist du, Maria, voll der Gnade, der Herr ist mit dir. Du bist gebenedeit unter den Frauen, und gebenedeit ist die Frucht deines Leibes, Jesus, der dich, o Jungfrau, in den Himmel aufgenommen hat.
1: Heilige Maria, Mutter Gottes, bitte für uns Sünder, jetzt und in der Stunde unseres Todes. Amen.
0: Gegrüßet seist du, Maria, voll der Gnade, der Herr ist mit dir. Du bist gebenedeit unter den Frauen, und gebenedeit ist die Frucht deines Leibes, Jesus, der dich, o Jungfrau, in den Himmel aufgenommen hat.
1: Heilige Maria, Mutter Gottes, bitte für uns Sünder, jetzt und in der Stunde unseres Todes. Amen.

0: und gebenedeit ist die Frucht deines Leibes, Jesus, der dich vor Jungfrau in den Himmel aufgenommen hat.
1: Heilige Maria, Mutter Gottes, bitte für uns Sünder, jetzt und in der Stunde unseres Todes. Amen.
0: Gegrüßet seist du, Maria, voll der Gnade, der Herr ist mit dir. Du bist gebenedeit unter den Frauen, und gebenedeit ist die Frucht deines Leibes, Jesus, der dich, o Jungfrau, in den Himmel aufgenommen hat.
1: Heilige Maria, Mutter Gottes, bitte für uns Sünder, jetzt und in der Stunde unseres Todes. Amen.
0: Gegrüßet

0: Jesus, der dich von Jungfrau in den Himmel aufgenommen hat.
1: Heilige Maria, Mutter Gottes, bitte für uns Sünder, jetzt und in der Stunde unseres Todes. Amen.
0: Gegrüßet seist du, Maria, voll der Gnade, der Herr ist mit dir.

Heilige Maria, Mutter Gottes, bitte für uns Sünder, jetzt und in der Stunde unseres Todes. Amen.

0: Himmel aufgenommen hat.
1: Heilige Maria, Mutter Gottes, bitte für uns Sünder, jetzt und in der Stunde unseres Todes. Amen.
0: Gegrüßet seist du, Maria, voller Gnade, der Herr ist mit dir. Du bist gebenedeit unter den Frauen, und gebenedeit ist die Frucht deines Leibes, Jesus, der dich, o Jungfrau, in den Himmel aufgenommen hat.
1: Heilige Maria, Mutter Gottes, bitte für uns Sünder, jetzt und in der Stunde unseres Todes. Amen.
0: Ehre sei dem Vater und dem Sohn und dem Heiligen Geist.
1: Wie im Anfang, so auch jetzt und alle Zeit und in Ewigkeit. Amen.
0: O mein Jesus, verzeih uns unsere Sünden, bewahre uns vor dem Feuer der Hölle. Führe alle Seelen in den Himmel, besonders jene, die deiner Barmherzigkeit am meisten bedürfen.
1: Vater unser im Himmel, geheiligt werde dein Name, dein Reich komme, dein Wille geschehe, wie im Himmel so auf Erden.
0: Unser tägliches Brot gib uns heute und vergib uns unsere Schuld, wie auch wir vergeben unseren Schuldigern, und führe uns nicht in Versuchung, sondern erlöse uns von dem Bösen.
1: Gegrüßet seist du, Maria, voll der Gnade, der Herr ist mit dir. Du bist gebenedeit unter den Frauen, und gebenedeit ist die Frucht deines Leibes, Jesus, der dich, o Jungfrau, im Himmel gekrönt hat.
0: Heilige Maria, Mutter Gottes, bitte für uns Sünder, jetzt und in der Stunde unseres Todes. Amen.
1: Gegrüßet seist du, Maria, voll der Gnade, der Herr ist mit dir. Du bist gebenedeit unter den Frauen, und gebenedeit ist die Frucht deines Leibes, Jesus, der dich, o Jungfrau, im Himmel gekrönt hat.
0: Heilige Maria, Mutter Gottes, bitte für uns Sünder, jetzt und in der Stunde unseres Todes. Amen.
1: Gegrüßet seist du, Maria, voll der Gnade, der Herr ist mit dir. Du bist gebenedeit unter den Frauen, und gebenedeit ist die Frucht deines Leibes, Jesus, der dich, o Jungfrau, im Himmel gekrönt hat.
0: Heilige Maria, Mutter Gottes, bitte für uns Sünder, jetzt und in der Stunde unseres Todes. Amen.
1: Gegrüßet seist du, Maria, voll der Gnade, der Herr ist mit dir. Du bist gebenedeit unter den Frauen, und gebenedeit ist die Frucht deines Leibes, Jesus, der dich, o Jungfrau, im Himmel gekrönt hat.
0: Heilige Maria, Mutter Gottes, bitte für uns Sünder, jetzt und in der Stunde unseres Todes. Amen.
1: Gegrüßet seist du, Maria, voll der Gnade, der Herr ist mit dir. Du bist gebenedeit unter den Frauen, und gebenedeit ist die Frucht deines Leibes, Jesus, der dich, o Jungfrau, im Himmel gekrönt hat.
0: Heilige Maria, Mutter Gottes, bitte für uns Sünder, jetzt und in der Stunde unseres Todes. Amen.
1: Gegrüßet seist du, Maria, voll der Gnade, der Herr ist mit dir. Du bist gebenedeit unter den Frauen, und gebenedeit ist die Frucht deines Leibes, Jesus, der dich, o Jungfrau, im Himmel gekrönt hat.
0: Heilige Maria, Mutter Gottes, bitte für uns Sünder, jetzt und in der Stunde unseres Todes. Amen.
1: Gegrüßet seist du, Maria, voll der Gnade, der Herr ist mit dir. Du bist gebenedeit unter den Frauen, und gebenedeit ist die Frucht deines Leibes, Jesus, der dich, o Jungfrau, im Himmel gekrönt hat.
0: Heilige Maria, Mutter Gottes, bitte für uns Sünder, jetzt und in der Stunde unseres Todes. Amen.
1: Gegrüßet seist du, Maria, voll der Gnade, der Herr ist mit dir. Du bist gebenedeit unter den Frauen, und gebenedeit ist die Frucht deines Leibes, Jesus, der dich, o Jungfrau, im Himmel gekrönt hat.
0: Heilige Maria, Mutter Gottes, bitte für uns Sünder, jetzt und in der Stunde unseres Todes. Amen.
1: Gegrüßet seist du, Maria, voll der Gnade, der Herr ist mit dir. Du bist gebenedeit unter den Frauen, und gebenedeit ist die Frucht deines Leibes, Jesus, der dich, du Jungfrau, im Himmel gekrönt hat.
0: Heilige Maria, Mutter Gottes, bitte für uns Sünder, jetzt und in der Stunde unseres Todes. Amen.
1: Gegrüßet seist du, Maria, voll der Gnade, der Herr ist mit dir. Du bist gebenedeit unter den Frauen und gebenedeit ist die Frucht deines Leibes, Jesus, der dich, du Jungfrau, im Himmel gekrönt hat.
0: Heilige Maria, Mutter Gottes, bitte für uns Sünder, jetzt und in der Stunde unseres Todes. Amen.
1: Ehre sei dem Vater und dem Sohn und dem Heiligen Geist.
0: Wie im Anfang, so auch jetzt und alle Zeit und in Ewigkeit. Amen. O mein Jesus, verzeih uns unsere Sünden. Bewahre uns vor dem Feuer der Hölle. Führe alle Seelen in den Himmel, besonders jene, die deine Barmherzigkeit am meisten bedürfen.
1: Damit dieses Rosenkranzgebet in unserem Leben Frucht bringt, segne uns der allmächtige Gott, der Vater und der Sohn und der Heilige Geist.
2: Amen.

der heilige Louis und Celie Martin. Der Gedenktag ist der 12. Juli. Louis Martin wurde am 22. August 1823 in Bordeaux als drittes von fünf Kindern des Ehepaars Pierre-François Martin und Fanny Bouron geboren. Sein Vater war Hauptmann in der französischen Armee. Da beide Eltern sehr gläubig waren, lernte Louis von Kindheit an das Leben mit Gott kennen und lieben. Die ersten Lebensjahre verbrachte Louis in den Militärlagern, wo sein Vater gerade sein musste. Seine vier Geschwister starben früh. Im Dezember 1830, Louis war 7 Jahre alt, wurde sein Vater in den Ruhestand versetzt und ließ sich mit seiner Familie in seiner Heimat Alençon in der Normandie nieder. Während eines Aufenthaltes bei seinem Onkel, der Uhrmacher in Rennes war, lernte Louis dessen Handwerk kennen und entschloss sich, dort eine Lehre zu machen. Im Herbst 1843 überquerte er zu Fuß die Schweizer Alpen und stieß dabei auf das Augustiner Chorherrenhospiz auf dem großen St. Bernhard. Die Faszination dieser Klosterniederlassung in den Alpen ließ ihn nicht los, so dass er 2 Jahre später dort um Aufnahme bat. Der Propst aber stellte als Bedingung, dass Louis zuerst Latein lernen müsse. So kehrte er nach Alençon zurück und begann, diese Sprache zu erlernen. Krankheitsbedingt musste er damit aber nach einigen Monaten aufhören. Damit war auch sein Plan zum Klostereintritt nicht mehr ausführbar. Louis ging darauf nach Paris, um seine Ausbildung zum Uhrmacher abzuschließen. Mit 27 Jahren eröffnete er 1850 in Alençon bei seinen Eltern ein Uhrmacher- und Juweliergeschäft. Louis führte während der folgenden 8 Jahre ein Leben der Arbeit, das durch Gebet und Lektüre, dem Fischen und durch Abende unter jungen Leuten in einem katholischen Verein aufgeheitert wurde. Messbesuche unter der Woche, nächtliche Anbetung und Wallfahrten bewiesen, dass dieser junge Mann ein überzeugter Christ war. In der Nähe seines Hauses kaufte er ein kleines Grundstück mit einem Turm, wo er eine Art Einsiedelei einrichtete und sich dort gerne zum Studium und zum Gebet zurückzog. Von seinen Beschäftigungen erfüllt und immer noch von der Sehnsucht nach einem gottgeweihten Leben erfüllt, dachte er nicht daran, sich zu verheiraten, was seine Mutter sehr beunruhigte. Bei einem Nähkurs lernte diese ein lebendiges, liebenswürdiges, sehr christliches Mädchen kennen, Celie Guérin, die sie sich sehr gut zu Louis passend als Schwiegertochter vorstellen konnte. Marie-Arcelie Guérin wurde am 23. Dezember 1831 in Saint-Denis sur Sarton als zweite Tochter der 3 Kinder von Isidore Guérin und Louise Jeanne Massé geboren. Das familiäre Klima war von den Eltern her zwar religiös geprägt, aber sehr streng und wenig liebevoll. Dafür wuchsen aber die 3 Geschwister eng zusammen. Ihre ältere Schwester, Marie-Louise, trat später in den Orden der Salesianerinnen ein. Ihr jüngerer Bruder Isidor wurde Apotheker. Celie, wie sie genannt wurde, war in der Kindheit oft krank und hatte auch seelisch manches zu leiden. Sie war sehr intelligent und tat sich im Schreiben leicht und war überaus fleißig.
Vor allem hatte sie einen tiefen und lebendigen Glauben, der in ihr den Wunsch weckte, Ordensschwester zu werden. Doch die Oberin des Klosters, der Vinzentinerinnen, wo sie sich bewarb, hielt sie nicht für berufen und schickte sie weg. Enttäuscht beschloss sie, ins Berufsleben einzusteigen, und sie erlernte die Kunst der Herstellung von Alençon-Spitzen. Sie zeichnete sich in dieser feinen Arbeit so rasch aus, dass sie sich bereits im Jahr 1853 mit 22 Jahren selbstständig machen konnte. Louis und Celie trafen sich das erste Mal beim Vorbeigehen auf einer Brücke in Alençon, wo Celie in ihrem Inneren die Stimme hörte. Diesen habe ich für dich vorbereitet. Louis war 34 Jahre alt, Celie 26. Die beiden lernten sich näher kennen und lieben. Und schon 3 Monate nach dieser ersten Begegnung heirateten sie am 13. Juli 1858 in der Kirche Notre-Dame in Alençon. Aus Rücksicht auf seine Frau, die keinerlei Aufklärung über das Eheleben erhalten hatte, und im Blick auf den gegenseitigen Wunsch, ein intensives Leben mit Gott zu führen, entschloss sich Louis mit seiner Frau Celie, wie Maria und Josef zusammenzuleben und auf sexuelle Kontakte zu verzichten. 10 Monate später gaben die beiden den Vorsatz, enthaltsam zu leben, aber auf, weil der Wunsch, Kinder zu haben, stärker wurde und ihr Beichtvater dazu geraten hatte. Celie schrieb in einem Brief, »Ich wollte viele Kinder haben, um sie für den Himmel zu erziehen.« Dem Paar wurden in den folgenden 15 Jahren 9 Kinder geboren, 7 Töchter und 2 Knaben. Jedoch folgten Geburten und Todesfälle im raschen Wechsel. Die Kindersterblichkeit war damals noch sehr verbreitet. In 3,5 Jahren verloren die Martin 3 Kinder in frühem Alter und die kleine Helene starb 1870 mit 5,5 Jahren. Diesen Trauerfällen schloss sich in den Jahren 1859 bis 1868 der Tod von Celies Eltern und des Vaters von Louis an. In diesen schmerzhaften Ereignissen und in anderen großen Sorgen und Nöten stützten sich Louis und Celie gegenseitig. Ununterbrochen arbeitete Celie für ihre Familie und ihr Geschäft, ohne auf ihre eigenen Bedürfnisse zu achten. Ihre Tochter Celine charakterisierte sie einmal so. Unsere Mutter war mit hoher Intelligenz und außergewöhnlicher Tatkraft begabt. Louis zeigte sich ebenfalls sehr verantwortlich für seine Familie und unterstützte seine Frau mit viel Einfühlungsvermögen. Wir lebten nur noch für unsere Kinder. Das war unser ganzes Glück. Und wir haben es nur in ihnen gefunden, schrieb Celie einmal. Die Erziehung der Kinder erfolgte mit äußerster Liebenswürdigkeit und zugleich mit entschiedener Festigkeit. Louis und Celie pflegten einen innigen und aufrichtigen Gedankenaustausch. Sie besprachen alles in aller Offenheit miteinander. Louis war mir stets Tröster und Stütze, schrieb Celie am Ende ihres Lebens über ihren Mann. Als Louis merkte, dass seine Frau mit Arbeit überlastet war, gab er sein Uhrmachergeschäft auf und half im Betrieb seiner Frau. Gerne zog er sich aber auch in seinen Pavillon, seine Einsiedelei, zurück oder machte Reisen und Wallfahrten. Der Glaube hatte in der Familie den ersten Platz und alles wurde ihm unterordnet. Die Eltern besuchten jeden Tag vor Arbeitsbeginn die heilige Messe.
Der Sonntag wurde mit der ganzen Familie als Fest des lieben Gottes begangen. Zugleich pflegte die Familie eine beeindruckende Nächstenliebe zu Notleidenden. Die Sehnsucht nach Heiligkeit war in der Familie Martin stets lebendig und in allen Vollzügen der Familie eine treibende Kraft. Sie ließen sich bestimmen vom Wissen um die Herrschaft Gottes, vom Vertrauen auf seine Vorsehung, und sie lebten die Hingabe an seinen Willen. Die Gottesmutter Maria hatte in ihrer Familie einen festen Platz. Sie schenkten ihr ihre kindliche Liebe, beteten jeden Tag zu ihr und verehrten sie auf alle mögliche Weise. Bereits im Jahr 1865 entdeckte Celi einen Drüsengeschwulst in der Brust, maß ihr aber nicht viel Bedeutung zu. Celi war ab 1866 nicht mehr fähig, ihre jüngsten Kinder selber zu stillen und brachte sie deshalb zu einer Amme. 10 Jahre später musste sie zur Kenntnis nehmen, dass sie an Brustkrebs erkrankt und der Tumor schon weit fortgeschritten war. Um niemanden zu beunruhigen, verhält sich Celi so, als wenn nichts wäre. Es gelang ihr, fast bis zum Ende das Familienleben und ihren Betrieb aufrechtzuerhalten. Ihr Leiden wurde aber immer größer und sie schritt durch Phasen von Hoffnung und Furcht. Ihre wichtigste Sorge blieben ihre 5 Töchter, besonders Leonie, die Schwierigkeiten machte. Inständig betete sie darum und opferte ihre Leiden dafür auf, dass alle Heilige werden. Vom 18. bis 22. Juni 1877 unternahm sie mit Marie, Pauline und Leonie eine strapaziöse Wallfahrt nach Lourdes, immer noch erfüllt von der Hoffnung, Heilung zu erfahren. Das Wunder blieb aber aus, und nach der Wallfahrt steigerten sich ihre Schmerzen bis ins Untragbare. Ich flehte nacheinander alle Heiligen des Himmels an. Keiner antwortete mir. Am Sonntag, den 26. August 1877, erhielt sie die Krankensalbung in Anwesenheit ihrer gesamten Familie. 2 Tage später, am 28. August, starb sie im Alter von 46 Jahren. Ihre letzten geschriebenen Worte waren: Wenn die allerseligste Jungfrau mich nicht heilt, heißt das, dass meine Zeit abgelaufen ist und dass der liebe Gott wünscht, dass ich mich nicht mehr auf der Erde, sondern an einem anderen Ort ausruhe. Vor ihrem Sterben hatte ihr Bruder Isidore Guérin mit Celi darüber gesprochen, Louis einzuladen, nach Lisieux zu übersiedeln, wo er ihm mit seiner Familie besser helfend beistehen könnte. Dieser Gedanke gefiel Celi und gab ihr Trost. Tatsächlich nahm Herr Martin nach dem Tod seiner Gattin die Einladung seines Schwagers an, verkaufte schweren Herzens seinen Besitz in Alençon und kaufte in Lisieux ein Haus, Les Buissonnets genannt. Die Familie zog bereits am 30. November 1877 dort ein. In den Buissonnets lebte die Familie recht zurückgezogen. Sie unterhielten nur wenig Verbindung mit Leuten aus der Stadt. Louis fand im neuen Heim für sich einen Ort, wo er seiner Neigung für die Einsamkeit nachgehen konnte. Da sein Vermögen ausreichte, musste er erst, 54 Jahre alt, nicht mehr arbeiten. Er nützte seine Zeit zum Lesen und Meditieren. Sein Hauptaugenmerk legte er aber auf die Erziehung seiner Töchter. Therese schrieb später, dass ihr Vater,
die in seinem Herzen bereits vorhandene Liebe um eine wahrhaft mütterliche Liebe erweiterte. Die laufenden häuslichen Angelegenheiten wurde von der ältesten Tochter Marie erledigt. Aber Louis gab den Ton und die Richtung an. Seine grundsätzliche Einstellung hatte sich nicht geändert. Der Haushalt musste gut geführt werden, aber immer mit Sinn für Sparsamkeit. Er duldete keine Verschwendung oder unnütze Ausgaben. Er achtete aber darauf, dass seine Töchter alles erhielten, was sie zu ihrer Entfaltung brauchten. Hier war er sehr großzügig. Besonders Therese, die jüngste seiner Töchter, die er die kleine Königin nannte, umgab er mit größtmöglicher Liebe. Nach und nach zeigte sich die Berufung der Töchter Martin zum gottgeweihten Leben. Alle wählten den Ordensberuf. Aus seinem tiefen Glauben heraus stimmte er der Berufung seiner Töchter zu und gab sie bereitwillig Gott zurück. Als Céline als Letzte diesen Wunsch mitteilte, sagte er zu ihr: »Komm, wir treten zusammen vor das Allerheiligste, um dem Herrn dafür zu danken, dass er mir die Ehre erweist, alle meine Kinder zu nehmen.« Kurz nach dem Eintritt Therese in den Karmel begann der Leidensweg von Louis Martin. Eine Arteriesklerose und Urämieschübe zersetzten seine geistigen und körperlichen Fähigkeiten. Es kam zu einem langsamen, 7 Jahre dauernden körperlichen und geistigen Verfall, der einen Aufenthalt in einem geschlossenen psychiatrischen Krankenhaus in Caen von Februar 1889 bis Mai 1892 notwendig machte. Es war eine überaus demütigende Situation, die er jedoch mit außerordentlichem Glauben auf sich nahm. Nachdem auch sein Bewegungsapparat in Mitleidenschaft genommen war und er nicht mehr gehen konnte, wurde er im Mai 1892 aus dem Krankenhaus entlassen. Seine Töchter Céline und Leonie mieteten ein Haus in Lisieux und übernahmen zusammen mit einem Pfleger die Pflege. Die letzten beiden Sommer verbrachte Louis auf einem Schloss, das die Familie Guérin geerbt hatte. Er war glücklich, wenn man ihn dort in der freien Natur spazieren führte. Am 27. Juli 1894 wurde er deutlich schwächer und empfing einen Tag später die Sterbesakramente. Am Morgen des 29. Juli, einem Sonntag, begann der Todeskampf. Er atmete nur mehr mit Mühe und schien bewusstlos zu sein. Als seine Tochter Céline mit lauter Stimme Jesus, Maria, Josef aussprach, öffnete er noch einmal seine Augen, um sie dann für immer zu schließen. Bereits 1957 wurden die ersten Vorbereitungen im Hinblick auf eine mögliche Selig- und Heiligsprechung der Eltern Martin getroffen. In der Vorphase der Seligsprechung wurden die sterblichen Überreste im Mai 2008 exhumiert und in ein neu gestaltetes Reliquiar in der Krypta der Basilika von Lisieux übertragen. Während der Familiensynode 2015 wurden sie schließlich von Papst Franziskus am 18. Oktober 2015 in Rom heilig gesprochen.

0: Pfarrer Andreas Fuchs liest für uns eine Betrachtung, die er im Editorial des Schweizerischen Katholischen Sonntagsblattes veröffentlicht hat.
1: Benebelt. Unten grau, oben blau. Gerade in den Herbstmonaten erleben wir dies häufig. Wie gut tut es, wenn man in einem Nebelgebiet wohnt, sich über den Nebel zu begeben und wieder einmal Sonne tanken zu können. Auch in unserem geistlichen Leben kann es passieren, dass wir manchmal wie benebelt sind. Wir sehen nicht mehr klar. Der Wille Gottes scheint uns ganz fremd und Jesus weit weg. Dann ist es umso wichtiger, uns aufzuschwingen zur Sonne des Heils, zu Christus und uns von den Strahlen der Liebe Gottes erwärmen zu lassen. Wie kann das geschehen? Durch das Gebet. Für mich ist das Gebet ein Aufschwung des Herzens, ein schlichter Blick zum Himmel, ein Ausruf der Dankbarkeit und Liebe inmitten der Prüfung, sagt die heilige Therese. Durch die Eucharistie. Wenn wir für längere Zeit an der Sonne sind, werden wir braun. Wenn wir aber vor Jesus in der Eucharistie verweilen, dann werden wir heilig. So der selige Carlo Acutis. Durch die Nächstenliebe. Ein fröhliches Herz entsteht aus einem Herzen, das vor Liebe brennt. So die heilige Mutter Teresa. Durch das Leiden. Wiederum Mutter Teresa. Das Leiden ist ein Geschenk Gottes. Es ist ein Zeichen dafür, dass wir ihm so nahe gekommen sind, dass wir sein Leiden teilen dürfen. Und schließlich durch Maria. So sagt Mutter Teresa, gib Maria die volle Freiheit, über dich zu verfügen, zur Ehre ihres Sohnes.
0: Wir danken herzlich Pfarrer Andreas Fuchs.

0: liebe Schwester, liebe Brüder im Glauben, darf euch herzlich begrüßen. Wir feiern miteinander den 15. Sonntag im Jahreskreis und in der Mitte der Höhe des Sommers, wo es auch bei uns in Davos einmal ordentlich warm werden kann, aber doch immer ein himmlisches Lüftlein weht, das uns kühlt, dürfen wir in den Texten hören vom Sehen und Reifen und Ernten, von dem, was Gott für uns erhofft, dass wir nämlich nicht nur Christen heißen, sondern als Christen leben. Seit den Anfängen der Kirche versammelt sich die Gottesgemeinde, das Volk des neuen Bundes, um das Wort Gottes zu hören und das Sakrament der Eucharistie zu feiern. Was bewirkt dieses Wort in uns? Auf welchem Boden fällt es? Geht es, wie es halt manchmal geht, rechts rein und links wieder raus? Oder hinterlässt es Spuren? Hat es die Kraft, uns charakterlich, spirituell, im Glauben, Hoffen und Lieben zu formen und zu prägen und zum Besseren hin zu vollenden? Wenn wir jetzt die Abendmesse miteinander feiern, dann wollen wir im Besonderen beten um Frieden, Glück und Segen für unsere Familien und besonders für die Familie Bischof, um Gesundheit, Frieden und Segen auch für die Familie Handel. Wir wollen alle mit einschließen, die mit uns über das KTV-Fernsehen verbunden sind. Wir sind eine große Gebetsgemeinschaft und das dürfen wir immer wieder spüren. Und diese Gebetsgemeinschaft, die reicht die kommenden zwei Wochen bis in den Vatikan. Lieber Slavek, ich darf ganz herzlich Monsignore Professor Dr. Slavek begrüßen. Er ist Kardinalssekretär im Vatikan und wir haben es gestern Abend gemerkt, schon zum 9. Mal bist du da. Wir freuen uns, es ist für unsere Freude und der Ehre, dass du die Zeit bei uns verbringst. Viele kennen dich, viele schätzen dich und ich bin mir ganz sicher, wenn wir auch keine Pfarrküchen jetzt in diesen Tagen haben, du wirst in Davos nicht verhungern. Erhole dich ein wenig und nimm die guten Wünsche und Grüße dann wieder mit hinein in die Weltkirche. Meine Lieben, so dürfen wir doch in Freude und in Dankbarkeit uns von Gott beschenken lassen, vom Miteinander in der Weltkirche und von all den Menschen, die wir ihm nun im Gebet anempfehlen. Im Namen des Vaters und des Sohnes und des Heiligen Geistes.
1: Amen.
0: Der Herr sei mit euch.
1: Und mit deinem Geist.
0: Bitten wir den Herrn nun im Kyrie um sein Erbarmen. Worte können verletzen, wehtun. Worte können nicht die Wahrheit darstellen, sondern vieles verschönern. Es gibt Worte, die aufbauen, die gut tun, die einen auf den Weg zurückführen. Wenn wir heute nun aufgrund der Texte ganz besonders mit dem Wort Gottes verbunden sind, dann bitten wir Gott um sein Erbarmen für alle überflüssigen, unnützen Worte, die wir so oft hören und selbst sprechen.

So erwarme sich unser aller, der allmächtige und uns liebende Gott. Er nehme von uns Sünde und Schuld, damit wir in Freude und Dankbarkeit diesen 15. Sonntag im Jahreskreis miteinander feiern können.

0: Wie der Regen die Erde zum Keimen und Sprossen bringt, so bewirkt mein Wort, was ich will. Lesung aus dem Buch Jesaja. So spricht der Herr: Wie der Regen und der Schnee vom Himmel fällt und nicht dorthin zurückkehrt, ohne die Erde zu tränken und sie zum Keimen und Sprossen zu bringen, dass sie dem Sämann Samen gibt und Brot zum Essen, so ist es auch mit dem Wort, das meinen Mund verlässt. Es kehrt nicht leer zu mir zurück, ohne zu bewirken, was ich will und das zu erreichen, wozu ich es ausgesandt habe. Wort des lebendigen Gottes.
1: Dank sei Gott.

Die Schöpfung wartet sehnsüchtig auf das Offenbarwerden der Söhne Gottes. Lesung aus dem Brief des Apostels Paulus an die Gemeinde in Rom. Schwestern und Brüder, ich bin überzeugt, dass die Leiden der gegenwärtigen Zeit nichts bedeuten im Vergleich zu der Herrlichkeit, die an uns offenbar werden soll. Denn die Schöpfung wartet sehnsüchtig auf das Offenbarwerden der Söhne Gottes. Gewiss, die Schöpfung ist der Nichtigkeit unterworfen, nicht aus eigenem Willen, sondern durch den, der sie unterworfen hat, auf Hoffnung hin. Denn auch sie, die Schöpfung, soll von der Knechtschaft der Vergänglichkeit befreit werden zur Freiheit und Herrlichkeit der Kinder Gottes. Denn wir wissen, dass die gesamte Schöpfung bis zum heutigen Tag seufzt und in Geburtswehen liegt. Aber nicht nur das, sondern auch wir, obwohl wir als Erstlingsgabe den Geist haben, auch wir seufzen in unseren Herzen und warten darauf, dass wir mit der Erlösung unseres Leibes als Söhne offenbar werden. Wort des lebendigen Gottes.

Der Samen ist das Wort Gottes. Der Seemann ist Christus. Wer Christus findet, der bleibt in Ewigkeit.

0: Aus dem heiligen Evangelium nach Matthäus.
1: Ehre sei dir, o Herr.
0: An jenem Tag verließ Jesus das Haus und setzte sich an das Ufer des Sees. Da versammelte sich eine große Menschenmenge um ihn. Er stieg deshalb in ein Boot und setzte sich. Und alle Menschen standen am Ufer. Und er sprach lange zu ihnen in Gleichnissen. Er sagte, siehe, ein Seemann ging hinaus, um zu säen. Als er säte, fiel ein Teil auf den Weg und die Vögel kamen und fraßen es. Ein anderer Teil fiel auf felsigen Boden, wo es nur wenig Erde gab und ging sofort auf, weil das Erdreich nicht tief war. Als aber die Sonne hochstieg, wurde die Saat versenkt und verdorrte, weil sie keine Wurzeln hatte. Wieder ein anderer Teil fiel in die Dornen, und die Dornen wuchsen und erstickten die Saat. Ein anderer Teil aber fiel auf guten Boden und brachte Frucht, teils hundertfach, teils sechzigfach, teils dreißigfach. Wer Ohren hat, der höre. Da traten die Jünger zu ihm und sagten, warum redest du zu ihnen in Gleichnissen? Er antwortete ihnen, euch ist es gegeben, die Geheimnisse des Himmelreichs zu verstehen, ihnen aber ist es nicht gegeben. Denn wer hat, dem wird gegeben und er wird im Überfluss haben. Wer aber nicht hat, dem wird auch noch weggenommen, was er hat. Deshalb rede ich zu ihnen in Gleichnissen, weil sie sehen und doch nicht sehen und hören und doch nicht hören und nicht verstehen. An ihnen erfüllt sich das Prophetenwort Jesajas. Hören sollt ihr hören und doch nicht verstehen. Sehen sollt ihr sehen und doch nicht einsehen. Denn das Herz dieses Volkes ist hart geworden. Mit ihren Ohren hören sie schwer und ihre Augen verschließen sie, damit sie mit ihren Augen nicht sehen und mit ihren Ohren nicht hören und mit ihrem Herzen nicht zu Einsicht kommen und sich bekehren und ich sie heile. Eure Augen aber sind selig, weil sie sehen und eure Ohren, weil sie hören. Denn Amen, ich sage euch, viele Propheten und Gerechte haben sich danach gesehnt zu sehen, was ihr seht und haben es nicht gesehen und zu hören, was ihr hört und haben es nicht gehört. Ihr also hört, was das Gleichnis vom Seemann bedeutet. Zu jedem Menschen, der das Wort vom Reich hört und es nicht versteht, kommt der Böse und nimmt weg, was diesem Menschen ins Herz gesät wurde. Bei diesem ist der Samen auf den Weg gefallen. Auf felsigen Boden ist der Samen bei dem gefallen, der das Wort hört und sofort freudig aufnimmt. Er hat aber keine Wurzeln, sondern ist unbeständig. Sobald er um das Wortes willen bedrängt oder verfolgt wird, kommt es sofort zu Fall. In die Dornen ist der Samen bei dem gefallen, der das Wort hört und die Sorgen dieser Welt und der trügerische Reichtum ersticken es und es bleibt ohne Frucht. Auf guten Boden ist der Samen bei dem gesät, der das Wort hört und es auch versteht. Er bringt Frucht hundertfach oder sechzigfach oder dreißigfach.

0: Liebest, das fällt, das fällt schon. Liebe Schwestern, liebe Brüder im Glauben, seit den Anfängen des Kircheseins ruht unser Glauben auf zwei Säulen. Zum einen ist es das Wort, zum anderen das Sakrament. Und dieser Gedankengang hat die Kirche des Zweiten Vatikanischen Konzils aufgenommen, wenn sie vom Tisch des Wortes, der Ambo, das Evangelium, aber auch vom Tisch des Brotes, also vom Sakrament der Eucharistie spricht. Das Wort Gottes, das uns in der Heiligen Schrift geschenkt ist, will uns Leitschnur und Richtstern sein, damit wir in unserem Leben eine Nahrung empfangen und unser Christsein nicht nur oberflächlich bleibt, sondern sich im Herzen zutiefst verankern kann. Es war interessant, während der Jahre des Konzils, da haben die Konzilsväter ganz bewusst am jeweiligen Morgen einer Konzilsversammlung das geöffnete Evangeliar in den Petersdom getragen. Es wurde inszeniert. Kerzen wurden an das geöffnete Buch der Schrift gestellt, damit deutlich wird, das, was Kirche tut, was Kirche berät, was Kirche auch an positiver Entwicklung für die Menschen im Hier und Heute erreichen will, das kann sie nicht nur von sich selbst aus, von gut gemeinten Ratschlägen, zahlreichen Sitzungen und synodalen Veranstaltungen. Das Wesentliche kommt, indem wir das Wort Gottes hören, in uns aufnehmen, uns korrigieren, vom Wort Gottes sozusagen bearbeiten lassen und danach auch handeln. Mir gefällt es in der Liturgie, wenn wir das Evangeliar in die Kirche bringen, wenn die Ministranten es vom Altar nehmen, zum Ambo bringen und dann nicht nur die Heilige Schrift geschlossen wird, so fertig, sondern offen dargelegt. Ähnlich wie bei der Bischofsweihe, wo ja zwei Diakone das geöffnete Buch über das Haupt des Bischofs gleichsam zum Ausdruck ausbreiten, dass sein Wissen, sein Handeln, sein Lehren, sein Tun nicht nur daher kommt, weil er ein bisschen gescheiter ist als jemand anderer. Es kommt von der Herzensbildung. Und die steht allen Menschen guten Willens offen. Liebe Gemeinde, wie schaffen wir das, dass die Heilige Schrift, das Wort Gottes, Verankerung findet? Mit der Neuordnung der Liturgie im Zweiten Vatikanischen Konzils, da ist uns etwas geschenkt worden, wo manche manchmal sagen, ja, muss jetzt das sein, zwei Lesungen und noch ein Psalm, das ist ja so lang. Wenn der Pfarrer dann auch noch länger predigt, noch wird es noch länger. Man möchte doch heim und da etwas anderes noch tun. Aber in der Tat, der Tisch des Wortes ist seit der Erneuerung der Liturgie reicher gedeckt. An jedem Sonntag eine alttestamentliche Lesung, ein neutestamentlicher Brief, dann das Wort des Evangeliums, wo Jesus selbst auch zu uns spricht und sozusagen beides zusammenführt. Dann ein Psalm und auch die Lieder, die wir mittlerweile singen, sind sehr stark angelehnt an die Botschaft des Wortes. Und das Einzigartige bei uns ist es ja, dass wir nicht nur irgendwie über Gott philosophieren und nachdenken, sondern dass Gott in Christus, dem Logos, einer von uns geworden ist. Das Wort ist Fleisch geworden und hat mitten unter uns gewohnt. Und Christus will uns, solange wir leben, in unserer Zeitepoche die uns geschenkt ist, die Möglichkeit geben, dass wir mit diesem Wort Gottes, das wie ein Samen in unser Leben gelebt wird, wuchern und immer tiefer und immer mehr in die Erkenntnis der Gotteswirklichkeit kommen dürfen und können. Liebe Gemeinde, wie das erreichen, wie das tun? Zu allen Zeiten hat sich Kirche versammelt, bei Synoden, bei Konzilien, bei vielem anderen. Und auch die evangelische Kirche hat vor 150 Jahren, nämlich unter König Christian dem VIII. In Dänemark, die nordischen Kirchen sind evangelische, protestantische Kirchen, das Wort, die Predigt, die ist dort wichtig. Und dort hat es geheißen in einem Dokument, das ich gefunden habe. Ich finde dieses Dokument interessant. Dort war Pfarrerversammlung. König Christian der VIII. Von Dänemark war dabei. Und weil viele gejammert haben, dass die Gläubigen dieses Wort Gottes, die Predigt, gar nicht so mitnehmen, hat er tatsächlich folgendes Dokument erlassen. Ihr findet es unter Vatican News. Ich möchte es euch kurz vorlesen. Vor 150 Jahren. Uns, dem königlichen Haus zu Dänemark, ist zu Ohren gekommen, dass immer mehr Hörer bei der sonntäglichen Predigt in Schlaf versinken. Daher ordnen wir allergnädigst an, dass bei jedem Gottesdienste ältere Männer mit langen Stangen in der Kirche auf- und abgehen und mit einer Klatsche allen, die einschlafen, auf den Kopf schlagen, um so die gebotene andächtige Aufmerksamkeit zu erwirken. Meine Lieben, ob das eine andächtige Aufmerksamkeit war, wenn da die Männer durchgegangen sind und bei jemandem, der den Kopf wieder einmal geneigt hat, draufgeschlagen hat, das weiß ich nicht. Aber ich kann mich selber erinnern, bei uns in meiner Heimatgemeinde, dort waren Ordensschwestern. Damals war noch die erste, zweite, dritte Bank besetzt mit erst zwei Drittklässlern und so weiter. Und wenn wir mal geschwatzt haben und wehe, die Ordensschwester ist aufgestanden und hat geschaut und so gemacht, dann haben wir gewusst, jetzt kriegen wir daheim gleich noch auch einmal eine Erinnerung, ob wir uns gut verhalten haben. Wir sehen aus diesem humorvollen Dekret des protestantischen Königs von Dänemark, aber auch aus unseren Kindheitserfahrungen und Überlegungen. Man hat immer versucht und sich die Frage gestellt, wie kann dieses Gotteswort in den Herzen der Menschen Fuß fassen? Und Jesus selbst greift dieses Wort, diesen Gedankengang heute auf ganz einzigartige Weise auf. Denn er, und das ist an diesem 15. Sonntag im Jahreskreis, im Lesejahr, das einzige Mal, dass Jesus sein Gleichnis selbst auslegt und den Menschen die Bedeutung nahelegt. Meine Lieben, wir sind Felsen oder Dornen oder Weg oder guter Boden. Wir sind diejenigen und wir müssen uns und dürfen uns die Frage stellen, inwieweit prägt uns tatsächlich das Gotteswort bis in Alltag hinein. Die 10 Gebote sind uns bekannt, sie haben die westliche Zivilisation wirklich auch geformt und gebildet. Aber Glaube will mehr sein. Das Wort Gottes ist für uns wie so eine Schleife, die uns Sonntag für Sonntag ein wenig wieder zurechtstutzen und zurechtschleifen will, damit wir als Christen die Tiefe, die Bedeutung, die großartige Erlösungstat des Herrn immer mehr vertiefend in unser Leben hineinnehmen sollen. Wir sollen charakterlich gebildet, gereift, geschliffen werden. Wir sollen die Hoffnung nicht verlieren, auch wenn das Leben uns entsprechend manchmal mitspielt. Wir sollen zuversichtlich bleiben und begreifen, dass das Leben nicht immer nur Sonnenschein ist wie zur Zeit, dass zu diesem Leben in dieser gefallenen, wirklichen Zeitepoche und Welt, in der wir stehen, auch manchmal das ganz andere dazugehört. Ja, Gott prüft uns sogar manchmal. Er lässt es zu, um zu schauen, ob wir nur Weihnachtschristen sind, also es passt einigermaßen und immer wenn es mir gut geht, dann ist in Ordnung. Aber bleiben wir auch treu in den schweren Momenten. Und meine Lieben, das, was vielleicht kindlich zu Hause beginnt, wenn Eltern oder Großeltern ihren Enkeln oder ihren Kindern eine Bibelgeschichte am Abend vorlesen, das verinnerlicht sich, das wächst und reift im Religionsunterricht, das vertieft sich, je älter wir werden. Wir sollen ja nicht nur älter und schwerer werden und irgendwann geht es ins Grab. Wir sollen auch in die Tiefe des Glaubens immer mehr hineinwachsen. Und von daher wird uns schnell klar, ein Satz, der viele Christen irritiert, ja, wie kann Jesus das sagen, wie wir es heute gehört haben, denen, die haben, denen wird sogar noch mehr dazugegeben. Und denen, die nichts haben, denen wird sogar noch genommen werden. Und jetzt ist klar, wer sich wirklich mit dem Gotteswort beschäftigt, in kleinen Schritten, immer wieder mal liest, vertieft, der wächst im Glauben. Und eine Erkenntnis im Denken Jesu Christi, im Denken des alttestamentlichen und neutestamentlichen Gottesvolkes bis hinein in die Offenbarung des Johannes, ein Teil ist ein Schlüssel für eine zweite Erkenntnis und für eine dritte und eine vierte. Und so fällt dieses Gotteswort in unser Leben und Herz und wächst und wird reif. Und manche, die sind sogar fähig, eine 30-fache oder 60-fache oder 100-fache Ernte einzubringen. Man könnte das in etwa so formulieren, was nützt es, wenn ich für mich allein ein guter Christ bin? Jesus erwartet von uns auch, dass wir in Herzblut und Eifer Mitmenschen auf diesem Erwachungs-, Erkennungsprozess, diesem Reifungsprozess hin zur Ernte begleiten. Und vielleicht sind es bei dir 30 Leute, 30 Seelen, bei dir 60, vielleicht beim Monsignore Swawek im Vatikan, wo du lange genug in der Glaubenskongregation bei Kardinal Gerhard Ludwig Müller warst, hoffen wir zumindest einmal, dass es 1,4 Milliarden wären, denn so viele Katholiker haben wir gerade, die das begreifen und verstehen, was uns im Wort Gottes tatsächlich geschenkt ist. Ja, liebe Gemeinde, und wenn jemand gar nichts wissen will, sich zu nichts hinreißen lässt, bei dem wird's weniger. Aber nicht, weil Gott nicht will oder weil Gott ungerecht wäre, sondern weil alles, was wir in diesem vergänglichen Leben erreichen können, dazu braucht es ein wenig Fleiß, Überwindung, Eifer, dass wir keine Umfaller werden, ein wenig hinstehen. Und das begreifen wir schnell. Die Stangen, mit denen man im protestantischen Dänemark vor 150 Jahren die Schlafenden hat zu wecken versucht, die genügen nicht. Die Strenge allein macht's nicht. Es ist die Offenheit, die Herzlichkeit, das Gefühl, dass wir als Brüder und Schwestern miteinander auf dem gemeinsamen Weg sind. Es ist die Wirklichkeit, dass viele, darum haben wir auf unserer Internetseite, das war mir ganz wichtig, wo ich begonnen habe, immer den direkten Link zu den jeweiligen Tageslesungen. Und ich weiß, auch manche, die heute Abend da sind, die klicken da drauf am Samstag und lesen vielleicht einmal schnell die Schriftstellen durch und sagen, lieber Gott, was bedeutet dieses Wort jetzt in meine Situation, in mein Leben hinein? Wo werde ich geschliffen? Wo werde ich gestärkt? Wo fällt dieses Wort auf dorniges Gestrüpp, auf felsigen Boden? Und wo kann ich das für mein Leben fruchtbar werden lassen? Meine Lieben, ein Pfarrer, der hat zu mir einmal gesagt, als ich vor Jahren eine gute, tiefe Lebensbeichte abgelegt habe und ich ihm dann gebeten habe, was könnte ich denn noch beichten, was habe ich denn noch vielleicht vergessen? Das war ein erfahrener Pfarrer, ich war ein Junger. Und hat er gesagt, übergib Gott jedes unnütz gesprochene Wort. Übergib ihm jedes Wort, das vollkommen unwichtig war, belanglos, wo man einfach wieder drauf losgeplappert hat. Übergib ihm jedes Wort und bitte ihn um Verzeihung, wo du mit Worten Menschen enttäuscht, verletzt, erniedrigt, ausgegrenzt hast. Worte, die können alles. Und bitte ihn um Vergebung für dieses Wort. Oh, habe ich gedacht, wenn wir allein überlegen, was wir jeden Tag hören und sprechen, aufnehmen, dann ist das vielleicht sogar entscheidend. Denn Gott kann im Logos, dem ewigen Wort, nur das in uns hineinpflanzen und hineingießen, wo es freien Raum gibt. Und wir können nicht mehr wie 100% aufnehmen, den ganzen Tag über. Und darum möchte dieser Sonntag uns daran erinnern, Gott baut auf uns. Sein Wort hat Kraft. Sein Wort entfacht das Feuer des Heiligen Geistes in unserem Leben. Unsere menschlichen Worte, die bleiben menschlich. Als Christen leben können wir, wenn wir das offene Buch des Lebens, das Evangelium, die Bibel, wie die Kirche damals und heute, immer im offenen Visier vor uns betrachten, wenn wir uns von ihm formen, prägen, erneuern lassen. Worte können aufbauen, zerstören. Worte können heilen. Worte können einen ganz, ganz reich zurücklassen. Ich wünsche uns allen, dass wir das Wort Gottes mehr vertiefen, uns dem Wort Gottes mehr stellen und sowohl dem Wort wie auch dem Sakrament, wie es die Kirche seit den Anfängen der Kirche gefeiert hat, Raum geben. Möge Gott uns bearbeiten im Wort und Sakrament. Möge uns etwas zumuten können. Möge er uns prägen und mögen wir Früchte bringen zur rechten Zeit, am rechten Ort, mit dem rechten Wort. Amen. Ich glaube an Gott, den Vater, den Allmächtigen, den Schöpfer des Himmels und der Erde und an Jesus Christus, den Heiligen Geist, geboren von der Jungfrau Maria, gelitten unter Pontius Pilatus, gekreuzigt und gestorben. Er sitzt zur Rechten Gottes des allmächtigen Vaters. Von dort wird er kommen, zu richten die Lebenden und die Toten. Ich glaube an den Heiligen Geist, die heilige katholische Kirche, Gemeinschaft der Heiligen, Vergebung der Sünden, Auferstehung der Toten und das ewige Leben. Amen.
1: Christus, unser Bruder und Herr, Wie ein Seemann siehst du Gottes Wort in unser Herz. Wir möchten es hören, verstehen und danach handeln. Aber dazu brauchen wir deine Hilfe. Höre unsere Bitten.
2: Erhöre uns, Christus. Erhöre uns, Christus.
3: Manchmal trifft das Wort auf unsere Hektik und Geschäftigkeit. Wir bitten um innere Ruhe, damit es seine Kraft in uns entfalten kann.
2: Erhöre uns, Christus. Erhöre uns, Christus.
3: Manchmal prallt das Wort an unserer Oberflächlichkeit und Zerstreutheit ab. Wir bitten um Konzentration, damit es tief in uns eindringen und uns verändern kann.
2: Erhöre uns, Christus. Erhöre uns, Christus.
3: Manchmal wird das Wort zugedeckt durch unsere Geschwätzigkeit und Überheblichkeit. Wir bitten um Demut, damit es Orientierung und Halt geben kann.
2: Erhöre uns, Christus. Erhöre uns, Christus.
3: Manchmal fällt das Wort aber auch auf gutem Boden. Es tritt hinein in unsere Sehnsucht, es begegnet unserem Wunsch nach einem erfüllten Leben. Wir bitten um den Mut, dieses Wort wachsen zu lassen und zum Motor unseres Handelns zu machen.
2: Erhöre uns, Christus. Erhöre uns, Christus.
1: Christus, unser Bruder und Herr, wenn wir genau hinhören, wird Gottes Wort in uns reiche Frucht bringen. Dafür danken wir dir jetzt und in aller Ewigkeit.
4: Amen. Die Kollekte wird heute aufgenommen für unsere Jugendarbeit in unserer Gemeinde. Vielen Dank für die Spende.

Lasset uns beten. Gott, sieh auf dein Volk, das im Gebet versammelt ist, und nimm unsere Gaben an. Heilige sie, damit alle, die sie empfangen, in deiner Liebe wachsen und reifen und dir immer treuer dienen. Darum bitten wir durch Christus, unseren Herrn. Amen.

Ja, du bist heilig, großer Gott, du bist der Quell aller Heiligkeit. Darum kommen wir vor dein Angesicht und feiern in Gemeinschaft mit der ganzen Kirche den Sonntag als den ersten Tag der Woche, an dem Christus von den Toten erstanden ist. Durch ihn, den du zu deiner Rechten erhöht hast, bitten wir dich, allmächtiger Gott, sende deinen Geist auf diese Gaben herab und heilige sie, damit sie uns werden, Leib und Blut deines Sohnes, unseres Herrn Jesus Christus. Denn am Abend, an dem er ausgeliefert wurde und sich aus freiem Willen dem Leiden unterwarf, nahm er das Brot und sagte Dank, brach es, reichte es seinen Jüngern und sprach, nehmet und esset alle davon, das ist mein Leib, der für euch hingegeben wird.

Ebenso nahm er nach dem Mahl den Kelch, dankte wiederum, reichte ihn seinen Jüngern und sprach: Nehmet und trinket alle daraus, das ist der Kelch des neuen und ewigen Bundes, mein Blut, das für euch und für alle vergossen wird, zur Vergebung der Sünden. Tut dies zu meinem Gedächtnis.

0: Darum, gütiger Vater, feiern wir das Gedächtnis des Todes und der Auferstehung deines Sohnes und bringen dir so das Brot des Lebens und den Kelch des Heiles dar. Wir danken dir, dass du uns berufen hast, vor dir zu stehen und dir zu dienen. Wir bitten dich, schenke uns Anteil an Christi Leib und Blut und lass uns eins werden durch den Heiligen Geist.
1: Gedenke deine Kirche auf der ganzen Erde und vollende dein Volk in der Liebe, vereint mit unserem Papst Leo, unserem Bischof Josef Maria und allen Bischöfen, unseren Priestern und Diakonen und mit allen, die zum Dienst in der Kirche bestellt sind.
0: Gedenke, o Herr, der drei neu getauften Kinder, die heute in deine Gemeinde aufgenommen wurden. Gedenke auch unseres neu vermählten Brautpaares. Du hast sie gestern zusammengeführt und ihren Bund gesegnet. Erhalte sie sowie alle Eheleute in Glück und Frieden und schenke ihnen Kraft und das Wort der Vergebung und Erneuerung.
1: Gedenke unserer Brüder und Schwestern, die entschlafen sind in der Hoffnung, dass sie auferstehen. Nimm sie und alle, die in deiner Gnade aus dieser Welt geschieden sind, in dein Reich auf, wo sie dich schauen von Angesicht zu Angesicht.

Beten wir nun mit den Worten, die Jesus uns hinterlassen hat. Und überlegen wir, welches Wort des Vaterunser-Gebetes uns heute besonders anspricht oder herausfordert oder erneuern will. Vater unser im Himmel, geheiligt werde dein Name, dein Reich komme, dein Wille geschehe, wie im Himmel so auf der Erde. Unser tägliches Brot gib uns heute und vergib uns unsere Schuld, wie auch wir vergeben unseren Schuldigern. Und führe uns nicht in Versuchung, sondern erlöse uns von dem Bösen. Erlöse uns, Herr allmächtiger Vater, von allem Bösen und gib Frieden in unseren Tagen. Komm uns zur Hilfe mit deinem Erbarmen und bewahre uns vor Verwirrung und Sünde, damit wir voll Zuversicht das Kommen unseres Erlösers, Jesus Christus, erwarten. Denn dein ist das Reich und die Kraft, die Herrlichkeit in Ewigkeit. Amen. Und der Friede des Herrn sei alle Zeit mit euch.

Seht, das Wort, das Fleisch geworden ist. Seht Christus, der uns erneuern will im Glauben, Hoffen und Lieben durch sein Wort und sein Sakrament. Er ist Sieger, er ist unser Herr, das Lamm Gottes, das ihn wegnimmt, die Sünde der Welt. Herr, ich bin nicht würdig, dass du einbrichst unter mein Dach, aber sprich nur ein Wort, so wird meine Seele gesund.

Lasset uns beten. Herr unser Gott, wir danken dir für die heilige Gabe. Lass deine Heilsgnade in uns wachsen. So oft wir dieses heilige Sakrament des Altares empfangen. Darum bitten wir durch Christus, unseren Herrn. Meine Lieben, Ihnen euch allen einige erholsame Ferientage. Lieber Zwavek, dir eine schöne Zeit bei uns im schönen Davos. Und man kennt sich und man wird sich gut zueinander finden. Im nächsten Jahr werden es 10 Jahre sein, dass du Aushilfe machst und da wird zünftig gefeiert. Wie seht ihr das? Könnte man machen. Von daher passt es heute wunderbar, denn der Jonas und der Kaya sind ausgerechnet die zwei Ministranten bzw. Ex-Firmlinge, die gerade eben bei der Schweizer Garde waren, dort geschnuppert haben. Zwavek, du siehst, du wirst gut begleitet während diesen Tagen. Ihnen euch allen wünsche ich einen gesegneten Abend, eine gute Woche. Schnaufe der Bitzle durch, meine Lieben. Und vor allem, verwechselt ja nicht mein Predigtwort. Wenn ihr jetzt nach Hause geht, sagt ja nicht, der Herr Dekan Susak hat gesagt, ich sollte mit dem Kochlöffel eine draufhauen. So war es nicht gemeint, meine Lieben. Da guckt Brigitte, lugt schon um zum Alfons, ob sie es einsetzen könnte. Und dann möchte ich für den morgigen Tag jemandem noch gratulieren. Eine Person, die fast jede Messe seit Jahren besucht, denn der Vatikanische Geheimdienst hat mir gesagt, die Elke Bauer hat morgen Geburtstag. Und weil der Abend ist und wir der Vorabend schon zum Tag nehmen, liebe Elke, alles Gute und vor allem das Wichtigste für dich, Gesundheit an Leib und Seele. Und so erbitten wir jetzt Gottes Segen über uns alle, wir tun es im Wettersinn. Vor Blitz, Hagel und Ungewitter, bewahre uns, Herr Jesus Christus, zeige uns deine Barmherzigkeit und schenke uns dein Heil. Herr, erhöre mein Gebet und lass mein Rufen zu dir kommen. Wir beten gemeinsam. Gott, guter Vater, du hast uns deine Welt anvertraut. Pflanzen aller Art hast du geschaffen, willst, dass sie Frucht bringen. Dankbar bedienen wir uns der Früchte der Felder, Gärten, Weinberge und Wälder. Du schenkst uns ihren Ertrag als Gabe deiner Liebe, damit wir in Gesundheit und Freude leben können. Wir bitten dich, halte Sturm, Hagel, Flut, Frost, Dürre, Schädlinge und jedes Unheil von uns fern. Bewahre alle Landstriche unserer Erde vor Katastrophen, damit jeder Mensch, das zum Leben Nötige hat, durch Christus, unseren Herrn. Amen. Und der Segen des allmächtigen Gottes, des Vaters und des Sohnes und des Heiligen Geistes komme her.

Ich danke Ihnen fürs Mitfeiern von der Heiligen Messe. Heute aus der Marienkirche in Davos mit dem Dekanpfarrer Kurt Benedikt Susack. Wir sagen einerseits in der katholischen Pfarrei Davos, aber auch für die Übertragung im KTV-Fernsehen ein herzliches Vergelt's Gott. Sie sind eingeschaltet bei Radio Gloria, liebe Zuhörerinnen und Zuhörer. Ich danke Ihnen für die Mitfeier von der Heiligen Messe.

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1: Es folgt die aktuelle Presseschau von swisscat.ch, dem unabhängigen katholischen Internetportal der Schweiz. Die Schwerpunkte der vergangenen Woche stellt Ihnen vor Rosmarie Scherrer von der Redaktion swisscat.ch. Weltkirche, neue Präfektin des Entwicklungsdikasteriums. Am 30. Juni hat Papst Leo Schwester Alessandra Smerilli zur Präfektin des Dikasterium für den Dienst zugunsten der ganzheitlichen Entwicklung des Menschen ernannt. Sie gehört seit 1997 den Don Bosco-Schwestern an, ist Wirtschaftsprofessorin und seit 2019 Beraterin des Generalsekretariats der Bischofssynode und des Wirtschaftsrates im Staatssekretariat des Heiligen Stuhls. Zu Beginn der Corona-Krise, bereits am 20. März 2020, richtete Papst Franziskus an die damalige Kongregation für die ganzheitliche Entwicklung die Aufforderung, eine Vatikan-Covid-19-Kommission zu errichten, welche äußerst zügig am 7. Mai 2020 ihre Arbeit aufnahm. Schwester Alessandra Smerilli wirkte zunächst als Koordinatorin der Working Group 2. Als im Dezember 2020 die experimentellen mRNA-Impfstoffe breit eingesetzt wurden, veröffentlichte die Kongregation für die Glaubenslehre mit der Genehmigung von Papst Franziskus eine Note zur Impfproblematik. Sie hielt fest, dass in der Regel die Impfung keine moralische Pflicht darstellt und dass sie deshalb freiwillig sein muss. Allerdings fiel die Covid-19-Kommission kurz darauf diesem Standpunkt in den Rücken. Sie negierte die Gewissensfreiheit im Zusammenhang mit der Covid-19-Impfung und bekräftigte die moralische Verantwortung zu impfen, um schwerwiegende Gesundheitsrisiken für Kinder und die allgemeine Bevölkerung zu vermeiden. Papst Franziskus ernannte Schwester Alessandra Smerilli im März 2021 zur Untersekretärin und bereits im August zur Sekretärin der Kongregation für die ganzheitliche Entwicklung. Ein Blick in den Jahresbericht 2020 der Vatikan-Covid-19-Kommission genügt, um festzustellen, dass sie sich die UNO-Agenda 2030 zu eigen machte und ihre Zusammensetzung diesem Zweck diente. Mit dem Amtsantritt von Papst Leo haben vielleicht manche erwartet oder insgeheim gehofft, dass der Einfluss des Dikasterium für den Dienst zugunsten der ganzheitlichen Entwicklung des Menschen reduziert wird. Viele betrachteten die Meldung zunächst als Fake News, als es hieß, Papst Leo habe am 1. Oktober 2025 in Castel Gandolfo einen 20.000 Jahre alten Eisblock aus Grönland gesegnet. Tatsächlich erfolgte diese Segnung im Rahmen einer Eröffnungszeremonie der Klimakonferenz Raising Hope on Climate Change. Organisiert hatte das die Bewegung Laudato Si in Zusammenarbeit mit dem Dikasterium für ganzheitliche Entwicklung. Auf die Frage, welchen CO2-Fußabdruck sein Kunstprojekt erzeugte, antwortete der Künstler Olafur Eliasson, man könnte damit 24 Mal von London nach Grönland fliegen. Das Engagement der Vatikan-Covid-19-Kommission und des Entwicklungsdikasteriums zugunsten der UNO-Agenda 2030 sowie für äußerst fragwürdige Klimakonferenzen, die einen gigantischen CO2-Fußabdruck hinterlassen, könnte man mit bestem Gewissen aus ihrem Aufgabenkatalog streichen. Am 1. September 2026 wird die neue Präfektin ihr Amt antreten. Es ist zu hoffen, dass sie die Schwerpunkte anders legt. Als sie 2025 noch als Sekretärin des Dikasteriums das apostolische Schreiben Die Laicité vorstellte, erklärte sie, das Dokument rufe dazu auf, die Verbindung zwischen der Liebe Christi und dem Ruf, dem Armen nahe zu sein, wahrzunehmen. Nach Jahren des Fortschritts würden die Ungleichheiten wieder zunehmen. Daher forderte sie nachdrücklich dazu auf, der Kultur des Anhäufens, ungerechten Wirtschaftssystemen, Ausgrenzung und vor allem der sozialen Gleichgültigkeit entgegenzuwirken. Das wäre doch die eigentliche Hauptaufgabe des Dikasteriums. Bei der UNO-Agenda 2030 sollte sich hingegen die katholische Kirche heraushalten und den Ideologen, LGBTQ, Klimakonferenzen usw. so eine klare Abfuhr erteilen. Weltkirche, Nachklang der Bischofsweihen durch die Piusbruderschaft. Das mediale Echo auf die von der Piusbruderschaft vorgenommenen Bischofsweihen war groß. Der Tenor war oft unsachlich und mit Falschmeldungen durchsetzt. Ausgerechnet die sich als Qualitätszeitung verstehende Neue Zürcher Zeitung tat sich dabei besonders hervor. So bezeichnete ihr Redaktor Simon Healy in seinem Beitrag vom 1. Juli die Pius-Brüder allen Ernstes als Heretiker. Wie Simon Healy auf eine solche Aussage kommt, ist nicht nachvollziehbar, hat doch die Kirche selbst im Zusammenhang mit den Pius-Brüdern nie von Häresie gesprochen. Konsequenterweise ist auch im Exkommunikationsdekret des Dikasteriums für die Glaubenslehre vom 2. Juli vom Schisma und von Schismatikern die Rede, nirgends aber von Heretikern. Mit gutem Grund, denn die Häresie ist ein viel schwerwiegenderer Verstoß gegen die Kirche und ihre Glaubenslehre. Häresie ist die beharrliche Leugnung einer mit göttlichem und katholischem Glauben zu glaubender Wahrheit oder einen beharrlichen Zweifel an einer solchen Glaubenswahrheit. Ein Schisma hingegen nennt man die Verweigerung der Unterordnung unter dem Papst. Nur zwei Tage später, am 3. Juli, legte Simon Healy noch einen drauf. Mit der Exkommunikation werden aus Sicht der Weltkirche sämtliche Taufen und Eheschließungen durch Geistliche der Bruderschaft ungültig. Das ist, was die Taufe betrifft, Unsinn. Noch nie in der Kirchengeschichte hat eine Exkommunikation die Ungültigkeit einer Taufe zur Folge gehabt. Einige Tage später verstieg sich Volker Reinhardt, emeritierter Professor für Allgemeine und Schweizer Geschichte, in der NZZ zum Satz, durch die Exkommunikation seien alle Mitglieder der Piusbruderschaft Schismatiker geworden und als solche könnten sie keine von der Kirche anerkannten Sakramente mehr spenden. Dies ist hinsichtlich der wichtigsten Sakramente, der Taufe und der Eucharistie, völlig falsch. Im Verlauf der Jahrhunderte haben die Theologie und insbesondere das Kirchenrecht eine Unterscheidung erarbeitet, die sich bis heute als ausgesprochen tragfähig und sachdienlich erwiesen hat. Die Unterscheidung der Weihevollmacht und der Jurisdiktionsvollmacht. Parallel dazu entwickelte sich die Unterscheidung der beiden Kategorien erlaubt und unerlaubt. Gemäß klassischer Lehre, die notabene auch im Exkommunikationsdekret strikt eingehalten wurde, sind die Taufe und die Feier der Eucharistie immer und überall gültig. Vollzieht ein Schismatiker diese beiden Sakramente, handelt er zwar unerlaubt, aber gültig. Anders verhält es sich bei der Beichte und dem Ehesakrament. Diese beiden Sakramente werden ihrer Natur gemäß primär der Jurisdiktionsvollmacht zugeordnet, was zur Folge hat, dass die Missachtung ihrer rechtlichen Voraussetzungen eo ipso auch die Nichtigkeit und nicht nur die Unerlaubtheit der liturgischen Handlungen als solcher bewirkt. Wie bereits angesprochen, erklärt das Dikasterium für die Glaubenslehre in seiner Entscheidung vom 2. Juli, dass die Weiheträger der Priesterbruderschaft St. Pius X. die Sakramente generell unrechtmäßig spenden und die von ihnen gespendete Beichte und assistierte Eheschließung ungültig sind. Bleibt zu betonen, nur die Beichte und nur die Eheassistenz. Ob es lehrmäßig geboten und pastoral klug war, auch Laien, die sich formell der Piusbruderschaft anschließen, mit der Strafe der Exkommunikation zu belegen, steht auf einem anderen Blatt. Weltkirche, das Phänomen der Quadratini. Quadratini bedeutet auf Italienisch kleine Vierecke. Gemeint sind die Fenster der Teilnehmenden an Videokonferenzen. Was während Corona als Online-Gottesdienst begann, ist unter dem Namen Quadratini zu einer Bewegung für Kranke und Angehörige angewachsen und hat längst auch das Tessin erfasst. Don Eugenio Nembrini aus Bergamo lebte zu Beginn der Corona-Krise als Verantwortlicher für die Laienbewegung Comunione e Liberazione in Rom. Während des Lockdowns feierte er jeden Tag auf seinem kleinen Balkon mit seiner dröhnenden, rauchigen Stimme die heilige Messe, damit die Bewohner der umliegenden Wohnungen von ihren Fenstern oder Balkonen aus teilnehmen konnten. Der Priester übertrug seine Messe auch auf YouTube und innerhalb eines Monats klinkten sich täglich über 17.000 Menschen ein. Nach dem Lockdown kehrte man wieder zur Normalität zurück. Auf die Bitte einer Frau, deren Mutter zu krank war, um in den Gottesdienst zu gehen, nahm er die Videogottesdienste wieder auf. Bald wurde ein offizieller Verein, Quadratini e Carità, gegründet. Und 2023 schaltete sich Papst Franziskus höchstpersönlich ein. Er bat Don Eugenio, sein Apostolat auf die Kranken zu konzentrieren. Inzwischen ist Don Membrini wieder in seiner Heimat Bergamo. Als Seelsorger des Vereins besucht er Kranke zu Hause, betreut Online-Treffen und Ferienlager. In den Quadratini-Lagern gibt es allerdings kaum Organisation und Struktur. Man hilft sich spontan gegenseitig. Im diesjährigen Lager in der Toskana waren 500 Leute dabei. Und typisch italienisch, was nach Chaos aussieht, funktioniert bestens. In der Chatgruppe gibt es mittlerweile über 3000 Beteiligte. Für Quadratini ist eines klar: Nicht wir sind es, sondern ein anderer, der unser Herz verwandelt. Immer wieder betonen sie: Christus hat bereits gesiegt. Er siegt heute und er wird es immer tun. Man kann es nicht erklären. Wie wenn man sich verliebt, du kannst 10 Bücher über die Liebe lesen, du verstehst es erst, wenn es dir passiert. Das Wunder sei nicht die Heilung der Krankheit, denn schon hunderte von Quadratini sind gestorben, sondern die Verwandlung. Du bist voller Angst und Zweifel, weil dich der Tod erwartet, und dann siehst du Gesichter, die sich verändern, von verängstigt zu fröhlich, von wütend zu zufrieden, von traurig zu zuversichtlich. Das ist das Wunder, von dem die Quadratini erzählen. 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
1: Guten Abend, liebe grosse und kleine Kinder, liebe Erwachsene. Ich erzähle weitere Geschichte aus dem Buch «Watturen unter». Viel Spass! Kennst du Rabeneltern? Hoffentlich nicht aus deiner eigenen Familie. Rabeneltern sind nämlich Eltern, die sich nur schlecht um ihre Kinder kümmern. Rabeneltern überlassen ihre Kinder auf sich selbst. Rabeneltern schauen nämlich zu wenig zu ihren Kindern. Die sind ganz viel allein. Aber stimmt der Vergleich? Sind Raben wirklich so schlechte Eltern? In der Bibel im Buch Hiob, Kapitel 38, Vers 41 steht, wer bereitet dem Raben sein Futter, wenn seine Jungen zu Gott schreien, umherirren ohne Nahrung? Diese Frage kann man leicht falsch verstehen. Schreien hungrige Rabenbaby im Nest, weil ihre Eltern nicht sich um sie kümmern? Nein. Vielleicht ist ja aus dem Bibelvers Sprichwort Rabeneltern entstanden. Aber in Wirklichkeit steht nämlich da etwas anderes. Ganz das Gegenteil. Die Raben bemüht sich sehr, Futter zu finden. Und Gott gibt es ihnen. Denn im Psalm 147, Vers 9 steht, dass Gott den jungen Raben gibt, die rufen. Ja, gerade ein Beispiel dazu. Wenn die jungen Raben aus dem Ei schlüpfen, dann hilft ihnen die Mutter dabei. Und das ist im Tierreich ziemlich einmalig. Jedes Bibeli hat am Schnabel ein kleines Horn, sogenannte Eizahn. Und vor dem Schlüpfen ritzt mit dem die Schale auf. Etwa dort, wo wir das Frühstück seit und aufschlagen. Dabei muss das Bibeli manchmal Kopf überschaffen. Das ist für so ein kleines Vögeli ganz schön anstrengend. Das ist aber der Rabenmutter nicht egal. Sie passt ganz, ganz gut auf, wo das leise Picken ist und dreht den Zeh immer so, dass ihres Jungs bei der Arbeit den Kopf noch oben haben kann. Und wahrscheinlich schreit die Mami die ganze Zeit während dem «Komm, komm schon!» Komm, Kopf rauf. Komm, kleines Bibeli. Komm, liebes kleines. Und aus Küche. Aus dieser gesprengten Eischale ist für die meisten Vogelkinder richtig anstrengend. Ausser eben für die jungen Raben. Sobald nämlich die Mutter sieht, dass ihr Kleine anfängt zu strampeln, zieht sie es mit dem Schnabel vorsichtig aus der Hülle raus. Die Rabenmutter ist sozusagen die Hebamme für ihr Kleine. Und ist das Wetter gerade ein bisschen kühl? Dann decken die Eltern ihre Jungen mit Nestpolster zu. Für das haben sie Moos und feines Heu gesammelt und mit dem decken sie jetzt die nackten Vögel zu. Und an heissen Tagen machen sie es gerade umgekehrt. Dann stechen die Raben mit ihrem Schnabel Luftlöcher in Nestboden ein. Und wenn die Lüftungsschlitze nicht langen, dann fliegt die Mutter zu einem Gewässer, macht dort eine Bauchlandung, dass sie klitschklatsch nass ist. Dann fliegt sie zurück zum Nest und schüttelt sich. Und so kann sie ihre kleinen Kinder frischen, so mit einer Dusche von ihren eigenen Federn. Ja, kaum ein anderer Vogel ist so schlau und einfallsreich wie die Rabenkrähe. Ja, auch die Jäger treffen die Vögel selten mit ihren Gewehren. Auch Fallen und Gift helfen vielfach nicht. Die Raben lassen sich nicht gut davon. Man hat auch beobachtet, dass die Rabenkrähe harte Leckerbissen, zum Beispiel Muscheln, Schnecken oder Baumnüsse, aus einigen Meter Höhe auf die Felsen lassen, um sie so zu knacken. Und andere legen die Nüsse auf die Strasse und warten, bis das Auto drüber gefahren ist. Und erst wenn kein Auto weit und breit rum ist, gehen sie und picken die knackte Nuss auf. Und die Rabenkrähe lassen sich auch nicht so leicht täuschen. Die können noch ein bisschen beobachten, ohne Probleme unterscheiden, ob es also wirklich eine lebendige Person oder nur eine harmlose Vogelscheuche ist. Ich habe einmal von einem Schulbub, der Andy geheissen hat, gelesen und der hat die junge Kreie gezähmt. Die hat er geduldig aufgezogen. Aber bitte nicht nachmachen. Wenn du nämlich das Gefühl hast, du müsstest bei einem Nest einen Jungs holen. Ui, ui, ui. Die Raben wehren sich gegen jeden Eindringling mit Krallen und Schnabel. Und die Vogelforscher, die haben Plastikhelme und Schutzbrille, wenn sie sich den Nestern nähern. Die Kreie vom Andy so geschickt, dass sie ihm Schritt auf Tritt nachgegangen ist. Sie hat sogar einige Sätze deutlich reden können. Ja, man kann sagen, Kreien sind in ihrer Sprachbegabung fast so genial wie Papageien. Sie haben unglaubliche Fähigkeiten, Wörter und kurze Sätze reden zu lernen. Aber nicht nur das. Raben sind hochintelligent und sehr lernfähig. Forscher haben einen Versuch gemacht. Ein Rab haben sie auf eine Stange gehöckelt und senkrecht unter ihm für den Vogel unerreichbar an einer langen Schnur ein Stückchen Fleisch gehängt. Wie kann denn jetzt der Vogel den Köder doch ergattern? Ja, es gibt eine Lösung. Der Rab muss mit dem Schnabel die Schnur ein bisschen aufziehen, ganz langsam zu einer Schleife legen und dann seine Krallen draufsetzen. Dann muss er nachfassen, ein weiteres Stück Schnur aufziehen und so weiter. Macht er alles richtig, dann kommt die Beute noch dies noch näher. Macht er einen Fehler, muss er von vorne anfangen. Aber er Rab schafft das. Das Männchen von der Kreie kann leider nicht schön singen. Sie ruft nur «Kreks, Kreks!». Manchmal tönt es fast ein bisschen wie eine Autohupe. «Kreks, Kreks!». Das ist sein einfaches Liebeslied. Aber trotzdem lockt er so seine Weibli an. Und übrigens, die Kreienmänner heiraten immer in schwarzer Kleidung. Aber Kreienbrüte auch. Haben sich zwei Raben gefunden, bleiben sie sich das Leben lang treu. Also von wegen Rabeneltern. Das ist doch heute unter Menschen leider nicht mehr selbstverständlich. Und nur wenige andere Vögel sind so gewitzte Nestbauer. Hast du schon mal ein Kreiennest von nahem gesehen? Kreien wählt dazu einen ganz sicheren Wipfel von einem grossen Baum. Dort macht sie so wie ein Korbgeflecht aus kräftigen Zweigen. Dann polstert sie das Nest aus mit Moos, Heu und Laub. Es ist fast unmöglich, eine Kreie beim Brüten zu beobachten, weil das Nest so dicht geflochten ist und ganz sicher umhüllt. Zwischen April und Juni legt das Weibli 4 bis 6 blassblau-grüne Eier mit dunkelbraunen Flecken. Nach 20 Tagen schlüpfen die Jungen und werden von beiden Altvögeln gefüttert. Die haben wunderschöne blaue Augen. Die wechseln ihre Farbe erst nach ein paar Monaten zu normalen dunkelbraunen Augen. In der ersten Woche sind die Kreien am gefräßigsten. Und damit sie ihre hungrige Brut ernähren können, gehen die Rabeneltern meistens zweite weit über Felder und Wälder. Das heisst, sie macht das Zweite. Eine bleibt zurück und passt auf die Jungen auf. Manchmal treffen sie verlassene Nester von anderen Vögeln an. Dann rauben sie die unausbrüteten Eier. Aber wie können sie Eier transportieren, die für ihre Schnabel zu gross sind? Ja, ganz einfach. Sie hacken das Loch in die Schale, schieben den Unterschnabel ins Loch und packen die Schale mit dem Oberschnabel von oben. Daheim brechen sie die Schale auf. Und jetzt haben die Jungen ein feines Rührerei. Ja, sie sind Nesträuber, aber sie sorgen auch für viel Gutes. Sie nehmen zum Beispiel viel Aas aufräumen. Man kann es fast nicht glauben, aber fast alle toten Tiere werden von Raben gefressen. Rabenforscher haben einmal zwei ganze Kuhkadaver ausgelegt. Sie wollten beobachten, wer das viel Gammelfleisch entsorgen wird. Und schon nach kurzer Zeit sind über 500 Raben da und haben das ganze Fleisch von diesen stinkenden Leichen zerhackt. Man konnte feststellen, dass sogar 90% von allem Kadaver, das rumliegt, von der Raben gefressen wird. Manchmal sieht man die Raben auch als Begleiter von Wölfen oder anderen Raubtieren. Sie warten dann, dass die Wölfe ihre Beute erledigen. Und dann schaffen sie es manchmal sogar, in ganz grossen Gruppen die Beute zu klauen. Was im Wilden Westen Geier holen, das erledigen bei uns die Raben. Und das machen sie meistens schon bevor die schädlichen Flüge sich dorthin vermehren. Raben fangen aber auch lebende Mäuse und fressen auch Unmengen an Insekten, Engerling, Würmer und Schnecken. Wenn allerdings ein Rab stirbt und am Boden liegt, sind seine Artgenossen voller Mitgefühl. Denn eine Kreie hackt an einer anderen kein Auge aus. Raben finden sich sogar aus weitem Umkreis zu einer Trauerfeier zusammen. Sie kommen dann lautlos wie Fledermäuse angeflogen und sitzen andächtig mit traurig hängenden Köpfen und kreien ein bisschen in die Nähe. Nach einem kleinen Zeitchen fliegen alle bis aufs Opfer davon und ihre Totenwache ist zu Ende. Weißt du eigentlich, was der Unterschied zwischen einem Rab und einer Kreie ist? Nicht? Nur das ist einfach. Die grösseren Vertreter, denen sagt man Raben. Und die kleineren Vögel Kreien. So, und jetzt haben wir zusammen das gemacht, was der Jesus einmal seinen Jüngern gesagt hat. Er hat nämlich gesagt, betrachtet die Raben, dass sie nicht säen noch ernten, die weder Vorratskammern noch Scheune haben, und Gott ernährt sie. Ja, die Raben, die gehen doch nicht säen. Und die tun auch nicht ernten, das stimmt. Kein Rab hat seinen eigenen Garten, aber der Vater im Himmel schaut, dass sie trotzdem immer gut genug zu essen haben. So sorgt Gott für seine Schöpfung. Und dann kommt noch ein ganz wunderschöner Satz, mit dem der Herr Jesus auch dich damit meint. Um wie viel vorzüglicher seid ihr als die Vögel? Der Vers, der steht im Lukas-Evangelium, Kapitel 12, Vers 24. Ja, um wie viel vorzüglicher seid ihr als die Vögel? Und ihr trachtet nicht danach, was ihr essen oder was ihr trinken sollt, und seid nicht in Unruhe. Euer Vater aber weiß, dass ihr dies nötig habt. Ist das nicht wunderbar? Der Gott gibt nicht nur den jungen Raben, die hier rufen, sondern auch uns, wenn wir ihm unsere Sorgen erzählen. Du kannst jederzeit mit Gott reden. Um ihn anzurufen, brauchst du kein Telefon. Du kannst ganz einfach beten und alles, was dich bewegt, vor Gott aussprechen. Für Gott bist du wichtiger als die Raben. Und selbst um dich kümmert er sich. Und da ist nochmal ein Vers, der in der Bibel vorkommt. Nämlich der Psalm 147, Vers 7 bis 9. Stimmt dem Herrn einen Lobgesang an, singt unserem Gott Psalmen mit der Laute, ihm, der die Himmel mit Wolken bedeckt, der Regen bereitet für die Erde, der Gras sprossen lässt auf den Bergen, der dem Vieh sein Futter gibt, den jungen Raben, die da rufen. Ich wünsche euch jetzt einen ganz schönen Abend. Denkt dran, Gott sorgt für uns. Adieu miteinander.

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1: Herzlich willkommen, liebe Zuhörerinnen und Zuhörer. Heute senden wir eine besondere Gesprächsrunde. Giuseppe Grazia ist im Gespräch mit dem Schweizer Weihbischof Marianne Eleganti über die 10 Gebote, heute Teil 1, erstes Gebot. Was bedeutet es, wenn der Mensch im ersten Gebot aufgefordert wird, keinen Gott neben dem Gott der Bibel zu haben? Hat Gott es nötig, Menschen zum Gehorsam zu nötigen? Oder geht es um etwas anderes? Geht es um unser eigenes Heil, unsere Freiheit? Was können wir vom ersten Gebot für unser heutiges postchristliches Zeitalter lernen? Hören Sie die Antworten vom Schweizer Weihbischof Emeritus Marianne Eleganti. Das Gespräch führte Giuseppe Grazia und ist eine Aufnahme von kontrafunk.radio. 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

0: Herzlich willkommen zu Menschenbilder, der Sendung im Kontrafunk. Mein Name ist Giuseppe Grazia. Ich darf diese Sendung gestalten mit Bischof Marian Eleganti aus Zürich, aus der Schweiz. Und wir sprechen heute über die Gebote, über das erste von 10 Geboten. Bischof Marian, herzlich willkommen in der Sendung.
1: Herzlichen Dank.
0: Bischof Marian, bevor wir loslegen und über das erste Gebot von den 10 Geboten sprechen, würde ich gerne die Präambel vorlesen. Das heißt sozusagen das Vorwort, das wir in der Bibel finden. Das ist das Wort, was gesprochen wird, bevor die 10 Gebote aufgezählt werden. Ich lese diesen Text jetzt mal vor. Ich bin Gott, dein Gott, der dich herausgeführt hat aus dem Land Ägypten, aus dem Sklavenhaus. So steht es im Buch Exodus und im Buch Deuteronomium. Ich bin dein Gott, der dich herausgeführt hat aus dem Sklavenhaus. Was heißt das? Was will Gott damit sagen eigentlich, wenn er das so sagt?
1: Ja, der Satz hat ja zwei Hälften. Ich bin Gott. Das erinnert an den Gottesnamen. Ich bin der ich bin. Das heißt, ich bin Gott. Es gibt keine Größe neben mir. Er ist das Absolute. Er ist das Unvergleichliche. Man kann ihn nicht irgendwie mit anderen Größen abgleichen. Ich bin Gott. Es drückt schon die göttliche Autorität und Ursprünglichkeit aus und die absolut normative Kraft. Man muss dazu sagen, die absolut normative Kraft des Guten, der Liebe, der Weisheit, der Demut, der Güte. Jetzt kommt ja die zweite Hälfte, der dich befreit hat, der dich herausgeführt hat

0: Also das gute Handeln, das heilsgeschichtliche Handeln Gottes. Also du hast es mit jemandem zu tun, der dir zwar die Gesetze vorlegt oder die Normen guten Handelns, aber der es mit dir gut meint. Und wir empfinden ja immer das Gesetz Gottes als eine Knechtschaft. Der autonome Mensch, also der Übermensch bei Nietzsche, der will ja Gott abschaffen. Also der sehnt sich nach dem Tod Gottes oder er beklagt ihn auf der anderen Seite. Es scheint ja immer uns irgendwie so ein befreiendes Gefühl zu geben, wenn es keinen Gott gibt. Warum ist der Atheismus so attraktiv? Nicht nur aufgrund der guten Argumente, sondern weil er auf prima vista so irgendwie so ein Gefühl der Befreiung hat, also der Mensch kann dann sich selber das Gesetz geben. Er kennt kein Gesetz, philosophisch gesprochen, über sich, keine normative Autorität über sich. Also ist jeder seines Glückes eigener Schmied und er kann sich selber sein Gesetz geben. Ich kann leben, wie ich will, solange ich nicht in die Quere komme mit der Autonomie des anderen, die muss ich natürlich respektieren. Irgendwie, sonst funktioniert ja das Zusammenleben nicht. Wenn also, sehen wir auch in der heutigen Zeit, wenn also irgendeine Seite schon normativ sein will, aber sich selber als das absolute Gesetz nimmt und dabei rücksichtslos über Leichen geht, dann wird die Welt zu einer Hölle.
1: Aber kann man denn sagen, ich bin der, der dich befreit aus dem Sklavenhaus? Heißt das jetzt eigentlich, meine Freiheit oder die Freiheit des Menschen überhaupt ist jetzt eigentlich abhängig von den 10 Geboten? Ist das der Sinn der Präambel? So habe ich das mal gelesen, weißt du, also.
0: Ja, ich wäre jetzt einmal vorsichtig, gleich wieder von Abhängigkeit zu reden, weil es geht ja eigentlich um die Freiheit und nicht um die Knechtschaft und die Abhängigkeit. Aber natürlich bin ich als Geschöpf abhängig. Ich bin nicht Gott. Ich bin nicht ursprünglich wie Gott. Ich habe das Leben nicht aus mir selbst. Also für Romano Guardini war das die Grundwahrheit, die Wahrheit der Geschöpflichkeit. Wenn ich die nicht anerkenne, dann mache ich mich selber zu Gott und zum Götzen. Und das hat schon damit zu tun, der dich befreit hat. Das heißt nicht, der für deine Freiheit eine Gefahr ist, indem er dir seinen Willen aufdrückt oder seine Gebote oder seine Gesetze, damit du wieder ein Knecht bist.
1: So wie Nietzsche es verstanden
0: Ja,
1: hat, der
0: genau.
1: Gott als Konkurrenz meiner Freiheit, oder?
0: Ja, das meine ich ja. Man muss einmal diese Autonomie des Menschen ein bisschen von nahe beschauen. Warum ist die so attraktiv, wenn der Mensch sich selber das höchste Gesetz ist und gibt? Dann wird er ja zum Wolf des Mitmenschen. Das lehrt ja einfach die Erfahrung und die Geschichte.
1: Also, du glaubst nicht, dass es möglich ist, dass der Mensch quasi in einem atheistischen Humanismus sich einpendeln kann und jeder respektiert jeden, so wie der Habermas das meint mit der Diskursethik und so. Ist das für dich auch eine Utopie?
0: Ja, das habe ich auch gemeint. Und ich habe eigentlich immer auf diese tolerante Gesellschaft gewartet, die relativistische, die säkularisierte, die atheistische, die sich um Gott und ums erste Gebot gar nicht kümmert, weil es ist nicht relevant. Wenn es ihn gibt, ist er nicht so bedeutend für mein Leben. Und wenn es ihn nicht gibt, sowieso nicht. Aber wir sehen ja jetzt, sobald wir hinausschauen in die Gesellschaft in Europa, ich sehe überall nur Intoleranz, diese Pluralitätsthese, es gibt keine Wahrheit, nur Standpunkte und Beschreibungen und Bedeutungen, darüber muss man diskutieren, darf man diskutieren und man sollte möglichst einen Konsens erreichen mit dem Habermaschen Idealismus. Es funktioniert einfach nicht. Ich sehe, dass die Diskursgemeinschaft weder tolerant noch weniger absolutistisch geworden ist, sondern im Gegenteil, die andere Meinung wird ausgegrenzt, geknebelt, dämonisiert, ausgestoßen und sie wird stigmatisiert und es kommen gewalttätige Worte, wenn man Facebook oder YouTube Kommentare liest und so, da wird dann mit harten Bandagen gesprochen und das sind ja zuerst kommt die Gewalttätigkeit im Wort und dann folgen ihr auch die Taten. Also der dich befreit hat, sagt ja auch, ich bin Gott, der es mit dir gut meint, der eigentlich deine Freiheit schützt, weil er hat dich aus dem Sklavenhaus befreit, kein anderer.
1: Heißt aber auch, wenn ich das ablehne, wenn ich sage, dieser Gott ist für mich nicht mein Gott, es gibt keinen Gott, dann werde ich früher oder später wieder im Sklavenhaus landen. Heißt, kann man
0: Ja,
1: das?
0: ich kehre wieder zurück nach Ägypten. Das ist so.
1: Also der Traum der atheistischen Humanisten, dass man das auch ohne Gott eine Freiheit bauen kann, ist das
0: Es
1: ein.
0: hat noch nie funktioniert. Und diese Humanismen sind immer gefährlich geworden für den Menschen, früher oder später. Ob es jetzt marxistisch, leninistisch, trotzkistisch, transhumanistisch oder was immer es war, oder auch die Französische Revolution und so, die muss man auch nicht verklären. Also man wundert sich, dass man den 14. Juli da feiert und solche Terroristen feiert eigentlich, die eine solche Gewaltherrschaft aufgerichtet haben, zwar schon wenige Monate oder Jahre später, fast zeitgleich. Und die wollten doch Gleichheit und Freiheit und Brüderlichkeit. Aber die Brüderlichkeit hat sich auch nur auf bestimmte Menschen bezogen. Am Schluss hat die Revolution die eigenen Brüder gefressen. Also es ist immer wieder das gleiche Lied. Also ich glaube, dieses erste Gebot sagt ja auch, wenn du Gott nicht anerkennst und von ihm weggehst, dann kommst du in den Einflussbereich der widergöttlichen Kräfte. Und die kennen kein Pardon, die sind ganz klar entschieden, die sind entschieden gegen Gott.
1: Also ich lese jetzt gerade mal vor, also nach dieser Präambel, die wir jetzt gelesen haben, mit der Befreiung aus dem Sklavenhaus, kommt dann das erste Gebot. Und das erste Gebot lautet, ich zitiere jetzt, ich bin der Herr, dein Gott, du sollst keine anderen Götter neben mir haben. Du sollst keine anderen Götter neben mir haben. Gebot Nummer eins. Du sagst, die Bedeutung dieses Gebots, wenn ich richtig verstehe, ist, dass wenn wir nicht Gott als Gott anbeten, dann beten wir was anderes an, was Falsches. Oder wie muss ich das?
0: Zwangsgebunden, ja, weil es gibt keine Neutralitätszone zwischen Gott und dem anderen. Und es gibt da auch so keine Demarkationslinie, wo man da sich noch ein bisschen in einem neutralen Gürtel bewegen würde zwischen dem Reich des Guten und dem Reich des Bösen mit Flugverbotszone darüber. Die Flugverbotszone für die Dämonen gibt es nur durch die Gebete der Gläubigen und durch die Sakramente. Da können sie nicht dagegen aufkommen. Aber sonst begibt man sich natürlich von Gott weg immer in den Einflussbereich des Fürsten dieser Welt, hat ihn Jesus genannt. Der Fürst dieser Welt, der ist natürlich ganz entschieden gegen Gott. Das ist der Erste, der die Autorität Gottes nicht anerkannt hat und sich selber zu Gott erklärt hat. Das Sein wollen wie Gott, das ist ja die Urversuchung. Und der Fürst dieser Welt hat sich auf den Thron Gottes gesetzt, sozusagen, mit seinem Non serviam. Ich diene nicht, ich unterwerfe mich nicht, ich anerkenne die göttliche Hoheit und Überlegenheit und Güte und Weisheit und Liebe nicht. Und das ist diese Selbstherrlichkeit des Dämonischen, die dann auch im Menschen wiederkehrt, in dieser Form der Selbstverabsolutierung, ob man es weiß oder nicht, aber es geschieht halt einfach. Und insofern glaube ich ja, weil es da eben keine Neutralitätszone gibt, kommt man sofort in den Einflussbereich von anderen Göttern. Also heilsgeschichtlich im Umfeld Israels waren das natürlich andere Religionen und die natürlich auch Götter Götter hatten, die Römer hatten Götter und auch der Staat hat sich vergöttert. Die römischen Kaiser haben sich zu Göttern erklärt und die Christen haben ja das Weihrauchsopfer verweigert, diesen Staatskult verweigert und galten deshalb als Staatsfeinde, als subversive Bürger und wurden deshalb von den römischen Kaisern auch immer wieder verfolgt. Aber das waren eben diese Nebengötter, auch die Kaiser. Und wenn man da historisch denkt, das Umfeld Israels, Ägypten, das ist ja die Anspielung auf den Exodus, was in der ägyptischen Welt als Götter verehrt wurde, Wesen mit Tierköpfen und Schlangenhaupt und Adleraugen und was immer. Oder wenn ich in den Hinduismus schaue, was da für ein heterogener Götterhimmel existiert, da gibt es natürlich alles Mögliche von Vorstellungen. Die Heilige Schrift sagt da ganz lapidar, die Götter der Heiden sind Dämonen. Die Götter der Heiden sind Dämonen, die sich anbeten und verehren lassen. Und die Dämonen, die haben nie die Befreiung im Sinn. Ich bin Gott, der dich befreit hat, spricht da Gott. Und die Dämonen, die sagen, du musst mich anerkennen. Ich verspreche dir das, das und das. Das Versprechen ist aber eine Lüge, eine Täuschung, eine Illusion. Was du am Ende bist, ein Sklave des Dämons, den du verehrst. Und am Ende bringt er dir den Untergang und den Tod. Das ist die einfache Rechnung. Und die ist natürlich ein bisschen subtiler verpackt in der Geschichte, oder? Bis man dieses Paket so richtig ausgepackt hat und immer mehr, so wie bei diesen Geschenken, wo man immer eine noch kleinere Figur findet und am Schluss ist nichts mehr da, sondern da gähnt dann das Nichts. Mit jeder Figur, das sind so geschichtliche Prozesse, sie wird immer kleiner. Am Schluss kommt nicht die gute neue Welt heraus, die schöne neue Welt nach Orwell, die kommt nicht heraus, sondern am Schluss sind wir entweder auf einem Narrenschiff oder in einem Sklavenhaus, was ja heute auch wieder angestrebt wird, dieses Controlling der Massen mit verschiedenen Technologien, der digitale Pass und das digitale Geld, das sind ja alles auch Kontrollmittel. Die haben etwas Gutes, prima vista. Ist natürlich super, wenn ich einfach nur hindurchspazieren kann mit Face Erkennung, also Gesichtserkennung, aber das Licht jederzeit auch auf Rot schalten könnte, wenn ich mich vielleicht nicht mehr konform verhalte oder zu viel CO2 ausstoße oder was immer, die falschen Produkte kaufe oder esse und so weiter. Also da müssen wir wirklich die Augen aufmachen, wenn der Mensch sozusagen die absolute Autorität ist, weil er über sich keine andere mehr kennt, dann respektiert er ja auch den anderen nicht. Diese Gottunmittelbarkeit, die das Christentum und das Judentum gebracht haben, jeder Mensch ist Geschöpf Gottes, Gott unmittelbar. Die menschliche Seele wird von Gott geschaffen und verdankt sich niemandem als Gott und ist auch im tiefsten niemanden zur Rechenschaft verpflichtet als Gott. Diese Gottunmittelbarkeit schützt die Würde des Menschen, während die anderen ethischen Entwürfe, der Utilitarismus zum Beispiel, der keinen Gott kennt, sondern alles eben danach bemisst, ob es glücklich macht oder der größtmöglichen Menge zum Vorteil gereicht oder nicht, der geht über Leichen am Ende. Und das kann man eben immer wieder sehen, wenn man den Thron Gottes vertauscht oder jemanden anderen darauf setzt, ob es jetzt ein Götze ist oder ob der Mensch sich selber darauf setzt und das Individuum, das Subjekt. dann im Zwischenmenschlichen und so weiter.
1: Was mich immer fasziniert hat bei der biblischen Geschichte von Moses, der da mit den Geboten kommt. Bevor er ankommt, wird ja ganz kurz beschrieben, dass die Leute da schon ums goldene Kalb herumtanzen
0: Ja.
1: und feiern. Also sie beten ein goldenes Kalb an, oder? Und dann kommen die Gebote und der Moses ist ja schon wütend und sieht ja, was dieser, jetzt ist er mal ein paar Tage weg, geht auf diesen Berg und empfängt die Gebote und schon tanzen sie ums goldene
0: Ja,
1: Kalb.
0: ja.
1: Also anscheinend ist der Mensch, gemäß dieser Überlieferung, ist der Mensch einfach nicht in der Lage, ohne die Gebote Gottes irgendwas Gescheites hinzukriegen, ja? Also er tanzt dann ums goldene Kalb und so. Und ich habe das gelesen bei Salz der Erde, ein Interviewband zwischen Peter Sewald und Josef Ratzinger, damals noch nicht Papst, er war damals noch Präfekt der Glaubenskongregation und die haben das Buch zusammen. Das war ein Interview, ein ganz langes Interview und dort reden sie eben auch über diese Gebote und dann sagt dort, ich zitiere wörtlich Josef Ratzinger zum Thema, warum das erste Gebot wichtig ist, dass man eben keine anderen Götter haben soll neben Gott, sagt er, es gibt heute zwar keine Götter, die explizit als solche deklariert sind. Es gibt jedoch Mächte, vor denen sich die Menschen beugen. Das Kapital etwa ist eine solche Macht, der Besitz ist eine solche Macht oder auch die Geltungssucht ist eine solche Macht. Das goldene Kalb hat in vielerlei Hinsicht in unserer westlichen Welt eine große Aktualität in diesen neuen Formen. Also Kapital, Besitz, Geltungssucht, man kann sagen, heute vielleicht die politische Korrektheit gehört auch zur Geltungssucht. Also diese Götzen und diese Mächte, die er nennt, die gibt's immer noch. Und anscheinend ist es wirklich so, wenn wir nicht Gott anbeten, beten wir halt eins von diesen Dingen an.
0: Das stimmt, das lehrt die Erfahrung, das kann man gar nicht in Abrede stellen, sonst ist man einfach kein Realist. Aber man könnte ja auch vernünftigerweise sich fragen, ja, wie kann man nur ein Kalb anbeten als etwas Göttliches? Die Tiere stehen ja unter den Menschen. Also der Paulus macht sich da fast ein bisschen lustig, ironisch. Ja, die beten Vierfüßler an und weiß nicht was. Also wie kann man eigentlich nur so etwas glauben oder anbeten? Könnte man sich ja auch vernünftigerweise fragen, während die Verehrung Gottes etwas eigentlich sehr Vernünftiges ist. Der Schöpfer ist der Ursprung von allem. Und er muss dann noch sagen, was Anbetung eigentlich genau meint. Das wäre dann auch noch
1: Was
0: wichtig.
1: meint Anbetung?
0: Ja, eben nicht so, Gott hat es nicht notwendig, so wie ein orientalischer Monarch, dass man ihm die Füße küsst und ihm Lob hudelt und ihn anbetet und dass er so richtig den Fuß einem auf den Nacken stellen kann, damit man seine Autorität anerkennt. Das ist ja alles nicht Gott. Das ist ja irgendwie eine absurde Vorstellung von Anbetung. Anbetung heißt doch einfach auch die Wahrheit anerkennen. Es heißt doch auch anerkennen, dass nichts Endliches Gott sein kann. Ich kann nichts Endliches kann Gott sein. Alles Endliche weist über sich hinaus auf etwas Größeres. Und dieses Größere ist Gott, ist göttlich, ist wunderschön, anziehungswürdig. Und Anbetung heißt ja da auch einfach die Wahrheit lieben, anerkennen, der Wahrheit gemäß handeln. Ich bin nun mal einfach Geschöpf und endlich. Und ich bin auf Gott hin geschaffen, in einen Dialog berufen mit dem Schöpfer. Das ist ja auch etwas unglaublich Faszinierendes. Warum hat Gott überhaupt geschaffen? Warum hat er mich gewollt? Wer bin ich? Was ist der Mensch, dass du an ihn denkst? Sagt der Prophet. Also, das ist auch ein totales Faszinosum, dass da Gott uns Geschöpfe erschafft, damit wir mit ihm in einen Dialog der Liebe eintreten können, damit wir von seiner Schönheit fasziniert sein können. Für mich ist er manchmal auch ein bisschen ein Armutszeugnis. Das erste Gebot. Warum muss mir Gott sagen, du sollst den Herrn, deinen Gott, lieben oder anerkennen, keine Götter neben ihm haben, aber dann in der neutestamentlichen Version, also wie Jesus das Gesetz und die Propheten, also Moses, den Pentateuch und die Propheten zusammenfasst in den zwei Grundgeboten, Du sollst den Herrn, deinen Gott, lieben aus ganzem Herzen, mit ganzer Seele, mit all deinen Gedanken. Eine andere Version des ersten Gebetes, schöner irgendwie noch ausgedeutet, ausgedeutscht sozusagen. Du sollst den Herrn, deinen Gott, lieben. Es geht nicht um Knechtschaft und um Unterwerfung, wie im Islam, obwohl Unterwerfung ja auch etwas Richtiges hat. Ich muss die Weisheit Gottes anerkennen. Meine Vernunft unterwirft sich dem Vernünftigen, aber nicht dem Unvernünftigen.
1: Aber für die meisten Menschen ist es ja wahrscheinlich nicht einleuchtend, warum das zum Guten des Menschen führt. Dass ich mich sozusagen Gott unterwerfe, ja, oder ihm gehorche. Und das tut mir dann gut, statt dass ich mir selber folge, oder? Vielleicht kannst du dazu noch mal was sagen, warum das eigentlich so ist.
0: Ja, weil Gott will das Gute. Er kann gar nichts anderes wollen. Und er kann sich im Guten auch nicht täuschen. Er weiß, was gut ist. Und die Eifersucht Gottes besteht darin, nicht, dass er eifersüchtig darüber wacht, dass ich nicht werde wie Gott, nicht weise werde, wie er weise ist, nicht klug werde, wie er klug ist, wie die Schlange argumentiert hat. Diese Eifersucht Gottes gibt es nicht, sondern die Eifersucht Gottes besteht darin, dass sie für mich das Beste will und darüber eifersüchtig wacht, dass er nicht das weniger Gute wähle, was für mich nicht das Beste ist. Und das Beste für mich ist immer er selber, weil er ist das absolut Gute, Schöne, Wahre, Liebenswürdige. Und insofern ist es komisch, meine Natur ist ja so geschaffen, dass ich eine schöne Frau schön finde und dass ich von einer schönen Frau angezogen werde. Und dass es mir eigentlich nicht so schwer fällt, eine schöne Frau zu lieben. Es liegt in der Natur der Sache.
1: Und sagst du als Bischof,
0: Das
1: sagst du
0: Schöne, ja, dann, dass Schönheit ein Faszinosum ist. Und jetzt sagt mir sozusagen Gott, die Schönheit sagt, du musst mich schön finden, du musst mich lieben, du musst mich anerkennen. Warum muss sie mir das sagen? Warum muss mir Gott so ein Gebot geben? Ich glaube nur, weil wir ihn nicht kennen, weil wir nicht wissen, wer er ist, sonst wären wir nämlich fasziniert von ihm.
1: Also weil wir entfremdet sind,
0: Ja,
1: ist es
0: ich
1: das?
0: glaube ja. Ich frage mich auch, warum haben so viele geschöpfliche Realitäten für mich eine solche Anziehung. Ich liebe den Reichtum mehr als Gott, die Ehre mehr, den Erfolg mehr, die schönen Dinge, den Reichtum. Ich liebe das alles mehr, hänge mein Herz daran, mache es zu einem goldenen Kalb, um das sich alles dreht und so weiter und gehe von Gott weg, weil dieses goldene Kalb irgendwie mehr mit seinem illusionären Glanz mich anzieht oder fasziniert, aber nur weil ich Gott nicht kenne, hätte ich einen Begriff von seiner Schönheit. Wie sie in Wirklichkeit ist, hätte ich einen Begriff von seiner Liebenswürdigkeit. Wie sie in der Wirklichkeit ist, dann würde alles neben ihm verblassen. Es hätte für mich überhaupt keine Anziehung mehr. Aber weil Gott so verborgen ist, kann man ihn immer übersehen, kann man immer Vordergründiges mehr in den Blick nehmen oder anstreben oder an ihm das eigene Herz hängen. Und ich denke, dass vielleicht sogar Gott sich selber so zurücknimmt, dass er uns nicht einfach als Faszinosum überwältigen will, dass wir eigentlich gar nicht anders können, wie Berauschte, einfach irgendwie gar nicht in eine Ekstase kommen. Sie sind nicht einmal mehr sich selbst. Sie werden überwältigt sozusagen vom Faszinosum, was immer es sei. Und das macht Gott nicht. Er verbirgt seine Übermacht an Schönheit und Macht, er nimmt sich total zurück, damit ich, glaube ich, frei wähle. Es gibt ja immer diese schönen Märchen von Audrey Hepburn, gibt es ja auch so einen Film, wo sozusagen die Königin einmal als Bürgerliche sich verkleidet und in die Stadt geht und
1: Ein Herz und eine Krone.
0: ja, sich verliebt und so weiter. Und der Liebhaber weiß gar nicht, mit wem er es zu tun hat, weil sie sozusagen ihre Adeligkeit und ihren Reichtum und ihre gesellschaftliche Position verbirgt, sich entkleidet und einfach auf der Vespa wie eine Bürgerliche hinter ihm sitzt. Und erst am Schluss kommt heraus, dass es eine Königin ist oder ein König, dadurch wieder unerreichbar wird, was eben Gott nicht ist. Er ist eben immer erreichbar. Er macht sich für uns klein, er macht sich für uns erreichbar. Er spielt seine Größe gar nicht auf eine solche Weise aus, dass sie uns knebelt, in die Knie zwingt, überwältigt, sondern er lässt uns uns selber sein und wir können ihm in Freiheit nahen, ohne von ihm in die Knie gezwungen zu werden. Obwohl er es wert ist, dass wir unsere Knie vor ihm beugen. Wer sonst?
1: Aber wenn wir einen Moment lang noch bei Audrey Hepburn bleiben, das ist ja ein Herz und eine Krone, spielt in Rom. Und in diesem Film möchte sie ja vor allem eines, sie möchte um ihrer selbst willen geliebt werden. Nicht, weil sie einen Titel hat, nicht, weil sie eine Prinzessin ist, sondern weil sie sie ist.
0: Ja.
1: Und sie möchte wie ein normaler Mensch behandelt werden. Also sie möchte nicht erkannt werden, weil sie sonst nicht weiß, ist das jetzt, weil ich eine Prinzessin bin oder ist es, weil ich es bin. Dieses Motiv zieht sich durch viele Märchen auch,
0: Ja.
1: dass der Prinz sich da
0: Ja,
1: irgendwie.
0: genau.
1: Also ist es bei Gott auch so, er möchte um seiner selbst willen geliebt sein.
0: Es ist halt so, dass bei Gott die Vergleiche immer etwas Zutreffendes haben, das Tertium Comparationi, aber dann auch wieder eine Unähnlichkeit, weil man Gott einfach mit nichts Menschlichem vergleichen kann. Man muss am Schluss immer den Vergleich übersteigen. Man muss sozusagen den Vergleich abernten mit den Aspekten der Wahrheit und des Guten, welcher der Vergleich hat, aber dann muss man ihn wieder abstoßen, wie eine Leiter, die man nicht mehr braucht zum Besteigen. Man erklimmt mit ihr eine neue Ebene, aber dann stößt man die Leiter ab, dann trifft der Vergleich wieder nicht zu. Aber etwas hat es, glaube ich, weil wir könnten das Göttliche auch wählen in einer sehr egoistischen Weise, um uns selbst in Gott zu suchen, unsere eigene Größe oder was Gott aus uns macht. Und dann könnten wir auch wieder irgendwie uns selber vergötzen. Die Liebe will um der Liebe willen geliebt werden. Und das Gute soll um des guten Willen erwählt werden, nicht weil es mir Vorteile bringt. Und insofern lässt uns Gott auch in dieser Schwebe, dass wir das Gute um des guten Willen tun und wählen und nicht, weil es uns Vorteile bringt, weder in Gott noch in dieser Welt.
1: Warum ist es für Gott so wichtig, dass wir aus der Freiheit, aus der echten heraus sind? So viel ich das gelernt habe, ist das auch das Problem des Bösen, das wir oft nicht verstehen. Natürlich, wir können jetzt keine Theodizee hier machen, das wäre eine separate Sendung, aber die Freiheit ist für Gott anscheinend so wichtig, dass er auch das Böse sogar zulässt und nicht einschreitet. Warum ist für ihn die Freiheit so wichtig?
0: Ich glaube, die einzige und die einfachste Antwort darauf ist, weil er die Liebe ist und weil die Liebe die Freiheit voraussetzt und die Freiheit will, weil sonst sind wir wieder bei der Unterdrückung und beim Sklavenhaus. Das Gegenteil von Liebe ist Macht, lieblose Macht. Der geht es nur um die Herrschaft und um die eigenen Vorteile und um die Sicherung der eigenen Macht. Und die will sich alles unterwerfen, um diese Macht zu behalten. Aber die liebt nicht das Unterworfene, sondern sie nimmt das Unterworfene aus. Die Machthaber mästen sich von der Wolle oder bekleiden sich mit der Wolle ihrer Herde und schlachten und essen. Also Jesus sagt, ihr wisst, die Machthaber dieser Welt unterdrücken ihre Untergebenen. Das ist einfach Faktum. Und jetzt, das ist diese Gegenwelt, wo die Liebe oder das Göttliche nicht so zum Zug kommt, wie es verdienen würde. Aber in Gott muss es also ganz anders sein. Und dann will er die Freiheit, das ist ein anderes Wort für Würde, für Liebe, für Anerkennung, für Ehrfurcht, für Respekt. Die Liebe will aus freien Stücken geliebt werden und nicht, weil man sie zwingt, dann hört sie auf, Liebe zu sein.
1: Also ohne Freiheit keine Liebe.
0: Nein, ich kann ja dich nicht zwingen, mich zu lieben.
1: Ich kann auch meine Frau nicht zwingen, mich zu lieben. Das
0: Nein,
1: geht
0: und wenn
1: nicht.
0: du es tätest oder versuchen würdest, bedeutete das das Ende der Liebe, der Beziehung. Sie würde sich dir entziehen.
1: Auch die Kinder, man kann nicht zwingen, dass die Kinder einen
0: Nein, nein.
1: zurücklieben. Auch wenn man manchmal darunter leidet, dass man scheinbar nicht zurückgeliebt wird. Ja, also okay, ich verstehe. Also die Freiheit ist so elementar, weil ohne Freiheit keine Liebe existiert. Und jetzt sagt uns die Bibel ja anscheinend eben durch das erste Gebot und durch die Neuinterpretation durch Jesus dann später, wenn man Gott nicht liebt, aus dem ganzen Herzen, mit ganzer Kraft, oder, dann liebt man etwas anderes statt ihm und das etwas Falsches und das bringt uns in eine Schräglage von Anfang an schon und dann sind wir irgendwie gestört.
0: Ja, je schräger, umso fataler.
1: Je schräger, umso
0: Fataler, weil
1: fataler.
0: am Ende wird es immer stürzen. Eine Zeit lang kann es sich halten und neigt sich immer mehr, aber dann kommt der Sturz und dann die verwüstete Erde, dann kommen die zerbrochenen Beziehungen, dann kommt die Vernichtung in der Gesellschaft, das auseinanderdrift, kommen Kriege, Zerstörungen, verbrannte Erde und das ist noch immer so gekommen eigentlich.
1: Ist das die Erbsünde? Warum sind wir so? Oder weil es leuchtet mir ja immer ein, ich sage, es wäre doch schön, wenn alle sich lieben könnten. Einfach so. Aber da anscheinend können wir es nicht, oder? Wir können es ja nicht.
0: Nein, wir sind eben nicht mehr einfach nur gut. Und wir wollen auch nicht mehr einfach nur das Gute ohne Rücksicht auf die Person, auf uns selbst auch, ohne Rücksicht auf uns selbst, auf unseren Vorteil, auf unsere Ehre und so weiter. Wir sind ein, das muss man einfach ehrlich sagen, es ist eine Störung da. Im Menschenherzen eine Ambivalenz, die sich einfach immer wieder bemerkbar macht, weshalb ja damals zum Kardinal Ratzinger jemand gesagt hat, war sein Freund, ich kann mich nicht erinnern, aber er hat ihm gesagt, wenn ich ein Dogma wirklich glauben kann von der katholischen Kirche, alle anderen scheinen mir vielleicht ein bisschen absurd, wie die Jungfrauengeburt und ähnliches, aber das Dogma von der Erbsünde, da muss ich nur in die Geschichte und in die Welt hinausschauen, das sehe ich einfach. Dass das Realität ist. Und das sagt ja ein Agnostiker. Also muss es etwas auf sich haben, dass der Mensch einfach nicht nur in sich kohärent und entschieden gut, edel, wahrhaftig und schön ist. Er kann auch pervertieren und ein sehr hässliches Gesicht bekommen.
1: In der linken Anthropologie, also von den Aufklärern, die zum Teil ja Christen waren, aber dann gab es auch halt die, die es nicht waren, bis zu heute, zu den linken Konzepten, ist ja das Böse oder das Missratene im Menschen wird ja immer auf die äußeren Umstände sozusagen gelegt. Oder man sagt dann, ja, der wurde schlecht erzogen oder die Kultur war nicht gut oder die politischen Umstände, die wirtschaftlichen Umstände und so weiter. Und mir scheint ja dieses Erklärungsmodell zu scheitern an der Tatsache, dass auch Leute in idealen Umständen zum Teil ja wirklich dann monsterhaft sich entwickeln. Aber es gibt diesen Glauben, das darf man sich nicht Illusionen machen, auch nicht als Bischof. Es gibt den Glauben, dass der Mensch ist an sich gut und die bösen Umstände machen ihn dann böse, oder? Wobei die Frage, woher die bösen Umstände kommen.
0: Naja, das Böse nimmt ja dann schon Formen an, wo man also irgendwie etwas Metaphysisches vermutet, wo man das fast nicht mehr so naturalistisch, strukturell erklären kann. Das ist halt ein Denkfehler, der sich ständig wiederholt, dass man Teilaspekte einer Theorie, die wahr sind, zur Totalerklärung erhebt, dann wird sie immer falsch. Es ist ja wahr, dass der Mensch auch strukturell determiniert ist, wo ich geboren werde, in welchem Umfeld ich aufwachse und dass da auch ideologische Deformationen, kulturelle Entstellungen sich etablieren können. Man staunt ja manchmal, was in einem menschlichen Mindset alles vorkommt, aber eben, wie es sagt, Mindset, irgendjemand hat dieses Setting eingepflanzt, also insofern sind wir schon auch ein Stück weit konditioniert durch unsere Erziehung, Kultur, Umfeld. Aber wenn jetzt das die ganze Erklärung, die Totalerklärung sein soll für alles Böse, dann wäre ja das Böse eigentlich nur ein Irrtum, mangels besseren Wissens oder eines besseren Settings oder einer erleuchteteren, klügeren Erziehung und so weiter. Und da vergisst man das intentional Böse. Also, dass es auch etwas im Willen geben kann, der wirklich Böses will und bewusst anstrebt und meistens eben auch aufgrund eines Wahns über anderem zu stehen, eben ein Gott zu sein. Wenn man den Satanismus zum Beispiel anschaut, also jetzt ein bisschen banalere Formen von Satanismus, so fast ein bisschen pubertäre Formen von Satanismus, sondern wirklich Hardcore-Satanismus, wo ja das Credo, ich kann es nicht mehr vollständig zusammenfassen, aber so in die Richtung, du darfst keinen Willen über dir akzeptieren, als nur deinen eigenen. Also du tust immer nur, was du willst.
1: Gut, das ist heute Mainstream, oder?
0: Nein, das ist vielleicht so absolut.
1: Das ist nicht satanistisch, das ist sehr moderne.
0: Ja, es hat Tendenzen. Aber wenn man sich dann so bewusst dazu entscheidet, dass man nur macht, was mir Lust bereitet. Ich tue nie etwas, was mir keine Lust bereitet. Ich akzeptiere nie einen fremden Willen über mir außer dem eigenen. Und wenn ich dann nach diesem Credo lebe, ich mache nur, was mir etwas bringt und nicht was anderes, dann wird es dann schon dämonisch. Und dann sieht man schon, wenn dann das Subjekt sich selbst für absolut erklärt, in dem, was es will, was ihm gefällt, was ihm Lust bereitet oder Unlust, dann stellt es sich eben auf den Thron Gottes, setzt es sich auf den Thron Gottes.
1: Man könnte sagen, das moderne erste Gebot lautet, du sollst neben dir keine anderen Götter haben.
0: Ja,
1: Oder?
0: Überspitzt. Ich traue das nicht allen Menschen so zu, weil der Mensch ist ja nicht so eine in sich kohärent entschiedene Angelegenheit. Aber manchmal tun sie oder verhalten sich so ähnlich, ohne dass es ihnen bewusst wird. Aber die Auswirkungen dieses Egoismus und dieser Egozentrik oder dieses Narzissmus ist ja dann auch da, auch in einer Form von Wehleidigkeit. Wenn man irgendein solches subjektives Gefühl befremdet, dann schreit es Cetero Mordio. Und dann ist es das große Opfer. Aber es hat eben nie gelernt, sich selber zu transzendieren im Hinblick auf das Größere, auf dieses erste Gebot. Anbetung heißt eben da auch Selbsttranszendenz auf das Göttliche hin, auf Gott hin.
1: Aber warum wird es denn dämonisch, wenn man bei sich bleibt und wenn man eigentlich sich selbst als obersten Maßstab hat?
0: Ja, weil es keine Liebe mehr gibt. Die Macht ist ja in sich nichts Schlechtes, wenn ich sie richtig gebrauche. Ein Staatsmann, ein Präsident braucht ja Macht, sonst kann er nicht für das Land auch Gutes tun. Aber Macht kann pervertieren ohne Liebe. Dann ist es eben eine Macht ohne Liebe. Und die ist natürlich dämonisch. Macht ohne Liebe ist auch der Gegenentwurf zur Liebe. Die will gar keine Liebe. Liebe ist gar kein Thema. Thema ist sich durchsetzen, herrschen und wo nötig unterdrücken, um die Herrschaft zu behalten und sich durchsetzen zu können. Das ist die dämonische Welt. In der dämonischen Welt gibt es keine Liebe, aber es gibt Machtverhältnisse. Und diese Mächte streiten auch wider sich selbst, weil sie haben keine Einheit. Nur die Liebe schafft Einheit und Verbindung. Es ist also auch eine total heterogene, amorphe Realität, wo eigentlich jeder eines jeden Feind ist und keine wirkliche Einheit entstehen kann, sondern nur eine immerwährend fortschreitende Desintegration. Und das passiert auch mit der Gesellschaft, wenn man den Magneten im Herzen der Gesellschaft wegnimmt, der alle auseinanderstrebenden Kräfte fokussiert, sagen wir jetzt die Furcht Gottes. Ich fürchte Gott, sagt Josef von Ägypten. Damit will er sagen, ich handle nach dem ersten Gebot, ich handle in meinem Gewissen vor Gott, so dass ich es vor Gott verantworten kann und dass es Gott gefällt. Und ich fürchte Gott, weil Gott ist das Maß der Dinge, ich habe Ehrfurcht und das gibt mir die Vorlage für mein Handeln. Und dann ist der Magnet im Fokus, im Zentrum der Gesellschaft. Und das wirkt integrierend. Hingegen, wenn ich das wegnehme, dann desintegrieren sich die gesellschaftlichen Kräfte, es driftet alles auseinander und am Schluss ist es nur ein Kampf der Interessen. Und wer hat gerade die Macht, der wird sie auch durchsetzen, wer sie dann gerade hat. Und das ist natürlich dann eigentlich eine dämonische Welt. Und die zerfällt immer in die Zersplitterung und in die Selbstauflösung am Ende.
1: Kann es denn eine Gesellschaft geben, deiner Meinung nach, die das Liebesgebot versucht zu verwirklichen, ja?
0: Ja.
1: Ohne, dass man jetzt die klassischen Religionen zu Rate zieht, also das Judentum und das Christentum in diesem Fall?
0: Nein, ich glaube nicht. Es gibt vielleicht schon herausragende Humanisten, die wirkliche Menschenfreunde waren. Als ich jung war, so 14-jährig, habe ich mich zuerst entschieden, auch wenn es Gott nicht gibt, ich möchte ein guter Mensch sein. Das heißt, ich hätte mir selber ein Gesetz auferlegt, nicht zu lügen, nicht zu übervorteilen, edel zu handeln und ein guter Mensch zu sein, eher Leiden zu mindern als Leiden zu vermehren. Das war so eine Grundentscheidung. Vielleicht war die eben auch schon sehr christlich beeinflusst. Natürlich. Ob ein reiner Humanismus so etwas auch hervorbringen könnte, wage ich zu bezweifeln, weil diese Entwürfe philosophisch, die einfach ohne Gott starten und dann doch ein Ethos irgendwie zustande bringen sollten, da hat schon Kant gesagt, ja, schwierig. Eigentlich muss man Gott postulieren für die Absicherung dieser Ethik, weil sie hat einfach keine Verankerung, keine Absicherung. Sie lässt sich so schnell relativieren und in Frage stellen. Ich kann alles in Frage stellen, auch die Würde des Menschen. Es gibt Ethiker, die sagen, ein Delfin hat mehr Würde als ein dementer Mensch. Und so weiter.
1: Das kann ich aber verstehen, das Argument. Es ist tatsächlich schwer, die Menschenrechte zu begründen ohne Gottes Ebenbildlichkeit. Ich habe schon viele Versuche gehört und gelesen, aber die überzeugen mich nicht wirklich.
0: Eben, sie lassen sich praktisch nicht begründen.
1: Also man kann sie ausrufen, aber man kann sie wirklich begründen, kann man sie eigentlich nicht.
0: Höchstens mit der goldenen Regel, das wäre mir noch das Beste als Begründung für ein atheistisches oder agnostisches Lebenskonzept, dass ich sage, ja, die oberste Regel ist, was du nicht willst, dass man dir antut,
1: ja.
0: Dass du auch nicht einem anderen an.
1: Ja, aber das ist auch eine Ausrufen von einer, aber die Begründung für die Regel, was ist die Begründung? Warum soll ich so haben? Warum?
0: Ja, man würde sagen, die gemeinsame Vernunft vielleicht.
1: Aber warum soll man vernünftig sein?
0: Ja, natürlich.
1: Es ist schwer.
0: Kommt ins Rutschen. Das zeigt sich auch philosophisch, dass die Agnostiker, man kann das beim Philosophen Rorty sehen, die haben die größte Mühe, am Schluss ein Ethos abzusichern für die Gesellschaft, damit nicht alle aufeinander losgehen am Ende. Sie können es ohne Gott fast nicht. Also.
1: Ich kann eh nicht verstehen, wie man gerade als Intellektueller die Vernunft derart überschätzen kann. Wenn man ja viel nachdenkt, merkt man ja, die allermeisten Regungen im Menschen sind ja nicht vernünftig. Es ist ja,
0: ja
1: überhaupt nicht vernünftig. Und wir machen nachher mit der Vernunft, versuchen wir uns zu rechtfertigen, ja. Mhm. Aber die Vernunft ist immer ein Schritt zu spät. Also diese Überdehnung der Vernunft zu einer Macht kann ich nicht verstehen. Also
0: deshalb gebietet es wahrscheinlich Gott auch in den 10 Geboten. Du sollst den Herrn, deinen Gott lieben oder du sollst neben ihm keine anderen Götter haben. Es ist ein Gebot, weil der Mensch nicht einfach nur aus Vernünftigkeit es tut. Es muss ihm wirklich auch gesagt werden.
1: Das muss ihm gesagt werden. Vielleicht noch ein Wort zu der ganzen Geschichte mit der Konkurrenz, weil ich glaube, das ist heute sehr modern, dass man das Gefühl hat, wenn es Gebote gibt, die sozusagen vom Himmel herunterkommen, ja, dass uns das als Konkurrenz quasi erscheint. Das ist sehr modern, dass man Gott als Konkurrent meiner selbst, meiner Selbstbestimmung, meiner Autonomie und so weiter. Ich habe mal einen Streit gehabt mit einem Wirtschaftsethiker, der sehr gut argumentiert hat. Und der hat mir am Schluss, das war auf einem Podium, gesagt, was Sie da vertreten mit Ihrer Bibel und so, das ist eine sogenannte Katalogethik. Während er eher auf der diskursethischen, also auf der Habermasschen Schiene ist. Wir müssen aushandeln. Wir müssen mit allen Betroffenen unsere Handlungen aushandeln. Es gibt nicht mehr diese Zeit, wo ein Katalog einfach kommt, von oben herunter, oder? Und mir schien das sehr modern, dieser Einwand. Man kann natürlich sagen, das ist illusorisch, oder? Es gibt keines Verhandeln. Also man kann nicht mit den Hamas verhandeln und auch nicht mit Putin. Ich glaube nicht. Man kann auch nicht mit den meisten Aggressionen in der Weltgeschichte verhandeln. Also ich sehe da keine Diskursethik. Aber was ist das beste Argument, was du als Bischof kennst gegen diese Idee, Gott ist mein Konkurrent, ist der Konkurrent meiner Autonomie?
0: Zum ersten Teil, Gebote oder Regeln sind ja auch kondensierte Weisheit. Wenn eine Menschheit immer wieder in der Genesis beginnen muss, also jede Generation verliert ja auch wieder. Das Gute muss ja immer wieder neu erwählt werden, jede Generation. Und man sieht ja auch, dass die Weisheit voraufgehender Generationen auch wieder verloren gehen kann. Wenn also alles immer wieder neu verhandelt werden muss, weil es keinen Katalog gibt, keine Tradition, keine Regeln, die ja auch schon einen Erkenntnisgewinn beinhalten der Gesellschaften, der Generationen, die mir vorausgegangen sind. So wie ein Sprichwort ist kondensierte Weisheit, muss ich auch nicht immer wieder von vorn beginnen mit der Diskursgemeinschaft und alles wieder neu verhandeln. Also das ist auch ein bisschen einfältig, wenn man das eine für gut und das andere für obsolet erklärt. Und zum zweiten Teil, ja, es würde ja wahrscheinlich kein Unternehmen sein Konkurrenzunternehmen hervorbringen und erschaffen gleichzeitig. Also Gott hat uns geschaffen. Das heißt, er will mich. Und jetzt soll er mein Konkurrent sein. Ist doch irgendwie in sich absurd. Warum hat er mich dann geschaffen, wenn er mich nachher als Konkurrent fürchtet? Oder wenn ich ihn dann als Konkurrent fürchten müsste? Gott ist derjenige, der mich zu meiner Freiheit befreit. Und es gibt niemand, der meine Freiheit so sehr liebt und will, wie der Schöpfer selber. Der Mensch nimmt mir die Freiheit. Oder ich selber zerstöre mich selber in einer falsch praktizierten Freiheit. Eine Freiheit, die sich von Gott und von der Vernünftigkeit der Gebote Gottes ablöst, die führt letztlich immer in die Knechtschaft. Jeder autonome Mensch merkt am Ende, dass er eigentlich ein Sklave seiner selbst ist, dass er gar nicht mehr frei ist, sondern dass er selber abhängig geworden ist von vielen Dingen, von seiner Macht, von seinem Geld, von seiner Stellung. Er ist alles andere als frei, sondern er ist ein Getriebener. Und das merkt auch noch Donald Duck auf seinem Goldhaufen.
1: Meinst du, Donald Duck merkt es? Ist das vielleicht deswegen so wichtig, dass, wie es in der Bibel heißt, dass die Gottesfurcht viel wichtiger ist und dass man sonst eben die Menschenfurcht hat? Also man soll nicht die Menschen fürchten, sondern Gott. Ist das der Grund? Weil wenn man die Menschen fürchtet, ist
0: Ja,
1: man ein
0: die
1: Sklave.
0: Gottesfurcht. Die emanzipiert mich von der Menschenfurcht, ganz klar. Bruder Klaus sagt zu einem jungen Mann, wenn du Gott dienen willst, darfst du dich um niemanden kümmern. Das heißt, du darfst keine Menschenfurcht haben, sondern du musst Gott fürchten und Gott allein ist die Norma Normans. Nur er ist entscheidend. wie es zu ihm steht, wer du vor ihm bist, nicht wer du vor dem Menschen bist. Wie das, was du tust, zu ihm steht, das ist matchentscheidend, nicht wie Menschen es kommentieren und so weiter. Und das sieht man ja bei allen großen Helden des Gewissens, würde ich jetzt mal sagen, Dissidenten und andere, die haben immer Gott mehr gefürchtet. Thomas Morus zum Beispiel, er sagt, ich bin ein Diener des Königs, ich respektiere ihn, aber noch mehr bin ich ein Diener Gottes. Man muss Gott mehr gehorchen als den Menschen, sagen die Apostel oder die Märtyrer St. Mauritius und Gefährten. Es ist immer diese Spannung.
1: Auch ein Dietrich Bonhoeffer, solche Leute.
0: Natürlich, das waren allesamt Menschen, die sich Gott mehr verpflichtet fühlten als Menschen, Machthaben, Gesellschaften, Mainstream-Postulaten und auch mehr verpflichtet als sich selber, auch ihre eigenen Vorteile. Das haben sie alles dahingegeben. Es wurde für sie zunehmend ungemütlich in dieser Welt. Und warum konnten sie das durchstehen? Weil sie Gott mehr geliebt haben als alles, weil das erste Gebot in ihnen verwirklicht war. Es geht um Gott und nur Gott ist mein Richter. Und ich stehe vor Gott und ich fürchte Gott und ich gebe Gott den Platz, der ihm gebührt. Und Gott wird mir dann den Platz geben, der mir gebührt.
1: Ein wunderbares und hoffentlich nur vorläufiges Schlusswort zu unserer ersten Sendung zum ersten Gebot. Ich hoffe, Bischof Marian, wir werden noch mehrere Sendungen machen zu den anderen Geboten. Und ich hoffe, dass Sie, die zugehört haben, auch das so empfinden, dass es schön und spannend wäre, die 10 Gebote mit Bischof Marian durchzugehen. Wir werden sehen, ob es klappt. Zuerst einmal einfach ganz, ganz herzlichen Dank, dass du mitgemacht hast und dass du so offen uns da erzählen konntest aus deinem Schatz, aus deinem Reichtum, dein Wissen, dein theologisches Wissen. Danke, dass du dabei warst.
0: Ich danke für die Einladung.
1: Ich danke Ihnen fürs Zuhören, meine Damen und Herren. Mein Name ist Giuseppe Grazia. Das waren die Menschenbilder im Kontrafunk.

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Herzliche Grüße und Gottes Segen.

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1: Wir beten heute den glorreichen Rosenkranz im Anliegen von Radio Gloria und im Anliegen der Zuhörerschaft. Im Namen des Vaters und des Sohnes und des Heiligen Geistes.
2: Amen.
1: Ich glaube an Gott, den Vater, den Allmächtigen, den Schöpfer des Himmels und der Erde, und an Jesus Christus, seinen eingeborenen Sohn, unseren Herrn, empfangen durch den Heiligen Geist, geboren von der Jungfrau Maria, gelitten unter Pontius Pilatus, gekreuzigt, gestorben und begraben, hinabgestiegen in das Reich des Todes, am dritten Tage auferstanden von den Toten, aufgefahren in den Himmel, er sitzt zu Rechten Gottes, des allmächtigen Vaters, von dort wird er kommen, zu richten die Lebenden und die Toten. Ich glaube an den Heiligen Geist, die heilige katholische Kirche, Gemeinschaft der Heiligen, Vergebung der Sünden, Auferstehung der Toten und das ewige Leben. Amen.
3: Vater unser im Himmel, geheiligt werde dein Name, dein Reich komme, dein Wille geschehe, wie im Himmel, so auf Erden.
4: Unser tägliches Brot gib uns heute und vergib uns unsere Schuld, wie auch wir vergeben unseren Schuldigen. Und führe uns nicht in Versuchung, sondern erlöse uns von dem Bösen. Amen.
3: Gegrüßet seist du, Maria, voll der Gnade. Der Herr ist mit dir. Du bist gebenedeit unter den Frauen, und gebenedeit ist die Frucht deines Leibes, Jesus, den uns den Glauben vermehre.
4: Heilige Maria, Mutter Gottes, bitte für uns Sünder, jetzt und in der Stunde unseres Todes. Amen.
3: Gegrüßet seist du, Maria, voll der Gnade. Der Herr ist mit dir. Du bist gebenedeit unter den Frauen, und gebenedeit ist die Frucht deines Leibes, Jesus, den uns die Hoffnung stärke.
4: Heilige Maria, Mutter Gottes, bitte für uns Sünder, jetzt und in der Stunde unseres Todes. Amen.
3: Gegrüßet seist du, Maria, volle Gnade. Der Herr ist mit dir. Du bist gebenedeit unter den Frauen, und gebenedeit ist die Frucht deines Leibes, Jesus, den uns die Liebe entzünde.
4: Heilige Maria, Mutter Gottes, bitte für uns Sünder, jetzt und in der Stunde unseres Todes. Amen.
3: Ehre sei dem Vater,
4: und dem Sohn, und dem Heiligen Geist, wie im Anfang, so auch jetzt und alle Zeit und in Ewigkeit. Amen.
3: O mein Jesus,
4: verzeih uns unsere Sünden, bewahre uns vor dem Feuer der Hölle, führe alle Seelen in den Himmel, besonders jene, die deiner Barmherzigkeit am meisten bedürfen.
3: Vater unser im Himmel, geheiligt werde dein Name, dein Reich komme, dein Wille geschehe, wie im Himmel, so auf Erden.
4: Unser tägliches Brot gib uns heute und vergib uns unsere Schuld, wie auch wir vergeben unseren Schuldigen, und führe uns nicht in Versuchung, sondern erlöse uns von dem Bösen. Amen.
3: Gegrüßet seist du, Maria, voll der Gnade. Der Herr ist mit dir. Du bist gebenedeit unter den Frauen, und gebenedeit ist die Frucht deines Leibes, Jesus, der von den Toten auferstanden ist.
4: Heilige Maria, Mutter Gottes, bitte für uns Sünder, jetzt und in der Stunde unseres Todes. Amen.
3: Gegrüßet seist du, Maria, voll der Gnade. Der Herr ist mit dir. Du bist gebenedeit unter den Frauen, und gebenedeit ist die Frucht deines Leibes, Jesus, der von den Toten auferstanden ist.
4: Heilige Maria, Mutter Gottes, bitte für uns Sünder, jetzt und in der Stunde unseres Todes.

0: Todes. Amen.
1: Gegrüßet seist du, Maria, voll der Gnade. Der Herr ist mit dir. Du bist gebenedeit unter den Frauen, und gebenedeit ist die Frucht deines Leibes, Jesus, der von den Toten auferstanden ist.
0: Heilige Maria, Mutter Gottes, bitte für uns Sünder, jetzt und in der Stunde unseres Todes. Amen.
1: Gegrüßet seist du, Maria, voll der Gnade. Der Herr ist mit dir. Du bist gebenedeit unter den Frauen, und gebenedeit ist die Frucht deines Leibes, Jesus, der von den Toten auferstanden ist.
0: Heilige Maria, Mutter Gottes, bitte für uns Sünder, jetzt und in der Stunde unseres Todes. Amen.
1: Gegrüßet seist du, Maria, voll der Gnade. Der Herr ist mit dir. Du bist gebenedeit unter den Frauen, und gebenedeit ist die Frucht deines Leibes, Jesus, der von den Toten auferstanden ist.
0: Heilige Maria, Mutter Gottes, bitte für uns Sünder, jetzt und in der Stunde unseres Todes. Amen.
1: Gegrüßet seist du, Maria, volle Gnade. Der Herr ist mit dir. Du bist gebenedeit unter den Frauen, und gebenedeit ist die Frucht deines Leibes, Jesus, der von den Toten auferstanden ist.
0: Heilige Maria, Mutter Gottes, bitte für uns Sünder, jetzt und in der Stunde unseres Todes. Amen.
1: Gegrüßet seist du, Maria, voll der Gnade. Der Herr ist mit dir. Du bist gebenedeit unter den Frauen, und gebenedeit ist die Frucht deines Leibes, Jesus, der von den Toten auferstanden ist.
0: Heilige Maria, Mutter Gottes, bitte für uns Sünder, jetzt und in der Stunde unseres Todes. Amen.
1: Gegrüßet seist du, Maria, voll der Gnade. Der Herr ist mit dir. Du bist gebenedeit unter den Frauen, und gebenedeit ist die Frucht deines Leibes, Jesus, der von den Toten auferstanden ist.
0: Heilige Maria, Mutter Gottes, bitte für uns Sünder, jetzt und in der Stunde unseres Todes. Amen.
1: Gegrüßet seist du, Maria, voll der Gnade. Der Herr ist mit dir. Du bist gebenedeit unter den Frauen, und gebenedeit ist die Frucht deines Leibes, Jesus, der von den Toten auferstanden ist.
0: Heilige Maria, Mutter Gottes, bitte für uns Sünder, jetzt und in der Stunde unseres Todes. Amen.
1: Gegrüßet seist du, Maria, voll der Gnade. Der Herr ist mit dir. Du bist gebenedeit unter den Frauen, und gebenedeit ist die Frucht deines Leibes, Jesus, der von den Toten auferstanden ist.
0: Heilige Maria, Mutter Gottes, bitte für uns Sünder, jetzt und in der Stunde unseres Todes. Amen.
1: Ehre sei dem Vater und dem
0: Sohn und dem Heiligen Geist, wie im Anfang, so auch jetzt und alle Zeit und in Ewigkeit. Amen.
1: O mein Jesus, verzeih uns unsere Sünden,
0: bewahre uns vor dem Feuer der Hölle, führe alle Seelen in den Himmel, besonders jene, die deiner Barmherzigkeit am meisten bedürfen.
1: O Maria, ohne Sünden empfange,
0: bitte für uns, die wir zu dir in unsere Zuflucht nehmen.
2: Vater unser im Himmel, geheiligt werde dein Name, dein Reich komme, dein Wille geschehe, wie im Himmel, so auf Erden.
0: Unser tägliches Brot gib uns heute, und vergib uns unsere Schuld, wie auch wir vergeben unseren Schuldigen, und führe uns nicht in Versuchung, sondern erlöse uns von dem Bösen. Amen.
2: Gegrüßt seist du, Maria, voller Gnade, der Herr ist mit dir. Du bist gebenedeit unter den Frauen, und gebenedeit ist die Frucht deines Leibes, Jesus, der in den Himmel aufgefahren ist.
0: Heilige Maria, Mutter Gottes, bitte für uns Sünder, jetzt und in der Stunde unseres Todes. Amen.
2: Gegrüßt seist du, Maria, voller Gnade, der Herr ist mit dir. Du bist gebenedeit unter den Frauen, und gebenedeit ist die Frucht deines Leibes, Jesus, der in den Himmel aufgefahren ist.
0: Heilige Maria, Mutter Gottes, bitte für uns Sünder, jetzt und in der Stunde unseres Todes. Amen.
2: Gegrüßt seist du, Maria, voller Gnade, der Herr ist mit dir. Du bist gebenedeit unter den Frauen, und gebenedeit ist die Frucht deines Leibes, Jesus, der in den Himmel aufgefahren ist.
0: Heilige Maria, Mutter Gottes, bitte für uns Sünder, jetzt und in der Stunde unseres Todes. Amen.
2: Gegrüßt seist du, Maria, voller Gnade, der Herr ist mit dir. Du bist gebenedeit unter den Frauen, und gebenedeit ist die Frucht deines Leibes, Jesus, der in den Himmel aufgefahren ist.
0: Heilige Maria, Mutter Gottes, bitte für uns Sünder, jetzt und in der Stunde unseres Todes. Amen.
2: Gegrüßt seist du, Maria, voller Gnade, der Herr ist mit dir. Du bist gebenedeit unter den Frauen, und gebenedeit ist die Frucht deines Leibes, Jesus, der in den Himmel aufgefahren ist.
0: Heilige Maria, Mutter Gottes, bitte für uns Sünder, jetzt und in der Stunde unseres Todes. Amen.
2: Gegrüßt seist du, Maria, voller Gnade, der Herr ist mit dir. Du bist gebenedeit unter den Frauen, und gebenedeit ist die Frucht deines Leibes, Jesus, der in den Himmel aufgefahren ist.
0: Heilige Maria, Mutter Gottes, bitte für uns Sünder, jetzt und in der Stunde unseres Todes. Amen.
2: Gegrüßt seist du, Maria, voller Gnade, der Herr ist mit dir. Du bist gebenedeit unter den Frauen, und gebenedeit ist die Frucht deines Leibes, Jesus, der in den Himmel aufgefahren ist.
0: Heilige Maria, Mutter Gottes, bitte für uns Sünder, jetzt und in der Stunde unseres Todes. Amen.
2: Gegrüßt seist du, Maria, voller Gnade, der Herr ist mit dir. Du bist gebenedeit unter den Frauen, und gebenedeit ist die Frucht deines Leibes, Jesus, der in den Himmel aufgefahren ist.
0: Heilige Maria, Mutter Gottes, bitte für uns Sünder, jetzt und in der Stunde unseres Todes. Amen.
2: Gegrüßt seist du, Maria, voller Gnade, der Herr ist mit dir. Du bist gebenedeit unter den Frauen, und gebenedeit ist die Frucht deines Leibes, Jesus, der in den Himmel aufgefahren ist.
0: Heilige Maria, Mutter Gottes, bitte für uns Sünder, jetzt und in der Stunde unseres Todes. Amen.
2: Gegrüßt seist du, Maria, voller Gnade, der Herr ist mit dir. Du bist gebenedeit unter den Frauen, und gebenedeit ist die Frucht deines Leibes, Jesus, der in den Himmel aufgefahren ist.
0: Heilige Maria, Mutter Gottes, bitte für uns Sünder, jetzt und in der Stunde unseres Todes. Amen.
2: Ehre sei dem Vater,
0: und dem Sohn, und dem Heiligen Geist, wie im Anfang, so auch jetzt und alle Zeit und in Ewigkeit. Amen.
2: O mein Jesus,
0: verzeih uns unsere Sünden, bewahre uns vor dem Feuer der Hölle, führe alle Seelen in den Himmel, besonders jene, die deiner Barmherzigkeit am meisten bedürfen.
2: O Maria, ohne Sünden empfangen,
0: bitte für uns, die wir zu dir unsere Zuflucht nehmen. Amen.
3: Vater unser im Himmel, geheiligt werde dein Name, dein Reich komme, dein Wille geschehe, wie im Himmel, so auf Erden.
0: Unser tägliches Brot gib uns heute und vergib uns unsere Schuld, wie auch wir vergeben unseren Schuldigen. Und führe uns nicht in Versuchung, sondern erlöse uns von dem Bösen. Amen.
3: Gegrüßet seist du, Maria, voll der Gnade, der Herr ist mit dir. Du bist gebenedeit unter den Frauen, und gebenedeit ist die Frucht deines Leibes, Jesus, der uns den Heiligen Geist gesandt hat.
0: Heilige Maria, Mutter Gottes, bitte für uns Sünder, jetzt und in der Stunde unseres Todes. Amen.
3: Gegrüßet seist du, Maria, voll der Gnade, der Herr ist mit dir. Du bist gebenedeit unter den Frauen, und gebenedeit ist die Frucht deines Leibes, Jesus, der uns den Heiligen Geist gesandt hat.
0: Heilige Maria, Mutter Gottes, bitte für uns Sünder, jetzt und in der Stunde unseres Todes. Amen.
3: Gegrüßet seist du, Maria, voll der Gnade, der Herr ist mit dir. Du bist gebenedeit unter den Frauen, und gebenedeit ist die Frucht deines Leibes, Jesus, der uns den Heiligen Geist gesandt hat.
0: Heilige Maria, Mutter Gottes, bitte für uns Sünder, jetzt und in der Stunde unseres Todes. Amen.
3: Gegrüßet seist du, Maria, voll der Gnade, der Herr ist mit dir. Du bist gebenedeit unter den Frauen, und gebenedeit ist die Frucht deines Leibes, Jesus, der uns den Heiligen Geist gesandt hat.
0: Heilige Maria, Mutter Gottes, bitte für uns Sünder, jetzt und in der Stunde unseres Todes. Amen.
3: Gegrüßet seist du, Maria, voll der Gnade, der Herr ist mit dir. Du bist gebenedeit unter den Frauen, und gebenedeit ist die Frucht deines Leibes, Jesus, der uns den Heiligen Geist gesandt hat.
0: Heilige Maria, Mutter Gottes, bitte für uns Sünder, jetzt und in der Stunde unseres Todes. Amen.
3: Gegrüßet seist du, Maria, voll der Gnade, der Herr ist mit dir, du bist gebenedeit unter den Frauen, und gebenedeit ist die Frucht deines Leibes, Jesus, der uns den Heiligen Geist gesandt hat.
0: Heilige Maria, Mutter Gottes, bitte für uns Sünder, jetzt und in der Stunde unseres Todes. Amen.
3: Gegrüßet seist du, Maria, voll der Gnade, der Herr ist mit dir. Du bist gebenedeit unter den Frauen, und gebenedeit ist die Frucht deines Leibes, Jesus, der uns den Heiligen Geist gesandt hat.
0: Heilige Maria, Mutter Gottes, bitte für uns Sünder, jetzt und in der Stunde unseres Todes. Amen.
3: Gegrüßet seist du, Maria, voll der Gnade, der Herr ist mit dir. Du bist gebenedeit unter den Frauen, und gebenedeit ist die Frucht deines Leibes, Jesus, der uns den Heiligen Geist gesandt hat.
0: Heilige Maria, Mutter Gottes, bitte für uns Sünder, jetzt und in der Stunde unseres Todes. Amen.
3: Gegrüßet seist du, Maria, voll der Gnade, der Herr ist mit dir. Du bist gebenedeit unter den Frauen, und gebenedeit ist die Frucht deines Leibes, Jesus, der uns den Heiligen Geist gesandt hat.
0: Heilige Maria, Mutter Gottes, bitte für uns Sünder, jetzt und in der Stunde unseres Todes. Amen.
3: Gegrüßet seist du, Maria, voll der Gnade, der Herr ist mit dir. Du bist gebenedeit unter den Frauen, und gebenedeit ist die Frucht deines Leibes, Jesus, der uns den Heiligen Geist gesandt hat.
0: Heilige Maria, Mutter Gottes, bitte für uns Sünder, jetzt und in der Stunde unseres Todes. Amen.
3: Ehre sei dem Vater,
0: und dem Sohn,
3: und dem Heiligen Geist,
0: wie im Anfang, so auch jetzt und alle Zeit, und in Ewigkeit. Amen.
3: O mein Jesus,
0: verzeih uns unsere Sünden, bewahre uns vor dem Feuer der Hölle, führe alle Seelen in den Himmel, besonders jene, die deiner Barmherzigkeit am meisten bedürfen.
3: O Maria, ohne Sünde empfangen,
0: bitte für uns,
3: die wir zu dir unsere Zuflucht nehmen. Amen.
1: Vater unser im Himmel, geheiligt werde dein Name, dein Reich komme, dein Wille geschehe, wie im Himmel, so auf Erden.
0: Unser tägliches Brot gib uns heute, und vergib uns unsere Schuld, wie auch wir vergeben unseren Schuldigen, und führe uns nicht in Versuchung, sondern erlöse uns von dem Bösen. Amen.
1: Gegrüßet seist du, Maria, volle Gnade, der Herr ist mit dir. Du bist gebenedeit unter den Frauen, und gebenedeit ist die Frucht deines Leibes, Jesus, der dich, o Jungfrau, in den Himmel aufgenommen hat.
0: Heilige Maria, Mutter Gottes, bitte für uns Sünder, jetzt und in der Stunde unseres Todes. Amen.
1: Gegrüßet seist du, Maria, voll der Gnade, der Herr ist mit dir. Du bist gebenedeit unter den Frauen, und gebenedeit ist die Frucht deines Leibes, Jesus, der dich, o Jungfrau, in den Himmel aufgenommen hat.
0: Heilige Maria, Mutter Gottes, bitte für uns Sünder, jetzt und in der Stunde unseres Todes. Amen.
1: Gegrüßet seist du, Maria, volle Gnade. Der Herr ist mit dir. Du bist gebenedeit unter den Frauen, und gebenedeit ist die Frucht deines Leibes, Jesus, der dich, o Jungfrau, in den Himmel aufgenommen hat.
0: Heilige Maria, Mutter Gottes, bitte für uns Sünder, jetzt und in der Stunde unseres Todes. Amen.
1: Gegrüßet seist du, Maria, volle Gnade. Der Herr ist mit dir. Du bist gebenedeit unter den Frauen, und gebenedeit ist die Frucht deines Leibes, Jesus, der dich, o Jungfrau, in den Himmel aufgenommen hat.
0: Heilige Maria, Mutter Gottes, bitte für uns Sünder, jetzt und in der Stunde unseres Todes. Amen.
1: Gegrüßet seist du, Maria, volle Gnade, der Herr ist mit dir. Du bist gebenedeit unter den Frauen, und gebenedeit ist die Frucht deines Leibes, Jesus, der dich, o Jungfrau, in den Himmel aufgenommen hat.
0: Heilige Maria, Mutter Gottes, bitte für uns Sünder, jetzt und in der Stunde unseres Todes. Amen.
1: Gegrüßet seist du, Maria, volle Gnade, der Herr ist mit dir. Du bist gebenedeit unter den Frauen, und gebenedeit ist die Frucht deines Leibes, Jesus, der dich, o Jungfrau, in den Himmel aufgenommen hat.
0: Heilige Maria, Mutter Gottes, bitte für uns Sünder, jetzt und in der Stunde unseres Todes. Amen.
1: Gegrüßet seist du, Maria, volle Gnade, der Herr ist mit dir. Du bist gebenedeit unter den Frauen, und gebenedeit ist die Frucht deines Leibes, Jesus, der dich, o Jungfrau, in den Himmel aufgenommen hat.
0: Heilige Maria, Mutter Gottes, bitte für uns Sünder, jetzt und in der Stunde unseres Todes. Amen.
1: Gegrüßet seist du, Maria, volle Gnade, der Herr ist mit dir. Du bist gebenedeit unter den Frauen, und gebenedeit ist die Frucht deines Leibes, Jesus, der dich, o Jungfrau, in den Himmel aufgenommen hat.
0: Heilige Maria, Mutter Gottes, bitte für uns Sünder, jetzt und in der Stunde unseres Todes. Amen.
1: Gegrüßet seist du, Maria, volle Gnade, der Herr ist mit dir. Du bist gebenedeit unter den Frauen, und gebenedeit ist die Frucht deines Leibes, Jesus, der dich, o Jungfrau, in den Himmel aufgenommen hat.
0: Heilige Maria, Mutter Gottes, bitte für uns Sünder, jetzt und in der Stunde unseres Todes. Amen.
1: Gegrüßet seist du, Maria, volle Gnade, der Herr ist mit dir. Du bist gebenedeit unter den Frauen, und gebenedeit ist die Frucht deines Leibes, Jesus, der dich, o Jungfrau, in den Himmel aufgenommen hat.
0: Heilige Maria, Mutter Gottes, bitte für uns Sünder, jetzt und in der Stunde unseres Todes. Amen.
1: Ehre sei dem Vater,
0: und dem Sohn, und dem Heiligen Geist, wie im Anfang, so auch jetzt und alle Zeit, und in Ewigkeit. Amen.
1: O mein Jesus,
0: verzeih uns unsere Sünden, bewahre uns vor dem Feuer der Hölle, führe alle Seelen in den Himmel, besonders jene, die deiner Barmherzigkeit am meisten bedürfen.
1: O Maria, ohne Sünden empfangen,
0: bitte für uns, die wir zu dir in unsere Zuflucht nehmen.
1: Amen.
2: Vater unser im Himmel, geheiligt werde dein Name, dein Reich komme, dein Wille geschehe, wie im Himmel, so auf Erden.
0: Unser tägliches Brot gib uns heute, und vergib uns unsere Schuld, wie auch wir vergeben unseren Schuldigern, und führe uns nicht in Versuchung, sondern erlöse uns von dem Bösen. Amen.
2: Gegrüßet seist du, Maria, voller Gnade, der Herr ist mit dir. Du bist gebenedeit unter den Frauen, und gebenedeit ist die Frucht deines Leibes, Jesus, der dich, o Jungfrau, im Himmel gekrönt hat.
0: Heilige Maria, Mutter Gottes, bitte für uns Sünder, jetzt und in der Stunde unseres Todes. Amen.
2: Gegrüßt seist du, Maria, voller Gnade, der Herr ist mit dir. Du bist gebenedeit unter den Frauen, und gebenedeit ist die Frucht deines Leibes, Jesus, der dich, o Jungfrau, im Himmel gekrönt hat.
0: Heilige Maria, Mutter Gottes, Bitte für uns Sünder, jetzt und in der Stunde unseres Todes. Amen.
2: Gegrüßt seist du, Maria, voller Gnade, der Herr ist mit dir. Du bist gebenedeit unter den Frauen, und gebenedeit ist die Frucht deines Leibes, Jesus, der dich, o Jungfrau, im Himmel gekrönt hat.
0: Heilige Maria, Mutter Gottes, bitte für uns Sünder, jetzt und in der Stunde unseres Todes. Amen.
2: Gegrüßt seist du, Maria, voller Gnade, der Herr ist mit dir. Du bist gebenedeit unter den Frauen, und gebenedeit ist die Frucht deines Leibes, Jesus, der dich, o Jungfrau, im Himmel gekrönt hat.
0: Heilige Maria, Mutter Gottes, bitte für uns Sünder, jetzt und in der Stunde unseres Todes. Amen.
2: Gegrüßt seist du, Maria, voller Gnade, der Herr ist mit dir. Du bist gebenedeit unter den Frauen, und gebenedeit ist die Frucht deines Leibes, Jesus, der dich, o Jungfrau, im Himmel gekrönt hat.
0: Heilige Maria, Mutter Gottes, bitte für uns Sünder, jetzt und in der Stunde unseres Todes. Amen.
2: Gegrüßt seist du, Maria, voller Gnade, der Herr ist mit dir. Du bist gebenedeit unter den Frauen, und gebenedeit ist die Frucht deines Leibes, Jesus, der dich, o Jungfrau, im Himmel gekrönt hat.
0: Heilige Maria, Mutter Gottes, bitte für uns Sünder, jetzt und in der Stunde unseres Todes. Amen.
2: Gegrüßt seist du, Maria, voller Gnade, der Herr ist mit dir. Du bist gebenedeit unter den Frauen, und gebenedeit ist die Frucht deines Leibes, Jesus, der dich, o Jungfrau, im Himmel gekrönt hat.
0: Heilige Maria, Mutter Gottes, bitte für uns Sünder, jetzt und in der Stunde unseres Todes. Amen.
2: Gegrüßt seist du, Maria, voller Gnade, der Herr ist mit dir. Du bist gebenedeit unter den Frauen, und gebenedeit ist die Frucht deines Leibes, Jesus, der dich, o Jungfrau, im Himmel gekrönt hat.
0: Heilige Maria, Mutter Gottes, bitte für uns Sünder, jetzt und in der Stunde unseres Todes. Amen.
2: Gegrüßt seist du, Maria, voller Gnade, der Herr ist mit dir. Du bist gebenedeit unter den Frauen, und gebenedeit ist die Frucht deines Leibes, Jesus, der dich, o Jungfrau, im Himmel gekrönt hat.
0: Heilige Maria, Mutter Gottes, bitte für uns Sünder, jetzt und in der Stunde unseres Todes. Amen.
2: Gegrüßt seist du, Maria, voller Gnade, der Herr ist mit dir. Du bist gebenedeit unter den Frauen, und gebenedeit ist die Frucht deines Leibes, Jesus, der dich, o Jungfrau, im Himmel gekrönt hat.
0: Heilige Maria, Mutter Gottes, bitte für uns Sünder, jetzt und in der Stunde unseres Todes. Amen.
2: Gegrüßt seist du, Maria, voller Gnade, der Herr ist mit dir. Du bist gebenedeit unter den Frauen, und gebenedeit ist die Frucht deines Leibes, Jesus, der dich, o Jungfrau, im Himmel gekrönt hat.
0: Heilige Maria, Mutter Gottes, bitte für uns Sünder, jetzt und in der Stunde unseres Todes. Amen.
2: Ehre sei dem Vater,
0: und dem Sohn, und dem Heiligen Geist, wie im Anfang, so auch jetzt und alle Zeit und in Ewigkeit. Amen.
2: O mein Jesus,
0: verzeih uns unsere Sünden, bewahre uns vor dem Feuer der Hölle, führe alle Seelen in den Himmel, besonders jene, die deine Barmherzigkeit am meisten bedürfen.
2: O Maria, ohne Sünden empfangen,
0: bitte für uns, die wir zu dir unsere Zuflucht nehmen. Amen.
4: Sei gegrüßt, o Königin, Mutter der Barmherzigkeit, unser Leben, unsere Wonne und unsere Hoffnung, sei gegrüßt. Zu dir rufen wir, verbannte Kinder Evas, zu dir seufzen wir, trauernd und weinend, in diesem Tal der Tränen. Wohlan denn, unsere Fürsprecherin, wende deine barmherzigen Augen uns zu. Und nach diesem Elend zeige uns, Jesus, die gebenedeite Frucht deines Leibes. O gütige, o milde, o süße Jungfrau Maria.
0: Heiliger Erzengel Michael, verteidige uns im Kampfe gegen die Bosheit und die Nachstellungen des Teufels, sei unser Schutz. Gott gebiete ihm, so bitten wir flehentlich. Und du, Fürst der himmlischen Herrscharen, stürze den Satan und die anderen bösen Geister, die zum Verderben der Menschen die Welt durchziehen, mit Gottes Kraft hinab in den Abgrund. Amen. Im Namen des Vaters und des Sohnes und des Heiligen Geistes. Amen. Gelobt sei Jesus Christus in Ewigkeit. Amen.
1: Im Gebet verbunden mit Ihnen und der ganzen Zuhörerschaft von Radio Gloria, Michael, Peter und Simon Galliker.

O Gott, komm mir zu Hilfe! Herr, eile mir zu helfen! Ehre sei dem Vater und dem Sohn und dem Heiligen Geist, wie im Anfang, so auch jetzt und alle Zeit und in Ewigkeit. Amen. Alleluja. Herr Jesus Christus, wir haben heute dürfen das Fest von deiner Auferstehung feiern. Du hast uns genährt an deinem Altar durch Sakrament und dein Wort. Und dafür wollen wir dir ganz fest danken, dem heutigen Abend. Und wir wollen dich auch um Verzeihung bitten, für immer, wenn unser Leben nicht ein Zeugnis war von deiner Liebe, von deiner Barmherzigkeit. Ich bekenne Gott, dem Allmächtigen, und allen Brüdern und Schwestern, dass ich Gutes unterlassen und Böses getan habe. Ich habe gesündigt in Gedanken, Worten und Werken, durch meine Schuld, durch meine Schuld, durch meine große Schuld. Darum bitte ich die selige Jungfrau Maria, alle Engel und Heiligen und euch, Brüder und Schwestern, für mich zu beten bei Gott, unserem Herrn. Der allmächtige Gott erbarme sich unser, er lasse uns die Sünden nach und führe uns zum ewigen Leben. Amen. Gott, dessen Wort die Welt erschuf und dessen Wille sie erhält, du hüllst den Tag in holdes Licht, in gnädigen Schlaf die dunkle Nacht. Dich träume unser tiefstes Herz, wenn uns die Ruhe nun umfängt. Der Schlaf erquicke unseren Leib und rüste ihn mit neuer Kraft. Dir sei der Lobpreis dargebracht, Gott Vater, Sohn und Heiliger Geist, dreieinige Macht, die alles lenkt, behüte, die auf dich vertrauen. Amen. Mit seinen Flügeln beschirmt dich der Herr, du brauchst dich nicht zu fürchten vor dem Schrecken der Nacht. Wer im Schutz des Höchsten wohnt und ruht im Schatten des Allmächtigen, der sagt zum Herrn, du bist für mich Zuflucht und Burg, mein Gott, dem ich vertraue. Er rettet dich aus der Schlinge des Jägers und aus allem Verderben. Er beschirmt dich mit seinen Flügeln, unter seinen Schwingen findest du Zuflucht. Schild und Schutz ist dir seine Treue. Du brauchst dich vor dem Schrecken der Nacht nicht zu fürchten, noch vor dem Pfeil, der am Tag dahin fliegt, nicht vor der Pest, die im Finstern schleicht, vor der Seuche, die wütet am Mittag. Fallen auch tausend zu deiner Seite, dir zu Rechten 10.000, so wird es doch dich nicht treffen. Ja, du wirst es sehen mit eigenen Augen, wirst zuschauen, wie den Freveln vergolten wird. Denn der Herr ist deine Zuflucht, du hast dir den Höchsten als Schutz erwählt. Dir begegnet kein Unheil, kein Unglück naht deinem Zelt, denn er befiehlt seinen Engeln, dich zu behüten auf all deinen Wegen. Sie tragen dich auf ihren Händen, damit dein Fuß nicht an einen Stein stößt. Du schreitest über Löwen und Nattern, trittst auf Löwen und Drachen. Weil er an mir hängt, will ich ihn retten. Ich will ihn schützen, denn er kennt meinen Namen. Wenn er mich anruft, dann will ich ihn erhören. Ich bin bei ihm in der Not, befreie ihn und bringe ihn zu Ehren. Ich sättige ihn mit langem Leben und lasse ihn schauen, mein Heil. Ehre sei dem Vater und dem Sohn und dem Heiligen Geist, wie es war im Anfang, so auch jetzt und alle Zeit und in Ewigkeit. Amen. Mit seinen Flügeln beschirmt dich der Herr, du brauchst dich nicht zu fürchten vor dem Schrecken der Nacht. Sie werden sein Angesicht schauen und sein Name ist auf ihre Stirn geschrieben. Es wird keine Nacht mehr geben, und sie brauchen weder das Licht einer Lampe noch das Licht der Sonne. Denn der Herr, ihr Gott, wird über ihnen leuchten,
und sie werden herrschen in alle Ewigkeit. Herr, auf dich vertraue ich, in deine Hände lege ich mein Leben. Herr, auf dich vertraue ich, in deine Hände lege ich mein Leben. Lass leuchten über deinem Knecht dein Antlitz, hilf mir in deiner Güte, in deine Hände lege ich mein Leben. Ehre sei dem Vater und dem Sohn und dem Heiligen Geist. Herr, auf dich vertraue ich, in deine Hände lege ich mein Leben. Sei unser Heil, o Herr, wenn wir wachen, und unser Schutz, wenn wir schlafen, damit wir wachen mit Christus und ruhen in seinem Frieden. Nun lässt du, Herr, deinen Knecht, wie du gesagt hast, in Frieden scheiden, denn meine Augen haben das Heil gesehen, das du vor allen Völkern bereitet hast. Ein Licht, das die Heiden erleuchtet, und Herrlichkeit für dein Volk Israel. Ehre sei dem Vater und dem Sohn und dem Heiligen Geist, wie im Anfang, so auch jetzt und alle Zeit, in Ewigkeit. Amen. Sei unser Heil, o Herr, wenn wir wachen, und unser Schutz, wenn wir schlafen, damit wir wachen mit Christus und ruhen in seinem Frieden. Lasset uns beten. Allmächtiger Gott, wir haben heute das Geheimnis der Auferstehung unseres Herrn gefeiert. Am Abend rufen wir zu dir, bewahre uns in dieser Nacht vor allem Bösen. Lass uns in deinem Frieden ruhen und morgen den neuen Tag mit deinem Lob beginnen. Darum bitten wir durch Christus, unseren Herrn. Amen. Eine ruhige Nacht und ein gutes Ende gewähre uns der allmächtige Herr. Amen. So bitten wir dich, dreifaltiger Gott, segne du uns, segne du alle Menschen, damit wir im Frieden von dir dürfen ruhen und damit wir morgen den neuen Tag dürfen mit dir beginnen und in deinem Willen dürfen durchgehen. Der Herr sei mit euch und mit deinem Geiste. Es segne und behüte euch der allmächtige und barmherzige Gott, der Vater und der Sohn und der Heilige Geist.

0: Wie sind Sie in Ihrem gegenseitigen Verhältnis angesichts aktueller Bedrohungen neu zu bestimmen? 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
1: Zwischen den beiden Modellen stehen die Vereinigten Staaten von Nordamerika, die einerseits, auf freikirchlicher Grundlage geformt, von einem strikten Trennungsdogma ausgehen, andererseits über die einzelnen Denominationen hinweg doch tief von einem nicht konfessionell geprägten protestantisch-christlichen Grundkonsens geprägt wurden, der sich mit einem besonderen Sendungsbewusstsein religiöser Art der übrigen Welt gegenüber verband und so dem religiösen Moment ein bedeutendes öffentliches Gewicht gab, das als vorpolitische und überpolitische Kraft für das politische Leben bestimmend sein konnte. Freilich darf man sich nicht verbergen, dass auch in den Vereinigten Staaten die Auflösung des christlichen Erbes unablässig voranschreitet, während gleichzeitig die schnelle Zunahme des spanischen Elements und die Anwesenheit religiöser Traditionen aus aller Welt das Bild verändert. Vielleicht muss man hier doch auch anmerken, dass die Vereinigten Staaten die Protestantisierung Lateinamerikas, also die Ablösung der katholischen Kirche durch freikirchliche Formen, unübersehbar fördern, aus der Überzeugung heraus, dass die katholische Kirche keine stabilen Wirtschafts- und politischen Systeme gewährleisten könne. Insofern also als Erzieherin der Nationen versage. Während man erwartet, dass das freikirchliche Modell einen ähnlichen moralischen Konsens und demokratische Willensbildung ermöglichen werde, wie sie für die Vereinigten Staaten charakteristisch sind. Um das Bild weiter zu komplizieren, muss man hinzunehmen, dass heute die katholische Kirche die größte Religionsgemeinschaft in den Vereinigten Staaten bildet, dass sie in ihrem Glaubensleben ganz entschieden zur katholischen Identität steht, dass aber die Katholiken hinsichtlich des Verhältnisses von Kirche und Politik die freikirchlichen Traditionen in dem Sinn aufgenommen haben, dass gerade eine nicht dem Staat verschmolzene Kirche die moralischen Grundlagen des Ganzen besser gewährleistet, sodass die Förderung des demokratischen Ideals als eine tief dem Glauben gemäße moralische Verpflichtung erscheint. Man kann in einer solchen Position mit gutem Recht eine zeitgemäße Fortführung des Modells von Papst Gelasius sehen, von dem ich oben gesprochen hatte. Kehren wir nach Europa zurück. Zu den zwei Modellen, von denen wir vorher sprachen, hat sich noch im 19. Jahrhundert ein drittes gesellt, nämlich der Sozialismus, der sich alsbald in zwei unterschiedliche Wege aufteilte, den totalitären und den demokratischen. Der demokratische Sozialismus hat sich von seinem Ausgangspunkt her als ein heilsames Gegengewicht gegenüber den radikal-liberalen Positionen in die beiden bestehenden Modelle einzufügen vermocht, sie bereichert und auch korrigiert. Er erwies sich dabei auch als die Konfessionen übergreifend. In England war er die Partei der Katholiken, die sich weder im protestantisch-konservativen noch im liberalen Lager zu Hause fühlen konnten. Auch im wilhelminischen Deutschland konnte sich das katholische Zentrum weithin dem demokratischen Sozialismus näher fühlen als den streng preußisch-protestantischen konservativen Kräften. In vielem stand und steht der demokratische Sozialismus der katholischen Soziallehre nahe. Jedenfalls hat er zur sozialen Bewusstseinsbildung erheblich beigetragen. Das totalitäre Modell hingegen verband sich mit einer streng materialistischen und atheistischen Geschichtsphilosophie, Die Geschichte wird deterministisch, als ein Prozess des Fortschritts über die religiöse und die liberale Phase hin zur absoluten und endgültigen Gesellschaft verstanden, in der Religion als Relikt

der Vergangenheit überwunden sein und das Funktionieren der materiellen Bedingungen das Glück aller gewährleisten wird. Die scheinbare Wissenschaftlichkeit verbirgt einen intoleranten Dogmatismus. Der Geist ist Produkt der Materie. Die Moral ist Produkt der Umstände und muss je nach den Zwecken der Gesellschaft definiert und praktiziert werden. Alles, was der Herbeiführung des glücklichen Endzustandes dient, ist moralisch. Hier ist die Umwertung der Werte, die Europa gebaut hatten, vollständig. Mehr. Hier vollzieht sich ein Bruch mit der gesamten moralischen Tradition der Menschheit. Es gibt keine von den Zwecken des Fortschritts unabhängigen Werte mehr. Alles kann im gegebenen Augenblick erlaubt oder sogar notwendig, im neuen Sinn moralisch sein. Auch der Mensch kann zum Mittel werden. Nicht der Einzelne zählt, sondern einzig die Zukunft wird zur grausamen Gottheit, die über alle und alles verfügt. Die kommunistischen Systeme sind inzwischen zunächst an ihrer falschen ökonomischen Dogmatik gescheitert. Aber man übersieht allzu gern, dass sie tieferhin an ihrer Menschenverachtung, an ihrer Unterordnung der Moral unter die Bedürfnisse des Systems und seine Zukunftsverheißungen zugrunde gegangen sind. Die eigentliche Katastrophe, die sie hinterlassen haben, ist nicht wirtschaftlicher Natur. Sie besteht in der Verwüstung der Seelen, in der Zerstörung des moralischen Bewusstseins. Ich sehe ein wesentliches Problem unserer Stunde für Europa und für die Welt darin, dass zwar nirgends das wirtschaftliche Scheitern bestritten wird und daher Altkommunisten ohne Zögern zu Wirtschaftsliberalen geworden sind, hingegen wird die moralische und religiöse Problematik, um die es eigentlich ging, fast völlig verdrängt. Insofern besteht die vom Marxismus hinterlassene Problematik auch heute fort. Die Auflösung der Urgewissheiten des Menschen über Gott, über sich selbst und über das Universum. Die Auflösung des Bewusstseins moralischer Werte, die nie zur Disposition stehen, ist noch immer und gerade jetzt wieder unser Problem und kann zur Selbstzerstörung des europäischen Bewusstseins führen, die wir, unabhängig von Spenglers Untergangsvision, als eine reale Gefahr ins Auge fassen müssen. Viertens. Wo stehen wir heute? So stehen wir vor der Frage, wie soll es weitergehen? Gibt es in den gewaltigen Umbrüchen unserer Zeit eine Identität Europas, die Zukunft hat und zu der wir von innen her stehen können? Für die Väter der europäischen Einigung nach den Verwüstungen des Zweiten Weltkriegs, Adenauer, Schumann, de Gasperi, war es klar, dass es eine solche Grundlage gibt und dass sie im christlichen Erbe unseres durch das Christentum gewordenen Kontinents besteht. Für sie war klar, dass die Zerstörungen, mit denen uns die Nazidiktatur und die Diktatur Stalins konfrontierten, gerade auf der Abstoßung dieser Grundlage beruhten, auf einer Hybris, die sich dem Schöpfer nicht mehr unterwarf, sondern beanspruchte selbst, den besseren, den neuen Menschen zu schaffen und die schlechte Welt des Schöpfers umzumontieren in die gute Welt, die aus dem Dogmatismus der eigenen Ideologie entstehen sollte. Für sie war klar, dass diese Diktaturen, die eine ganz neue Qualität des Bösen hervorbrachten, weit über alle Gräuel des Krieges hinaus auf der gewollten Abschaffung Europas beruhten, und dass man wieder zu dem zurückkehren müsse, was diesem Kontinent in allen Leiden und Verfehlungen seine Würde gegeben hatte. Der anfängliche Enthusiasmus der neuen Zuwendung zu den großen Konstanten des christlichen Erbes ist schnell verflogen, und die europäische Einigung hat sich dann zunächst fast ausschließlich unter wirtschaftlichen Aspekten vollzogen, unter weitgehender Ausklammerung der Frage nach den geistigen Grundlagen einer solchen Gemeinschaft. In den letzten Jahren ist das Bewusstsein dafür wieder gewachsen, dass die wirtschaftliche Gemeinschaft der europäischen Staaten auch einer Grundlage gemeinsamer Werte bedarf. Das Anwachsen der Gewalt, die Flucht in die Droge, das Zunehmen der Korruption lässt uns sehr fühlbar werden,
dass der Werteverfall durchaus auch materielle Folgen hat und dass Gegensteuerung notwendig ist. Ich möchte hier nicht in eine Diskussion der inzwischen vorliegenden europäischen Verfassung eintreten, aber drei wesentliche Elemente benennen, die meiner Überzeugung nach dort nicht fehlen dürfen, wenn sie ihrem Auftrag gerecht werden will, der sich bildenden gemeinschaftlichen Gestalt Europas, seinem politischen und wirtschaftlichen Handeln, die moralische Grundlage zu geben, derer sie bedarf und die den großen Imperativen ihrer Geschichte entspricht. Das erste ist die Unbedingtheit, mit der Menschenwürde und Menschenrechte als Werte erscheinen müssen, die jeder staatlichen Rechtsetzung vorangehen. Günter Hirsch hat mit Recht betont, dass diese Grundrechte nicht vom Gesetzgeber geschaffen noch den Bürgern verliehen werden, vielmehr existieren sie aus eigenem Recht. Sie sind seit je vom Gesetzgeber zu respektieren, ihm vorgegeben als übergeordnete Werte. Diese allem politischen Handeln und Entscheiden vorangehende Gültigkeit der Menschenwürde verweist letztlich auf den Schöpfer. Nur er kann Rechte setzen, die im Wesen des Menschen gründen und für niemanden zur Disposition stehen. Insofern ist hier wesentlich christliches Erbe in seiner besonderen Art von Gültigkeit kodifiziert. Dass es Werte gibt, die für niemanden manipulierbar sind, ist die eigentliche Gewähr unserer Freiheit und menschlicher Größe. Der Glaube sieht darin das Geheimnis des Schöpfers und der von ihm dem Menschen verliehenen Gott-Ebenbildlichkeit. So schützt dieser Satz ein Wesenselement der christlichen Identität Europas in einer auch dem Ungläubigen verstehbaren Formulierung. Nun wird heute kaum jemand direkt die Vorgängigkeit der Menschenwürde und der grundlegenden Menschenrechte vor allen politischen Entscheiden verleugnen. Zu kurz liegen noch die Schrecknisse des Narzissmus und seiner Rassenlehre zurück. Aber im konkreten Bereich des sogenannten medizinischen Fortschritts gibt es sehr reale Bedrohungen dieser Werte. Ob wir an die Klonation, an die Vorratshaltung menschlicher Föten zum Zweck der Forschung und der Organspende, an den ganzen Bereich der genetischen Manipulation denken, die stille Auszehrung der Menschenwürde, die hier droht, kann niemand übersehen. Dazu kommen in wachsendem Maß der Menschenhandel, neue Formen der Sklaverei, das Geschäft mit menschlichen Organen zum Zweck der Transplantation. Immer werden natürlich gute Zwecke vorgebracht, um das zu rechtfertigen, was nicht zu rechtfertigen ist. Fassen wir zusammen. Die Festschreibung von Wert und Würde des Menschen, von Freiheit, Gleichheit und Solidarität mit den Grundsätzen der Demokratie und der Rechtsstaatlichkeit schließt ein Menschenbild, eine moralische Option und eine Idee des Rechts ein, die sich keineswegs von selbst verstehen, aber in der Tat grundlegende Identitätsfaktoren Europas sind, die auch in ihren konkreten Konsequenzen verbürgt werden müssten und freilich nur verteidigt werden können, wenn sich ein entsprechendes moralisches Bewusstsein immer neu bildet. Ich komme zu einem zweiten Punkt, der für die europäische Identität wesentlich ist: Ehe und Familie. Die monogame Ehe ist als grundlegende Ordnungsgestalt des Verhältnisses von Mann und Frau und zugleich als Zelle staatlicher Gemeinschaftsbildung vom biblischen Glauben her geformt worden. Sie hat Europa, dem abendländischen wie dem östlichen, sein besonderes Gesicht und seine besondere Menschlichkeit gegeben, auch und gerade, weil die damit vorgezeichnete Form von Treue und von Verzicht immer wieder neu leidvoll errungen werden musste. Europa wäre nicht mehr Europa, wenn diese Grundzelle seines sozialen Aufbaus verschwände oder wesentlich verändert würde. Wir alle wissen, wie sehr Ehe und Familie heute gefährdet sind. Zum einen durch die Aushöhlung ihrer Unauflöslichkeit durch immer leichtere Formen der Scheidung, zum anderen durch ein sich immer mehr ausbreitendes neues Verhalten, das Zusammenleben von Mann und Frau ohne die rechtliche Form der Ehe.
In krassem Gegensatz dazu steht das Verlangen homosexueller Lebensgemeinschaften, die nun paradoxerweise eine Rechtsform verlangen, die mehr oder weniger der Ehe gleichgestellt werden soll. Mit dieser Tendenz tritt man aus der gesamten moralischen Geschichte der Menschheit heraus, die bei aller Verschiedenheit der Rechtsformen der Ehe doch immer wusste, dass diese ihrem Wesen nach das besondere Miteinander von Mann und Frau ist, das sich auf Kinder hin und so auf die Familie hin öffnet. Hier geht es nicht um Diskriminierung, sondern um die Frage, was der Mensch als Mann und Frau ist und wie das Miteinander von Mann und Frau recht geformt werden kann. Wenn einerseits ihr Miteinander sich immer mehr von rechtlichen Formen löst, wenn andererseits homosexuelle Gemeinschaft immer mehr der Ehe gleichrangig angesehen wird, stehen wir vor einer Auflösung des Menschenbildes, deren Folgen nur äußerst gravierend sein können. Dazu fehlt leider ein klares Wort in der Charta. Mein letzter Punkt betrifft den religiösen Bereich. Es würde den Rahmen der hier möglichen Ausführung überschreiten, die großen Fragen zu diskutieren, um die in diesem Bereich gerungen wird. So beschränke ich mich auf einen Punkt, der für alle Kulturen grundlegend ist: die Ehrfurcht vor dem, was dem anderen heilig ist, und die Ehrfurcht vor dem Heiligen überhaupt, vor Gott, die sehr wohl auch demjenigen zumutbar ist, der selbst nicht an Gott zu glauben bereit ist. Wo diese Ehrfurcht zerbrochen wird, geht in einer Gesellschaft Wesentliches zugrunde. In unserer gegenwärtigen Gesellschaft wird Gottlob jemand bestraft, der den Glauben Israels, sein Gottesbild, seine großen Gestalten verhöhnt. Es wird auch jemand bestraft, der den Koran und die Grundüberzeugungen des Islam herabsetzt. Wo es dagegen um Christus und um das Heilige der Christen geht, erscheint die Meinungsfreiheit als das höchste Gut, das einzuschränken die Toleranz und die Freiheit überhaupt gefährden oder gar zerstören würde. Meinungsfreiheit findet aber ihre Grenze darin, dass sie Ehre und Würde des anderen nicht zerstören darf. Sie ist nicht Freiheit zur Lüge oder zur Zerstörung von Menschenrechten. Hier gibt es einen merkwürdigen und nur als pathologisch zu bezeichnenden Selbsthass des Abendlandes, das sich zwar lobenswerterweise fremden Werten verstehend zu öffnen versucht, aber sich selbst nicht mehr mag, von seiner eigenen Geschichte nur noch das Grausame und Zerstörerische sieht, das Große und Reine aber nicht mehr wahrzunehmen vermag. Europa braucht, um zu überleben, eine neue, gewiss kritische und demütige Annahme seiner selbst, wenn es überleben will. Die immer wieder leidenschaftlich geforderte Multikulturalität ist manchmal vor allem Absage an das Eigene, Flucht vor dem Eigenen. Aber Multikulturalität kann ohne gemeinsame Konstanten, ohne Richtpunkte des Eigenen nicht bestehen. Sie kann ganz sicher nicht ohne Ehrfurcht vor dem Heiligen bestehen. Zu ihr gehört es, dem Heiligen des Anderen ehrfürchtig zu begegnen. Aber dies können wir nur, wenn uns das Heilige, Gott, selbst nicht fremd ist. Gewiss, wir können und sollen vom Heiligen der Anderen lernen. Aber es ist gerade vor den Anderen und für die Anderen unsere Pflicht, selbst in uns die Ehrfurcht vor dem Heiligen zu nähren und das Gesicht des Gottes zu zeigen, der uns erschienen ist. Des Gottes, der sich der Armen und Schwachen, der Witwen und Waisen, des Fremden annimmt. Des Gottes, der so menschlich ist, dass er selbst ein Mensch werden wollte, ein leidender Mensch, der mit uns mitleidend dem Leiden Würde und Hoffnung gibt. Wenn wir dies nicht tun, verleugnen wir nicht nur die Identität Europas, sondern versagen auch den anderen einen Dienst, auf den sie Anspruch haben. Den Kulturen der Welt ist die absolute Profanität, die sich im Abendland herausgebildet hat, zutiefst fremd. Sie sind überzeugt, dass eine Welt ohne Gott keine Zukunft hat. Insofern ruft uns gerade die Multikulturalität wieder zu uns selber zurück. Wie es mit Europa weitergehen wird, wissen wir nicht.
Die Charta der Grundrechte kann ein erster Schritt sein, dass es wieder bewusst seine Seele sucht. Toynbee ist darin, Recht zu geben, dass das Schicksal einer Gesellschaft immer wieder von schöpferischen Minderheiten abhängt. Die gläubigen Christen sollten sich als eine solche schöpferische Minderheit verstehen und dazu beitragen, dass Europa das Beste seines Erbes neu gewinnt und damit der ganzen Menschheit dient.

0: Gemeinsame Identität und gemeinsames Wollen. Chancen und Gefahren für Europa. Was ist Europa? Was kann und soll es sein im Ganzen der geschichtlichen Bewegung, in der wir uns am Beginn des dritten christlichen Jahrtausends befinden? Die Suche nach einer gemeinsamen Identität und nach einem gemeinsamen Willen Europas ist nach dem Zweiten Weltkrieg in ein neues Stadium eingetreten. Nach den zwei selbstmörderischen Kriegen, die in der ersten Hälfte des 20. Jahrhunderts Europa verwüstet und die ganze Welt in Mitleidenschaft gezogen hatten, war klar geworden, dass alle europäischen Staaten Verlierer dieses grausamen Dramas waren und dass alles getan werden musste, um seine nochmalige Wiederholung zu verhindern. Erstens, statt trennender Nationalismen eine gemeinsame Identität. Europa war immer schon ein Kontinent der Kontraste gewesen, von vielfältigen Konflikten erschüttert. Das 19. Jahrhundert hatte dann die Ausbildung der Nationalstaaten mit sich gebracht, deren konkurrierende Interessen dem zerstörerischen Gegeneinander eine neue Dimension gegeben hatten. Das Werk des europäischen Zusammenschlusses war im Wesentlichen von zwei Motivationen bestimmt. Gegenüber den trennenden Nationalismen und gegenüber den hegemonistischen Ideologien, die im Zweiten Weltkrieg das Gegeneinander radikalisiert hatten, sollte das gemeinsame, kulturelle, moralische und religiöse Erbe Europas das Bewusstsein seiner Nationen prägen und als die gemeinsame Identität aller seiner Völker den Weg des Friedens, einen gemeinsamen Weg in die Zukunft eröffnen. Es ging um eine europäische Identität, die die nationalen Identitäten nicht auslöschen und nicht leugnen, aber sie doch in einer höheren Gemeinsamkeit zu einer einzigen Völkergemeinschaft verbinden sollte. Die gemeinsame Geschichte sollte als friedenstiftende Kraft aktiviert werden. Es ist kein Zweifel, dass bei den Gründervätern der europäischen Einigung das christliche Erbe als Kern dieser geschichtlichen Identität angesehen wurde. Natürlich nicht in konfessionellen Formen. Das Gemeinchristliche schien über die konfessionellen Grenzen hinweg als verbindende Kraft weltlichen Handelns durchaus erkennbar. Es wurde auch nicht als unvereinbar mit den großen moralischen Impulsen der Aufklärung angesehen, die sozusagen die rationale Seite des Christlichen herausgestellt hatten und bei allen historischen Gegensätzen durchaus mit den wesentlichen Impulsen der christlichen Geschichte Europas vereinbar schien. Im Einzelnen ist dieses, das Drama der konfessionellen Spaltungen, und das Ringen der Aufklärung um spannende Bewusstsein wohl nie ganz deutlich geklärt worden. Insofern blieben hier Fragen stehen, die der Bearbeitung harren. Im Augenblick des Aufbruchs war aber die Überzeugung von der Vereinbarkeit der großen Bauelemente des europäischen Erbes stärker als die Fragen, die sich dabei ergaben. Mit diesem historischen und moralischen Element, das am Anfang des europäischen Zusammenschlusses stand, verband sich aber auch eine zweite Motivation. Die europäische Vorherrschaft über die Welt, die sich besonders im Kolonialsystem und den entsprechenden wirtschaftlichen wie politischen Verflechtungen ausgedrückt hatte, war mit dem Ende des Zweiten Weltkriegs definitiv zerbrochen. In diesem Sinn hatte Europa als Ganzes den Krieg verloren. Amerika stand nun als beherrschende Macht auf der Bühne der Weltgeschichte. Aber auch das geschlagene Japan wurde zu einer ebenbürtigen Wirtschaftsmacht. Und schließlich bildete die Sowjetunion mit ihren Satellitenstaaten ein Imperium, auf das sich vor allem die Staaten der Dritten Welt gegenüber Amerika und Westeuropa zu stützen versuchten. In dieser Situation konnten die einzelnen europäischen Staaten nicht mehr als ebenbürtige Partner auftreten. Die Bündelung ihrer Interessen in einem gemeinsamen europäischen Gefüge war notwendig, wenn Europa überhaupt weltpolitisch Gewicht behalten wollte. Die nationalen Interessen mussten sich zusammenfügen in ein gemeinsames europäisches Interesse. neben der Suche nach einer friedenstiftenden, gemeinsamen, aus der Geschichte kommenden Identität, stand die Selbstbehauptung gemeinsamer Interessen, stand also der Wille zu wirtschaftlicher Macht, die die Vorbedingung politischer Macht darstellt. Im Laufe der Entwicklung der letzten 50 Jahre ist immer mehr dieser zweite Aspekt der europäischen Einigung dominant, ja fast ausschließlich bestimmend geworden. Die gemeinsame europäische Währung ist der deutlichste Ausdruck für diese Sinngebung des europäischen Einigungswerkes. Europa stellt sich als eine wirtschaftliche und monetäre Ganzheit dar, die als solche an der Gestaltung der Geschichte teilnimmt und ihren eigenen Platz behauptet. Karl Marx hat die These vertreten, dass Religionen und Philosophien nur ideologische Überbauten wirtschaftlicher Verhältnisse seien. Das stimmt in dieser Weise sicher nicht. Eher müsste man von einer Wechselwirkung sprechen. Geistige Einstellungen bestimmen wirtschaftliches Verhalten. Wirtschaftliche Situationen wirken dann wieder prägend auf die religiösen und moralischen Sichtweisen zurück. Im Aufbau der Wirtschaftsmacht Europa war, nach den mehr ethisch und religiös bestimmten Anfängen, immer ausschließlicher das ökonomische Interesse bestimmend. Zweitens. Gemeinsame Maßstäbe des Handelns. Aber nun zeigt sich doch immer deutlicher, dass mit dem Aufbau wirtschaftlicher Strukturen und ökonomischen Handelns auch geistige Entscheidungen Hand in Hand gehen, die zunächst fast unreflektiert walten, dann aber doch deutlich nach ausdrücklicher Klärung verlangen. Große internationale Konferenzen wie die von Kairo 1994 und Peking 1995 sind Ausdruck einer solchen Frage nach gemeinsamen Maßstäben des Handelns. Sie sind mehr als Ausdruck von Fragen. Man könnte sie als eine Art Konzilien des Weltgeistes bezeichnen, auf denen gemeinsame Gewissheiten formuliert und zu Normen für die menschliche Existenz erhoben werden sollen. Die Politik der Verweigerung oder der Gewährung wirtschaftlicher Hilfen ist eine Weise, solche Normen durchzusetzen, bei denen es besonders um die Kontrolle des Wachstums der Weltbevölkerung und die allgemeine Verbindlichkeit der dafür vorgesehenen Mittel geht. Die alten ethischen Normen des Verhältnisses zwischen den Geschlechtern, wie sie in Afrika in Form von Stammesüberlieferungen galten, in den großen asiatischen Kulturen aus den Regeln kosmischer Ordnung abgeleitet waren und in den monotheistischen Religionen vom Maßstab der 10 Gebote her galten, werden abgelöst durch ein Normensystem, das einerseits von der völligen sexuellen Freiheit ausgeht, andererseits aber den Numerus Clausus der Menschheitsgröße und die dafür angebotenen technischen Mittel zum hauptsächlichen Inhalt hat. Eine ähnliche Tendenz waltet auf den großen Klimakonferenzen. Hier wie dort ist die Furcht vor den Grenzen der Reserven des Alls das auslösende Element der Suche nach Normen. Hier wie dort geht es darum, einerseits die Freiheit des menschlichen Umgangs mit der Wirklichkeit zu verteidigen, aber andererseits die Folgen unbegrenzter Freiheit einzudämmen. Der dritte Typus großer internationaler Konferenzen, die Begegnung der führenden Wirtschaftsmächte zur Regulierung der global gewordenen Ökonomie, ist zum ideologischen Kampffeld der postkommunistischen Periode geworden. Während einerseits Technik und Wirtschaft sich als Vehikel der radikalen Freiheit der Menschen verstehen, wird ihre Allgegenwart mit den ihr inhärenten Normen nun als globale Diktatur erfahren und mit einer anarchischen Wildheit bekämpft, in der die Freiheit des Zerstörens als ein wesentlicher Teil menschlicher Freiheit überhaupt erscheint. Drittens. Die vor uns stehende Aufgabe. Was heißt dies alles für die Frage nach Europa? Es bedeutet, dass die einseitig auf die Ausbildung ökonomischer Macht gerichtete Konstruktion nun doch aus sich selbst eine Art von neuem Wertesystem hervorbringt, das auf seine Tragfähigkeit und seine Zukunftsfähigkeit hin überprüft werden muss. Die vor kurzem verabschiedete Europäische Charta könnte man als einen Versuch charakterisieren, zwischen diesem neuen Wertekanon und den klassischen Werten der europäischen Überlieferung einen Mittelweg zu finden. Als eine erste Richtungsangabe wird sie durchaus hilfreich sein. Zweideutigkeiten in wichtigen Punkten zeigen freilich unübersehbar die Problematik eines solchen Vermittlungsversuches an. An einer grundlegenden Auseinandersetzung mit den anstehenden Fragen wird man nicht vorbeikommen. Sie zu führen ist selbstverständlich im Rahmen dieses Referats nicht möglich. Ich möchte lediglich versuchen, die Frage etwas zu präzisieren, um die es dabei gehen wird. Die Väter der europäischen Einigung waren nach dem Zweiten Weltkrieg, wie wir sahen, von einer grundsätzlichen Vereinbarkeit des moralischen Erbes des Christentums und des moralischen Erbes der europäischen Aufklärung ausgegangen. In der Aufklärung war der biblische Gottesbegriff in doppelter Richtung unter der Idee der autonomen Vernunft verändert worden. Gott, der Schöpfer und Erhalter, der die Welt immerfort trägt und leitet, war zu einem bloßen Initiator des Alls geworden. Der Offenbarungsbegriff war ausgeschieden worden. Spinozas Formel Deus sive natura könnte man in vieler Hinsicht als charakteristisch für die Vision der Aufklärung ansehen. Das bedeutet aber doch, dass man an eine Art von göttlich geprägter Natur glaubte und an die Fähigkeit des Menschen, diese Natur zu verstehen und auch als rationalen Anspruch zu werten. Demgegenüber hatte der Marxismus einen radikalen Bruch gebracht. Die bestehende Welt ist irrationales Evolutionsprodukt. Die vernünftige Welt muss erst der Mensch aus dem unvernünftigen Rohmaterial der Wirklichkeit hervorbringen. Dies, verbunden mit der Geschichtsphilosophie Hegels, mit dem liberalen Fortschrittsdogma und seiner sozioökonomischen Interpretation, führte zu der Erwartung der klassenlosen Gesellschaft, die im historischen Fortschritt als Endprodukt des Klassenkampfes erscheinen sollte und so zur letztlich einzigen normativen moralischen Idee wurde. Gut ist, was der Herbeiführung dieses Heilszustandes dient, schlecht ist, was sich ihm entgegenstellt. Heute stehen wir in einer zweiten Aufklärung, die nicht nur den Deus sive natura hinter sich gelassen, sondern auch die marxistische Hoffnungsideologie als irrational durchschaut hat und stattdessen ein rationales Zukunftsziel postuliert, das den Titel Neue Weltordnung trägt und nun seinerseits zur wesentlichen ethischen Norm werden soll. Mit dem Marxismus gemeinsam bleibt die evolutionistische Idee einer durch den irrationalen Zufall und seine inneren Gesetzlichkeiten entstandenen Welt, die infolgedessen, anders als die alte Idee der Natur vorsah, keine ethische Weisung in sich tragen kann. Der Versuch, aus den Spielregeln der Evolution doch Spielregeln menschlicher Existenz, also eine Art von neuer Ethik abzuleiten, ist zwar weit verbreitet, aber wenig überzeugend. Es mehren sich die Stimmen von Philosophen wie Singer, Rorty, Sloterdijk, die uns sagen, der Mensch habe nun Recht und Pflicht, auf rationale Weise die Welt neu zu konstruieren. Die neue Weltordnung, an deren Notwendigkeit kaum jemand zweifelt, müsse eine Weltordnung der Rationalität sein. So weit, so gut. Aber was ist rational? Der Maßstab der Vernünftigkeit wird allein aus den Erfahrungen des wissenschaftlich fundierten technischen Machens genommen. Rationalität richtet sich auf Funktionalität, auf Effektivität, auf Steigerung der Lebensqualität für alle. Die Verfügung über die Natur, die damit vorgegeben ist, wird freilich durch die dramatisch werdenden Umweltfragen zum Problem. Viel ungenierter schreitet inzwischen die Verfügung des Menschen über sich selbst voran. Huxleys Visionen werden zusehends Realität. Der Mensch soll nicht mehr irrational gezeugt, sondern rational produziert werden. Über den Menschen als Produkt aber verfügt der Mensch. Die unvollkommenen Exemplare sind auszuscheiden. Der vollkommene Mensch anzustreben, auf dem Weg über Planung und Produktion. Das Leid soll verschwinden, das Leben nur noch lustvoll sein. Noch sind solche radikalen Visionen vereinzelt, meist vielfach abgemildert. Aber die Handlungsmaxime, dass der Mensch alles darf, was er kann, setzt sich immer weiter durch. Das Können als solches wird zu einem sich selbst genügenden Maßstab. In einer evolutionär gedachten Welt ist auch von selbst einsichtig, dass es absolute Werte, das immer Schlechte und das immer Gute, nicht geben kann, sondern die Güterabwägung den einzigen Weg moralischer Normenfindung darstellt. Das aber heißt dann, dass höhere Zwecke, erwartete Erfolge etwa für die Heilung von Krankheiten, auch den Missbrauch des Menschen rechtfertigen, wenn nur das erhoffte Gut groß genug erscheint. So aber entstehen neue Zwänge und es entsteht eine neue Herrschaftsklasse. Letztlich entscheiden diejenigen, die über das fachliche Können verfügen und diejenigen, die die Mittel verwalten, über das Geschick der übrigen Menschen. Nicht hinter der Forschung zurückzubleiben, wird zu einem unentrinnbaren Zwang, der seine Richtung selbst bestimmt. Welchen Rat kann man Europa und der Welt in dieser Situation geben? Als spezifisch europäisch erscheint in dieser Situation geradezu die Trennung von jeder ethischen Tradition und das Setzen allein auf die technische Rationalität und ihre Möglichkeiten. Aber wird eine so gegründete Weltordnung nicht doch zu einer Utopie des Schreckens? Braucht Europa, braucht die Welt nicht doch korrigierende Elemente aus seiner großen Tradition und aus den großen ethischen Traditionen der Menschheit? Die Unantastbarkeit der Menschenwürde sollte der Pfeiler ethischer Ordnungen werden, an dem nicht gerüttelt wird. Nur wenn der Mensch sich selbst als Endzweck anerkennt und nur wenn der Mensch dem Menschen heilig und unantastbar ist, können wir einander vertrauen und miteinander im Frieden leben. Es gibt keine Güterabwägung, die es rechtfertigt, den Menschen als Experimentiermaterial für höhere Zwecke zu behandeln. Nur wenn wir hier ein Absolutum sehen, das über allen Güterabwägungen steht, handeln wir wirklich ethisch und nicht kalkulatorisch. Unantastbarkeit der Menschenwürde, das bedeutet dann auch, dass diese Würde für jeden Menschen gilt, dass diese Würde für jeden gilt, der Menschenantlitz trägt und der biologisch zur Spezies Mensch gehört. Funktionale Kriterien können hier keine Geltung haben. Auch der Leidende, der Behinderte, der ungeborene Mensch ist Mensch. Ich möchte hinzufügen, dass damit auch die Achtung vor dem Ursprung des Menschen aus der Gemeinschaft von Mann und Frau verbunden sein muss. Der Mensch darf nicht zum Produkt werden, er darf nicht produziert, er kann nur gezeugt werden. Und daher muss der Schutz der besonderen Würde der Gemeinschaft von Mann und Frau, auf der die Zukunft der Menschheit ruht, zu den ethischen Konstanten einer jeden humanen Gesellschaft zählen. All dies ist aber nur möglich, wenn wir auch einen neuen Sinn für die Würde des Leidens gewinnen. Leben lernen heißt auch Leiden lernen. Deshalb ist auch Ehrfurcht vor dem Heiligen geboten. Der Glaube an den Schöpfergott ist die sicherste Gewähr der Menschenwürde. Er kann niemandem auferlegt werden, aber da er ein großes Gut für die Gemeinschaft ist, darf er Anspruch auf die Ehrfurcht von Seiten der Nichtglaubenden erheben. Es ist richtig. Rationalität ist ein wesentliches Kennzeichen des europäischen Geistes. Mit ihr hat er in gewisser Hinsicht die Welt erobert. Denn die zuerst in Europa gewachsene Form von Rationalität prägt heute das Leben aller Kontinente. Aber diese Rationalität kann zerstörerisch werden, wenn sie sich von ihren Wurzeln löst und das Machenkönnen zum einzigen Maßstab erhebt. Die Rückbindung an die beiden großen Quellen der Erkenntnis, an Natur und Geschichte, ist notwendig. Beide Bereiche sprechen nicht einfach aus sich selbst, aber von beiden kann Wegweisung ausgehen. Der Verbrauch der Natur, die sich unbegrenzter Verfügung widersetzt, hat neue Besinnungen in Gang gebracht über die Wegweisung, die von der Natur selbst ausgeht. Herrschaft über die Natur im Sinn des biblischen Schöpfungsberichtes bedeutet nicht gewalttätige Ausnutzung der Natur, sondern das Verstehen ihrer inneren Möglichkeiten und fordert so die sorgsame Form, in der der Mensch der Natur und die Natur dem Menschen dient. Die Herkunft des Menschen selbst ist ein zugleich naturaler und humaner Vorgang. Im Miteinander von Mann und Frau verbinden sich das naturale und das geistige Element zum spezifisch menschlichen, das man nicht ungestraft verachten kann. So sind auch die geschichtlichen Erfahrungen des Menschen, die sich in den großen Religionen niedergeschlagen haben, bleibende Quellen von Erkenntnis, Wegweisungen für die Vernunft, die auch den treffen, der sich selbst mit keiner dieser Traditionen zu identifizieren vermag. An ihnen vorbeizudenken und vorbeizuleben wäre ein Hochmut, der den Menschen zuletzt ratlos und leer hinterlässt. Mit alledem sind keine abschließenden Antworten auf die Frage nach den Grundlagen Europas gegeben. Es ging allein darum, die Aufgabe zu kennzeichnen, die vor uns steht. Es ist dringlich, an ihr zu arbeiten.
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Liebe Freunde, wir haben über die verschiedenen Sakramente miteinander nachgedacht. Es bleibt uns noch eines, das Sakrament der Priesterweihe. Man hat nach dem Vatikanum sehr viel darüber geschrieben. Man hat eigentlich auch erkannt, und ich denke, das war nicht ganz falsch, dass

gesehen unter den Aspekten, was kann der? Also er kann Sünden vergeben, er kann sogar Brot und Wein verwandeln in Leib und Blut Christi. Also von dem, was er kann, hat man ihn betitelt. Und deshalb sprach man vom Priesterberuf. Das Zweite Vatikanische Konzil hat uns eine viel tiefere Sicht dieses Sakramentes und damit dieses Priesterseins vermittelt und gegeben. Nämlich, das Zweite Vatikanum sieht den Priester nicht einfach sachlich, was er kann, sondern personal. Warum kann er das? Also in der Beziehung zu Christus. In welcher Beziehung steht er zu Christus? Deshalb habe ich Ihnen gesagt, das Priestersein ist wie das Christsein, könnte man einmal sagen. Wenn Sie, alles, was ich tue als Christ, ist das Tun eines Christen. Ich kann nicht sagen, Christ ist mein Beruf, sondern alles, was ich tue, ist das Tun eines Christen, im Gegensatz oder im Vergleich besser gesagt, zu dem, was ein Nicht-Christ tut. Ich tue immer alles als Christ. Das hat eine ganz bestimmte Wertung. Und so ist auch beim Priester. Ich tue immer alles als Priester. Ob ich gute Werke tue, ob ich verkünde, ob ich schlafe oder ob ich sündige. Es hat alles damit zu tun. Nicht? Es geht also um dieses Priestersein. Nun, das Zweite Vatikanische Konzil drückt das so aus, was im Sakrament der Priesterweihe geschehen ist, mit dem Satz, der Priester wird auf eine neue Weise eins mit Christus. Er wird auf eine neue Weise eins mit Christus. Was heißt es? Er wird eins. Ich bringe da immer gern ein Beispiel von unserem Dorfschreiner. Wenn also der Otto zu mir käme, mir einen wunderbaren Plan brächte für einen Barockschrank und Material dazu, Werkzeuge und sagt, ich gebe dir den Auftrag, bau jetzt einen Barockschrank, müsste ich dem sagen, lieber Otto, also ist ja sehr ehrenwert, was du mir da zutraust, aber ich kann höchstens Obstkistle zusammennageln, aber einen Barockschrank kann ich nicht machen. Dann nützt mir dein ganzer Auftrag nichts. Schauen Sie, liebe Freunde, genauso nützt mir zum Beispiel ein Auftrag, den Jesus mir gibt, einfach nur als Auftrag, nämlich das Wort Gottes zu verkünden, das die Herzen verändert. Das nützt mir nichts. Mein menschliches Wort verändert keine Herzen. Oder was nützt mir der Auftrag Jesu, Sünden zu vergeben? Ich muss sagen, der Auftrag irrt mich, aber ich kann keine Sünden vergeben. Oder wenn er mir den Auftrag gibt, die Eucharistie zu feiern, wirklich Worte der Wandlung von Brot in Leib Christi zu sprechen, muss ich sagen, ehrenhafter Auftrag, aber ich kann es nicht. Schauen Sie, um das zu können, muss ich eins werden mit Christus. Also wenn Sie jetzt das Beispiel vom Schreiner nehmen, ich müsste praktisch mit dem Schreiner total eins werden, sodass sein Können mein Können wäre. Aber das gibt es unter uns Menschen nicht. Das können wir nicht. Wir können nur voneinander lernen. Und genau das, was eine ganz andere Ebene ist, darum ist es auch manchmal so schwer zu verstehen, ist möglich, dass wir mit Christus eins werden. Und zwar so eins, dass wir ein Ich sprechen und trotzdem zwei ganz verschiedene Personen bleiben. Wissen Sie, das ist nur zwischen Mensch und Gott möglich. Nicht? Das ist eine ganz andere Dimension. Das ist etwas Göttliches. Und darum ist es auch so etwas Geheimnisvolles. Geheimnisvolles heißt eine unbegreifliche Wirklichkeit, die in uns eine unheimliche Ehrfurcht auslöst. Das gilt ja schon vom Christsein. Denn auch in der Taufe bin ich umgewandelt worden. Ich bin nicht mehr nur Mensch. Ich bin, wie die Schrift sagt, ihr seid Götter. Ich bin, ja, zu einer neuen Schöpfung geworden. Das göttliche Leben ist jetzt mein Leben. Ich habe nicht nur ein vergängliches, irdisches Leben. Das göttliche Leben ist mein Leben. Nicht? Unbegreiflich. Und genauso jetzt beim Priester, da heißt es, er ist auf eine neue Weise eins geworden. Also eins
mit in der Person Christi.

so dass das Zweite Vatikanische Konzil sagt, der Priester handelt in persona Christi, also in der Person Christi. Nicht stellvertretend für die Person Christi, nicht neben der Person, nicht mit der Person, sondern in. Beide sind ein Ich in der Person Christi. Also das Wort Christi ist mein Wort als Priester. Nicht? Seine Sendung ist meine Sendung und bewirkt das, was die Sendung Christi bewirkt. Und diese Sendung geschieht von Gott her unwiderruflich und reuelos, für immer, nicht nur auf Zeit. Also es ist eine Sendung, die den ganzen Menschen beansprucht und auch praktisch sein ganzes Sein erfordert. Es ist eine unwiderrufliche Entscheidung, Prägung der gesamten Person auf Christus hin. Nicht? Es ist eine endgültige Indienstnahme durch Christus. Wenn das schließt aus, dass ich das Priestersein so als etwas wie einen Job mal übernehme und dann wieder abgebe und was anderes mache. Ich bin dann immer Priester und ich habe immer diese Sendung. Sie hat mit meinem innersten Wesen zu tun. Nicht? Es ist mehr als ein Auftrag. Es ist, ich bin innerlich verwandelt. Hier ist eine Wandlung geschehen, eine Umschöpfung. Nicht? Und das ist etwas, was wir mit den menschlichen Begriffen, seinen irdischen Begriffen nicht verstehen. Darum sagt der Pfarrer von Ars, was der Priester ist, wird er erst in der Ewigkeit verstehen. Nicht? Er ist gleich die Verlängerung der Erlösung, der verlängerte Arm der Erlösung, sagt er. Er hat ja unwahrscheinliche Ausdrücke dafür. Aber er ahnt etwas Großes. Nicht? Und ich führe immer wieder auch tiefgläubige Menschen, ahnen etwas davon. Und es ist halt auch für den Priester wichtig, dass er etwas ahnt von dem, was Gott ihm anvertraut hat. Damit macht er sich nicht groß. Je mehr er ahnt, was er geworden ist in der Priesterweihe, nicht für sich, sondern für das Volk Gottes. Denn ich kann ja nicht für mich Priester sein. Ich brauche selber einen Priester, der mir die Sünden vergibt. Ich kann das nicht selber tun. Es ist also etwas, was Gott mir gegeben hat für die anderen. Je mehr ich es erkenne, umso demütiger werde ich. Umso mehr werde ich zur Fußwaschung kommen. Umso mehr werde ich dienen. Denn für sie, die anderen, den Leib Christi, ist dem Priester diese unbegreifliche Vollmacht gegeben. Nicht? Und gerade in bestimmten Diensten des Priesters, gerade wenn er auch mit den Mächten der Finsternis zu tun hat, nicht, da kommt die ganze Angst der Mächte der Finsternis vor dieser Macht des Priestertums zum Ausdruck. Da kann man es erleben. Ja? Das ist also etwas, was wir mit menschlichen Worten wohl nicht ausdrücken können. Nun, das Vatikanum sagt dann, er wird auf eine neue Weise eins mit Christus. Was heißt eine neue Weise? Wir sind alle durch die Taufe und dann durch die Firmung ganz eins mit Christus, dem Leibe. Wir sind der mystische Leib Christi. Wissen Sie, das ist auch wieder so etwas, was wir nie in der Tiefe ganz begreifen werden. Etwas Unaussprechliches. Wir sind zu Christus geworden. Wir sind der andere Christus. Das heißt, Christus lebt sein Erlöserleben in uns weiter zur Erlösung der Welt von heute. Alles, was ich als Christ in der Verbindung mit Christus tue, in der Verbindung mit Christus, also das heißt das nicht die Sünde, das behindert, das ist das Tun Christi in mir, hat die Wirkung des Lebens Christi in mir für die Rettung der Welt von heute. Wir sind also eins mit Christus dem Leibe. Und der Priester wird auf eine neue Weise eins mit Christus, das heißt, er wird mit dem Haupte Christus eins. Sodass, wenn Priester und Volk Gottes in der Liturgie zusammen sind, ist der ganze Christus sichtbar da. Dann ist die ganze Fülle Christi gegenwärtig. Das ist unbegreiflich. Das ist diese Wirklichkeit. Er wird auf eine neue Weise eins mit Christus. Und das Haupt, Christus ist ja das Haupt seines Leibes. Und das Haupt hat die ganze Funktion für den Leib. Das Haupt versucht, die ganzen Organe des Leibes zu ordnen, dass die einander dienen und nicht gegeneinander arbeiten. Wenn da oben was nämlich ganz stimmt, dann kommt es auch unten im Leib alles durcheinander. Und der Priester nimmt teil an diesem Hauptsein Christi. Er hat diese Sendung, die Glieder des Leibes Christi
so zu leiten, ihnen so zu dienen, dass sie selber einander dienen mit ihren Gaben und nicht gegeneinander arbeiten. Das ist seine Sendung. Und vom Haupt kommt die ganze Kraft in den Leib, Christus. Von ihm kommt die ganze Fülle des Lebens in den Leib der Kirche. Und der Priester nimmt teil an diesem Hauptsein Christi, das heißt, er vermittelt von Christus her, vermittelt die ganze Fülle des Lebens den Menschen in den Sakramenten. Und deshalb, ohne Priester gibt es die Sakramente nicht. Gut, die Taufe, die jeder spenden kann. Oder die Ehe, die die Ehegatten einander spenden. Aber alle anderen, die wir besprochen haben, diese Sakramente, sind ohne Priestertum nicht möglich. Und diese Aufgabe hat Christus und diese umwandelnde Gnade, dieses Sakrament, hat Christus im Abendmahlsaal den Jüngern gespendet mit diesem Wort. Tut dies zu meinem Andenken. Ostermorgen, wem ihr die Sünden vergebt, dem sind sie vergeben. Und diese Apostel haben, wie wir es aus der ganzen Tradition kennen, schon bei Paulus, in den Apostelgeschichte, in den Briefen, haben diese Vollmacht weitergegeben, haben diese Wandlungskraft, diese Sendung Christi weitergegeben, bis in unsere Tage, ununterbrochen. Und leider hat die Reformation dieses Sakrament abgeschafft. Nicht? Und damit natürlich auch diese Sakramente, die davon abhängig sind. Das ist ein ganz großes Leiden, das ist eine ganz große Schwierigkeit in der Ökumene. Und viele nicht-katholische Christen, denen ich schon begegnet bin, die spüren das. Sie suchen es, sie wollen es. Also, das ist das tiefste Geheimnis dessen, was in der Priesterweihe geschieht. Der Priester wird auf eine neue Weise eins mit Christus. Und dieses Einswerden mit Christus drückt sich, also, können wir es ausdrücken, ganz tief aus auf dem Höhepunkt seiner priesterlichen Tätigkeit. Und das ist im Bußsakrament. Da sagt er nicht, Christus gibt dir die Sünden nach, sondern sagt, ich spreche dich los von deinen Sünden. Es ist also ein Ich, Christus und Priester, ein Ich, obwohl es zwei verschiedene Personen sind. Das spüren Sie, das ist in unserem irdischen Bereich nicht möglich. Das ist nur in diesem Bereich zwischen Mensch und Gott möglich, im göttlichen Bereich. Und wissen Sie, das ist ja nicht einfach nur ein, wie ich schon am Anfang sagte, ein Auftrag, sondern ich bin ja eins mit Christus. Wenn ich also Sünden vergebe, das Bußsakrament spende, dann werde ich auch irgendeine Weise immer wieder auch erleben müssen oder dürfen, teilhaben an Christus. Was hat Christus diese Nachlass der Sünden gekostet? Dass mancher Priester merkt, dass manches Leiden oder manches, was an ihn herankommt, damit zu tun hat. Nicht? Der Pfarrer von Arse hat ja immer schon gemerkt, wenn am anderen Tag ein großer Sünder kommt, da ist er nachts unwahrscheinlich angegriffen worden und hat gelitten. Nicht? Also es ist auch nicht nur ein Teilhaben am Hauptsein Christi, sondern auch ein Teilhaben am Schicksal Christi, das sich in diesen Sakramenten ausdrückt. Oder denken Sie die heilige Eucharistie, wo der Priester auch nicht sagt, das ist der Leib Christi, sondern das ist mein Leib. Er spricht in der Person Christi, es ist ein Ich. Und das hat auch für ihn Konsequenzen. Er kann sich da nicht herausnehmen in seiner Existenz. Sondern er sagt der Gemeinde, auch mit Christus zusammen, das ist mein Leib, der für euch hingegeben wird. Ihr dürft nicht bloß jetzt den Leib Christi nachher in der Kommunion essen, sondern auch mich, den Priester, während des Tages dürft ihr essen. Was heißt das? Das ist existenziell konkret, was Priestersein ist. Das heißt, ihr darf meine Zeit, meine Kraft und so weiter in Anspruch nehmen. Gut, soweit wir halt nicht begrenzt sind, klar. Aber das alles ist existenziell. Ja? Das ist nicht einfach nur eine Idee, sondern es geht in die gesamte Person ein. Zum Beispiel der Bischof bei der Priesterweihe, der sagt ja, ahme nach, was du vollziehst. Also, was du vollziehst in der Eucharistie, das ist mein Leib, der für euch hingegeben wird, ahme es nach. Also lass dich von den Menschen essen. Gib dich den Menschen hin, soweit du es menschlich vermagst.
Ahme nach, was du vollziehst. Also sehr deutlich. Nicht? Und deshalb kann er die Menschen nicht ausschließen. Ich glaube, von daher verstehen sie auch, warum der Priester eigentlich nicht ein Beruf ist, das Priestertum, sondern dass es eine Lebensform ist. Es ist die Lebensform Christi. Ich bin mit Christus eins geworden. Nicht? So wie wir als Christen mit Christus dem Leibe eins geworden sind. Und wo Christus in uns lebt, in uns betet, in uns leitet, in uns alles vollbringt. Zur Rettung der Welt. Und so der Priester eins mit dem Haupte, das sich für den Leib hingibt. Nicht? Jeder im Leib Christi hat seine Aufgaben, hat seine Charismen zum Dienst an den anderen. Für die Evangelisierung. Und der Priester hat den Auftrag, das Haupt hat den Auftrag, die Glieder des Leibes lebendig zu halten, damit sie evangelisieren, dass durch sie das Heil in die Welt hineinfließt, zu den Menschen, auch zu denen, die Christus noch nicht kennen. Das ist die Aufgabe der ganzen Kirche. Eine Kirche, die nicht mehr missionarisch ist, ist nicht die Kirche Jesu Christi. Aber die Kraft für die Glieder des Leibes Christi vermittelt das Priestertum. Das ist die Aufgabe der Priester, dem Leib Christi zu dienen. Und dienen heißt auch, sie zu leiten, ihnen zu sagen, hör mal, das ist der falsche Weg. Das ist nicht mehr der Weg Christi. Auch diese Leitung, auch dieses, ja, auch einmal eingreifen, führen, wie es Jesus zu Petrus vor allem gesagt hat nach der Auferstehung. Das ist aber ein Dienst am Gesamten des Leibes Christi, dass er ganz und gar auf Christus ausgerichtet ist. Und eben missionarisch wird, wirkt auf die Welt hin, auf die Menschen hin. Wenn Sie Paulus drückt das so aus, ich möchte allen alles werden, um alle zu gewinnen. Ich möchte allen alles werden. Das ist dieses Hingegebensein an den Leib. Christus gibt sich hin an den Leib, die Kirche. Der Priester gibt sich hin an den Leib, die Kirche. Paulus drückt das so aus. Paluti drückt das so aus, Christi Leben sei mein Leben, Christi Leiden mein Leiden. Ich möchte Speise sein für die Hungernden, ich möchte Kleidung sein für die Nackten. Also dieses Hingeben drückt jeder anders aus. Aber es ist immer dieses Hinsein auf den Leib Christi, nicht als Teilhabe am Haupte des Leibes. Und da verstehen wir natürlich auch, wenn der Pfarrer von Ars sagt, du Priester, wenn du wüsstest, wer du bist, du müsstest sterben aus Ehrfurcht vor dir selber. Nicht? Und ein deutscher Bischof hat einmal gesagt nach dem Krieg, das schönste Geschenk des Himmels an diese Erde ist ein heiliger Priester. Nicht? Und darum ist es auch für den Priester so wichtig, dass er wirklich immer mehr und in besonderer Weise diese Einheit mit Christus pflegt. Darum hat auch jetzt Papst Franziskus wieder immer wieder den Priestern gesagt, und ich habe es jetzt gelesen, sogar auch den Bischöfen von Österreich, die gerade bei ihm waren, ich weiß, ihr habt viel Arbeit, aber das Wichtigste ist, eure erste Aufgabe ist das Gebet. Und Gebet ist nicht einfach was reden mit Gott, sondern das kann auch dieses liebende Dasein vor Gott sein, im inneren Gebet. Ist dieses einfach Verbindung halten mit Christus. Und wissen, ich habe nichts aus mir selber. Aus mir selber kann ich nichts. Nur aus der Verbindung mit ihm kann er durch mich, durch mein Wort und all das, das Göttliche wirken. Kann er diesen Dienst an seinem Leibe tun an der Kirche. Nicht? Also deshalb ist es so entscheidend für den Priester, dass er sich ganz Christus hingibt. Und deshalb ist ja auch gerade die Lebensform des Zölibats, vielleicht ist es kein Gottesgebot, das stimmt's, aber es ist entsprechend. Nicht? Der Professor Grieshacke schreibt einmal, in dem Maß, wie der Zölibat und die Jungfräulichkeit der Priester und Ordensleute nicht mehr gelebt werden, in dem Maß wird auch die Keuschheit nicht mehr gelebt. Das ist ein sehr, sehr massives Wort, nicht? Und er schreibt, der Vinzenz Paluti schreibt dann, von der Heiligkeit der Priester hängt auch die Heiligkeit des Volkes Gottes ab. Nicht? Und das spielt eine große Rolle. Nicht? Es geht hier nicht um Vorbild zu sein, sondern es geht um den Leib Christi. Und es geht sowohl für den Priester wie für den Leib Christi, also für die Glaubenden,
die Verbindung mit dem Haupte zu halten, Verbindung mit Christus zu halten und aus dieser Kraft zu leben. Und ich glaube, dann haben wir der Welt was zu sagen. Und dann brauchen wir vielleicht gar keine großen Sprüche machen, auch an unserem Arbeitsplatz nicht, sondern nur leben. Aber Sie werden immer wieder merken, auch als Glieder des Leibes Christi, als Kirche, wir brauchen Quellen, aus denen wir die Kraft schöpfen. Nicht? Und wenn Sie denken, durch die Kraft und durch die Gnade des Priestertums lebt Christus leibhaft in unseren Gemeinden, in der Kirche. Er ist im Tabernakel gegenwärtig. Man kann sagen, ich bin da, wo bist denn du? Also Gott spricht zu mir im Tabernakel, ich bin da, ich warte auf dich jeden Tag und wo bist denn du? Wenn Sie überlegen, wo renne ich hin, wenn ich Sorgen habe, wenn ich Nöten habe, wenn mir was fehlt, wo renne ich denn hin? Zu allen möglichen Leuten, können die mir helfen? Gut, manchmal. Warum gehe ich nicht in die Kirche im Nord drin zu Christus und sage ihm, was ich habe? Er sagt ja, durch die Schwester Faustina hat er uns das wunderbar gesagt, ich halte jeden Tag in meinem Tabernakel für die Leute, die zu dieser Gemeinde gehören, die Gnaden bereit, die diese Leute brauchen. Aber sie wollen sie nicht. Sie kommen gar nicht. Sehen Sie, das ist wiederum ein unwahrscheinliches Geschenk des Priestertums, das uns dadurch Christus leibhaft eben in dieser Gestalt der Eucharistie mitten in unserer Kirche drin ist, mitten in unserer Gemeinde drin ist. Ja? Er sagt klar, ich bin da, wo bist denn du? Also es ist das Wunderbare, wenn wir Priestertum wie Taufe und Firmung, wenn wir das zusammen sehen, dieser ganze Christus, Haupt und Leib, und da denke ich, sind wir alle miteinander dann dem Herrn unheimlich dankbar für diese Gnade. Und wir müssen, deshalb müssen wir auch täglich bitten, denn das ist ja nicht eine Gabe, die der Einzelne halt wählt oder auch nicht wählt, sondern die der Herr persönlich ruft. Und deshalb ist es so wichtig für uns alle, dass wir, dass wir um Priesterberufe bitten, dass wir wirklich bitten, Herr, rufe junge Menschen, die sich wirklich in diesem Sakrament in dein Haupt umwandeln lassen, damit uns diese Fülle der Erlösung durch die Sakramente, durch dieses Priestertum geschenkt wird und wir immer tiefer, ja, die ganze Kirche in der Heiligkeit wächst. Und sie wächst nur durch das Göttliche, was durch die Sakramente uns zufließt. Versuchen Sie einmal darüber nachzudenken und sprechen Sie junge Menschen an, aber vor allem beten Sie um diese Gnade der Berufung, dass die Einzelnen sie auch erkennen. Denn nur der Glaubende kann so eine Berufung entdecken. Der Nichtglaubende entdeckt sie nicht. Und ich danke Ihnen fürs Mithören und ich hoffe, dass es Konsequenzen hat, auch in Ihrem Gebetsleben und in Ihrer Sicht auf das Priestertum und auf die Priester. Und danke Ihnen.

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Ganz herzlich willkommen, liebe Hörerinnen und Hörer von Radio Gloria, zu der Evangeliumsbetrachtung an dem heutigen Sonntag. Die Worte, die Jesus selber zu uns sprechen, die sind in unserem Matthäus-Evangelium, Kapitel 13, 1 bis 23. An jenem Tag verließ Jesus das Haus und setzte sich an das Ufer des Sees. Da versammelte sich eine große Menschenmenge um ihn. Er stieg deshalb in ein Boot und setzte sich. Die Leute aber standen am Ufer und er sprach lange zu ihnen in Form von Gleichnissen. Er sagte, ein Seemann ging aufs Feld, um zu sehen. Als er säte, fiel ein Teil der Körner auf den Weg und die Vögel kamen und fraßen sie. Ein anderer Teil fiel auf felsigen Boden, wo es nur wenig Erde gab und ging sofort auf, weil das Erdreich nicht tief war. Als aber die Sonne hochstieg, wurde die Saat versenkt und verdorrte, weil sie keine Wurzeln hatte. Wieder ein anderer Teil fiel in die Dornen, und die Dornen wuchsen und erstickten die Saat. Ein anderer Teil schließlich fiel auf guten Boden und brachte Frucht, teils hundertfach, teils sechzigfach, teils dreißigfach. Wer Ohren hat, der höre. Da kamen die Jünger zu ihm und sagten, »Warum redest du zu ihnen in Gleichnissen?« Er antwortete, »Euch ist es gegeben, die Geheimnisse des Himmelreichs zu erkennen, ihnen aber ist es nicht gegeben. Denn wer hat, dem wird gegeben, und er wird im Überfluss haben. Wer aber nicht hat, dem wird auch noch weggenommen, was er hat. Deshalb rede ich zu ihnen in Gleichnissen, weil sie sehen und doch nicht sehen, weil sie hören und doch nicht hören und nichts verstehen. An ihnen erfüllt sich die Weissagung Jesajas. Hören sollt ihr, hören, aber nicht verstehen. Sehen sollt ihr, sehen, aber nicht erkennen. Denn das Herz dieses Volkes ist hart geworden, und mit ihren Ohren hören sie nur schwer. Und ihre Augen halten sie geschlossen, damit sie mit ihren Augen nicht sehen und mit ihren Ohren nicht hören, damit sie mit ihrem Herzen nicht zur Einsicht kommen, damit sie sich nicht bekehren und ich sie nicht heile. Ihr aber seid selig, denn eure Augen sehen und eure Ohren hören. Amen, ich sage euch, viele Propheten und Gerechte haben sich danach gesehnt, zu sehen, was ihr seht und haben es nicht gesehen, und zu hören, was ihr hört und haben es nicht gehört. Hört also, was das Gleichnis vom Seemann bedeutet. Immer wenn ein Mensch das Wort vom Reich hört und es nicht versteht, kommt der Böse und nimmt alles weg, was diesem Menschen ins Herz gesät wurde. Hier ist der Samen auf den Weg gefallen. Auf felsigen Boden ist der Samen bei dem gefallen, der das Wort hört und sofort freudig annimmt, aber keine Wurzeln hat, sondern unbeständig ist. Sobald er um des Wortes willen bedrängt oder verfolgt wird, kommt er zu Fall. In die Dornen ist der Samen bei dem gefallen, der das Wort zwar hört, aber dann ersticken es die Sorgen dieser Welt und der trügerische Reichtum, und es bringt keine Frucht. Auf guten Boden ist der Samen bei dem gesät, der das Wort hört und es auch versteht. Er bringt dann Frucht hundertfach oder sechzigfach oder dreißigfach. Evangelium unseres Herrn Jesus Christus. Lob sei dir, Christus.

Liebe Mitchristen, im heutigen Evangelium beschreibt Jesus sein Wort als ein Samenkorn. Das Wort Gottes, es besteht aus Konsonanten und Vokalen. Sie bilden wie die Hülle, im Kern aber ist der Gedanke versteckt. Und das Ziel des Wortes Gottes ist es ja, damit wir etwas kennenlernen, damit wir Gott kennenlernen, seine Wege kennenlernen. Die Worte, sie sind nur die Hülle. Und Jesus selber sagt, mein Wort, es ist Geist und Leben. Das Wort Gottes ist ein Geschenk und in diesem Geschenk versteckt sich Gott selber. Die Vokale und die Konsonanten, sie sind menschlich, aber der Inhalt, er ist ein Geschenk Gottes, Gott selber in seinem Wort. Und wenn wir das Wort Gottes annehmen wollen, dann müssen wir nicht nur den Ton hören von den Worten, dann müssen wir eben auch den Inhalt annehmen. Damit wir aber das Wort Gottes annehmen können, braucht es die Tugend der Demut. Denn die Demut, sie lässt uns anerkennen, dass Gott mein Vater ist und dass ich sein Sohn bin. Und wie die Nahrung im Leib Kraft gibt, so soll auch das Wort Gottes in uns eine Wirkung haben, die Wirkung nämlich der guten Werke, der Heiligkeit, der Liebe. Der Mensch, der ständig diskutiert und sagt, das ist ja viel zu schwierig, was du verlangst von mir, Gott, ich gehe andere Wege, er ist sicher nicht demütig, er ist sicher ein stolzer Mensch, der eben den Inhalt des Wortes Gottes nicht aufnehmen will, weil sein Herz hart geworden ist, weil er andere Wege mehr liebt als die Wege von Christus. Der demütige Mensch, er wächst auch im Glauben und in der Hoffnung und in der Liebe, und so wird er auch das Böse verlassen und das Gute wählen. Und der Gehorsame ist eigentlich wie die Eingangstüre. Die Eingangstüre, die unser Herz öffnet und Christus hineinlässt, sein Wort hineinlässt. Der gehorsame Mensch, der sich vor Gott beugen kann, der sein Wort annehmen kann, oder natürlich noch viel mehr, der den Inhalt dieses Wortes, den Geist und das Leben Gottes aufnimmt. Der heilige Pio, er hat einmal gesagt, Jesus und deine Seele, sie müssen gemeinsam den Weinberg bestellen. Deine Aufgabe ist es, die Steine zu sammeln und wegzuschaffen, sowie Unkraut und Dornen auszureißen. Jesu Aufgabe ist es, zu säen, zu pflanzen, zu pflegen und zu gießen. Aber auch bei deiner Arbeit ist Jesus mittätig, denn ohne ihn gelingt dir nichts. Den Boden unserer Seele bearbeiten, den Boden unseres Herzens, damit er dieser fruchtbare Boden ist. Und wie es Pater Pio sagt, wir müssen die Steine wegräumen, die Dornen ausreißen. Und wie es Jesus sagt im Evangelium, die Steine, die Dornen, das sind Sachen, die das Wort Gottes ersticken, wie zum Beispiel die Sorgen, die falschen Sorgen, die wir so leicht haben. Oder dann auch der trügerische Reichtum dieser Welt, um den wir uns oft viel mehr kümmern als um das Reich Gottes. Oder auch die Liebe zu dieser Welt, die oft so stark ist, dass wir zwar das Wort Gottes gerne hören, aber dann wieder weglaufen, andere Wege gehen, weltliche Wege gehen und oft auch Wege der Sünde gehen. Das Evangelium, das wir heute gehört haben, das Evangelium von diesem Samenkorn, welches das Wort Gottes ist, es ist ein so menschliches Evangelium, weil wir hier genau uns immer wieder erkennen dürfen. Wir Menschen, die bestimmt sind, die berufen sind, um guten, fruchtbaren Boden zu sein. Aber es sind so oft wir, die diesen Boden verunstalten, unfruchtbar machen. Es sind wir, die dem Wort Gottes nicht wirklich die wahre Nahrung geben, dieses gute Erdreich, damit es sprießen kann, damit es reiche Frucht bringen kann. Sollen wir dir heute versprechen, Herr Jesus Christus, dass wir uns mehr Mühe geben wollen, dass wir wie ein guter Bauer, ein guter Gärtner sein wollen, immer schauen wollen, dass die Erde gelockert ist, getränkt ist, dass die Erde nicht übersät ist mit Dornen, Unkraut, Steinen und so vielen mehr. Und so wollen wir dir, Herr Jesus Christus, unser reines, fruchtbares Herz schenken, damit es Frucht bringt für dein Reich. Der Herr sei mit euch und mit deinem Geiste. Es segne und behüte euch der allmächtige und barmherzige Gott, der Vater
und der Sohn und der Heilige Geist. Amen.

0: Liebe Hörfamilie von Radio Gloria, ich lade Sie ein, zusammen mit Pfarrer Guido Hangardner und seiner Pfarrei in Vordertal im Mäggital die Mutter Gottes zu grüßen mit dem Engel des Herrn Gebet.
1: Der Engel des Herrn brachte Maria die Botschaft. Gegrüßet seist du, Maria, voller Gnade. Der Herr ist mit dir. Du bist gebenedeit unter den Frauen, und gebenedeit ist die Frucht deines Leibes, Jesus.
2: Heilige Maria, Mutter Gottes, bitte für uns Sünder, jetzt und in der Stunde unseres Todes. Amen.
1: Maria sprach: Siehe, ich bin die Magd des Herrn.
2: Mir geschehe nach deinem Wort.
1: Gegrüßet seist du, Maria, voll der Gnade. Der Herr ist mit dir. Du bist gebenedeit unter den Frauen, und gebenedeit ist die Frucht deines Leibes, Jesus.
2: Heilige Maria, Mutter Gottes, bitte für uns Sünder, jetzt und in der Stunde unseres Todes.
1: Und das Wort ist Fleisch geworden.
2: Und hat unter uns
1: gegrüßet seist du, Maria, voll der Gnade. Der Herr ist mit dir. Du bist gebenedeit unter den Frauen, und gebenedeit ist die Frucht deines Leibes, Jesus.
2: Heilige Maria, Mutter Gottes, bitte für uns Sünder, jetzt und in der Stunde unseres Todes. Amen.
1: Bitt für uns, heilige Gottesmutter. So lasset uns beten, allmächtiger Gott. Gieße deine Gnade in unsere Herzen ein. Durch die Botschaft des Engels haben wir die Menschwerdung Christi, deines Sohnes, erkannt. Führe uns durch sein Leiden und Kreuz zur Herrlichkeit der Auferstehung. Darum bitten wir durch Christus Jesus, unseren Herrn.
2: Amen.
1: Wir beten in den Anliegen des Heiligen Vaters. Vater unser im Himmel, geheiligt werde dein Name. Dein Reich komme, dein Wille geschehe, wie im Himmel, so auf Erden.

Gegrüßet seist du, Maria, voll der Gnade. Der Herr ist mit dir. Du bist gebenedeit unter den Frauen, und gebenedeit ist die Frucht deines Leibes, Jesus.

0: Ehre sei dem Vater und dem Sohn und dem Heiligen Geist.
1: Amen.

Gleichnis vom Sämann und dem Wort Gottes. Es ist ein typisches Landwirtschaftsgleichnis. Die Bauern der damaligen Zeit haben es sofort verstanden. Ja, dort, wo der Same hinfällt, dort sprießt er entsprechend.

0: In den Steinen verdorrt er sofort, auf dem Weg wird er zertreten, im Gestrüpp erstickt er, nur auf dem guten Acker, da kann etwas wachsen. Und so steht dann auch im Römerbrief, Kapitel 8, die ganze Schöpfung wartet sehnsüchtig auf das Offenbarwerden der Söhne Gottes. Die ganze Schöpfung ächzt und stöhnt. Ich möchte es so sagen, dass die paradiesischen Zustände wiederhergestellt werden. Land, Wirtschaft in Eintracht, im Einklang mit Gottes Wille geschieht. Aber was geschieht heute? Sie wissen, ich vermeide es, möglichst politisch zu predigen, denn es bringt in der Regel gar nichts. Aber manchmal muss man Aktuelles heranziehen, um es zu verstehen, was eben die Söhne Gottes sind und was die Söhne der Finsternis sind. Sie alle kennen die momentane Situation an der Straße von Hormus, die gesperrt ist und das Erdöl knapp wird an allen Ecken und Enden. Bei uns weniger, denn wir haben unser Erdöl ja aus der Nordsee. Zu ganz großen Teilen, fast 90% oder noch mehr. Aber in Asien, da haben sie das Öl zumeist aus dieser Region. Und die meisten denken jetzt natürlich, ja, das Erdöl, das ist das Problem für die Menschen dort. Es ist ein Problem, aber es ist nicht das Problem. Das viel größere Problem ist, dass ein ganz großer Teil der Düngemittel für Weizen, für Reis und andere Kulturpflanzen aus dieser Gegend kommt und nicht mehr den Weg findet nach Asien, Indien und Südamerika. Das bedeutet, dieses Jahr werden sie vermutlich noch eine normale Ernte haben. Aber wenn die Düngemittel nicht mehr fließen, dann wird es nächstes Jahr vorbei sein mit den normalen Ernten. Und das bedeutet Hungersnot. Das Problem auf der Welt ist also nicht das Erdöl. Es ist ein Problem, aber nicht das Problem. Sondern das große Problem ist, dass durch diese Blockade die Düngemittel nicht mehr zur Landwirtschaft gelangen und somit nur noch geringere Ernten ausfallen, was dann zu großen Hungersnöten führt. Und was geschieht, wenn die Welt hungert, das kennen wir auch. Wir haben jetzt geglaubt, die Flüchtlingsströme von 2015, die seien schon gewaltig gewesen. Aber wenn Indien, Afrika und Südamerika hungern, dann werden wir erst sehen, was Flüchtlingsströme sein werden. Und das nicht von Arbeitssuchenden, sondern von hungernden Menschen. Und all das wird bewirkt von den Söhnen der Finsternis. Und dagegen spricht sich Paulus aus, aber auch Jesus im Evangelium, dass die Schöpfung auf die Söhne des Lichtes harrt, auf die, die nicht um der strategischen Machtpolitik willen, nicht um globaler Interessen willen, sondern um der Menschen willen handelt. Dass einer für den anderen da ist und jedem geholfen werden kann, weil für jeden im gewissen Sinne die Hilfsmittel zugänglich sind. Ich sage bewusst nicht vorhanden sind, denn die Düngemittel, die sind ja vorhanden. Nur sie finden den Weg nicht mehr in diese Länder. Sie sind für sie nicht mehr greifbar. Und wenn ich an Indien denke, Indien bezieht den Großteil seines Reises, denn sie leben meistens vom Reis, aus Fernasien. Und ganz Fernasien bezieht seine Düngemittel so ganz zufälligerweise aus der Golfregion, die durch die Straße von Hormus kommt. Wir sehen, das Wort, das Christus sät, fällt zusehends auf steinigen Boden, in Dornen. Und wo der Mensch ums Überleben kämpft, weil er am Verhungern ist, da fällt dann das Wort Gottes eben auch in die Dornen. Weil die Sorgen des Alltags, die Nöte des Überlebens, die christliche Botschaft vom Frieden, von der Versöhnung, von der gegenseitigen Hilfe schlicht erstickt wird. Weil gegenseitige Hilfe nett ist, solange ich sie mir leisten kann. Wenn ich sie mir nicht mehr leisten kann, weil ich selber ums Überleben kämpfe, dann heißt es bei den Menschen sehr, sehr schnell, der oder ich. Und da beginnt die Bewährungsprobe für uns alle. Vielleicht haben wir heute einen ganz neuen Zugang zu dieser Lesung von Paulus und zum Evangelium vom Sämann gefunden, der uns beten lernt oder wieder zu beten lernt, dass wir Söhne des Lichtes werden müssen. Amen. So segne, behüte und stärke euch der allmächtige Gott, der Vater, der Sohn und der Heilige Geist. Amen.
1: Unser Gruß an die Mutter Gottes im Engel des Herrn Gebet, heute mit Pfarrer Guido Hangartner, Pfarrer in der Pfarrei Vordertal im Weggital im Kanton Schwyz. Wir danken Pfarrer Guido Hangartner sehr herzlich für das gemeinsame Angelusgebet und seine aktuelle Predigt, aufgenommen in der Pfarrkirche Vordertal im Weggital.

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2: Papst Leo XIV. Schenkt während der Generalaudienz jeweils eine Katechese zu einem speziellen Thema. Und jetzt haben wir die Freude, dass wir so eine Katechese zuhören dürfen.
3: In nome del Padre, del Figlio, dello Spirito Santo. 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
4: Brüder und Schwestern, guten Tag und herzlich willkommen.
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4: Wenn wir uns heute mit einem Abschnitt aus Kapitel 7 der Konstitution des Zweiten Vatikanischen Konzils über die Kirche befassen, wollen wir über eines ihrer wesentlichen Merkmale nachdenken, die eschatologische Dimension. Die Kirche schreitet nämlich in dieser irdischen Geschichte stets auf ihr endgültiges Ziel zu, die himmlische Heimat. Es handelt sich um eine wesentliche Dimension, die wir jedoch oft vernachlässigen oder herunterspielen, weil wir uns zu sehr auf das unmittelbar Sichtbare und auf die konkreteren Dynamiken des Lebens der christlichen Gemeinschaft konzentrieren. Die Kirche ist das Volk Gottes auf seinem Weg durch die Geschichte, das das Reich Gottes zum Ziel all seines Handelns hat. Jesus hat die Kirche gerade dadurch ins Leben gerufen, dass er dieses Reich der Liebe, der Gerechtigkeit und des Friedens verkündet hat. Wir sind daher aufgerufen, die gemeinschaftliche und kosmische Dimension des Heils in Christus zu betrachten und unseren Blick auf diesen endgültigen Horizont zu richten, um alles in dieser Perspektive zu betrachten und zu beurteilen. Die Kirche lebt in der Geschichte im Dienst am Kommen des Reiches Gottes in der Welt. Sie verkündet allen und zu allen Zeiten die Worte dieser Verheißung. Sie empfängt ein Unterpfand davon in der Feier der Sakramente, besonders der Eucharistie, und verwirklicht und erfährt deren innere Logik in Beziehungen der Liebe und des Dienstes. Zugleich weiß sie sich als Ort und Werkzeug, an dem die Vereinigung mit Christus inniger verwirklicht wird. Erkennt jedoch zugleich an, dass das Heil durch Gott im Heiligen Geist auch außerhalb ihrer sichtbaren Grenzen geschenkt werden kann. In diesem Zusammenhang trifft die Konstitution Lumen Gentium eine wichtige Aussage. Die Kirche ist universales Heilssakrament. Das heißt, Zeichen und Werkzeug jener Fülle des Lebens und des Friedens, die Gott versprochen hat. Das bedeutet, dass sie sich nicht vollkommen mit dem Reich Gottes identifiziert, sondern dessen Keim und Anfang ist. Denn die Vollendung wird der Menschheit und dem Kosmos erst am Ende geschenkt werden. Die Gläubigen in Christus wandeln daher in dieser irdischen Geschichte, die von der Reifung des Guten, aber auch von Ungerechtigkeiten und Leiden geprägt ist, ohne sich Illusionen zu machen oder zu verzweifeln. Sie leben ausgerichtet auf die Verheißung, die sie von dem, der alles neu macht, empfangen haben. So erfüllt die Kirche ihre Sendung zwischen dem Schon des Beginns des Reiches Gottes in Jesus und dem noch nicht der versprochenen und erwarteten Vollendung. Als Hüterin einer Hoffnung, die den Weg erhält, ist sie auch mit der Aufgabe betraut, klare Worte zu sprechen, um alles abzulehnen, was das Leben beeinträchtigt und dessen Entfaltung verhindert, und Stellung zu beziehen zugunsten der Armen, der Ausgebeuteten, der Opfer von Gewalt und Krieg, sowie all jener, die an Leib und Seele leiden.
3: Nel corpo e nello spirito. 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
4: Regno. Als Zeichen und Sakrament des Reiches Gottes ist die Kirche das pilgernde Volk Gottes auf Erden, das gerade ausgehend von der endgültigen Verheißung die Dynamiken der Geschichte im Lichte des Evangeliums liest und deutet, das Böse in all seinen Formen anprangert und in Wort und Tat das Heil verkündet, das Christus für die gesamte Menschheit verwirklichen will, sowie sein Reich der Gerechtigkeit, der Liebe und des Friedens. Die Kirche verkündet also nicht sich selbst. Im Gegenteil, in ihr muss alles auf das Heil in Christus verweisen. In dieser Perspektive ist die Kirche aufgerufen, demütig die menschliche Schwäche und Vergänglichkeit ihrer Institutionen anzuerkennen, die, obwohl sie im Dienst des Reiches Gottes stehen, das vergängliche Antlitz dieser Welt tragen. Keine kirchliche Institution darf verabsolutiert werden. Vielmehr sind sie, da sie in der Geschichte und in der Zeit leben, zu einer ständigen Umkehr, zur Erneuerung der Formen und zur Reform der Strukturen, zur ständigen Erneuerung der Beziehungen aufgerufen, damit sie ihrer Sendung wirklich gerecht werden können. Auch die Beziehung zwischen den Christen, die heute ihre Sendung erfüllen, und jenen, die das irdische Leben bereits vollendet haben und sich nun in einem Zustand der Läuterung oder der Seligkeit befinden, muss im Horizont des Reiches Gottes verstanden werden. Lumen Gentium bekräftigt nämlich, dass alle Christen eine einzige Kirche bilden, dass es eine Gemeinschaft und eine Teilhabe an den geistlichen Gütern gibt, die auf der Vereinigung aller Gläubigen mit Christus beruht, einer geschichtlichen Sorge, geschwisterlichen Sorge zwischen der irdischen und der himmlischen Kirche. Jene Gemeinschaft der Heiligen, die besonders in der Liturgie erfahren wird.
3: Che si sperimenta in particolare nella liturgia.
4: Indem wir für die Verstorbenen beten und den Spuren jener folgen, die bereits als Jünger Jesu gelebt haben, werden auch wir auf unserem Weg gestärkt und vertiefen die Anbetung Gottes. Vom einen Geist geprägt und in der einen Liturgie vereint, loben und verherrlichen wir gemeinsam mit denen, die uns im Glauben vorausgegangen sind, die heiligste Dreifaltigkeit. Wir sind den Konzilsvätern dankbar, dass sie uns an diese so wichtige und so schöne Dimension des Christseins erinnert haben, und wir versuchen, sie in unserem Leben zu pflegen.

0: Wir beten die 15 Vater unser und die 15 gegrüßt seist du Maria, die Jesus der heiligen Brigitta von Schweden geoffenbart hat.
1: Endlich erschien ihr Christus in einer Vision eines Tages. Er gab ihr auch großartige Verheißungen für alle Menschen, die diese Gebete verrichten wollten. Jesus sprach zu Brigitta: Wer diese Gebete während eines Jahres jeden Tag verrichtet, wird 15 Seelen aus seiner Verwandtschaft aus dem Fegfeuer erlösen. 15 Gerechte aus seiner Verwandtschaft werden die Gnade der Beharrlichkeit erlangen und 15 Sünder aus seiner Verwandtschaft werden sich bekehren. Die Person selbst, welche sie betet, wird die ersten Stufen der Vollkommenheit erreichen und 15 Tage vor ihrem Tod werde ich ihr meinen kostbaren Leib reichen, damit sie durch denselben vor dem ewigen Hunger bewahrt werde. Ich werde ihr mein kostbares Blut zu trinken geben, um sie vor dem ewigen Durst zu bewahren. Bei ihrem Tode werde ich mit meiner vielgeliebten Mutter kommen und ihre Seele gnadenreich empfangen und sie in die ewigen Freuden einführen. Wer diese Gebete auch andere lehrt, dessen Freude und Verdienste werden in Ewigkeit dauern. An dem Ort, wo man diese Gebete verrichtet, ist Gott mit seiner Gnade gegenwärtig.
2: Die 15 Gebete, die der heiligen Brigitta von Christus geoffenbart wurden, sind von der katholischen Kirche offiziell anerkannt. Papst Pius IX. Kannte diese Gebete und approbierte sie am 31. Mai 1862, indem er sie als der Wahrheit entsprechend und zum großen Nutzen für das Heil der Seelen erachtete. Betrachten wir im Folgenden das Leiden Jesu in den Gebeten der heiligen Brigitta, so wie der Herr es selbst gewünscht hat.
1: Christi Leiden am Ölberg bis zur Dornenkrönung. O Jesus, du Wonne aller, die dich lieben, du Freund und Heiland der Sünder, gedenke der tiefinnersten Betrübnis, die du erduldet hast, als die von Ewigkeit vorherbestimmte Zeit deines heiligen Leidens nahe war. Du deinen Jüngern die Füße gewaschen, deinen Leib und dein Blut ihnen zur Speise gereicht, sie mildreich getröstet hattest und dann in der Fülle der Traurigkeit selbst bezeugtest: Betrübt ist meine Seele bis zum Tod. Denke an all die Qual und Bedrängnis, die du vor deinem Kreuzestod erlitten, als du nach dreimaligem Gebet und blutigem Angstschweiß von deinem Jünger verraten, von deinem Volk gefangen, falsch angeklagt, von deinen Richtern ungerecht verurteilt, in der auserwählten Stadt in hochfestlicher Zeit unschuldig verworfen, deiner Kleider beraubt, mit Fäusten geschlagen, an eine Säule gebunden, gegeißelt, mit Dornen gekrönt und mit unzähligen anderen Unbilden misshandelt wurdest. Durch diese Leiden verleihe mir, o Herr mein Gott, wahre Zerknirschung, würdige Genugtuung und die Nachlassung aller meiner Sünden.
2: Vater unser im Himmel, geheiligt werde dein Name, dein Reich komme, dein Wille geschehe, wie im Himmel, so auf Erden. Unser tägliches Brot gib uns heute und vergib uns unsere Schuld, wie auch wir vergeben unseren Schuldigern. Und führe uns nicht in Versuchung, sondern erlöse uns von dem Bösen. Gegrüßet seist du, Maria, voll der Gnade. Der Herr ist mit dir. Du bist gebenedeit unter den Frauen, und gebenedeit ist die Frucht deines Leibes, Jesus. Heilige Maria, Mutter Gottes, bitte für uns Sünder,

0: Christi Verspottung. O Jesus, du Freude der Engel, gedenke der Betrübnis, die du ertragen, als alle deine Feinde wie grimmige Löwen dich umringten und mit Fäusten schlugen und dein Angesicht bespieen. Durch diese Qualen und die ruchlosen Schmachworte, womit deine Feinde dich bedrängten, erlöse mich, o Herr Jesus, von allen meinen sichtbaren und unsichtbaren Feinden und lass mich in deinem Schutze zum ewigen Heile gelangen.
1: Vater unser im Himmel, geheiligt werde dein Name, dein Reich komme, dein Wille geschehe wie im Himmel, so auf Erden. Unser tägliches Brot gib uns heute und vergib uns unsere Schuld, wie auch wir vergeben unseren Schuldigern. Und führe uns nicht in Versuchung, sondern erlöse uns von dem Bösen. Gegrüßet seist du, Maria, voll der Gnade. Der Herr ist mit dir. Du bist gebenedeit unter den Frauen, und gebenedeit ist die Frucht deines Leibes, Jesus. Heilige Maria, Mutter Gottes, bitte für uns Sünder, jetzt und in der

0: Christi, Annagelung ans Kreuz. O Jesus, du Werkmeister der Welt, der du in deiner Unermesslichkeit Himmel und Erde umfassest, gedenke des bitteren Schmerzes, den du erduldet, als die grausamen Kriegsknechte deine Hände und Füße mit scharfen Nägeln durchbohrten und ans Kreuz schlugen, wobei sie Schmerz auf Schmerz häufend deine Glieder so gewaltsam nach der Länge und Breite des Kreuzes ausspannten, dass sie aus den Gelenken gerissen wurden. Durch diese bitterste Kreuzesqual bitte ich dich, mir die heilige Furcht und Liebe zu deinem heiligen Namen zu erteilen.
1: Vater unser im Himmel, geheiligt werde dein Name, dein Reich komme, dein Wille geschehe, wie im Himmel, so auf Erden. Unser tägliches Brot gib uns heute und vergib uns unsere Schuld, wie auch wir vergeben unseren Schuldigern. Und führe uns nicht in Versuchung, sondern erlöse uns von dem Bösen. Gegrüßet seist du, Maria, voll der Gnade. Der Herr ist mit dir. Du bist gebenedeit unter den Frauen, und gebenedeit ist die Frucht deines Leibes, Jesus. Heilige Maria, Mutter Gottes, bitte für uns Sünder,

0: Christi Gebet für seine Kreuziger. O Jesus, du himmlischer Arzt, gedenke der Todesschwäche, der Schmerzen, welche du erhöht am Kreuzesbaume an all deinen verwundeten und zerfleischten Gliedern ertragen hast, so dass kein Schmerz dem deinen glich und vom Scheitel deines Hauptes bis zu den Fußsohlen nichts Gesundes an dir zu finden war. Und wie du dennoch all diese Qualen nicht beachtend, für deine Feinde gebetet und gesprochen hast. Vater, vergib ihnen, denn sie wissen nicht, was sie tun. Durch diese Barmherzigkeit verleihe mir, dass die Erinnerung an deine bittersten Leiden mir zur vollkommenen Verzeihung aller meiner Sünden und Verirrungen gereiche.
1: Vater unser im Himmel, geheiligt werde dein Name, dein Reich komme, dein Wille geschehe, wie im Himmel, so auf Erden. Unser tägliches Brot gib uns heute und vergib uns unsere Schuld, wie auch wir vergeben unseren Schuldigern. Und führe uns nicht in Versuchung, sondern erlöse uns von dem Bösen. Gegrüßet seist du, Maria, voll der Gnade. Der Herr ist mit dir. Du bist gebenedeit unter den Frauen und gebenedeit ist die Frucht deines Leibes, Jesus. Heilige Maria, Mutter Gottes, bitte für uns Sünder, jetzt und in der Stunde unseres Todes. Amen.

0: Christi Barmherzigkeit gegen reumütige Sünder. O Jesus, du Spiegel der ewigen Klarheit, gedenke jener Betrübnis, die dein Herz bedrängte, als du im Lichte all deiner Weisheit zwar die selige Zukunft der Auserwählten sahest, welche durch die Verdienste deines Leidens ihr Heil finden, aber auch die Verwerfung so vieler Gottloser, die durch eigene Schuld in das ewige Verderben stürzen werden. Durch die unergründliche Tiefe deiner Erbarmung, in der du mit uns Sündern und Irrenden so schmerzliches Mitleid empfunden und die du dem Räuber neben dir erwiesen hast, als du zu ihm sprachst, heute wirst du bei mir im Paradiese sein, bitte ich dich, du wollest auch mir in der Stunde des Todes Barmherzigkeit erweisen.
1: Vater unser im Himmel, geheiligt werde dein Name, dein Reich komme, dein Wille geschehe, wie im Himmel, so auf Erden. Unser tägliches Brot gib uns heute und vergib uns unsere Schuld, wie auch wir vergeben unseren Schuldigern. Und führe uns nicht in Versuchung, sondern erlöse uns von dem Bösen. Gegrüßet seist du, Maria, voll der Gnade. Der Herr ist mit dir. Du bist gebenedeit unter den Frauen, und gebenedeit ist die Frucht deines Leibes, Jesus. Heilige Maria, Mutter Gottes, bitte für uns

0: Christi Testament am Kreuze. O Jesus, König und Freund der Seelen, der du allein aller Liebe und Sehnsucht würdig bist, gedenke jener Betrübnis, die du empfunden, als du in Blöße und Elend von allen deinen Freunden verlassen am Kreuze schwebtest und keinen anderen Tröster fandest als deine geliebte Mutter, die in der Bitterkeit ihrer Seele und mit heiliger Treue dir zur Seite stand, und welche du deinem Jünger empfohlen, so wie du den Jünger anstatt deiner ihr zum Sohne gegeben hast, als du sprachest, Frau, siehe da, dein Sohn, und zum Jünger, siehe da, deine Mutter. Bei dem Schwerte des Schmerzens, das damals ihre Seele durchdrang, bitte ich dich, o gütigster Jesus, dass du mir in allen Trübsalen des Leibes und der Seele, besonders in der Todesstunde, deine Erbarmung und deinen Trost schenken wollest.
1: Vater unser im Himmel, geheiligt werde dein Name, dein Reich komme, dein Wille geschehe, wie im Himmel, so auf Erden. Unser tägliches Brot gib uns heute und vergib uns unsere Schuld, wie auch wir vergeben unseren Schuldigern. Und führe uns nicht in Versuchung, sondern erlöse uns von dem Bösen. Gegrüßet seist du, Maria, voll der Gnade. Der Herr ist mit dir. Du bist gebenedeit unter den Frauen, und gebenedeit ist die Frucht deines Leibes, Jesus. Heilige Maria, Mutter Gottes, bitte für uns Sünder, jetzt und in der Stunde unseres Todes.

0: Christi Durst. O Jesus, du Quelle der unerschöpflichen Gütigkeit, der du aus tiefstem Verlangen am Kreuze sprachest, mich dürstet. Entzünde in unseren Herzen die Sehnsucht nach allen Übungen der wahren Tugend und vertilge in uns gänzlich alle Begierlichkeit der Sinne und alle böse Lust nach Ergötzungen.
1: Vater unser im Himmel, geheiligt werde dein Name, dein Reich komme, dein Wille geschehe wie im Himmel, so auf Erden. Unser tägliches Brot gib uns heute und vergib uns unsere Schuld, wie auch wir vergeben unseren Schuldigern. Und führe uns nicht in Versuchung, sondern erlöse uns von dem Bösen. Gegrüßet seist du, Maria, voll der Gnade, der Herr ist mit dir. Du bist gebenedeit unter den Frauen, und gebenedeit ist die Frucht deines Leibes, Jesus. Heilige Maria, Mutter Gottes, bitte für uns Sünder, jetzt und in der Stunde unseres Todes. Amen.

0: Christi trank. O Jesus, du Süßigkeit des Herzens und unauslöschliche Freude der dir ergebenen Seelen. Durch die Bitterkeit des Essigs und der Galle, die du für mich gekostet hast, verleihe mir, dass ich in der Todesstunde zum Heil und Trost meiner Seele dich würdig empfangen möge.
1: Vater unser im Himmel, geheiligt werde dein Name, dein Reich komme, dein Wille geschehe, wie im Himmel, so auf Erden. Unser tägliches Brot gib uns heute und vergib uns unsere Schuld, wie auch wir vergeben unseren Schuldigern. Und führe uns nicht in Versuchung, sondern erlöse uns von dem Bösen. Gegrüßet seist du, Maria, voll der Gnade. Der Herr ist mit dir. Du bist gebenedeit unter den Frauen, und gebenedeit ist die Frucht deines Leibes, Jesus. Heilige Maria, Mutter Gottes, bitte für

0: bist die Angstruf am Kreuz. O Gott, du herrschende Kraft und Jubel des Gemütes, gedenke der Qual und Bedrängnis, die du gelitten, als du im Herannahen deines bitteren Todes mit lauter Stimme riefest, mein Gott, warum hast du mich verlassen? Durch diese Angst der scheinbaren Verlassenheit, womit du uns von der ewigen Verlassenheit erlöst hast, bitte ich dich, Herr unser Gott, dass du mich in meinen Drangsalen niemals verlassen wollest.
1: Vater unser im Himmel, geheiligt werde dein Name, dein Reich komme, dein Wille geschehe wie im Himmel so auf Erden. Unser tägliches Brot gib uns heute und vergib uns unsere Schuld, wie auch wir vergeben unseren Schuldigern. Und führe uns nicht in Versuchung, sondern erlöse uns von dem Bösen. Gegrüßet seist du, Maria, voll der Gnade. Der Herr ist mit dir. Du bist gebenedeit unter den Frauen, und gebenedeit ist die Frucht deines Leibes, Jesus. Heilige Maria, Mutter Gottes, bitte für uns Sünder, jetzt und in der Stunde unseres Todes. Amen.
0: Christi, viele Wunden. O Jesus, Anfang und Ende, Kraft und Leben, gedenke, dass du dich vom Haupte bis zu den Fußsohlen gänzlich für uns in das Meer der Leiden versenkt hast. Durch die Größe und Tiefe deiner schmerzlichsten Wunden lehre mich in Sünden versunkenen, durch wahren Liebesgehorsam deine Gebote beachten.
1: Vater unser im Himmel, geheiligt werde dein Name, dein Reich komme, dein Wille geschehe wie im Himmel so auf Erden. Unser tägliches Brot gib uns heute und vergib uns unsere Schuld, wie auch wir vergeben unseren Schuldigern. Und führe uns nicht in Versuchung, sondern erlöse uns von dem Bösen. Gegrüßet seist du, Maria, voll der Gnade. Der Herr ist mit dir, du bist gebenedeit unter den Frauen. Und gebenedeit ist die Frucht deines Leibes, Jesus. Heilige Maria, Mutter Gottes, bitte für uns Sünder, jetzt und in der Stunde unseres Todes. Amen.
0: Christi, tiefe Wunden. O Jesus, du Abgrund der tiefsten Barmherzigkeit, um der Tiefe deiner Wunden willen, die das Mark deiner Gebeine durchdrangen, bitte ich dich, ziehe mich aus dem Abgrund der Sünden und verbirg meine Seele in deinen heiligsten Wunden vor dem Angesichte deines strafenden Zornes, damit ich nicht deiner Gerechtigkeit anheimfalle.
1: Vater unser im Himmel, geheiligt werde dein Name, dein Reich komme, dein Wille geschehe wie im Himmel so auf Erden. Unser tägliches Brot gib uns heute und vergib uns unsere Schuld, wie auch wir vergeben unseren Schuldigern. Und führe uns nicht in Versuchung, sondern erlöse uns von dem Bösen. Gegrüßet seist du, Maria, voll der Gnade. Der Herr ist mit dir. Du bist gebenedeit unter den Frauen. Und gebenedeit ist die Frucht deines Leibes, Jesus. Heilige Maria, Mutter Gottes, bitte für uns Sünder, jetzt und in der Stunde unseres Todes. Amen.

0: Christi, blutende Wunden. O Jesus, du strahlendes Bild der Wahrheit, Zeichen der Einigkeit und Band der Liebe. Gedenke der zahllosen Wunden, die deinen ganzen Leib bedeckten und ihn mit deinem heiligsten Blute färbten. Gedenke der unbegreiflichen Peinen, die du in diesem reinsten Leib für uns erduldet hast. Was hättest du noch mehr tun sollen, was du nicht getan hast? Ich bitte dich, o gütigster Jesus, schreibe mit deinem kostbaren Blute alle diese Wunden in mein Herz, damit ich deinen Schmerz und deinen Tod darin alle Zeit lese und in treuer Dankbarkeit bis zum Ende verharre.
1: Vater unser im Himmel, geheiligt werde dein Name, dein Reich komme, dein Wille geschehe wie im Himmel, so auf Erden. Unser tägliches Brot gib uns heute und vergib uns unsere Schuld, wie auch wir vergeben unseren Schuldigern. Und führe uns nicht in Versuchung, sondern erlöse uns von dem Bösen. Gegrüßet seist du, Maria, voll der Gnade. Der Herr ist mit dir. Du bist gebenedeit unter den Frauen, und gebenedeit ist die Frucht deines Leibes, Jesus. Heilige Maria, Mutter Gottes, bitte für uns Sünder.

0: Christi letzte Angst. O Jesus, unsterblicher und unüberwindlicher König, gedenke der Schmerzen, die du erlitten hast, als alle Kräfte deines Körpers dich gänzlich verließen und du mit geneigtem Haupte sprachest, es ist vollbracht. Durch diese deine Todesangst erbarme dich meiner in meiner letzten Stunde, wenn mein Gemüt bedrängt und mein Geist niedergebeugt sein wird.
1: Vater unser im Himmel, geheiligt werde dein Name, dein Reich komme, dein Wille geschehe wie im Himmel, so auf Erden. Unser tägliches Brot gib uns heute und vergib uns unsere Schuld, wie auch wir vergeben unseren Schuldigern. Und führe uns nicht in Versuchung, sondern erlöse uns von dem Bösen. Gegrüßet seist du, Maria, voll der Gnade. Der Herr ist mit dir. Du bist gebenedeit unter den Frauen, und gebenedeit ist die Frucht deines Leibes, Jesus. Heilige Maria, Mutter Gottes, bitte für uns Sünder, jetzt und in der Stunde unseres Todes. Amen.

0: Christi scheiden. O Jesus, du Eingeborener des Allerhöchsten Vaters und Ebenbild seiner Weisheit, gedenke jener innigsten Hingebung, mit der du riefest, Vater, in deine Hände empfehle ich meinen Geist. Und wie du alsdann mit zerrissenem Leibe, mit gebrochenem Herzen, deine Barmherzigkeit über uns vollendet und so deinen Geist aufgegeben hast. Durch diesen kostbaren Tod bitte ich dich, o König der Heiligen, stärke mich im Streite gegen den Satan, die Welt und das Fleisch, damit ich, der Welt absterbend, dir lebe und meine Seele, wenn sie in der Stunde des Todes von ihrer Pilgerschaft zurückkehrt, mit erbarmender Liebe von dir aufgenommen werde.
1: Vater unser im Himmel, geheiligt werde dein Name, dein Reich komme, dein Wille geschehe wie im Himmel, so auf Erden. Unser tägliches Brot gib uns heute und vergib uns unsere Schuld, wie auch wir vergeben unseren Schuldigern. Und führe uns nicht in Versuchung, sondern erlöse uns von dem Bösen. Gegrüßet seist du, Maria, voll der Gnade. Der Herr ist mit dir. Du bist gebenedeit unter den Frauen, und gebenedeit ist die Frucht deines Leibes, Jesus. Heilige Maria, Mutter Gottes, bitte für uns Sünder, jetzt und in der Stunde unseres Todes. Amen.

0: Die letzte und gänzliche Blutvergießung. O Jesus, du wahrer und fruchtbarer Weinstock, in welchen wir eingepflanzt sind, gedenke jener überreichen Vergießung deines Blutes, welches du gleich dem Safte der gepressten Traube vergossen, als du aus deiner durch die Lanze geöffneten Seite Blut und Wasser so reichlich hervorquellen ließest, dass auch kein Tropfen zurückblieb und dein heiligster Leib hoch am Kreuze schwebte. Durch diese Vergießung deines Blutes stärke meine Seele im letzten Todesstreite und lass sie von allen Flecken rein vor dir erscheinen.
1: Vater unser im Himmel, geheiligt werde dein Name, dein Reich komme, dein Wille geschehe wie im Himmel, so auf Erden. Unser tägliches Brot gib uns heute und vergib uns unsere Schuld, wie auch wir vergeben unseren Schuldigern. Und führe uns nicht in Versuchung, sondern erlöse uns von dem Bösen. Gegrüßet seist du, Maria, voll der Gnade, der Herr ist mit dir. Du bist gebenedeit unter den Frauen, und gebenedeit ist die Frucht deines Leibes, Jesus. Heilige Maria, Mutter Gottes, bitte für uns Sünder, jetzt und in der Stunde unseres Todes. Amen.
0: Nimm an, o Jesus, dieses Gebet in deiner übergroßen Liebe, in der du alle Wunden deines heiligsten Leibes für uns getragen hast. Erbarme dich meiner und aller mit Sünden Beladenen und verleihe allen gläubigen Seelen, den Lebendigen wie den Abgeschiedenen, Gnade, Verzeihung und das ewige Leben. Amen.
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1: Ich lade Sie ein, gemeinsam mit mir und Kindern aus der Grundschule am Graben in Eichstätt den freudenreichen Rosenkranz zu beten. In ihm betrachten wir das Geheimnis der Menschwerdung Christi, des Sohnes Gottes, der aus Maria geboren wird. Bei diesem Rosenkranz beten wir in besonderer Weise für unsere Familien, für die Eltern und die Kinder, für die Großeltern und für die Jugendlichen, damit wir uns gegenseitig im Glauben stärken und dass die Familien in unserem Bistum zu Hauskirchen werden, in denen der Geist Gottes lebendig bleibt. Im Namen des Vaters und des Sohnes und des Heiligen Geistes. Amen. Ich glaube an Gott, den Vater, den Allmächtigen, den Schöpfer des Himmels und der Erde, und an Jesus Christus, seinen eingeborenen Sohn, unseren Herrn, empfangen durch den Heiligen Geist, geboren von der Jungfrau Maria, gelitten unter Pontius Pilatus, gekreuzigt, gestorben und begraben, hinabgestiegen in das Reich des Todes, am dritten Tage auferstanden von den Toten, aufgefahren in den Himmel, er sitzt zur Rechten Gottes des allmächtigen Vaters. Von dort wird er kommen, zu richten die Lebenden und die Toten. Ich glaube an den Heiligen Geist, die heilige katholische Kirche, Gemeinschaft der Heiligen, Vergebung der Sünden, Auferstehung der Toten und das ewige Leben. Amen. Vater unser im Himmel, geheiligt werde dein Name, dein Reich komme, dein Wille geschehe, wie im Himmel, so auf Erden. Unser tägliches Brot gib uns heute und vergib uns unsere Schuld, wie auch wir vergeben unseren Schuldigern, und führe

0: Mutter Gottes, bitte für uns Sünder, jetzt und in der Stunde unseres Todes. Amen.
1: Gegrüßet seist du, Maria, voll der Gnade, der Herr ist mit dir. Du bist gebenedeit unter den Frauen, und gebenedeit ist die Frucht deines Leibes, Jesus, der in uns die Liebe entzündet.

0: meisten bedürfen. Erstes Geheimnis. Jesus, den du, o Jungfrau, vom Heiligen Geist empfangen hast. Aus dem Evangelium nach Lukas. Der Engel Gabriel trat bei ihr ein und sagte, sei gegrüßt, du Begnadete, der Herr ist mit dir. Fürchte dich nicht, Maria, denn du hast bei Gott Gnade gefunden. Du wirst ein Kind empfangen, einen Sohn wirst du gebären, dem sollst du den Namen Jesus geben. Der Heilige Geist wird über dich kommen und die Kraft des Höchsten wird dich überschatten. Deshalb wird auch das Kind heilig und Sohn Gottes genannt werden. Da sagte Maria, ich bin die Magd des Herrn, mir geschehe, wie du es gesagt hast. Vater unser im Himmel, geheiligt werde dein Name, dein Reich komme, dein Wille geschehe, wie im Himmel, so auf Erden. Unser tägliches Brot gib uns heute und vergib uns unsere Schuld, wie auch wir vergeben unseren Schuldigern. Und führe uns nicht in Versuchung, sondern erlöse uns von dem Bösen. Gegrüßet seist du, Maria, voll der Gnade, der Herr ist mit dir, du bist gebenedeit unter den Frauen, und gebenedeit ist die Frucht deines Leibes, Jesus, den du, o Jungfrau, vom Heiligen Geist empfangen hast.
1: Heilige Maria, Mutter Gottes, bitte für uns Sünder, jetzt und in der Stunde unseres Todes. Amen.
0: Gegrüßet seist du, Maria, voll der Gnade, der Herr ist mit dir. Du bist gebenedeit unter den Frauen, und gebenedeit ist die Frucht deines Leibes, Jesus, den du, o Jungfrau, vom Heiligen Geist empfangen hast.
1: Heilige Maria, Mutter Gottes, bitte für uns Sünder, jetzt und in der Stunde unseres Todes. Amen.
0: Gegrüßet seist du, Maria, voll der Gnade, der Herr ist mit dir. Du bist gebenedeit unter den Frauen, und gebenedeit ist die Frucht deines Leibes, Jesus, den du, o Jungfrau, vom Heiligen Geist empfangen hast.
1: Heilige Maria, Mutter Gottes, bitte für uns Sünder, jetzt und in der Stunde unseres Todes. Amen.
0: Gegrüßet seist du, Maria, voll der Gnade, der Herr ist mit dir. Du bist gebenedeit unter den Frauen, und gebenedeit ist die Frucht deines Leibes, Jesus, den du, o Jungfrau, vom Heiligen Geist empfangen hast.
1: Heilige Maria, Mutter Gottes, bitte für uns Sünder, jetzt und in der Stunde unseres Todes. Amen.
0: Gegrüßet seist du, Maria, voll der Gnade, der Herr ist mit dir, du bist gebenedeit unter den Frauen, und gebenedeit ist die Frucht deines Leibes, Jesus, den du, o Jungfrau, vom Heiligen Geist empfangen hast.
1: Heilige Maria, Mutter Gottes, bitte für uns Sünder, jetzt und in der Stunde unseres Todes. Amen.
0: Gegrüßet seist du, Maria, voll der Gnade, der Herr ist mit dir. Du bist gebenedeit unter den Frauen, und gebenedeit ist die Frucht deines Leibes, Jesus, den du, o Jungfrau, vom Heiligen Geist empfangen hast.
1: Heilige Maria, Mutter Gottes, bitte für uns Sünder, jetzt und in der Stunde unseres Todes. Amen.
0: Gegrüßet seist du, Maria, voll der Gnade, der Herr ist mit dir, du bist gebenedeit unter den

0: den Frauen und gebenedeit ist die Frucht deines Leibes, Jesus, den du, o Jungfrau, vom Heiligen Geist empfangen hast.
1: Heilige Maria, Mutter Gottes, bitte für uns Sünder, jetzt und in der Stunde unseres Todes. Amen.
0: Gegrüßet seist du, Maria, voll der Gnade, der Herr ist mit dir. Du bist gebenedeit unter den Frauen, und gebenedeit ist die Frucht deines Leibes, Jesus, den du, o Jungfrau, vom Heiligen Geist empfangen hast.
1: Heilige Maria, Mutter Gottes, bitte für uns Sünder, jetzt und in der Stunde unseres Todes. Amen.
0: Gegrüßet seist du, Maria, voll der Gnade, der Herr ist mit dir, du bist gebenedeit unter den Frauen, und gebenedeit ist die Frucht deines Leibes, Jesus, den du, o Jungfrau, vom Heiligen Geist empfangen hast.
1: Heilige Maria, Mutter Gottes, bitte für uns Sünder, jetzt und in der Stunde unseres Todes. Amen.
0: Gegrüßet seist du, Maria, voll der Gnade, der Herr ist mit dir, du bist gebenedeit unter den Frauen, und gebenedeit ist die Frucht deines Leibes, Jesus, den du, o Jungfrau, vom Heiligen Geist empfangen hast.
1: Heilige Maria, Mutter Gottes, bitte für uns Sünder, jetzt und in der Stunde unseres Todes. Amen.
0: Ehre sei

0: am meisten bedürfen.
1: Zweites Geheimnis. Den du, o Jungfrau, zu Elisabeth getragen hast. Aus dem Evangelium nach Lukas. Nach einigen Tagen machte sich Maria auf den Weg und eilte in eine Stadt im Bergland von Judäa. Sie ging in das Haus des Zacharias und begrüßte Elisabeth. Als Elisabeth den Gruß Marias hörte, hüpfte das Kind in ihrem Leib. Da wurde Elisabeth vom Heiligen Geist erfüllt und rief mit lauter Stimme: Gesegnet bist du mehr als alle anderen Frauen, und gesegnet ist die Frucht deines Leibes. Da sagte Maria: Meine Seele preist die Größe des Herrn, und mein Geist jubelt über Gott meinen Retter. Und Maria blieb etwa 3 Monate bei Elisabeth, dann kehrte sie nach Hause zurück.
2: Vater unser im Himmel, geheiligt werde dein Name, dein Reich komme, dein Wille geschehe, wie im Himmel, so auf Erden. Unser tägliches Brot gib uns heute und vergib uns unsere Schuld, wie auch wir vergeben unseren Schuldigern. Und führe uns nicht in Versuchung, sondern erlöse uns von dem Bösen. Gegrüßet seist du, Maria, voller Gnade, der Herr ist mit dir. Du bist gebenedeit unter den Frauen, und gebenedeit ist die Frucht deines Leibes, Jesus, den du, o Jungfrau, zu Elisabeth getragen hast.
0: Heilige Maria, Mutter Gottes, bitte für uns Sünder, jetzt und in der Stunde unseres Todes. Amen.
2: Gegrüßet seist du, Maria, voller Gnade, der Herr ist mit dir. Du bist gebenedeit unter den Frauen, und gebenedeit ist die Frucht deines Leibes, Jesus, den du, o Jungfrau, zu Elisabeth getragen hast.
0: Heilige Maria, Mutter Gottes, bitte für uns Sünder, jetzt und in der Stunde unseres Todes. Amen.
2: Gegrüßet seist du, Maria, voller Gnade, der Herr ist mit dir. Du bist gebenedeit unter den Frauen, und gebenedeit ist die Frucht deines Leibes, Jesus, den du, o Jungfrau, zu Elisabeth getragen hast.
0: Heilige Maria, Mutter Gottes, bitte für uns Sünder, jetzt und in der Stunde unseres Todes. Amen.
2: Gegrüßet seist du, Maria, voller Gnade, der Herr ist mit dir. Du bist gebenedeit unter den Frauen, und gebenedeit ist die Frucht deines Leibes, Jesus, den du, o Jungfrau, zu Elisabeth getragen hast.
0: Heilige Maria, Mutter Gottes, bitte für uns Sünder, jetzt und in der Stunde unseres Todes. Amen.
2: Gegrüßet seist du, Maria, voller Gnade. Der Herr ist mit dir. Du bist gebenedeit unter den Frauen, und gebenedeit ist die Frucht deines Leibes, Jesus, den du, o Jungfrau, zu Elisabeth getragen hast.
0: Heilige Maria, Mutter Gottes, bitte für uns Sünder, jetzt und in der Stunde unseres Todes. Amen.
3: Gegrüßet seist du, Maria, voll der Gnade. Der Herr ist mit dir. Du bist gebenedeit unter den Frauen, und gebenedeit ist die Frucht deines Leibes, Jesus, den du, o Jungfrau, zu Elisabeth getragen hast.
0: Heilige Maria, Mutter Gottes, bitte für uns Sünder, jetzt und in der Stunde unseres Todes. Amen.
3: Gegrüßet seist du, Maria, voll der Gnade. Der Herr ist mit dir. Du bist gebenedeit unter den Frauen, und gebenedeit ist die Frucht deines Leibes, Jesus, den du, o Jungfrau, zu Elisabeth getragen hast.
0: Heilige Maria, Mutter Gottes, bitte für uns Sünder, jetzt und in der Stunde unseres Todes. Amen.
3: Gegrüßet seist du, Maria, voll der Gnade. Der Herr ist mit dir. Du bist gebenedeit unter den Frauen, und gebenedeit ist die Frucht deines Leibes, Jesus, den du, o Jungfrau, zu Elisabeth getragen hast.
0: Heilige Maria, Mutter Gottes, bitte für uns Sünder, jetzt und in der Stunde unseres Todes. Amen.
3: Gegrüßet seist du, Maria, voll der Gnade. Der Herr ist mit dir. Du bist gebenedeit unter den Frauen, und gebenedeit ist die Frucht deines Leibes, Jesus, den du, o Jungfrau, zu Elisabeth getragen hast.
0: Heilige Maria, Mutter Gottes, bitte für uns Sünder, jetzt und in der Stunde unseres Todes. Amen.
3: Gegrüßet seist du, Maria, voll der Gnade. Der Herr ist mit dir. Du bist gebenedeit unter den Frauen und gebenedeit ist die Frucht deines Leibes, Jesus, den du, o Jungfrau, zu Elisabeth getragen hast.

0: Herzlichkeit am meisten bedürfen. Drittes Geheimnis, den du, o Jungfrau, geboren hast. Aus dem Evangelium nach Lukas. So zog auch Josef von der Stadt Nazareth in Galiläa hinauf nach Judäa in die Stadt Davids, die Bethlehem heißt. Denn er war aus dem Haus und Geschlecht Davids. Er wollte sich eintragen lassen mit Maria, seiner Verlobten, die ein Kind erwartete. Als sie dort waren, kam für Maria die Zeit ihrer Niederkunft und sie gebar ihren Sohn, den Erstgeborenen. Sie wickelte ihn in Windeln und legte ihn in eine Krippe, weil in der Herberge kein Platz für sie war.
1: Vater unser im Himmel, geheiligt werde dein Name, dein Reich komme, dein Wille geschehe, wie im Himmel, so auf Erden. Unser tägliches Brot gib uns heute und vergib uns unsere Schuld, wie auch wir vergeben unseren Schuldigern. Und führe uns nicht in Versuchung, sondern erlöse uns von dem Bösen. Gegrüßet seist du, Maria, voll der Gnade, der Herr ist mit dir. Du bist gebenedeit unter den Frauen und gebenedeit ist die Frucht deines Leibes, Jesus, den du, o Jungfrau, in Bethlehem geboren hast.
2: Heilige Maria, Mutter Gottes, bitte für uns Sünder, jetzt und in der Stunde unseres Todes. Amen.
1: Gegrüßet seist du, Maria, voll der Gnade, der Herr ist mit dir. Du bist gebenedeit unter den Frauen und gebenedeit ist die Frucht deines Leibes, Jesus, den du, o Jungfrau, in Bethlehem geboren hast.
2: Heilige Maria, Mutter Gottes, bitte für uns Sünder, jetzt und in der Stunde unseres Todes. Amen.
1: Gegrüßet seist du, Maria, voll der Gnade, der Herr ist mit dir. Du bist gebenedeit unter den Frauen und gebenedeit ist die Frucht deines Leibes, Jesus, den du, o Jungfrau, in Bethlehem geboren hast.
2: Heilige Maria, Mutter Gottes, bitte für uns Sünder, jetzt und in der Stunde unseres Todes. Amen.
1: Gegrüßet seist du, Maria, voll der Gnade, der Herr ist mit dir. Du bist gebenedeit unter den Frauen und gebenedeit ist die Frucht deines Leibes, Jesus, den du, o Jungfrau, in Bethlehem geboren hast.
2: Heilige Maria, Mutter Gottes, bitte für uns Sünder, jetzt und in der Stunde unseres Todes. Amen.
1: Gegrüßet seist du, Maria, voll der Gnade, der Herr ist mit dir. Du bist gebenedeit unter den Frauen und gebenedeit ist die Frucht deines Leibes, Jesus, den du, o Jungfrau, in Bethlehem geboren hast.
2: Heilige Maria, Mutter Gottes, bitte für uns Sünder, jetzt und in der Stunde unseres Todes. Amen.
3: Gegrüßet seist du, Maria, voll der Gnade. Der Herr ist mit dir. Du bist gebenedeit unter den Frauen und gebenedeit ist die Frucht deines Leibes, Jesus, den du, o Jungfrau, in Bethlehem geboren hast.
2: Heilige Maria, Mutter Gottes, bitte für uns Sünder, jetzt und in der Stunde unseres Todes. Amen.
3: Gegrüßet seist du, Maria, voll der Gnade. Der Herr ist mit dir. Du bist gebenedeit unter den Frauen und gebenedeit ist die Frucht deines Leibes, Jesus, den du, o Jungfrau, in Bethlehem geboren hast.
2: Heilige Maria, Mutter Gottes, bitte für uns Sünder, jetzt und in der Stunde unseres Todes. Amen.
3: Gegrüßet seist du, Maria, voll der Gnade. Der Herr ist mit dir. Du bist gebenedeit unter den Frauen und gebenedeit ist die Frucht deines Leibes, Jesus, den du, o Jungfrau, in Bethlehem geboren hast.
2: Heilige Maria, Mutter Gottes, bitte für uns Sünder, jetzt und in der Stunde unseres Todes. Amen.
3: Gegrüßet seist du, Maria, voll der Gnade. Der Herr ist mit dir. Du bist gebenedeit unter den Frauen und gebenedeit ist die Frucht deines Leibes, Jesus, den du, o Jungfrau, in Bethlehem geboren hast.
2: Heilige Maria, Mutter Gottes, bitte für uns Sünder, jetzt und in der Stunde unseres Todes. Amen.
3: Gegrüßet seist du, Maria, voll der Gnade. Der Herr ist mit dir. Du bist gebenedeit unter den Frauen und gebenedeit ist die Frucht deines Leibes, Jesus, den du, o Jungfrau, in Bethlehem geboren hast.
2: Heilige Maria, Mutter Gottes, bitte für uns Sünder, jetzt und in der Stunde unseres Todes. Amen.

0: am meisten betreffen.
1: Viertes Geheimnis, den du, o Jungfrau, im Tempel aufgeopfert hast. Aus dem Evangelium nach Lukas. Dann kam für Maria der Tag der vom Gesetz des Mose vorgeschriebenen Reinigung. Maria und Josef brachten das Kind nach Jerusalem hinauf, um es dem Herrn zu weihen. In Jerusalem lebte damals ein Mann namens Simeon. Er war gerecht und fromm und wartete auf die Rettung Israels, und der Heilige Geist ruhte auf ihm. Jetzt wurde er vom Geist in den Tempel geführt, und als die Eltern Jesus hereinbrachten, um zu erfüllen, was nach dem Gesetz üblich war, nahm Simeon das Kind in seine Arme und pries Gott mit den Worten: Nun lässt du, Herr, deinen Knecht in Frieden scheiden, denn meine Augen haben das Heil gesehen, das du vor allen Völkern bereitet hast, ein Licht, das die Heiden erleuchtet, und Herrlichkeit für dein Volk Israel.
2: Vater unser im Himmel, geheiligt werde dein Name, dein Reich komme, dein Wille geschehe, wie im Himmel so auf Erden. Unser tägliches Brot gib uns heute und vergib uns unsere Schuld, wie auch wir vergeben unseren Schuldigern. Und führe uns nicht in Versuchung, sondern erlöse uns von den Bösen.
3: Gegrüßet seist du, Maria, voll der Gnade. Der Herr ist mit dir. Du bist gebenedeit unter den Frauen und gebenedeit ist die Frucht deines Leibes, Jesus, den du, o Jungfrau, im Tempel aufgeopfert hast.
0: Heilige Maria, Mutter Gottes, bitte für uns Sünder, jetzt und in der Stunde unseres Todes. Amen.
3: Gegrüßet seist du, Maria, voll der Gnade. Der Herr ist mit dir. Du bist gebenedeit unter den Frauen und gebenedeit ist die Frucht deines Leibes, Jesus, den du, o Jungfrau, im Tempel aufgeopfert hast.
0: Heilige Maria, Mutter Gottes, bitte für uns Sünder, jetzt und in der Stunde unseres Todes. Amen.
3: Gegrüßet seist du, Maria, voll der Gnade. Der Herr ist mit dir. Du bist gebenedeit unter den Frauen und gebenedeit ist die Frucht deines Leibes, Jesus, den du, o Jungfrau, im Tempel aufgeopfert hast.
0: Heilige Maria, Mutter Gottes, bitte für uns Sünder, jetzt und in der Stunde unseres Todes. Amen.
3: Gegrüßet seist du, Maria, voll der Gnade. Der Herr ist mit dir. Du bist gebenedeit unter den Frauen und gebenedeit ist die Frucht deines Leibes, Jesus, den du, o Jungfrau, im Tempel aufgeopfert hast.
0: Heilige Maria, Mutter Gottes, bitte für uns Sünder, jetzt und in der Stunde unseres Todes. Amen.
3: Gegrüßet seist du, Maria, voll der Gnade. Der Herr ist mit dir. Du bist gebenedeit unter den Frauen und gebenedeit ist die Frucht deines Leibes, Jesus, den du, o Jungfrau, im Tempel aufgeopfert hast.
0: Heilige Maria, Mutter Gottes, bitte für uns Sünder, jetzt und in der Stunde unseres Todes. Amen.
4: Gegrüßet seist du, Maria, voll der Gnade. Der Herr ist mit dir. Du bist gebenedeit unter den Frauen und gebenedeit ist die Frucht deines Leibes, Jesus, den du, o Jungfrau, im Tempel aufgeopfert hast.
0: Heilige Maria, Mutter Gottes, bitte für uns Sünder, jetzt und in der Stunde unseres Todes. Amen.
4: Gegrüßet seist du, Maria, voll der Gnade. Der Herr ist mit dir. Du bist gebenedeit unter den Frauen und gebenedeit ist die Frucht deines Leibes, Jesus, den du, o Jungfrau, im Tempel aufgeopfert hast.
0: Heilige Maria, Mutter Gottes, bitte für uns Sünder, jetzt und in der Stunde unseres Todes. Amen.
4: Gegrüßet seist du, Maria, voll der Gnade. Der Herr ist mit dir. Du bist gebenedeit unter den Frauen und gebenedeit ist die Frucht deines Leibes, Jesus, den du, o Jungfrau, im Tempel aufgeopfert hast.
0: Heilige Maria, Mutter Gottes, bitte für uns Sünder, jetzt und in der Stunde unseres Todes. Amen.
4: Gegrüßet seist du, Maria, voll der Gnade. Der Herr ist mit dir. Du bist gebenedeit unter den Frauen und gebenedeit ist die Frucht deines Leibes, Jesus, den du, o Jungfrau, im Tempel aufgeopfert hast.
0: Heilige Maria, Mutter Gottes, bitte für uns Sünder, jetzt und in der Stunde unseres Todes. Amen.
4: Gegrüßet seist du, Maria, voll der Gnade, der Herr ist mit dir. Du bist gebenedeit unter den Frauen und gebenedeit ist die Frucht deines Leibes, Jesus, den du, o Jungfrau, im Tempel aufgeopfert hast.
0: Heilige Maria, Mutter Gottes, bitte für uns Sünder, jetzt und in der Stunde unseres Todes. Amen. Ehre sei dem Vater und dem Sohn und dem Heiligen Geist, wie im Anfang, so auch jetzt und alle Zeit und in Ewigkeit. Amen. O mein Jesus, verzeih uns unsere Sünden, bewahre uns vor dem Feuer der Hölle, führe alle Seelen zu dir in den Himmel, besonders jene, die deiner Barmherzigkeit am meisten bedürfen.
1: Fünftes Geheimnis, den du, o Jungfrau, im Tempel wiedergefunden hast. Aus dem Evangelium nach Lukas. Die Eltern Jesu gingen jedes Jahr zum Pascha-Fest nach Jerusalem. Als er 12 Jahre alt geworden war, zogen sie wieder hinauf, wie es dem Festbrauch entsprach. Nachdem die Festtage zu Ende waren, machten sie sich auf den Heimweg. Der junge Jesus aber blieb in Jerusalem, ohne dass seine Eltern es merkten. Sie meinten, er sei irgendwo in der Pilgergruppe und reisten eine Tagesstrecke weit. Dann suchten sie ihn bei den Verwandten und Bekannten. Als sie ihn nicht fanden, kehrten sie nach Jerusalem zurück und suchten ihn dort. Nach 3 Tagen fanden sie ihn im Tempel. Er saß mitten unter den Lehrern, hörte ihnen zu und stellte Fragen. Als seine Eltern ihn sahen, waren sie sehr betroffen und seine Mutter sagte zu ihm, »Kind, wie konntest du uns das antun? Dein Vater und ich haben dich voll Angst gesucht.« Da sagte er zu ihnen, »Warum habt ihr mich gesucht? Wusstet ihr nicht, dass ich in dem sein muss, was meinem Vater gehört?« Doch sie verstanden nicht, was er damit sagen wollte. Dann kehrte er mit ihnen nach Nazareth zurück und war ihnen gehorsam. Seine Mutter bewahrte alles, was geschehen war, in ihrem Herzen.
2: Vater unser im Himmel, geheiligt werde dein Name. Dein Reich komme, dein Wille geschehe, wie im Himmel, so auf Erden. Unser tägliches Brot gib uns heute. Und vergib uns unsere Schuld, wie auch wir vergeben unseren Schuldigern. Und führe uns nicht in Versuchung, sondern erlöse uns von dem Bösen. Gegrüßet seist du, Maria, voll der Gnade. Der Herr ist mit dir. Du bist gebenedeit unter den Frauen, und gebenedeit ist die Frucht deines Leibes, Jesus, den du, o Jungfrau, im Tempel wiedergefunden hast.
0: Heilige Maria, Mutter Gottes, bitte für uns Sünder, jetzt und in der Stunde unseres Todes. Amen.
4: Gegrüßet seist du, Maria, voll der Gnade. Der Herr ist mit dir. Du bist gebenedeit unter den Frauen und gebenedeit ist die Frucht deines Leibes, Jesus, den du, o Jungfrau, im Tempel wiedergefunden hast.
0: Heilige Maria, Mutter Gottes, bitte für uns Sünder, jetzt und in der Stunde unseres Todes. Amen.
4: Gegrüßet seist du, Maria, voll der Gnade. Der Herr ist mit dir. Du bist gebenedeit unter den Frauen und gebenedeit ist die Frucht deines Leibes, Jesus, den du, o Jungfrau, im Tempel wiedergefunden hast.
0: Heilige Maria, Mutter Gottes, bitte für uns Sünder, jetzt und in der Stunde unseres Todes. Amen.
4: Gegrüßet seist du, Maria, voll der Gnade. Der Herr ist mit dir. Du bist gebenedeit unter den Frauen
5: und gebenedeit ist die Frucht deines Leibes, Jesus, den du, o Jungfrau, im Tempel wiedergefunden hast.
0: Heilige Maria, Mutter Gottes, bitte für uns Sünder, jetzt und in der Stunde unseres Todes. Amen.
5: Gegrüßet seist du, Maria, voll der Gnade, der Herr ist mit dir. Du bist gebenedeit unter den Frauen und gebenedeit ist die Frucht deines Leibes, Jesus, den du, o Jungfrau, im Tempel wiedergefunden hast.
0: Heilige Maria, Mutter Gottes, bitte für uns Sünder, jetzt und in der Stunde unseres Todes. Amen.
5: Gegrüßet seist du, Maria, voll der Gnade, der Herr ist mit dir. Du bist gebenedeit unter den Frauen und gebenedeit ist die Frucht deines Leibes, Jesus, den du, o Jungfrau, im Tempel wiedergefunden hast.
0: Heilige Maria, Mutter Gottes, bitte für uns Sünder, jetzt und in der Stunde unseres Todes. Amen.
6: Gegrüßet seist du, Maria, voll der Gnade, der Herr ist mit dir. Du bist gebenedeit unter den Frauen und gebenedeit ist die Frucht deines Leibes, Jesus, den du, o Jungfrau, im Tempel wiedergefunden hast.
0: Heilige Maria, Mutter Gottes, bitte für uns Sünder, jetzt und in der Stunde unseres Todes. Amen.
6: Gegrüßet seist du, Maria, voll der Gnade, der Herr ist mit dir. Du bist gebenedeit unter den Frauen und gebenedeit ist die Frucht deines Leibes, Jesus, den du, o Jungfrau, im Tempel wiedergefunden hast.
0: Heilige Maria, Mutter Gottes, bitte für uns Sünder, jetzt und in der Stunde unseres Todes. Amen.
6: Gegrüßet seist du, Maria, voll der Gnade, der Herr ist mit dir. Du bist gebenedeit unter den Frauen und gebenedeit ist die Frucht deines Leibes, Jesus, den du, o Jungfrau, im Tempel wiedergefunden hast.
0: Heilige Maria, Mutter Gottes, bitte für uns Sünder, jetzt und in der Stunde unseres Todes. Amen.
6: Gegrüßet seist du, Maria, voll der Gnade. Der Herr ist mit dir. Du bist gebenedeit unter den Frauen und gebenedeit ist die Frucht deines Leibes, Jesus, den du, o Jungfrau, im Tempel wiedergefunden hast.
0: Heilige

0: Barmherzigkeit am meisten bedürfen.
1: Wir bitten um Gottes Segen. Der Herr sei mit euch.
0: Und mit deinem Geiste.
1: Es segne und beschütze euch und alle unsere Familien, der allmächtige und gütige Gott, der Vater und der Sohn und der Heilige Geist.
0: Amen.
1: Gelobt sei Jesus Christus.

0: Sie hören jetzt aus dem Tagebuch von der Schweizer Heiligen, der Schwester Maria Bernarda Büttler. Das Buch hat herausgegeben, der emeritierte Pfarrer aus Keusch. Die Sprecherin ist Nicole Meru.
1: Lass mich eine wahre Räuberin deiner Gnadenschätze sein. Das kindlich unbesiegliche Vertrauen ist eine der anmutigen und starken Seiten im Leben der heiligen Maria Bernarda. In diesem Vertrauen, so fährt sie fort, lebt und feiert sie auch die heilige Messe mit. Da ist für Maria Bernarda der Himmel offen. Hier kann sie eine wahre Räuberin, Benigna, sein. Sie bittet ihren Herrn: Ja, mein Heiland und Erlöser, lass mich, Arme, eine wahre Räuberin deiner Gnadenschätze werden. Besonders beim heiligen Messopfer will ich davon stehlen ohne Unterlass. Da gibst du dich ganz und gar mit all deinen unermesslichen Verdiensten deinem himmlischen Vater für unser Heil hin. Unser himmlischer Vater aber, was tut er? Seine Arme breitet er aus und ruft uns zu: Kommt, kommt, alles ist euer. Nehmt alles hin. Füllt eure Hände, füllt euren Schoß mit all diesen Schätzen und erkennt daran, mit welcher Liebe ich euch geliebt habe, dass ich diesen, meinen eingeborenen Sohn, für euch hingegeben habe, dass er euch nach meinem Willensschluss diese Schätze erwerbe durch Marter, Pein und bitteren Tod. So arm und elends übers Maß ich auch bin, so möchte ich auch so gerne sagen, gerne lasse ich es mir gefallen, dass der Letzte der Heiligen in der Ewigkeit mich an Herrlichkeit weit übertreffe. Aber kein Heiliger möchte mich übertreffen im festen Glauben, in kindlich unbesieglichem Vertrauen auf deine allzeit in Güte überfließende Barmherzigkeit.

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Nie wieder Krieg. Dieses Gebet betete Papst Johannes Paul II. 1991 direkt vor dem Kriegsbeginn gegen den Irak. Wir beten mit ihm. Gott unserer Väter, groß und voll Erbarmen, Herr des Friedens und des Lebens, du Vater aller Menschen, du hegst Pläne des Friedens und nicht des Leides. Du verdammst die Kriege und brichst den Stolz der Gewalttäter. Du hast deinen Sohn Jesus gesandt, um den Menschen in nah und fern den Frieden zu verkünden, um die Menschen aller Rassen und Völker in einer einzigen Familie zu vereinen. Höre den einmütigen Aufschrei deiner Kinder. Höre auf die dringende Bitte der ganzen Menschheit. Nie wieder Krieg, dieses Abenteuer, aus dem es kein Zurück mehr gibt. Nie wieder Krieg, diese Spirale von Trauer und Gewalt, eine Bedrohung für alle Geschöpfe, im Himmel, zu Wasser und zu Land. In Gemeinschaft mit Maria, der Mutter Jesu, bitten wir dich nun, sprich zu den Herzen derer, die Verantwortung tragen für das Schicksal der Völker. Halt auf die Logik der Rache und Vergeltung. Ermögliche durch deinen Heiligen Geist neue Lösungen, großmütige und ehrenvolle Gesten des Friedens. Eröffne Räume des Dialogs und geduldigen Wartens, die fruchtbarer sind als überstürzte Kriegstermine. Gib unsere Zeit Tage des Friedens. Nie wieder Krieg. Gebet des heiligen Papstes Johannes Paul II.

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1: Herzlich willkommen bei Radio Gloria. Hören Sie die Regel des heiligen Benedikt. Gelesen von Stefan Flemming. Benedikt von Nursia gründete im Jahre 529 auf dem Monte Cassino ein Kloster und schuf damit die Urzelle des Benediktinerordens. Seine Regula wurde nicht nur zur Grundlage des abendländischen Mönchtums, sondern enthält klare, gescheite und umsetzbare Anleitungen zur Organisation des eigenen sinnhaften Lebens und zur Menschenführung. Benedikt lehrt mit Motivation, Delegation und Personalmanagement umzugehen und gibt damit den Menschen von heute Orientierung und Hilfe im Umgang mit anderen und sich selbst. Die Regel des heiligen Benedikt beginnt mit dem Wort «Höre». Dies ist zum einen ein Hinweis darauf, dass der Glaube grundsätzlich vom Hören kommt. Fides ex auditu. Zum anderen ist aber die Regel vor allem zu hören und nicht nur zu lesen. Die Regel des heiligen Benedikt, gelesen von Stefan Flemming.

Prolog. Höre, mein Sohn, auf die Weisung des Meisters. Neige das Ohr deines Herzens.